1974 war das der einzige Nummer 1-Hit in den USA für die Hughes Corporation und Rock the Boat. Heute, exakt vor einem Monat, da startete in den US-Kinos das Michael Jackson-Biopic Michael. Und trotz vernichtender Kritiken hat der Streifen inzwischen einige Millionchen eingespielt. Die Produktionskosten lagen trotz der Schwierigkeiten bei etwa 200 Millionen US-Dollar. Eingespielt hat er jetzt gerade 703 Millionen US-Dollar und die sind ja noch lange nicht am Ende. Ja, es nähert sich quasi diesem Rekord von der Bohemian Rhapsody. Dieses Biopic hatte damals knapp 900 Millionen Dollar eingespielt. Mal schauen, was da noch kommt. Ja, und die Kritiken sind ja auch nicht alles. Was so ein richtiger Michael Jackson-Fan ist, der lässt sich davon natürlich nicht beirren und schaut sich den Streifen selbstverständlich an. Und da reden wir ja im Moment auch nur von den Einspielergebnissen im Kino. Was im Streaming noch dabei rumkommt, das wird sich ja noch zeigen. Michael Jackson jetzt bei uns mit Slippery Girl.

Grand Ram, The Ordinary World, 2 Uhr, 18 Minuten. Wir haben eine Hörermeldung bekommen aus Castrop-Rauxel. Heute schon das zweite Mal bei uns in der Sendung. Der Hans-Werner Olm, der tritt da bald auf. Und zwar hat uns der Dominik geschrieben, da ist im Moment die A2 gesperrt. Die Auffahrt in Henrichenburg Richtung Oberhausen. Er weiß es aber nicht, er weiß nicht, warum sie gesperrt ist, ist ja auch egal. A2, Henrichenburg in Castrop-Rauxel, die Autobahn Richtung Oberhausen, die Auffahrt dort ist derzeit gesperrt. Dominik, danke für die Meldung und jetzt Sandra und Little Girl.

Musikalisch streng betrachtet war das ein One-Hit-Wonder für Top-Loader aus dem Jahr 2000, Dancing in the Moonlight. Ja, bei uns in den Charts kam die Band nie wieder vor. Nach diesem Hit in Großbritannien hatten sie noch einige Chart-Entries. Nur 2002 war es dann damit auch vorbei. Sie haben immer wieder mal Singles veröffentlicht, aber leider haben es die nie in die Hitparaden geschafft. 3:04 bis zu den Verkehrshinweisen gibt's jetzt noch Huey Lewis and the News and the Power of Love.

0: Genau halb drei. Hallo unterwegs, hier ist der Verkehrsservice in der ARD Hitnacht. Die A24 Berlin Richtung Hamburg ist zwischen Wittenburg und Zarrenti nach einem Unfall bis 9 Uhr gesperrt. Die A39 Braunschweig Richtung Salzgitter ist zwischen Salzgitter-Wartenstedt und Lichtenberg wegen einer Baustelle bis 5 Uhr gesperrt. Die A44 Düsseldorf Richtung Essen ist zwischen dem Kreuz Düsseldorf-Nord und Ratingen-Schwarzbach wegen Tunnelwartungsarbeiten gleich bis Dienstag gesperrt. Und noch einmal die 44 Dortmund Richtung Kassel, die ist zwischen Gesecke und dem Kreuz Wünnenberg-Haaren wegen einer Fahrbahnerneuerung bis 6 Uhr gesperrt. Gute Fahrt!
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0: Ja, manchmal reichen auch nur zwei Hits, um bekannt zu werden. Sydney Youngblood hat das erfahren. Sit and Wait, das war einer seiner großen Hits. Und dieser zählt auch dazu. If Only I Could. Ich bin Klaus Schröder-Graum. Eine angenehme Nacht mit uns.

Wichtige Warnmeldung für die Autofahrer. Vorsicht bitte auf der A94 Passau-München zwischen Neuötting und Waldkraiburg-Ampfing ist ein Falschfahrer unterwegs. Bitte äußerst rechts fahren und nicht überholen. Falschfahrer auf der A94 Passau-München zwischen Neuötting und Waldkraiburg-Ampfing. Äußerst rechts fahren, nicht überholen. Wir melden, wenn die Gefahr vorüber ist.

Ja, manchmal müssen erst die richtigen Künstler so ein Stück in die Finger bekommen, bevor es ein Erfolg wird. Without You, eigentlich von der Gruppe Badfinger im Jahr 1970 aufgezeichnet. Und Harry Nilsson und Mariah Carey und auch Katie Melua haben dann mit ihren Coverversionen weitaus größere Erfolge erzielt als das Original. 2.38 Uhr haben wir es, die ARD-Hitnacht live aus Erfurt und gleich Musik von Gabrielle und Dreams. Vorher noch Billy Ocean, Love Really Hurts Without You.

bitte weiterhin aufpassen auf der A94 Passau-München. Ein Falschfahrer ist dort unterwegs und zwar zwischen Neuötting und Waldkraiburg-Ampfing. Äußerst rechts fahren, nicht überholen auf der A94 Passau-München. Zwischen Neuötting und Waldkraiburg-Ampfing ist ein Falschfahrer unterwegs. Vorsicht bitte in beiden Richtungen.

0: Ja, vielleicht haben Sie ja jetzt schon ausgeträumt und müssen aufstehen um 2.47 Uhr, weil gleich schon die Schicht beginnt mitten in der Nacht. Wir begleiten Sie noch ein wenig mit unserer Musik. Und wenn man mal ein wenig zurückblickt in die 80er Jahre, da gibt es ja einige wenige Hits aus der Neuen Deutschen Welle, die auch heute immer noch in den Ohren sind. Peter Schillings Major Tom gehört dazu und er war ja damals, als er angefangen hat, absoluter Musikfan und auch ein Anhänger von David Bowie.
1: Also ich bin jetzt nicht explizit nur David Bowie-Fan, sondern ich bin Musikfan. Ich liebe Musik über alles und ich denke, er und ich haben eins gemeinsam, der Film Odyssey 2001 von Stanley Kubrick hat uns beide sehr, sehr beeindruckt und also ich kann jetzt nur für mich sprechen, ich bin anders aus dem Film rausgekommen, als ich reingegangen bin und dieser Film hat mich geprägt und daher kommt's.

0: 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Um 3 Uhr mit Klaus Reginek. Unter großen Spannungen treffen die NATO-Außenminister heute in Schweden ihren Kollegen Rubio aus den USA. Dabei geht es um den Krieg im Iran, aber auch um die Unterstützung für die Ukraine und um US-Truppenbewegungen in Europa. Details dazu von ARD-Korrespondent Thomas Spickhofen.
1: In der vergangenen Nacht kündigte US-Präsident Donald Trump an, 5000 zusätzliche Soldaten nach Polen zu entsenden. Zuvor war eine routinemäßige Rotation von 4000 Soldaten dort gestoppt worden. Und der Iran-Krieg wird ebenfalls eine Rolle spielen. Die US-Regierung ist weiterhin verärgert, weil man sich zu wenig von den Europäern unterstützt sieht. Das hat Außenminister Rubio gestern am späten Abend noch einmal bekräftigt. Gleichzeitig haben mehrere Staaten unter Federführung Frankreichs und Großbritanniens inzwischen angekündigt, sich an einer Sicherung der Straße von Hormus zu beteiligen. Deutschland zum Beispiel unter anderem mit Minensuchbooten.
0: Nach Ansicht des wirtschaftsweisen Truger steht Deutschland vor Steuererhöhungen. Dies sei nur noch eine Frage der Zeit, sagte der Wirtschaftsexperte der Neuen Osnabrücker Zeitung. Weil die Regierung mehr für Schuldzinsen, Verteidigung und die Infrastruktur ausgebe, führe mittelfristig kein Weg daran vorbei, so Truger. Das US-Raumfahrtunternehmen SpaceX von Multimilliardär Musk hat den Start einer neuen Version der Riesenrakete Starship verschoben. Der Countdown am SpaceX-Standort im US-Bundesstaat Texas wurde mehrfach unterbrochen. Grund waren Probleme mit dem Treibstoff und einem Bolzen am Startturm. Der Testflug wurde schließlich abgesagt. Heute soll es einen neuen Versuch geben. Beim ATP-Turnier am Hamburger Roten Baum ist Daniel Altmaier als letzter deutscher Tennisprofi in den Einzeln ausgeschieden. Er unterlag dem US-Amerikaner Tommy Paul und ärgerte sich darüber so sehr, dass er unter anderem seinen Schläger ins Publikum kickte. Dafür kassierte er eine Verwarnung und hat sich inzwischen bei den Fans entschuldigt. Verletzt wurde niemand. Informationen zum Spiel von ARD-Sportreporterin Ina Kast.
2: Daniel Altmaier konnte nicht an seine starke Leistung aus dem Achtelfinale anknüpfen. Vielleicht lag es aber auch daran, dass sein Gegner Tommy Paul beim 6:2 und 7:5 im ersten Satz fast nichts angeboten hat und im zweiten Satz in den entscheidenden Momenten nervenstärker war. Für viel Freude haben die beiden Deutschen Doppel gesorgt. Jakob Schneider und Marc Wallner stehen im Halbfinale und können ein rein deutsches Endspiel am Samstag möglich machen. Denn Kevin Krawitz und Tim Pütz haben das Finale nun schon kampflos erreicht, weil ihre Gegner wegen einer Verletzung passen müssen.
0: Das Wetter in Deutschland, nachts im Nordosten wolkig, sonst locker bewölkt oder sternenklar. Es kühlt ab auf 13 bis 5 Grad. Am Tag nur im Nordosten Quellwolken, sonst überall sehr sonnig, die Höchstwerte 21 bis knapp 30 Grad. Die Zeit, es ist gleich 3:03 Uhr.
3: Nach wie vor ist der Falschfahrer unterwegs. Aufpassen bitte. Auf der A94 Passau-München zwischen Neuötting und Waldkraiburg-Ampfing. Äußerst rechts fahren, nicht überholen. Auf der A94 Passau-München zwischen Neuötting und Waldkraiburg-Ampfing ist ein Falschfahrer unterwegs. Vorsicht bitte in beiden Richtungen. Dann die A23 Hamburg Richtung Heide. Die wird zwischen Eitelstedt und Pinneberg Süd wegen Bauarbeiten ab 5 Uhr bis zum kommenden Montag 20 Uhr gesperrt. Die Umleitung führt ab Hamburg-Eidelstedt über die B4 zu Pinneberg-Mitte. Des Weiteren wird empfohlen, großräumig über die A7 auszuweichen. Die A24 Berlin Richtung Hamburg ist zwischen Wittenburg und Zarrentin nach einem Unfall noch bis etwa 9 Uhr gesperrt. Die A39 Braunschweig Richtung Salzgitter ist zwischen Salzgitter-Wartenstedt und Lichtenberg wegen einer Baustelle bis 5 Uhr gesperrt. Die A44 Düsseldorf nach Essen ist zwischen dem Kreuz Düsseldorf Nord und Ratingen-Schwarzbach wegen Wartungsarbeiten im Tunnel bis Dienstag gesperrt. Die A44 Dortmund Richtung Kassel ist zwischen Geseke und dem Kreuz Wünnenberg-Haaren wegen einer Baustelle bis 6 Uhr gesperrt. Und jetzt noch eine Meldung von der A1 Lübeck-Hamburg. Vor der Norderelbbrücke staut es sich wegen eines Schwertransports in beiden Richtungen. Das war's. Gute Fahrt.
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3: Ich bin Klaus Schredderau. Schönen Freitag.

hier in Warnung für die A94 Passau München. Kein Faltfahrer mehr zwischen Neuötting und Waldkraiburg-Ampfing. Der Chef der Band Pur, Hartmut Engler, ist am Abend mit dem Bundesverdienstkreuz ausgezeichnet worden. Und Bundespräsident Frank-Walter Steinmeier möchte damit sein musikalisches Lebenswerk und seine kulturellen und gesellschaftlichen Verdienste gewürdigt wissen. Hartmut Engler bekam die Auszeichnung in seinem Heimatort Bietigheim-Bissingen verliehen. Und zwar von Oberbürgermeister Jürgen Kessing. Und Hartmut Engler war wirklich sehr, sehr gerührt. Er sagte, er findet es prima, dass es bei der Auszeichnung nicht nur um das Soziale, sondern auch um das Kulturelle geht. Und neue Musik gibt's von Pur ja auch bald. Die Band will in diesem Jahr noch mit einem neuen Album an den Start gehen und auch wieder auf Tournee gehen. 3:13 Uhr haben wir es gleich. Die ARD-Hitnacht jetzt mit Yellow.

Spaß gemeinsam mit den Supremes und Baby Love. 19 Minuten nach 3. Ja, und bevor ich hier irgendwas erzähle im Radio, muss ich natürlich erst einmal checken, ob das auch alles so stimmt, was ich hier so auf den Tisch bekomme. Und einem britischen Radiosender ist jetzt quasi der Worst Case unterlaufen. Sie haben nämlich versehentlich König Charles für tot erklärt. Ein Computerfehler habe dafür gesorgt, dass am vergangenen Dienstag das Prozedere für den Todesfall des Monarchen aktiviert worden sei, sagte der Chef von Radio Caroline, Peter Moore. Und wir bitten seine Majestät, den König, sowie unsere Hörer um Entschuldigung für alle verursachten Unannehmlichkeiten, sagte Peter Moore. Und zu dem Prozedere, welche Radiostationen in Großbritannien für den Todesfall des Königs bereithalten, gehörte demnach, neben der Ansage, dass der König verstorben sei, eine Funkstille zur Andacht. Ja, und diese Sendepause habe die Radiomitarbeiter dort alarmiert, dass im Programm irgendetwas schief laufe, hieß es weiter. Ja, da hat aber einer wirklich den falschen Knopf gedrückt. Eieieiei.

0: Und damit haben wir es. Kurz nach 3:30. Einen schönen guten Morgen auf die Straßen. A1 Lübeck-Hamburg vor der Norderelbbrücke staut es sich wegen eines Schwertransports in beiden Richtungen. Die A23 Hamburg Richtung Heide wird zwischen Eidelstedt und Pinneberg Süd wegen Bauarbeiten ab 5 Uhr bis Montag 20 Uhr gesperrt. Die A24 Berlin Richtung Hamburg ist zwischen Wittenburg und Zarrentin nach einem Unfall noch bis etwa 9 Uhr gesperrt. Die A39 Braunschweig nach Salzgitter ist zwischen Salzgitter-Wartenstedt und Lichtenberg wegen einer Baustelle noch bis 5 Uhr dicht. Die A44 Düsseldorf Richtung Essen ist gesperrt zwischen dem Kreuz Düsseldorf Nord und Ratingen-Schwarzbach. Bis Dienstag geht da nichts. Die A44 Dortmund Richtung Kassel nun ist zwischen Geseke und dem Kreuz Wünnenberg-Haaren wegen einer Fahrbahnerneuerung noch bis 6 Uhr gesperrt. Und die B30 Biberach Richtung Ulm ist zwischen Ulm-Donaustetten und Wieblingen nach einem Unfall gesperrt. Das war's, gute Fahrt.
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0: Mit Klaus Schrederau, einen schönen Freitag.

The Boss Hoss, die Country Rocker und Jolie. Ja, die Jungs haben auch wieder viele Auftritte in diesem Jahr und einen ganz besonderen. Sie werden nämlich am 7. August das größte Volksfest in Nordrhein-Westfalen eröffnen. Und zwar die Kranger Kirmes. Ja, da sind sie da im Bierzelt und sollen da Party und Stimmung machen. Das ist an sich auch immer eine hübsche Veranstaltung. Das Problem ist immer nur, in den ersten Reihen dieses Bierzelts sitzen immer die Amt- und Würdenträger. Würdenträger ist auch nicht schlecht. Würdenträger der Stadt und des Landes und mit Schlips und Schnürsenkel und die sollen dann klatschen und Party machen. Das kommt dann manchmal etwas gediegen daher. Aber ich denke mal, The Boss Hoss werden schon das Zelt rocken am 7. August. Ich drücke auf jeden Fall die Daumen. Jetzt gleich Musik von Smokey, Living Next Door to Alice und Zur von Brian Ferry. Don't Stop the Dance in der ARD-Hitnacht.

Fast überall war das ein Riesenerfolg für Berlin. Der Carlyle, Leave a Light On. Nur in ihrer Heimat, da ging es nicht so doll in die Charts. Aber immerhin hier auch in Europa in die Top 5. Beispielsweise in Österreich und auch hier in Deutschland, in Irland und in Großbritannien. Und dieses Gitarrensolo, was Sie da vor knapp einer Minute gehört haben, das hat damals George Harrison eingespielt. 8:08, die ARD-Hitnacht. Bis zu den Nachrichten gibt es gleich noch Musik von den Bee Gees. Und zuvor The Boss und Human Touch.

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1: Um 4 Uhr mit Klaus Regineck. Ab Juli gilt für Flüge eine geringere Luftverkehrssteuer. Das hat der Bundestag beschlossen. Billiger werden dürfte Fliegen damit aber nicht. Unter anderem, weil Kerosin weiterhin teuer ist. Aber auch, weil die Steuersenkung vorrangig gar nicht für Fluggäste gedacht ist. Details aus Berlin von Bianca Schwarz.
2: Hier geht es nicht um eine finanzielle Entlastung der Passagiere, sondern um eine Entlastung der Luftfahrtindustrie selbst. Die Branche klagt darüber, dass die Kosten in Deutschland im Vergleich zu anderen Ländern viel zu hoch seien. Der Flugverkehr in Deutschland ist seit Corona zurückgegangen. Für die Bundesrepublik heißt die Steuersenkung 185 Millionen Euro weniger Steuereinnahmen in diesem Jahr, 330 Millionen Euro weniger im nächsten Jahr. Laute Kritik an der Senkung der Luftverkehrssteuer kommt von Umweltverbänden und von den Parteien Grüne und Linke. Beide Parteien haben gegen die Steuersenkung gestimmt.
1: Bundesfamilienministerin Prien erwägt, beim Elterngeld zu sparen. Die Zeitung Die Welt meldet, es gehe um 350 Millionen Euro. Im Koalitionsausschuss war vereinbart worden, Priens Ressort müsse insgesamt sogar 500 Millionen Euro einsparen. Laut Prien könne es Änderungen an der Bezugsdauer und an der Höhe des Elterngeldes geben. Die Welt zitiert Prien mit den Worten, zu einer verantwortlichen Politik gegenüber Familien und kommenden Generationen gehöre auch Haushaltskonsolidierung. Begleitet von neuen Spannungen besucht heute US-Außenminister Rubio den NATO-Gipfel in Schweden. Vor seinem Abflug nach Europa sagte Rubio, US-Präsident Trump verlange nicht, dass die Bündnispartner Kampfjets in den Iran-Krieg schickten. Sie weigerten sich aber, überhaupt etwas zu tun. Darüber sei die US-Regierung sehr verärgert. Bei der Eishockey-WM in der Schweiz braucht die deutsche Mannschaft Siege in den verbleibenden 3 Vorrundenspielen, um noch weiterzukommen. Gegner sind am Samstag Österreich, am Montag Großbritannien und heute Nachmittag Ungarn. Dazu ARD-Sportreporter Burkhard Hupe.
3: 10-mal haben Deutschland und Ungarn bislang ein Eishockey-Länderspiel bestritten und nie hat die DEB-Auswahl dabei verloren. Zuletzt trafen beide Mannschaften im vergangenen Jahr bei der WM in Dänemark ebenfalls in der Vorrunde aufeinander und Deutschland gewann souverän mit 6:1. Die Spieler von Bundestrainer Harald Kreis haben trotzdem keinerlei Grund, den Gegner auf die leichte Schulter zu nehmen, denn es sind jetzt keine Ausrutscher mehr erlaubt, wenn das Viertelfinale nicht endgültig aus den Augen verloren werden soll. Und außerdem haben die Deutschen nach wie vor große Probleme im Über- und Unterzahlspiel nämlich.
1: Das Wetter in Deutschland, nachts im Nordosten wolkig, sonst locker bewölkt oder sternenklar. Es kühlt ab auf 13 bis 5 Grad. Am Tag überwiegend sonnig bei 21 bis 30 Grad. Die Zeit 4:03 Uhr.
4: Einen schönen guten Morgen auf die Straßen. Hier ist der Verkehrsservice in der ARD Hitnacht. Geht los mit der A1 Lübeck-Hamburg. Vor der Norderelbbrücke staut es sich wegen eines Schwertransports in beiden Richtungen. Die A23 Hamburg Richtung Heide wird zwischen Eidelstedt und Pinneberg Süd wegen Bauarbeiten ab 5 Uhr bis Montag 20 Uhr gesperrt. Die 24 Berlin Richtung Hamburg ist zwischen Wittenburg und Zarrentin nach einem Unfall noch bis etwa 9 Uhr gesperrt. Dann die 39 Braunschweig nach Salzgitter ist gesperrt zwischen Salzgitter-Wartenstedt und Lichtenberg wegen einer Baustelle noch knapp eine Stunde. Dann die A44 Düsseldorf Richtung Essen, die ist gesperrt zwischen dem Kreuz Düsseldorf Nord und Ratingen-Schwarzbach wegen Tunnelwartungsarbeiten, das Ganze bis zum kommenden Dienstag. Noch einmal die 44 Dortmund Richtung Kassel, diesmal eine Sperrung zwischen Gesecke und dem Kreuz Wünnenberg-Haren, das Ganze bis 6 Uhr wegen einer Fahrbahnerneuerung. Und die B30 Biberach Richtung Ulm ist zwischen Ulm-Donaustetten und Wieblingen nach einem Unfall gesperrt. Da wo es geht, eine gute Fahrt.
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4: Mit Klaus Schröder-Gau. Guten Morgen.

0: Peter Maffay und weil es dich gibt. Peter Maffay hat ja noch einen zweiten Vornamen und als er 1970 auf der Suche nach einem Künstlernamen war, konnte der ihm allerdings nicht helfen.
1: Mein zweiter Vorname, der kommt von meinem Papa. In unseren Familien in Siebenbürgen war es Tradition, bis heute noch, dass der Sohn den Vornamen des Vaters als zweiten Namen führt. Mein Vater hieß Wilhelm Alexander Maffay und dann habe ich den Namen Alexander mit auf den Weg bekommen. Meine Eltern sind dafür verantwortlich, ich selber nicht.
0: Also Peter Alexander konnte er sich 1970 leider nicht nennen. Da war schon jemand anders in der Schlagerbranche mit unterwegs. Somit wurde aus Peter Maffay am Ende Peter Maffay. 12 Minuten nach 4, hier ist die ARD-Hitnacht, jetzt mit Melanie C.

Musik von Train und Drive by. 4:19 Uhr haben wir es am Freitagmorgen. Die Liste für die kuriosen Feiertage ist gerade frisch eingetrudelt. Heute ist der Tag der Seefahrt. Ja, falls uns gerade jemand auf hoher oder auf großer Fahrt hören sollte auf den Gewässern dieser Erde. Liebe Grüße dorthin. Und heute ist auch der Anti-Brutzeltag, was immer das sein soll. Also ich kann damit herzlich wenig anfangen. Vielleicht soll man heute nicht zu lange in die Sonne gehen, ne? Wegen Sonnenbrand und so brutzelt einem auch ein bisschen das Gehirn weg. Nein, Temperaturen heute an die 30 Grad mitunter und am Wochenende auch. Wahnsinn. Also Anti-Brutzeltag heute, was immer das sein soll. Und heute ist auch der Tag der Zahnpastatube. Ja, diese Darreichungsform hat sich durchgesetzt und heute vor 134 Jahren wurde die erste Zahnpastatube tatsächlich vorgestellt von einem US-Zahnarzt namens Dr. Washington Sheffield. Ja, gibt es eigentlich auch Zahnpasta in anderen Darreichungsformen, in Gläsern? Gab es früher mal, also noch bevor die Tube kam, aber heute eher nicht so. Man kauft eine Tube, so ist das richtig. Gleich Musik von The T-Rex und Hard Love, zuvor Hunting High and Low von A.

0: Kurz nach halb fünf. Einen schönen guten Morgen auf die Straßen. Da geht's los mit der A1 Lübeck-Hamburg. Vor der Norderelbbrücke staut es sich wegen eines Schwertransports in beiden Richtungen. Die A23 Hamburg Richtung Heide wird zwischen Eidelstedt und Pinneberg Süd wegen Bauarbeiten ab 5 Uhr bis Montag 20 Uhr gesperrt. Die 24 Berlin nach Hamburg ist zwischen Wittenburg und Zarrentin nach einem Unfall bis etwa 9 Uhr gesperrt. Die A39 Braunschweig Richtung Salzgitter ist zwischen Salzgitter-Wartenstedt und Lichtenberg wegen einer Baustelle noch bis 5 Uhr gesperrt. Dann haben wir die A44 Düsseldorf Richtung Essen ist gesperrt zwischen dem Kreuz Düsseldorf Nord und Ratingen-Schwarzbach wegen Tunnelwartungsarbeiten bis zum kommenden Dienstag. Und noch einmal die 44 Dortmund nach Kassel nun ist gesperrt zwischen Geseke und dem Kreuz Wünnenberg-Haaren wegen Bauarbeiten bis 6 Uhr. Gute Fahrt!
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0: Mit Klaus Schrader-Grau einen schönen guten Morgen und jetzt wird's diskotechnisch ganz privat mit Dusty.

0: Jeopardy. Um 20 vor 5 in der ARD-Hitnacht. Falls Sie es in diesem Jahr noch nicht gemacht haben sollten, an diesem Wochenende würde es sich ja mal anbieten, den Grill anzuschmeißen. Vielleicht liegt er irgendwo noch verstaubt in der Garage oder im Keller, aber bei diesen Temperaturen und bei diesem Wetterchen, das uns am Pfingstwochenende erreichen soll, da wäre das doch mal angebracht. Und wir haben uns hier mal in Erfurt umgehört, was denn da so auf dem Grill alles Platz finden soll.
1: Bratwurst und Rostbrettel. Klassisch.
2: Hähnchenköln und Bratwurst.
3: Auch Fleisch.
4: Alles, was an Fleisch da ist.
3: Wir machen viel Gemüse. Wir haben einen Garten, da kommt dann schon viel auf den Grill.
5: Bratwürste, so wie es sich in Thüringen gehört.
6: Mein großer Enkel ist Vegetarier, aus Überzeugung. Meine Tochter auch. Und da kommt Gemüse, was man auf den Grill legen kann.
7: Bratwurst und Steak.
6: Ja, und Klöpschen.
7: Ja,
6: so
7: ein
6: wie
7: Klöpschen.
6: Sich das für einen Erfurter gehört.
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12 Minuten vor 5. Für die allermeisten Hörer geht die ARD-Hitnacht jetzt gleich zu Ende. Um 5 Uhr starten die Morningshows in den meisten Landesfunkhäusern. Eine Stunde ARD-Hitnacht gibt es noch für WDR 4 und SWR 4 zwischen 5 und 6. Allen anderen einen angenehmen Start in diesen Freitag. Ich bin Klaus Schräder-Grau.

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1: Um 5 Uhr mit Klaus Regineck. Bundesfamilienministerin Prien erwägt, beim Elterngeld zu sparen. Die Zeitung Die Welt meldet, es gehe um 350 Millionen Euro. Im Koalitionsausschuss war vereinbart worden, das Familienministerium müsse insgesamt sogar 500 Millionen Euro einsparen. Laut Prien kann es Änderungen an der Bezugsdauer und an der Höhe des Elterngeldes geben. Der Bundestag hat am Abend dafür gestimmt, 3 Bahnprojekte weiter voranzubringen. Es geht um die Neubaustrecke von Dresden in Richtung Prag mit einem 30-Kilometer-Tunnel durch das Erzgebirge, die Marschbahn in Schleswig-Holstein Richtung Sylt. Sie soll zwischen Nibel und Westerland zweigleisig werden und die Strecke zwischen Augsburg und Ulm, sie muss erneuert werden. Aus Berlin dazu Bianca Schwarz.
2: Mit der Zustimmung aus dem Bundestag kann nun für alle 3 Projekte die konkrete Entwurfs- und Genehmigungsplanung beginnen. Allerdings ist die Finanzierung noch nicht geklärt. Das war in der Bundestagsdebatte der häufigste Kritikpunkt. Die Kosten insgesamt werden derzeit auf rund 10 Milliarden Euro geschätzt. Bis zum Baubeginn kann es noch viele Jahre dauern.
1: Nach Ansicht des Wirtschaftsweisen Truger steht Deutschland vor Steuererhöhungen. Dies sei nur noch eine Frage der Zeit, sagte der Wirtschaftsexperte der Neuen Osnabrücker Zeitung. Weil die Regierung mehr für Schuldzinsen, Verteidigung und die Infrastruktur ausgebe, führe mittelfristig kein Weg daran vorbei, so Truger. US-Präsident Trump hat angekündigt, 5000 Soldaten nach Polen zu verlegen. Grund dafür sei, dass dort der rechtskonservative Präsident Nawrocki gewählt worden sei. Den habe er mit Stolz unterstützt, so Trump auf seiner Online-Plattform wörtlich. In den vergangenen Wochen hatte Trump und Mitglieder seiner Regierung immer wieder erklärt, sie würden US-Soldaten aus Europa abziehen. Nach dem Hauseinsturz in Görlitz in Sachsen haben die Rettungskräfte in den Trümmern einen 3. Toten gefunden. Nach Auskunft der Polizei handelt es sich höchstwahrscheinlich um den zuvor noch vermissten 48-Jährigen. Die Leichen einer 25- und einer 26-jährigen Frau waren schon vorher gefunden worden. Das Mehrfamilienhaus in der Görlitzer Innenstadt war am vergangenen Montag wohl infolge einer Gasexplosion eingestürzt. Im Relegationshinspiel der Fußball-Bundesliga haben sich der VfL Wolfsburg und der SC Paderborn 0:0 getrennt. Das Rückspiel findet am Montag statt. Die Handballer des SC Magdeburg sind vorzeitig deutsche Meister. Sie haben den Titelgewinn durch ein 31:30 gegen Verfolger SG Flensburg-Handewitt perfekt gemacht. Das waren die Nachrichten mit Klaus Regineck.
3: Hier ist der SW1 Verkehrsservice mit einer Meldung von der A8 Karlsruhe Richtung Stuttgart. Ein Unfall zwischen 3 Karlsruhe und Karlsbad auf der rechten und der mittleren Fahrseite. Staut sich bereits auf 1 Kilometer. Passt auf, das war es euch allen unterwegs. Gute Fahrt.
4: Schönen guten Morgen in die Runde. Kurze Nachricht von unserer Katze. Sie kam heute zum Fressen rein und dann ging sie wieder raus. Das heißt, es wird heiß draußen und es stimmt. Harmlose Wolken heute. Wenn sie aufgegangen ist, viel Sonne, 27 bis 30 Grad. Kühler ist es im Schwarzwald und im Allgäu, hier 24 bis 26 Grad. Morgen dann Hochsommer satt bis 32 Grad. Und am Sonntag hier und da sogar noch ein Tickchen heißer.
0: 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Guten Morgen, Baden-Württemberg.
4: Das erste heiße Wochenende steht auf der Matte.
3: Und wir bringen euch dahin, Ingo Lege und Doro Büttner hier.

0: größten Hits aller Zeiten in der Originalversion. Whitesnake, Here I Go Again, 11 Minuten nach 5 am Freitagmorgen.
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0: Wenn ihr Krimis liebt, dann sagt euch vielleicht der Name Kay Scarpetta was. Seit Anfang der 90er ermittelt die Gerichtsmedizinerin. 20 Bände hat Autorin Patricia Cornwell bereits über ihre Heldin geschrieben.
3: Und da sind weltweit so viele Bücher verkauft worden. Vielleicht steht auch eins bei euch im Bücherregal. Oder ihr entdeckt diese Reihe jetzt ganz neu für euch. Gibt nämlich eine neue Serienverfilmung mit Nicole Kidman.
0: Thomas Sachsenmeier aus dem SWR1-Team hat sich den allerersten Fall nochmal vorgenommen. Er sagt euch, ob sich das Wiedereinsteigen hier lohnt.
4: Also auf die Gefahr hin, dass ich mich jetzt bei allen Kay Scarpetta-Fans unbeliebt mache. Ich bin da leider nicht so richtig reinkommen, gell? Ich habe mir den ersten Fall vorgenommen. Postmortem heißt der. Da geht es nämlich darum, dass eben Kay Scarpetta, Gerichtsmedizinerin und Leiterin der Forensik in Richmond, Virginia, einen Serienkiller jagt, der Frauen erwürgt. Immer samstagmorgens. Ideale Zeit, wissen wir ja alle. Spaß beiseite. Das Setting finde ich auch ziemlich spannend. Gerade die ganzen forensischen Details, das ist ja genau mein Ding als alter Medical Detectives-Fan. Aber mir war das Ganze ein bisschen zu zäh. Es plätschert so vor sich hin, ohne dass ich jetzt wirklich gepackt wurde. Und ich geb's zu, ich hab's nicht ganz zu Ende gelesen. Nach 2/3 war für mich Schluss. Ja, ich weiß, als Schwabe bricht man keine Bücher ab. Man hat schließlich ja Geld dafür ausgeben. Aber ich dachte mir, okay, vielleicht funktioniert's ja auf dem Bildschirm. Also habe ich in die Serie reingeschaut. Mit Nicole Kidman und Jamie Lee Curtis, ja wirklich top besetzt.
5: Ich bin wieder hierher zurückgekommen, weil mir nicht gefiel, wie ich alles zurückgelassen habe. Zwei Frauen mit den gleichen Kopfverletzungen.
6: Wir suchen hier nach einem Serienkiller.
4: Aber auch da, ja, nach einer Folge war ich raus. Also für echte Fans der Bücher ist das vielleicht spannend, weil die Serie wohl Elemente aus dem ersten und aus dem neuesten Fall miteinander verbindet. Ja, mich hat's aber nicht abgeholt. Vor allem Jamie Lee Curtis, die fand ich wirklich ziemlich überdreht und drüber. Die spielt übrigens die Schwester von der Scarpetta. Also summa summarum, Kay Scarpetta und ich, das wird wahrscheinlich nichts mehr. Aber wer die Bücher liebt und auf klassische Forensik-Thriller steht, der wird hier wahrscheinlich trotzdem auf seine Kosten kommen.
3: Also Millionen Fans, aber Thomas Sachsenmeier sagt auch ganz klar, Geschmäcker sind halt verschieden.
0: Mich irritieren die Morde am Samstagmorgen. Da läuft bei uns bloß kein Stress. Also das ist jetzt aber kein blödes... Wer noch mehr Buchtipps braucht, auf swr1.de. Neues Buch fürs Freibad jetzt am langen Wochenende. Ja, doch auch was, oder? Es ist 5:13 Uhr.

0: Kleiner Vorgeschmack für alle, die jetzt in den Pfingstferien vielleicht Richtung Italien durchstarten. Eros Ramazzotti, una storia importante in SWR 1. Guten Morgen, Baden-Württemberg. 9:09 haben wir es. Es ist ein genial sommerliches Wochenende, das da auf uns wartet. Und es ist auch Zeit für die ganz, ganz wichtigen Fragen im Leben.
1: Ja, jetzt bin ich gespannt. Welche Fragen sollen das sein?
0: Das ist zum Beispiel, welche Getränke soll es zum Grillen geben? Ach so. Und für alle VfB-Fans, hey, welches Bier zum Pokalfinale morgen? Und für die Kinder, hey, welchen Blödsinn stellen wir denn an in den Pfingstferien?
1: Also wenn du das so sagst, dann würde ich sagen, ein Sektchen auf den VfB-Sieg. Das hätte ich gerne am Wochenende.
0: Das ließe sich einrichten, wahrscheinlich.
1: Ließe sich einrichten. Gut, und an der Stelle geht auch noch ein Gruß raus an alle, die an dem schönen Wochenende halt trotzdem arbeiten müssen. Also zum Beispiel im Einzelhandel, im Getränkemarkt für Ingo oder in der Logistik.
0: Ja, ich sage vielen Dank, ich komme später vorbei. Jetzt aber erstmal einen schönen gemeinsamen Start in den heißen Freitag. Und wenn ihr noch ein paar Tipps braucht, wo man denn zum Beispiel die erste Arschbombe des Jahres machen kann im Freibad, schaut mal nach auf swr1.de. Da gibt es schöne Badeplätze in Baden-Württemberg.

0: Freitag früh, hier ist SWR1. Guten Morgen, Baden-Württemberg. Gemeinsam geht's Richtung Sommerwochenende. Und da haben wir leider einen Falschfahrer. Achtung, Falschfahrer auf der B31A in Freiburg und im Kreis Breisgau-Hochschwarzwald. Zwischen Mach und Umkirch und Freiburg, Landwasser, Sandgeorgen, Industriegebiet Heid. Da kommt ein Falschfahrer entgegen. Bitte äußerst rechts fahren und nicht überholen. Auf der B31A in Freiburg und im Kreis Breisgau-Hochschwarzwald. Zwischen Mach, Umkirch und Freiburg, Landwasser, Sandgeorgen, Industriegebiet Heid. Da ist ein Falschfahrer unterwegs. Vorsicht in beiden Richtungen.
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2: Um 17:30 mit Simone Stephan.
3: Guten Morgen. Der Bundestag hat gestern Abend grünes Licht für 3 große Milliardenprojekte bei der Bahn gegeben. Ein Projekt betrifft die Bahnstrecke von Augsburg nach Ulm. Bianca Schwarz.
4: Die bisherige Schienenverbindung ist rund 170 Jahre alt und muss komplett neu gebaut werden. Damit würde sich die Fahrzeit von über 40 auf 26 Minuten verkürzen. Mit der Zustimmung aus dem Bundestag kann nun für alle 3 Projekte die konkrete Entwurfs- und Genehmigungsplanung beginnen. Allerdings ist die Finanzierung noch nicht geklärt. Das war in der Bundestagsdebatte der häufigste Kritikpunkt. Die Kosten insgesamt werden derzeit auf rund 10 Milliarden Euro geschätzt. Bis zum Baubeginn kann es noch viele Jahre dauern.
3: US-Präsident Trump hat angekündigt, 5000 Soldaten nach Polen zu verlegen. Grund für die Entscheidung sei seine gute Beziehung zu dem dortigen rechtskonservativen Präsidenten Nawrocki. In den vergangenen Wochen hatten Trump und Mitglieder seiner Regierung immer wieder erklärt, sie würden US-Soldaten aus Europa abziehen. Tausende Fans haben am Abend die Mannschaft des SC Freiburg bei einem Empfang gefeiert, trotz der 0:3 Niederlage im Finale der Fußball-Europa League gegen Aston Villa. Lukas Herzog.
5: Der Mannschaft war die Enttäuschung nach der Finalniederlage auch einen Tag danach noch deutlich anzusehen. Die Niederlage schmerze noch immer, sagte Trainer Julian Schuster. Gerne hätte man den Pokal mit nach Hause gebracht. Bei vielen Fans überwog dagegen schon wieder Freude und Stolz über das, was das Team des SC Freiburg in dieser Saison erreicht hat.
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0: Hier ist der SW1 Verkehrsservice und wir warnen nochmal vor dem Falschfahrer auf der B31A in Freiburg und im Kreis Breisgau-Hochschwarzwald. Achtung zwischen Mach-Umkirch und Freiburg-Landwasser-Sandgeorgen Industriegebiet Heid. Da kommt ein Falschfahrer entgegen. Bitte äußerst rechts fahren und nicht überholen. Auf der B31A in Freiburg und im Breisgau-Hochschwarzwald zwischen Mach-Umkirch und Freiburg-Landwasser-Sandgeorgen Industriegebiet Heid ist ein Falschfahrer unterwegs. Vorsicht in beiden Richtungen. Und dann haben wir noch einen Stau auf der A8. Karlsruhe Richtung Stuttgart zwischen 3 Karlsruhe und Karlsbad. Nach einem Unfall auf dem rechten und dem mittleren Fahrstreifen aktuell 3 Kilometer Stau, 20 Minuten Verzögerung. Das war's, kommt alle gut und vor allem sicher ans Ziel.
2: Das Wetter heute, harmlose Wolken, viel Sonne, 27 bis 30 Grad. Wer es ein bisschen kühler mag, der ist im Schwarzwald und im Allgäu richtig. Hier haben wir 24 bis 26 Grad. Morgen dann ungelogen, Auftakt ins lange Pfingstwochenende mit Hochsommer bis zu 32 Grad und am Sonntag hier und da sogar noch etwas heißer.
1: 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Guten Morgen, Baden-Württemberg.
0: Hallo, es ist Freitag.
2: Tja, und zack, in einer Minute genau ist Sonnenaufgang in Baden-Württemberg und von Sonne wird es heute massig geben. Stellt euch bitte drauf ein. Ein bisschen Sonnencreme und dann passt das.

0: Lichtenberg 5:39. Es gibt gute Meldungen von den Straßen. Doro.
1: Wir haben eine Entwarnung auf der B31A in Freiburg und im Kreis Breisgau-Hochschwarzwald. Da ist kein Falschfahrer mehr unterwegs.
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0: Gemeinschaft, Zusammenhalt, das sind große Wörter und für deren Umsetzung streift uns jetzt ein Bus.
1: Nämlich auf der Ostalb, da gibt es ein kleines, tolles Projekt, den Blaubus. Das ist ein ausgedienter Gelenkbus, der ist quasi ein fahrbares Atelier, Werkstatt und Küche, alles in einem. Und der tingelt regelmäßig durch die etwas abgelegeneren Teilorte von Aalen.
0: Jeder, der Lust auf Gemeinschaft hat, ist da willkommen. SWR1-Reporter Frank Polifke, das ist so einer. Frank, du warst am und im Bus, was ist das so im Angebot?
4: Ich hätte zum Beispiel mit einem echten Feuerwehrschlauch spritzen können. Rund um den Blaubus präsentieren sich nämlich Vereine und Gruppierungen. Und in Dewangen hat die Kinderfeuerwehr um Mitglieder geworben. Ich hätte aber auch meine kläglichen Jonglierkünste aufpeppen können. Oder ich hätte bei einer historischen Fotosafari mitmachen können. Da mussten Kinder und Senioren auf alten Fotos von Dewangen den abgebildeten Ort suchen. Der Blaubus ist ein Projekt der Stadt Aalen und sowas wie ein rollender Treffpunkt, erklärt Projektleiterin Anne Klöcker.
5: Ein gemeinsames, fröhliches Zusammenkommen mit Dingen, die man tut. Also man kommt miteinander ins Tun, ins Erleben, man teilt Dinge. Und dieses Zusammen hat natürlich auch nach Corona sehr viel Hemmungen abgebaut. Und mittlerweile sind wir einfach bei einem Fest angelangt, wo wir zusammenwachsen im Quartier.
0: Warum heißt der Blaubus eben Blaubus?
4: Der Blaubus heißt Blaubus, weil er blau, weiß und grün ist. Er ist tatsächlich dreifarbig. Aber er hatte einen Vorgänger, den Blauwagen, einen alten Bauwagen. Und der war tatsächlich blau, deshalb hat man den Namen beim Bus einfach beibehalten. Er tourt übrigens noch bis Oktober durch die Stadtteile von Aalen.
1: Der Blaubus, ein Projekt fürs Zusammenkommen in Aalen. Mehr solcher Projekte aus Baden-Württemberg findet ihr auf swr1.de. Und vielleicht findet ihr da ja ein Projekt, bei dem ihr euch auch engagieren möchtet.
0: Und damit ist es 5:41.

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0: Musik in allen Farben des Regenbogens. Und das ist auch gut so. Gloria Gaynor, I am what I am. In SWR 1. Guten Morgen, Baden-Württemberg. 5.49 Uhr. Und ich glaube, das beschäftigt heute noch viele Leute, egal ob Fußballfan oder nicht. Tagelang wurde spekuliert und seit gestern ist es jetzt offiziell. Bundestrainer Nagelsmann holt Manuel Neuer zurück in die Nationalmannschaft.
1: Das heißt, Neuer wird bei der WM, die ja schon in 3 Wochen startet, im Tor stehen. Das wäre ja gar nicht so ein Skandal, wäre Neuer nicht vor 2 Jahren schon aus der Nationalmannschaft zurückgetreten. Und vor allem hätte der Bundestrainer Oliver Baumann von der TSG Hoffenheim nicht bereits versprochen, die Nummer 1 bei der WM zu sein. Also ich finde, das Ganze hat schon so Geschmäckle.
0: Ja, man kann ja schon fast froh sein, dass er nicht Oliver Kahn zurückgeholt hat. Neben Oliver Baumann von Hoffenheim wird auch VfB Stuttgart-Tormann Alexander Nübel mit zur WM fahren. Also, BW ist bei der WM sehr gut vertreten.

0: Es ist 6:03.
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2: Heute mit Martina Steinbrecher. Guten Morgen. Zurück von einer ausgedehnten Shoppingtour. Ich schütte meine Beute aufs Bett und mache mich daran, die Preisschilder von den frisch erworbenen Kleidungsstücken abzuschneiden. In einer Bluse finde ich ein Etikett mit der Aufschrift: Ich bin limitiert und eines von unter 320 weltweit. Aha, denke ich, das erklärt dann auch deinen Preis. Eine von unter 320 weltweit. Vorsichtig hänge ich das seltene Stück auf einen Bügel und schaue es an. Eins von 320. Na und? Sticht mich plötzlich der Hafer. Mich gibt's nur einmal. Und zwar unter 8 Milliarden. Limitierter geht's gar nicht. Mein Fingerabdruck. Einzigartig, sagen die Kriminaltechniker, und könnten mich jeder Straftat überführen, in der ich meine Finger drin hätte. Meine Stimme. Unverwechselbar. Obwohl ich mit exakt denselben Sprechwerkzeugen ausgestattet bin wie alle anderen Menschen, einem Kehlkopf und 2 Stimmlippen, wünscht niemand im Radio auf dieselbe Weise guten Morgen wie ich. Mein Bruder, der genetisch dieselben Eltern hat und mit denselben Rahmenbedingungen aufgewachsen ist wie ich, ist 1000-mal mehr als ich in männlicher Gestalt. Und selbst eineiige Zwillinge haben mehr Unterschiede als Gemeinsamkeiten. Jeder Mensch eine limitierte Auflage, jeder ein Unikat. Ist das nicht großartig? Und nirgendwo finde ich das so schön beschrieben wie im 139. Psalm. Da staunt ein Mensch über Gottes unerschöpflichen Einfallsreichtum. Selbst bei 8 Milliarden Exemplaren derselben Gattung gehen dem Schöpfer die Ideen nicht aus. Aus demselben Stoff kreiert er immer noch neue Varianten. Ja, heißt es im Psalm, du hast meine Nieren geschaffen, mich im Bauch meiner Mutter gebildet. Ich danke dir und staune, dass ich so wunderbar geschaffen bin. Ich weiß, wie wundervoll deine Werke sind. Nichts war dir unbekannt am Aufbau meines Körpers, als ich im Verborgenen geschaffen wurde, ein buntes Gewebe in den Tiefen der Erde. Ich hatte noch keine Gestalt gewonnen, da sahen deine Augen schon mein Wesen. Wie kostbar sind für mich deine Gedanken, Gott. Wie zahlreich sind sie doch in ihrer Summe. Wollte ich sie zählen, es sind mehr als der Sand am Meer. Wenn Sie also das nächste Mal beim Einkaufen wieder auf eine limitierte Auflage stoßen, denken Sie dran. Aber mich gibt's nur einmal. Martina Steinbrecher aus Baden von der Evangelischen Kirche.
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3: Um 6 Uhr mit Simone Stephan. Guten Morgen. Bei Porsche wird für eine Woche die Produktion teilweise ausgesetzt. Kliniken in Baden-Württemberg spüren die Auswirkungen des Iran-Kriegs. Das Wetter sonnig mit lockeren Wolken bei 24 bis 30 Grad. Beim Autobauer Porsche in Zuffenhausen bei Stuttgart werden ab heute eine Woche lang Teile der Produktion geschlossen. Grund für die sogenannten Schließtage sind die rückläufigen Absatzzahlen. Petra Thiele.
4: Vor allem der in Zuffenhausen gebaute Elektrosportwagen Taycan findet weniger Käufer als geplant. Eine Porsche-Betriebsratssprecherin erklärte dem SWR, dass die Schließtage in der aktuellen Situation eine notwendige Maßnahme seien. Seit dem Rekordjahr 2023 sinken bei Porsche die Absatzzahlen, die Geschäfte in China stocken. Im ersten Quartal dieses Jahres war der Gewinn um fast 1/4 eingebrochen. Die Neuausrichtung auf profitable Verbrenner- und Hybridmodelle soll den Abwärtstrend stoppen. Die Investitionen dafür belasten das Unternehmen aber stark.
3: Der Bundestag hat am Abend den Weg dafür freigemacht, dass 3 Bahnprojekte konkreter geplant werden können, darunter ein Teil der Strecke Augsburg-Ulm. Allerdings ist die Finanzierung bislang nicht geklärt. Der Bundestag stimmte auch dafür, dass die Ticketsteuer für Flüge ab Juli sinkt, je nach Strecke zwischen 2,50 Euro und gut 11 Euro pro Flug. Viele Airlines haben allerdings als Folge des Iran-Kriegs ihre Zuschläge etwa für Kerosin deutlich erhöht. US-Präsident Trump hat angekündigt, 5000 Soldaten nach Polen zu verlegen. Grund für die Entscheidung sei seine gute Beziehung zu dem dortigen

0: freue ich mich schon sehr drauf mit seiner Lebensgefährtin. Dann werden wir ins Freibad nach Besigheim gehen. Jetzt nicht unbedingt, um zu schwimmen, aber was? Die Currywurst Spezial, da die schmeckt da auch bei 30 Grad. Wir werden natürlich grillen und vielleicht noch DFB-Pokal gucken.
1: Sehr gut.
0: Oder? Und es gibt aber noch eine Menge andere Sachen, die ihr machen könnt.
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0: In Ulm ist auch Festivalstimmung angesagt. Das Ulmer Zelt ist gestartet. Bis in den Juli rein gibt es 7 Wochen Kultur in der Friedrichsau. Konzerte, Comedy, Tanz, Theater, alles dabei. Und heute ist eine Legende der Blues-Rock-Szene auf der Bühne, Walter Trout. Walter Trout heute live beim Ulmer Zelt. Dort spielen am Sonntagvormittag um 11:30 auch Dog Brother. 4 Typen aus Ulm mit ihrer ganz eigenen Mischung aus Blues, Funk und Pop. Viel Spaß beim Ulmer Zelt und euch ein schönes Pfingstwochenende.
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0: Cyndi Lauper und Schibob, SWR 1, guten Morgen, Baden-Württemberg. Wir müssen kurz auf die Straßen. Doro.
1: Bitte vorsichtig fahren auf der B311 Meßkirch Richtung Geisingen. Zwischen Meßkirch und Heudorf, da eine Unfallstelle, die noch nicht abgesichert ist.
0: Allen unterwegs, gute Fahrt, es ist 20 nach 6.
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0: Michael Bublé, Everything SWR 1. Guten Morgen, Baden-Württemberg, komm gut in den Freitag.
1: Ab heute gibt's sogenannte Schließtage bei Porsche. Warum da eine Woche lang weniger los ist in der Produktion, das klären wir gleich in den SWR 1 Nachrichten.
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1: Um 6:30 mit Simone Stephan.
11: Guten Morgen. Beim Autobauer Porsche in Zuffenhausen bei Stuttgart werden ab heute eine Woche lang Teile der Produktion geschlossen. Grund für die sogenannten Schließtage sind die rückläufigen Absatzzahlen. Petra Thiele.
12: Vor allem der in Zuffenhausen gebaute Elektrosportwagen Taycan findet weniger Käufer als geplant. Eine Porsche-Betriebsratssprecherin erklärte dem SWR, dass die Schließtage in der aktuellen Situation eine notwendige Maßnahme seien. Von Unternehmensseite hieß es, man unterliege bei der Auftragslage naturgemäß Schwankungen. Außerdem könne man durch Teilschließungen erforderliche Umbau- und Instandhaltungsarbeiten durchführen.
11: Der Bundestag stimmt über die geplante Apothekenreform der schwarz-roten Bundesregierung ab. So sollen Apotheker künftig mehr Impfungen verabreichen dürfen, beispielsweise gegen Tetanus oder FSME. Zudem sollen sie bestimmte verschreibungspflichtige Arzneimittel auch ohne ärztliches Rezept ausgeben können. Ein weiteres Thema im Bundestag: Familien mit kleinen Kindern sollen das Kindergeld bald ohne Antrag automatisch ausgezahlt bekommen. In der Stuttgarter Innenstadt soll es weiter eine stationäre Videoüberwachung geben. Seit knapp 5 Jahren gibt es 30 Überwachungskameras rund um den Schlossplatz in der Innenstadt. Henning Mohr.
13: Der Gemeinderat habe jetzt beschlossen, dass die Überwachung für ein weiteres Jahr fortgesetzt werden soll, heißt es in der Mitteilung. Zudem soll ab September eine mobile Anlage hinzukommen, die an Brennpunkten und bei Veranstaltungen eingesetzt werden könne. Die Videoüberwachung in der Stuttgarter Innenstadt wurde nach den Ereignissen der sogenannten Stuttgarter Krawallnacht 2020 eingeführt und ist nach Angaben der Stadt ein wirksames Einsatzmittel für die Polizei, um Gewaltkriminalität im öffentlichen Raum zu reduzieren.
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1: SWR1 Verkehrsservice. Vorsicht auf der A7 Ulm Richtung Würzburg zwischen Marktbreit und Kitzingen. Da liegen mehrere Leitkegel auf der Fahrbahn. Und die Situation hat sich verschlechtert auf der A8 Karlsruhe Richtung Stuttgart. Es gab einen Unfall zwischen 3 Karlsruhe und Karlsbad. Mittlerweile 5 Kilometer Stau. Das kann bis zu einer Stunde länger dauern. Und dadurch mittlerweile auch Rückstau auf die A5 aus beiden Richtungen. Also euch allen unterwegs gute Nerven und trotzdem gute Fahrt.
0: Hartmut Mühlbauer aus dem SWR1 Wetterteam. Heute sagen wir es, es ist Auftakt für die heißen Pfingstfestspiele. Welches Programm wird denn da gegeben, mein Bester?
14: Heute on stage die Sonne, fast ein Soloauftritt, nur hin und wieder sind ein paar kleine Wolken am Bass. Das Schlagzeug bleibt unbesetzt und es geht schon mal recht heiß her auf der Bühne. 24 bis 30 Grad sind das heute.
0: Oh, wundervoll. Eine schöne Ouvertüre steht da im Programm. Was kommt denn im nächsten Akt morgen und übermorgen?
14: Ich fürchte, alle anderen Wetterbands haben abgesagt und so macht die Sonne einfach weiter. Und die Temperaturen auf der Bühne Baden-Württemberg werden noch weiter aufgedreht. Bis 32 Grad, vielleicht überhitzt sich's auch ein bisschen. Bis 33 am Sonntag und Montag, es ist Hochsommer.
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1: Es ist noch früh, also liebe Grüße an den Frühstückstisch oder auch ins Bad.
0: Und wer den Menschen im Spiegel nicht kennt, trotzdem waschen. Hier sind Doro Büttner und Ingo Lege. Hallo.

0: Tonight. Euer Freitagmorgen mit SWR1. Guten Morgen, Baden-Württemberg. 6.40 Uhr haben wir es und das heißt heute ab in den Süden der Sonne hinterher, bis es eben Stau gibt. Heute gibt es los für viele in die Pfingstferien.
1: Ja, und im letzten Jahr war der Tag vor den Pfingstferien einer der Tage mit den meisten und längsten Staus. Ja, und worauf verlässt man sich dann in dieser Situation? Genau, aufs Navi.
0: Und zwar nicht nur, damit man weiß, wie man am besten nach Barcelona, Bologna oder Bottrop kommt. Heutzutage können die Dinger ja auch sagen, wie man am besten Staus umfährt. Und dazu nennen sie uns auch schön aktuelle Alternativrouten. Das ist hilfreich, aber Fakt ist eben auch, Rücksicht kennen die Dinger nicht. Verkehrsexperte im SWR1-Team Julian Hammerstein.
2: Ja, das hast du gut gesagt, das stimmt. Also Navis wie Google Maps, die können schlicht rücksichtslos sein. Die Dinger berechnen die schnellstmögliche Verbindung und mehr halt auch nicht. Also egal, ob es an der Schule vorbeigeht oder eben durch kleine, idyllische Orte. Und das in vielen Fällen, damit man ein paar Minütchen schneller ist. Wobei auch gar nicht garantiert ist, dass man schneller ist, denn diese Navis können nicht vorausschauen. Das heißt, selbst wenn es da eine schnellere Route gibt, kann das sein, dass in einem Moment vielleicht Hunderte auf eine kleine Straße gelotst werden. Ja, und dann steht man da irgendwo im Nirgendwo im nächsten Stau. Ich möchte diese Navis jetzt wirklich nicht verteufeln. Die helfen oft auch frühzeitig, gerade wenn es mal eine große Sperrung gibt, dass man da frühzeitig irgendwo eine andere Autobahn zum Beispiel auch nimmt. Aber wir sollten uns wirklich merken, die Dinger sind schlicht egoistisch für den Autofahrer, der es nutzt. Und diese Dinger denken eben nicht an andere Autofahrer oder an Anwohner oder an andere Umstände.
0: Ja, manchmal muss man da, glaube ich, schon stark sein, wenn das Navi sagt, hey, fahr da lang, das geht schneller. Das zu ignorieren und trotzdem geradeaus zu fahren, das widerstrebt einem.
2: Ja, das stimmt, das kenne ich auch zu gut. Und dazu kommt auch noch das Visuelle. Also wir sehen dann auf dem Navi, auf dem Handy, okay, unsere Straße ist knallrot voraus, das bedeutet Stau. Ja, und die andere Route, vermeintlich grün, da läuft's. Und trotzdem kann das echt trügerisch sein. Was da übrigens noch wichtiger ist, es gibt auch immer mehr Strecken, da ist es schlicht nicht erlaubt, von der Autobahn runterzufahren und die Straße durch die Dörfer zu nehmen. Gerade an der A8, Urlaubsroute Richtung Salzburg, Richtung Österreich. Da gibt es Durchfahrtverbote für Ortschaften. Da stehen dann auch schon Schilder auf der Autobahn. Ja, und wer das ignoriert, da kann es gut sein, dass die Polizei einen rausfischt, zurückschickt und dann droht auch ein Bußgeld von mindestens 50 Euro. Sowas gibt es übrigens auch in Österreich, also auf der anderen Seite der Grenze. Da heißt das dann Abfahrtssperren.
0: Also wir merken wieder, Schilder lesen, an Anwohner denken und den Navis nicht blind vertrauen. Man hört ja auch immer wieder mal, dass auch Leute irgendwie in Flüssen landen, weil sie einfach nach Navi fahren.
1: Ja, komische Geschichten. Vielleicht habt ihr ja auch so eine kuriose Navi-Erfahrung gemacht. Ihr seid vielleicht wo gelandet, wo ihr gar nicht hin wolltet. Dann erzählt es uns. Ruft an 0711 26 27 28, wenn euch das Navi vom rechten Weg abgebracht hat.
0: 6.43 Uhr.

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0: Da es gibt nochmal Schub für den Freitag. Hier ist SWR1. Guten Morgen, Baden-Württemberg. 6.48 Uhr und gestern hoher Besuch bei uns in Baden-Württemberg. Bundespräsident Frank-Walter Steinmeier. Er war auf der Schwäbischen Alb unterwegs, unter anderem im Biosphärengebiet und war da mit dem Albverein unterwegs.
1: Ja, und dann auf der Burg Hohenneufen, da kam es zu einer besonderen Begegnung. Auf der Burg, da wird ja gern auch mal geheiratet. Ja, und zack, war der Bundespräsident mit auf dem Foto eines Brautpaares.
0: Das ist unmöglich, ne? Dabei war er doch gar nicht eingeladen.
1: Ja, egal.
0: Was soll man dazu sagen? Also es ist jetzt nicht die Regel. Nicht, dass jemand denkt oder sagt nach getreu dem alten Spruch, wer zur Hochzeit auf die Burg Hohenneufen rennt, der wird begrüßt vom Bundespräsident. Nein, so ist es nicht. Es ist 6.49 Uhr und auch ohne Bundespräsident sehr schön.

0: sonnigen Freitag. Es ist 7:03.
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2: Heute mit Martina Steinbrecher. Guten Morgen. Zurück von einer ausgedehnten Shoppingtour. Ich schütte meine Beute aufs Bett und mache mich daran, die Preisschilder von den frisch erworbenen Kleidungsstücken abzuschneiden. In einer Bluse finde ich ein Etikett mit der Aufschrift: Ich bin limitiert und eines von unter 320 weltweit. Aha, denke ich, das erklärt dann auch deinen Preis. Eine von unter 320 weltweit. Vorsichtig hänge ich das seltene Stück auf einen Bügel und schaue es an. Eins von 320. Na und? Sticht mich plötzlich der Hafer. Mich gibt's nur einmal. Und zwar unter 8 Milliarden. Limitierter geht's gar nicht. Mein Fingerabdruck. Einzigartig, sagen die Kriminaltechniker, und könnten mich jeder Straftat überführen, in der ich meine Finger drin hätte. Meine Stimme. Unverwechselbar. Obwohl ich mit exakt denselben Sprechwerkzeugen ausgestattet bin wie alle anderen Menschen, einem Kehlkopf und 2 Stimmlippen, wünscht niemand im Radio auf dieselbe Weise guten Morgen wie ich. Mein Bruder, der genetisch dieselben Eltern hat und mit denselben Rahmenbedingungen aufgewachsen ist wie ich, ist 1000-mal mehr als ich in männlicher Gestalt. Und selbst eineiige Zwillinge haben mehr Unterschiede als Gemeinsamkeiten. Jeder Mensch eine limitierte Auflage, jede ein Unikat. Ist das nicht großartig? Und nirgendwo finde ich das so schön beschrieben wie im 139. Psalm. Da staunt ein Mensch über Gottes unerschöpflichen Einfallsreichtum. Selbst bei 8 Milliarden Exemplaren derselben Gattung gehen dem Schöpfer die Ideen nicht aus. Aus demselben Stoff kreiert er immer noch neue Varianten. Ja, heißt es im Psalm, du hast meine Nieren geschaffen, mich im Bauch meiner Mutter gebildet. Ich danke dir und staune, dass ich so wunderbar geschaffen bin. Ich weiß, wie wundervoll deine Werke sind. Nichts war dir unbekannt am Aufbau meines Körpers, als ich im Verborgenen geschaffen wurde, ein buntes Gewebe in den Tiefen der Erde. Ich hatte noch keine Gestalt gewonnen, da sahen deine Augen schon mein Wesen. Wie kostbar sind für mich deine Gedanken, Gott. Wie zahlreich sind sie doch in ihrer Summe. Wollte ich sie zählen, es sind mehr als der Sand am Meer. Wenn Sie also das nächste Mal beim Einkaufen wieder auf eine limitierte Auflage stoßen, denken Sie dran. Aber mich gibt's nur einmal. Martina Steinbrecher aus Baden von der Evangelischen Kirche.
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3: Um 7 Uhr mit Simone Stephan. Guten Morgen. Ministerpräsident Özdemir geht von einem weiteren Stellenabbau im Land aus. Der Bundestag will die Reform der Apotheken beschließen. Das Wetter sonnig mit lockeren Wolken bei 24 bis 30 Grad. Der neue Ministerpräsident Özdemir rechnet wegen der anhaltenden Wirtschaftskrise mit einem weiteren Abbau von Arbeitsplätzen im Land. Der Grünen-Politiker sagt am Abend im SWR, es würden zusätzliche Jobs im Automobil- und Metallbau wegfallen, weil der Standort Baden-Württemberg zu teuer sei im Vergleich zu anderen Ländern. Henning Otte.
4: Özdemir räumte ein, dass Wachstumsbranchen wie etwa die Gesundheitswirtschaft oder die Rüstungsindustrie die wegfallenden Jobs nicht 1:1 ausgleichen könnten. Im Kampf gegen die Wirtschaftskrise seien der neuen grün-schwarzen Landesregierung in vieler Hinsicht die Hände gebunden, sagte Özdemir in der SWR-Sendung zur Sache Baden-Württemberg. Sie könne zum Beispiel nichts gegen US-Zölle oder die stärker werdende chinesische Konkurrenz tun. Nur wenn die Kosten am Standort Deutschland gesenkt würden, rechne es sich wieder, Arbeitsplätze zu erhalten.
3: Beim Sportwagenbauer Porsche am Standort Stuttgart-Zuffenhausen werden ab heute eine Woche lang Teile der Produktion geschlossen. Grund für die Produktionspause sind gesunkene Verkaufszahlen. Eine Sprecherin des Betriebsrats sagte dem SWR, die Schließtage in der aktuellen Situation seien eine notwendige Maßnahme. Von Unternehmensseite heißt es, bei Auftragslagen könne es Schwankungen geben. Der Bundestag hat am Abend den Weg dafür freigemacht, dass drei Bahnprojekte konkreter geplant werden können, darunter Teile der Strecke Augsburg-Ulm. Allerdings ist die Finanzierung noch nicht geklärt. Heute stimmt der Bundestag über die Apothekenreform der schwarz-roten Bundesregierung ab. Apotheken sollen mehr Kompetenzen bekommen. Dietrich Karl Meurer.
5: Die Reform setzt auf neue Leistungen und mehr Möglichkeiten für Apotheken. Sie sollen künftig mehr Impfungen anbieten, etwa gegen Tetanus oder Hepatitis. Kunden sollen in Apotheken auch häufiger Vorsorge, Tests und Beratung erhalten. Zudem soll der Betrieb von Apotheken einfacher werden. So sollen in Regionen mit schlechter Versorgung leichter Zweigapotheken entstehen können. Für eine begrenzte Zeit sollen auch erfahrene Mitarbeiter eine Apotheke führen dürfen, wenn kein Apotheker verfügbar ist.
3: Die Außenminister der NATO wollen heute bei ihrem Treffen in Schweden über die weitere militärische Unterstützung der Ukraine beraten und über die künftige Präsenz von US-Truppen in Europa. US-Präsident Trump hat angekündigt, zusätzlich 5000 Soldaten nach Polen entsenden zu wollen. In den vergangenen Wochen hatten Trump und Mitglieder seiner Regierung immer wieder erklärt, sie würden US-Soldaten aus Europa abziehen. Die Zeit, 7.03 Uhr.
6: Hier ist der SW1-Verkehrsservice und unverändert die Situation auf der A8 Karlsruhe Richtung Stuttgart. Da gab es einen Unfall zwischen Dreieck Karlsruhe und Karlsbad. Jetzt die Bergungsarbeiten, dadurch 6 Kilometer Stau. Das Ganze kann bis zu einer Stunde länger dauern. Und auch wichtig zu wissen, dadurch gibt es Rückstau auf der A5. Das könnt ihr alles nochmal ganz in Ruhe nachlesen in der SW1-App. Trotzdem euch allen gute Fahrt.
0: Das wird heiß heute. Harmlose Wolken, viel Sonne, 27 bis 30 Grad. Im Schwarzwald und im Allgäu 24 bis 26 Grad. Morgen dann und in den nächsten Tagen hochsommersatt bis 32 Grad. Am Sonntag sogar darüber.
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0: Gleich Geschichte zum Lecken. Passend zu 30 Grad besuchen wir die älteste Eisdiele Deutschlands.
6: Ja, gut, dass du das jetzt am Schluss noch erklärt hast, dass es um eine Eisdiele geht, ne? So bist du halt.
0: Huch, ein Schelm, wer Böses
6: da. Ja, wir sind Ingo Lege und Doro Büttner. Hallo zusammen.

0: Musik mit Sonnenschutzfaktor 30 passt für heute. Colby Calais, Brighter Than the Sun in SWR 1. Guten Morgen, Baden-Württemberg. 7:11. Und falls ihr in so einer halben Stunde Kandidat oder Kandidatin beim Geweckt-Gecheckt-Quiz seid, es könnte sein, dass wir abfragen. Denn jetzt geht's nach Esslingen. Da gibt's die älteste noch bestehende Eisdiele Deutschlands.
1: Familie Bertazzoni hat dort vor über 100 Jahren eines der ersten Eiscafés in Baden-Württemberg eröffnet. Und bekannt ist das Eis vor allem wegen der guten Qualität. Keine Farbstoffe. Keine Geschmacksverstärker.
0: Und Leute, heute kommt der Sommer nach Baden-Württemberg. Es wird Schlangen geben, auch vom Eiscafé Bertazzoni. Und wir haben die Menschen gestern dort schon gefragt, was sie mit dem Eis dort verbinden.
2: Sommer, gute Gefühle, einfach da sitzen, die Sonne genießen, Eis essen. Einfach Dolce Vita, wie der Italiener sagt.
3: Also es ist auf jeden Fall ein Urlaubsfeeling, Sommerfeeling.
4: Ich freue mich riesig, jetzt endlich Eis zu essen. Es geht jetzt erst so richtig los, weil es jetzt auch erst so richtig warm wird.
5: Hat endlich mal wirklich Sonnentage am Stück. Das ist, glaube ich, definitiv ein Symbol dafür, wenn man Eis isst, dass eigentlich Sommer kommt.
6: Es gibt nichts Besseres wie ein gutes Eis. Zeit mit Freunden, Gesellschaft, einfach Spaß haben.
1: So nämlich. Ich finde, es gibt keine Ausrede. Es wird Eis gegessen am Wochenende.
0: Jawohl,
1: und es liegt da für ein Wochenende vor uns. Ne? Ich meine, uns erwartet tolles Wetter in Sasbachwalden im Ortenaukreis. Bis 27 Grad. Genau wie in Wertheim in meinem Tauberkreis. Oder in Blaubeuren im Albdonaukreis immerhin 23 Grad.
0: So ist es. Und damit haben wir es 7:12.

0: Dark Amber, Belong Together in SWR 1. Guten Morgen, Baden-Württemberg. Es ist 19 Minuten nach 7 und Riesenehre für den Musiker hier aus Baden-Württemberg. Hartmut Engler, der Sänger von PUR, hat gestern Abend das Bundesverdienstkreuz erhalten.
1: Und unsere Kollegin Petra Klein, die war bei der Verleihung mit dabei.
2: Es gab Standing Ovations, es wurde so viel gelacht. 80 Gäste hat Hartmut eingeladen, Familie, Freunde, Wegbegleiter, Schulfreunde und natürlich die ganze PUR-Truppe. Auch enge Freunde wie den Ex-VfB-Präsidenten Erwin Staudt.
3: Das ist großartig, vor allem wie er sich über seine Musik in die Gesellschaft eingebracht hat.
2: Großes soziales Engagement, auch als Schirmherr der SWR Herzenssache. Das ist das, worüber er sagt, ich mache da gar nicht viel Worte, ich möchte einfach für diese Menschen da sein. Gehen wir doch mal hin zum Hartmut.
4: Also ich bin wahnsinnig stolz, das muss ich ganz ehrlich sagen, als ich den Brief bekommen habe. Ich habe Gänsehaut gekriegt, ich hatte feuchte Augen und dachte, was ist denn jetzt los? Jetzt kriege ich, der mit der Biedigheimer Schülerband unterwegs war sein ganzes Leben lang, jetzt kriege ich so einen Verdienstorden.
1: Glückwunsch auch von uns an Hartmut Engler. Hier ist SWR1 Baden-Württemberg um 20 nach 7.
0: Tja, und wie dann gestern Abend weitergefeiert wurde, ich sage nur, Augenringe erzählen die Nacht. Hier sind PUR und Lena, 7:20 Uhr.

0: 1. Guten Morgen, Baden-Württemberg, am Freitag.
1: Ja, da sitzt du in der Bahn nach Hause, freust dich aufs Feierabendbierchen oder Viertel auf dem Sofa und plötzlich bleibt das Teil stehen. Da geht nichts mehr. Die Bahn steht, Stromausfall. Warum es den gestern gab, ein Thema jetzt.
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1: Gleich um 7:30 mit Simone Stephan.
3: Guten Morgen. Der neue Ministerpräsident Özdemir rechnet wegen der anhaltenden Wirtschaftskrise mit einem weiteren Abbau von Arbeitsplätzen in Baden-Württemberg. Der Grünen-Politiker sagte am Abend im SWR, es würden zusätzliche Jobs im Automobil- und Metallbau wegfallen, weil der Standort zu teuer sei im Vergleich zu anderen Ländern. Wachstumsbranchen wie etwa die Rüstungsindustrie könnten die wegfallenden Jobs nicht 1:1 ausgleichen, so Özdemir. Der Bundestag hat am Abend dafür gestimmt, dass die Ticketsteuer für Flüge ab Juli sinkt, je nach Strecke zwischen 2,50 Euro und gut 11 Euro. Ob dadurch Flüge billiger werden, ist nicht klar. Viele Airlines haben als Folge des Irankriegs ihre Zuschläge etwa für Kerosin deutlich erhöht. Bundesfamilienministerin Prien will prüfen, ob beim Elterngeld gespart werden kann. Wie die Zeitung Die Welt berichtet, geht es um 350 Millionen Euro. Die CDU-Politikerin hält demnach Änderungen an der Bezugsdauer und der Höhe des Elterngeldes für möglich. Mitten im Feierabendverkehr ist in Freiburg gestern kurz der Strom ausgefallen. Nach bisherigen Erkenntnissen haben Arbeiten an einem Umspannwerk des Netzbetreibers Badenova im Stadtteil Stühlinger den Stromausfall ausgelöst. Marion Eiche.
4: Wie der zur Badenova-Gruppe gehörende Netzbetreiber Badenova Netze meldete, fiel der Strom um 17.27 Uhr aus. 3 Minuten später sei die Versorgung wiederhergestellt gewesen, heißt es. Wegen des Ausfalls wurde der Tunnel der B31 für etwa eine Stunde gesperrt. Auch die Straßenbahnen fuhren eine halbe Stunde lang nicht, so die Polizei. Die Uniklinik Freiburg war ebenfalls von dem Ausfall betroffen. Dort sprangen nach SWR-Informationen Notstromaggregate an, um die Energieversorgung sicherzustellen.
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5: Hier ist der SWR1 Verkehrsservice. Wir schauen auf die A8 Karlsruhe Richtung Stuttgart. Zwischen 3 Karlsruhe und Karlsbad Bergungsarbeiten auf dem rechten und mittleren Fahrstreifen. Dadurch 6 Kilometer Stau und eine Stunde Verzögerung und mittlerweile auch 2 Kilometer Rückstau auf der A5 aus Richtung Heidelberg kommend. Dann schauen wir auf die A81 Stuttgart Richtung Heilbronn. Zwischen Dreieck Leonberg und Stuttgart-Zuffenhausen staut es sich auf 2 Kilometer nach einem Unfall. Und in der Gegenrichtung zwischen Stuttgart-Feuerbach und Dreieck Leonberg auch da 2 Kilometer Stau. Der Grund eine Baustelle. Könnt ihr alles nochmal in Ruhe nachlesen online auf swr1.de. Gute Fahrt.
1: Hartmut Mühlbauer aus dem SWR1-Wetterteam, SWR1-Hörer Thorsten Schumacher hat uns eine Mail geschrieben. Er sagt, geil, SWR1-Wetter, die größte Hits aller Zeiten. Wie wird's denn heute Morgen und die Feiertage?
6: Ja, so ist das. Das wird richtig heiß. Bis 30 Grad sind es schon heute. Und zwar am Oberrhein stellenweise. Und ansonsten sind wir bei 24 bis 29 Grad. Dazu gibt es Sonnenschein und nur lockere Wolken. Und weiter aufgedreht wird die Hitze am Pfingstwochenende. Morgen bis 32, am Sonntag und Montag bis 33 Grad.
1: Also angesichts des Sommers will ich kein Partypooper sein. Aber Stichwort Gräserpollen, da kommt was auf uns zu, oder?
6: Ja, das ist tatsächlich so, dass die Gräserpollen jetzt loslegen. Es ist schon ein mäßig starker Flug und in den nächsten Tagen wird er wahrscheinlich dann stark sein. Und auf Gräserpollen sind halt sehr, sehr viele allergisch. Also trotz des Sonnenscheins zu durchhalten mit Niesen, Tränen in den Augen und Schnupfen. Es ist immerhin so, dass der Wind schwach ist. Also Pollen, die schon am Boden abgesetzt sind, die fliegen nicht nochmal auf. Aber trotzdem ist es halt für Allergiker gerade nicht so doll.
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5: Hey, startet gut in den Freitag.
1: Ja, und passend zum Wetter vielleicht mit einem sonnengelben, sonnengereiften SWR1-Kaffeebecher. Geweckt, gecheckt, das Minutenquiz in SWR1 gleich in wenigen Minuten.

0: Es ist 7.41 Uhr.
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3: Wir quizzen mit Nicole Knupfer aus Bretzfeld im Hohenlohe-Kreis. Guten Morgen.
4: Hallo, guten Morgen zusammen.
3: Nicole, du startest schon immer sehr früh in die Arbeit. Wann denn und was arbeitest du?
4: Richtig, ich beginne morgens um 6 Uhr.
3: Ui.
4: Und ich bin Montagearbeiterin, jawohl, bei Mikrofilter in Neuenstein. Und wir stellen Filter her, Industriefilter, von Manns groß bis Pfennig klein.
3: Okay, und weil du von wir sprichst, also hörst du dann alleine Radio oder sind die Kollegen mit am Start?
4: Nee, Kollegen sind da immer mit dabei.
3: Und dann ratet ihr zusammen oder wie können wir uns das vorstellen?
4: Wir raten dann zusammen und sagen, ach, heute hat doch mal wieder Tasse gewonnen, wir müssen doch mal selber mitmachen.
3: So, das ist genau die richtige Einstellung. Schön, dass du heute mit dabei bist und wir drücken dir die Daumen, dass es klappt mit der gelben Tasse.
5: So soll es sein. Deswegen, Nicole, jetzt quasi deine Spielrunde ohne Filter. 60 Sekunden Zeit, so viele Antworten, richtige Antworten wie möglich. Ab 6 gibt's die Tasse und wenn du nicht Bescheid weißt, sag einfach weiter. Alles klar, Nicole?
4: Alles klar.
5: Dann kommt hier deine erste Frage. Wie viele Tage hat dieser Monat?
4: 31.
5: In welchem Land fand letzte Woche der Eurovision Song Contest statt?
4: Wien, Österreich.
5: Kommen aus Subwoofer-Boxen hohe oder tiefe Töne?
4: Tiefe.
5: In welcher Stadt in Baden-Württemberg gibt es die älteste Eisdiele Deutschlands?
4: Esslinge.
5: In welchem frühen Videospiel wurde ein gelber Kreis von Gespenstern durch ein Labyrinth gejagt?
4: Weiter.
5: Pac-Man. Kann man eine Eskimo-Rolle essen?
4: Nein.
5: In welcher Stadt in Baden-Württemberg kann man ins Zeppelin-Museum gehen?
4: Weiter.
5: Friedrichshafen. Wie viele Ecken hat ein Stoppschild?
4: 6.
5: 8. Wie nennt man die schmalen Meeresarme in Norwegen?
4: Fjorde.
5: In welchem Jahrzehnt sind die Petticoats bekannt geworden?
4: 60er.
5: 50er. Zu welchem Planeten möchte die NASA in absehbarer Zeit Menschen schicken?
4: Zum Mond.
5: Zum Mars.
4: Mars.
5: Ein Riesenhit der Scorpions heißt Wind of?
4: Change.
5: Welcher Mineralstoff ist für den Knochenaufbau unentbehrlich?
4: Calcium.
3: Yes.
5: Calcium, hey, da kommt ein Yes.
3: Es sind 8 richtige Antworten. Ja, genau. Da freut sich jemand.
4: Ja, mega.
5: Wunderbar, Nicole. Dann viel Spaß bald mit der sonnengereiften Tasse.
3: Und Gruß an deine Kollegen, die zuhören.
4: Das mache ich auf jeden Fall. Vielen herzlichen Dank.
5: Schönes Pfingstwochenende, Nicole.
4: Schöne
5: Tschüss.
4: Schöne Pfingste wünsche ich.
3: Danke.
4: Tschüss.
3: Ciao.
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0: Isla Bonita in SWR 1. Guten Morgen, Baden-Württemberg. Es ist 7.49 Uhr. Das heißeste Wochenende bisher in 2026 erwartet uns. Also kaufen wir alle fleißig ein, wie die wilde Wutz. Grillzeug, Getränke, Eis, Eiswürfel und dann, ha, mein Gott, ist ja auch noch Montag ein Feiertag. Es wird nie wieder was zu essen geben und es gibt also fette Schlangen vor der Kasse.
1: Ja, Gisela ist Kassiererin in Ludwigsburg in einem Supermarkt und wir haben sie jetzt einfach mal nach ihren Tipps gefragt. Wann ist die beste Zeit, einkaufen zu gehen?
2: Also meistens ist über die Mittagszeit am besten einzukaufen und einfach sich zum Einkaufen Zeit nehmen. Einfach Zeit nehmen und überlegen, was brauche ich und nicht zu viel einkaufen. Man meint immer, man verhungert. Ich sage immer schon vorher dann schon Vorrat her tun mit Toilettenpapier, Küchenrollen. Dann kann man wirklich nur noch die frische Ware holen.
0: So sieht's aus. Ich kaufe nämlich heute noch was zu grillen und ein bisschen Bier. Das war's.
1: Okay, also unabhängig vom Wetter, bei mir zwei Dinge dürfen in der Casa Büttner definitiv nicht fehlen. Kaffee und Maultaschen.
0: 10 vor 8.

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1: Eine Packe Ibus und eine Impfung gegen Tetanus, bitte. Ja, Apotheken sollen mehr Kompetenzen bekommen. Ein Thema gleich um 8 in unseren Nachrichten.
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0: Um 8 Uhr mit Simone Stephan. Guten Morgen. Ministerpräsident Özdemir geht von einem weiteren Stellenabbau im Land aus. Die Deutschen geben wieder etwas mehr Geld aus. Das Wetter sonnig mit lockeren Wolken bei 24 bis 30 Grad. Der neue Ministerpräsident Özdemir rechnet wegen der Wirtschaftskrise mit einem weiteren Abbau von Arbeitsplätzen in Baden-Württemberg. Der Grünen-Politiker sagt am Abend im SWR, es würden zusätzliche Jobs im Automobil- und Metallbau wegfallen, weil der Standort zu teuer sei im Vergleich zu anderen Ländern. Aus der SWR-Redaktion Landespolitik, Henning Otte.
16: Özdemir räumte ein, dass Wachstumsbranchen wie etwa die Gesundheitswirtschaft oder die Rüstungsindustrie die wegfallenden Jobs nicht 1:1 ausgleichen könnten. Im Kampf gegen die Wirtschaftskrise seien der neuen grün-schwarzen Landesregierung in vieler Hinsicht die Hände gebunden, sagte Özdemir in der SWR-Sendung zur Sache Baden-Württemberg. Sie könne zum Beispiel nichts gegen US-Zölle oder die stärker werdende chinesische Konkurrenz tun. Nur wenn die Kosten am Standort Deutschland gesenkt würden, rechne es sich wieder, Arbeitsplätze zu erhalten.
0: Der Bundestag hat am Abend dafür gestimmt, dass die Ticketsteuer für Flüge ab Juli sinkt, je nach Strecke zwischen 2,50 Euro und gut 11 Euro pro Flug. Ob dadurch Flüge billiger werden, ist nicht klar. Viele Airlines haben als Folge des Irankriegs ihre Zuschläge etwa für Kerosin deutlich erhöht. Apotheken sollen mehr Kompetenzen bekommen. Der Bundestag stimmt heute über die geplante Reform der schwarz-roten Bundesregierung ab. So sollen Apotheker künftig mehr Impfungen verabreichen dürfen, beispielsweise gegen Tetanus. Außerdem sollen sie bestimmte verschreibungspflichtige Arzneimittel auch ohne ärztliches Rezept ausgeben können. Die Deutschen geben wieder etwas mehr Geld aus und sparen nicht mehr so viel. Der Konsumklimaindex ist leicht gestiegen, liegt aber mit fast minus 30 Punkten immer noch deutlich im negativen Bereich. Das hat das Nürnberger Institut für Marktentscheidungen berechnet. Aus der Wirtschaftsredaktion Stefanie Geisler.
17: Die Forscher führen das darauf zurück, dass der Konflikt im Iran bisher zumindest nicht weiter eskaliert ist. Obendrauf hat die Bundesregierung Entlastungen beschlossen, zum Beispiel bei den Spritpreisen. All das zusammengenommen spiegelt sich nun im aktuellen Index. Im positiven zweistelligen Bereich lag der Konsumklimaindex zuletzt im Juni 2019. Rapide abwärts ging es dann mit der Corona-Pandemie und mit minus 43 erreichte der Index schließlich einen historischen Tiefstand, nachdem Russland in die Ukraine einmarschiert war und die Energiepreise sich extrem verteuert hatten.
0: Im Relegationshinspiel für die Fußball-Bundesliga haben sich Erstligist Wolfsburg und Zweitligist Paderborn 0:0 getrennt. Das Rückspiel ist am Montag in Paderborn. Die Zeit 8.03 Uhr.
18: Hier ist der SW1 Verkehrsservice. Vorsicht auf der A5 Frankfurt Richtung Karlsruhe in der Einfahrt Kronau. Da ist ein Hund auf der Fahrbahn. Deshalb bitte da, bitte vorsichtig fahren. So, dann schauen wir auf die A6 Nürnberg Richtung Heilbronn zwischen Kupferzell und Öhringen. Da gab es einen Unfall, 3 Kilometer Stau, kann bis zu einer halben Stunde länger dauern. Weiter geht's auf der A8, da unverändert auf der Strecke Karlsruhe Richtung Stuttgart zwischen Dreieck Karlsruhe und Karlsbad. Bergungsarbeiten nach einem Unfall, 6 Kilometer Stau. Mittlerweile dauert das über eine Stunde länger. Und es gibt auch dadurch Rückstau, 2 Kilometer auf der A5 aus Richtung Heidelberg kommt. Zum Schluss der Blick auf die A81 Heilbronn Richtung Stuttgart. 3 Kilometer Stau zwischen Stuttgart-Feuerbach und Dreieck Leonberg. Der Grund ist eine Baustelle. Und weil es so viel war, könnt ihr alles nochmal nachlesen in der SW1-App. Gute Fahrt.
1: Der erste gefühlte Sommertag des Jahres steht auf der Matte. Viel Sonne, 27 bis 30 Grad. Kühler ist es in den Hochlagen von Schwarzwald und dann im Allgäu hier 24 bis 26 Grad. Morgen dann wirklich Hochsommer bis zu 32 Grad und am Sonntag hier und da sogar noch etwas heißer.
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1: Passt zur Sonne, was SW1-Hörer Peter Wortmüller uns geschrieben hat. Heute vor 46 Jahren ist Pac-Man rausgekommen und ein gelber Ball spielt da ja auch irgendwie die Hauptrolle, gell?
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0: einen schönen sonnigen Freitag. Es ist 8:11. Hier ist SWR1. Guten Morgen, Baden-Württemberg. Freizeitcheck. Doro, was geht am Wochenende?
1: Also heute treffe ich die eine Freundin zum Feierabendsäckchen und morgen treffe ich dann die andere Freundin zum Fußball gucken. Ja. Oh. Und bei dir so?
0: Mein Cousin Timo kommt, da freue ich mich sehr drauf. Dann werden wir ins Freibad nach Besigheim gehen, also nicht zum Schwimmen, aber die machen da eine ganz hervorragende Currywurst-Spezial. Genau. Und danach grillen und DFB-Pokal gucken. Und es gibt auch noch ganz viele andere Sachen, die man machen kann.
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0: Jutta Zeller aus Notzingen hat den ersten Tipp für euch.
3: Ich bin Jutta, ich bin eine von ganz vielen Organisatorinnen vom 30. Kultur-Open Air in Weilheim an der Teck. Wir feiern seit über 30 Jahren gute Rockmusik und eine tolle Atmosphäre. Wir haben einfach ein wunderschönes großes Festzelt, in dem ihr euch die besten Bands aus der Region reinziehen könnt. Aber nicht nur das, sondern auch Bands aus ganz Deutschland und den umliegenden Regionen. Euch erwartet außerdem eine wunderschöne Atmosphäre. Jung und alt fühlen sich bei uns wohl. Es ist ein familiäres Festival. Wir haben natürlich auch eine wunderschöne Gastro mit ganz vielen Leckereien, auch viel Veganes im Angebot. Ein großes Lagerfeuer, in dem ihr euch auch mal aufwärmen könnt zwischendurch. Und natürlich auch einen Campingplatz, sodass niemand nach Hause gehen muss. Wir würden uns freuen, euch in Weilheim an der Teck unter der Limburg wiederzusehen. Wir freuen uns natürlich auch über jedes neue Gesicht und feiern gemeinsam wirklich gute Rockmusik.
0: Auf der Bühne beim Kultur Open Air unter anderem die Bloodsucking Zombies.

0: Das Kultur Open Air in Weilheim an der Teck. Ab heute bis Sonntag.
1: Die Festivalsaison geht auch am Bodensee richtig los. Beim Open See Festival in Konstanz. Ab heute bis Sonntag im Stadtgarten. Der Eintritt, der ist frei. Dabei sind auch Bands aus Baden-Württemberg zum Beispiel mit ganz entspannten Vibes. Flosa.
2: A mi me gusta el café. Lo muelo en las mañanas. 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
1: Oder die Band Lohr aus Heidelberg.

0: Events zum Open See Festival Konstanz ab heute bis Sonntag.
1: 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Dann schreibt uns an veranstaltungstipps@swr1.de.

0: Hits. Guten Morgen, Baden-Württemberg. Es ist 8:08 und gestern ganz hoher Besuch bei uns in Baden-Württemberg. Bundespräsident Frank-Walter Steinmeier auf der Schwäbischen Alb unterwegs und bei einem Spaziergang auf der Burg Hohenneufen eine ganz besondere Begegnung. Auf der Burg wird dann gerne mal geheiratet und zack war der Bundespräsident mit auf dem Foto eines Brautpaares.
1: Ja, ich stelle mir ja gerade vor, ein Paar möchte irgendwo in Baden-Württemberg an einem schönen Gewässer heiraten. Und plötzlich steht da Ingo Lege in der Anglerhose.
0: Da kann ich dich beruhigen. Erstens bin ich nicht der Bundespräsident. Und zweitens, bei diesem Wetter, liebe Du, lasse ich die Hose auch gerne mal weg. Guten Morgen.
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0: SWR1, guten Morgen Baden-Württemberg. Gemeinsam starten wir in den Freitag.
1: Sie ist die dickste und höchste Tanne im Wald. Und das ist jetzt kein neues Sprichwort. Es geht um den ältesten Baum im Schwarzwald, die Daniel-Tanne. Ein Thema jetzt.
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1: Um 9:30 mit Simone Stephan.
3: Guten Morgen. Eltern von Neugeborenen sollen künftig automatisch Kindergeld bekommen, ohne vorher einen Antrag ausfüllen zu müssen. Der Bundestag berät heute über einen entsprechenden Gesetzentwurf der Regierung. Allerdings müssen am Anfang alle notwendigen Angaben von einem Geschwisterkind vorliegen. Gelten soll das Gesetz ab 2027. Beim Autobauer Porsche am Standort Stuttgart-Zuffenhausen werden ab heute eine Woche lang Teile der Produktion geschlossen. Grund für die sogenannten Schließtage sind die rückläufigen Absatzzahlen. Petra Thiele.
4: Vor allem der in Zuffenhausen gebaute Elektrosportwagen Taycan findet weniger Käufer als geplant. Eine Porsche-Betriebsratssprecherin erklärte dem SWR, dass die Schließtage in der aktuellen Situation eine notwendige Maßnahme seien. Seit dem Rekordjahr 2023 sinken bei Porsche die Absatzzahlen, die Geschäfte in China stocken. Im ersten Quartal dieses Jahres war der Gewinn um fast ein Viertel eingebrochen. Die Neuausrichtung auf profitable Verbrenner und Hybridmodelle soll den Abwärtstrend stoppen. Die Investitionen dafür belasten das Unternehmen aber stark.
3: Eine bundesweite Initiative will die Daniel-Tanne im Gemeindewald von Grafenhausen im Kreis Waldshut zum Nationalerbebaum ausrufen. Die Weißtanne wurde aus rund 10 besonders dicken Tannen ausgewählt. Matthias Zeller.
5: Die Daniel-Tanne in Grafenhausen hat einen Stammumfang von fast 6 Metern, ist 450 Jahre alt und 45 Meter hoch. So hoch wie ein Hochhaus mit einem Dutzend Stockwerken. Sie ist nach Einschätzung des Kuratoriums Nationalerbe Bäume so alt wie keine andere Tanne im Schwarzwald. Mit der Auszeichnung als Nationalerbebaum möchte die bundesweite Initiative alte Bäume schützen und pflegen.
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0: Hier ist der SW1 Verkehrsservice. Vorsicht auf der A81 Heilbronn Richtung Stuttgart zwischen Stuttgart-Zuffenhausen und Stuttgart-Feuerbach. Eine ungesicherte Unfallstelle auf der rechten Spur und im Standstreifen. Wir schauen auf die A6 Nürnberg Richtung Heilbronn zwischen Neuenstadt und Öhringen. Da gab es einen Unfall im Baustellenbereich. Nur die rechte Spur ist aktuell frei. 6 Kilometer Stau ab Kupferzell. Am besten, wenn ihr könnt, den Bereich umfahren. Dann schauen wir auf die A7 Würzburg Richtung Ulm zwischen Aalen. Zwischen Ellwang und Aalen-Westhausen eine Baustelle, dadurch 3 Kilometer Stau. Wir haben Update von der A8 Karlsruhe Richtung Stuttgart zwischen Dreieck-Karlsruhe und Karlsbad. Immer noch Bergungsarbeiten, aber immerhin die linke Spur ist jetzt frei. Der Stau jetzt 5 Kilometer, Verzögerung eine knappe Dreiviertelstunde. Und es gibt immer noch Rückstau auf der A5 aus Richtung Heidelberg kommend. Aktuell 3 Kilometer Stau ab Karlsruhe-Durlach. Und noch ein kleiner Stau, A81 Heilbronn Richtung Stuttgart zwischen Stuttgart-Zuffenhausen und Dreieck-Leonberg 3 Kilometer Stau wegen der Baustelle. Und wir sagen auch noch Danke an SW1-Hörer Leon, der hat sich gemeldet mit stockendem Verkehr auf der B10 zwischen Vaihingen an der Enz Ost und Vaihingen an der Enz Mitte. Da müsst ihr mit Verzögerung rechnen. Der Grund sind Bauarbeiten und das Ganze, das dauert übrigens voraussichtlich noch bis 9. Juni. Das war's, gute Fahrt.
1: Hartmut Rübau aus dem SWR1 Wetterteam. Heute Auftakt in die heißen Pfingstfestspiele. Was gibt es denn bitte schön zur Eröffnung?
6: Auf der Bühne die Sonne, das ist eher so ein Solo-Auftritt, nur hin und wieder mal eine Wolke dabei, aber für A Cappella reicht das nicht. Und es geht heiß her, auf der Bühnenseite Richtung Oberrhein sind es bis 30 Grad, die Bühnenseite Richtung Ostalb meldet 24 Grad heute Nachmittag bei einem leichten Nordostwind.
1: Was kommt denn im nächsten Akt, der morgen und übermorgen gegeben wird?
6: Ach, die nächsten Akte bauen keine Spannung mehr auf. Die Sonne bleibt und die Mitstreitenden werden immer weniger. Es ist ein Sonnenfestspiel über Pfingsten. Also werft den Grill an, das Fahrrad oder die Eisdiele aufsuchen. Das klappt alles bei bestem Sonnenwetter. Allerdings am Nachmittag heiß bis 32 Grad. Im zweiten Akt, im dritten und vierten bis 33.
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0: Hallo, vielleicht ist es für euch heute der letzte Arbeitstag, so kurz vor den Pfingstferien.
1: Schönen Freitag, wir sind Doro Büttner und Ingo Lege.

0: Die Ärzte mit Urlaubsvorfreude auf die Pfingstferien. Westerland in SWR1, guten Morgen Baden-Württemberg, 8.41 Uhr. Und solltet ihr heute nachmittags unterwegs sein in Richtung Urlaub, lieber mal eine Sonnencreme mit ins Auto nehmen, den linken Arm eincremen, denn es könnte länger dauern heute.
1: Ja, und auf eine Sache wollen viele auch nicht verzichten, das Navi. Schön, wenn es einen zum Urlaubsort führt, blöd, wenn es anders läuft. SWR1-Hörer Jürgen hat geschrieben, dass er schon seit 20 Jahren beruflich viel mit Auto und LKW unterwegs ist und dass ihn das Navi auch schon öfters falsch führen wollte, aber er hätte eben noch gelernt, Karten zu lesen.
0: Ja, anders erging es seiner Frau in Belgien. Die wollte eigentlich nur einen Freund abholen am Bahnhof in Brüssel. Das wären schlanke 97 Kilometer gewesen. Also tippte sie das Fahrziel in ihr Navi und landete tatsächlich 1500 Kilometer weiter in Zagreb.
1: Ja, klingt komisch, aber ehrlich gesagt, das hätte auch ich sein können. Also ich habe auch mal einen Irrweg erlebt. Ich habe meine Eltern und mich zu einer Psychiatrie geführt.
0: Das möchte ich wissen. Was ist da vorgefallen?
1: Ich habe halt vielleicht nicht die beste Orientierung und das Handy-Navi, das verwirrt mich auch oft. Also geht's jetzt links rum, rechts rum. Auf jeden Fall wollte ich uns zu einem schönen Plätzchen im Wald führen. Stattdessen haben wir dann eben vor dieser Klinik gestanden, ne? Und seitdem darf ich auch den Weg nicht mehr vorgeben. Vielleicht kann ich an der Stelle einfach mal sagen, Mama, Papa, sorry, das war echt keine Absicht.
0: Ja, SWR1-Hörer Ralf hat sich gemeldet und sagt, für Lkw-Fahrer wie ihn seien die Navis auf dem Handy eine echte Katastrophe.
2: Ich bin von Schwäbisch Hall nach Elbangen gefahren. In Bühler-Tannen haben sie die Straße im Ort aufgerissen und das war eine Umleitung. Urplötzlich stand kein Schild mehr da, sondern bloß noch ein Pfeil geradeaus. Ich fuhr dann in den Wald rein, die Straße so breit wie die Karre. Auf einmal kommt ein Schild so nach ca. 5-6 Kilometer, gesperrt ab 3,5 Tonnen. So, jetzt habe ich logischerweise mehr Gewicht. Jetzt blieb mir nur umzudrehen oder einfach durchzufahren. Und bin durchgefahren, da steht am Ende dieser Straße, steht da auch noch die Polizei. Warum ich da durchfahre, da habe ich gesagt, die Umleitung war nicht mehr ausgeschildert. Ja, der Beamte war dann Gott sei Dank so gnädig und hat ein Auge zugedrückt, weil der wusste, dass die Schilder wirklich blöd rumstehen, aber ich war anscheinend nicht der Einzige.
0: Tja, immerhin muss er mit dem LKW dann nicht durch einen Fluss fahren oder so. Ich meine, SWR1-Hörer Peter hat geschrieben, dass er mehrfach schon vor dieser Entscheidung stand, weil halt früher mal eine Brücke da war oder eine Fähre. Nicht immer aufs Navi verlassen. Wir wünschen deshalb auch eine allzeit gute Fahrt. Wie es aktuell auf eurem Weg Richtung Arbeit oder Urlaub aussieht, ein Update gibt's gleich bei uns um kurz nach 9.

0: Beim nächsten HSC ist es 8.50 Uhr hier in SWR1. Guten Morgen, Baden-Württemberg. Große Dinge werfen ihre Schatten voraus. Doro wird demnächst umziehen. Und was passieren kann, wenn man die Ladung nicht richtig festmachte, das hören wir jetzt.
1: Ja, da ist was passiert. Da liegt was rum auf der B33 Singen Richtung Konstanz. Da bitte vorsichtig fahren. Zwischen Radolfzell und Allensbach-West-Makelfing, da liegt eine Matratze auf der Fahrbahn.
0: Allen unterwegs eine gute und sichere Fahrt. 10 vor 9.

0: SWR 1, guten Morgen Baden-Württemberg, am Freitag kurz vor 9.
1: Ab 2027 könnte das neue Kindergeld kommen. Man meldet also beim Amt, ey, ich hab ein Kind, und müsste dann nicht noch on top einen Antrag stellen. Und das ist ein Thema gleich in unseren Nachrichten.
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0: Um 9 Uhr mit Simone Stephan. Guten Morgen. Eltern sollen künftig Kindergeld ohne komplizierte Anträge erhalten. Die rund 450 Jahre alte Daniel-Tanne im Schwarzwald soll zum Nationalerbebaum gekürt werden. Das Wetter sonnig mit lockeren Wolken bei 24 bis 30 Grad. Eltern von Neugeborenen sollen künftig Kindergeld erhalten, ohne dafür einen Antrag ausfüllen zu müssen. Der Bundestag berät heute über einen entsprechenden Gesetzentwurf. Geplanter Starttermin ist der 1. Januar 2027. Aus Berlin berichtet Dagmar Pepping.
2: Die Mitarbeiter der Familienkasse können das Kindergeld künftig auch ohne vorher eingereichten Antrag auszahlen. Voraussetzung: die notwendigen Angaben müssen der Kasse bereits vorliegen, weil es schon ein Geschwisterkind gibt. Gibt es keinen Zweifel am Anspruch auf die Unterstützung und ist eine Kontoverbindung bekannt, soll das Kindergeld automatisch nach der gemeldeten Geburt fließen. Für das erste Kind will die Bundesregierung möglichst bald ebenfalls ermöglichen, das Kindergeld antragslos auszuzahlen, hat Finanzminister Klingbeil angekündigt.
7: Der Bundestag stimmt heute über die geplante Apothekenreform der schwarz-roten Bundesregierung ab. So sollen Apotheker künftig mehr Impfungen verabreichen dürfen, beispielsweise gegen Tetanus. Ministerpräsident Özdemir rechnet wegen der Wirtschaftskrise mit einem weiteren Abbau von Arbeitsplätzen in Baden-Württemberg. Der Grünen-Politiker sagte am Abend im SWR, es würden zusätzliche Jobs im Automobil- und Metallbau wegfallen, weil der Standort Baden-Württemberg zu teuer sei im Vergleich zu anderen Ländern. Mitten im Feierabendverkehr ist in Freiburg gestern kurz der Strom ausgefallen. Nach bisherigen Erkenntnissen haben Arbeiten an einem Umspannwerk des Netzbetreibers Badenova im Stadtteil Stühlinger den Stromausfall ausgelöst. Aus dem SWR-Studio Freiburg, Marion Eiche.
20: Wie der zur Badenova-Gruppe gehörende Netzbetreiber Badenova Netze meldete, fiel der Strom um 17.27 Uhr aus. 3 Minuten später sei die Versorgung wiederhergestellt gewesen, heißt es. Wegen des Ausfalls wurde der Tunnel der B31 für etwa eine Stunde gesperrt. Auch die Straßenbahnen fuhren eine halbe Stunde lang nicht, so die Polizei. Die Uniklinik Freiburg war ebenfalls von dem Ausfall betroffen. Dort sprangen nach SWR-Informationen Notstromaggregate an, um die Energieversorgung sicherzustellen.
7: Die rund 450 Jahre alte Daniel-Tanne aus dem Gemeindewald im südbadischen Grafenhausen soll heute zum Nationalerbebaum gekürt werden. Die Weißtanne ist nach Einschätzung des Kuratoriums Nationalerbebäume so alt wie keine andere Tanne im Schwarzwald. Sie hat einen Stammumfang von fast 6 Metern und ist mit 45 Metern so hoch wie ein mehrstöckiges Hochhaus. Mit der Auszeichnung als Nationalerbebaum will die bundesweite Initiative alte Bäume schützen. Die Zeit 9.03 Uhr.
21: Hier ist der S1-Verkehrsservice. Fahrt vorsichtig in Karlsruhe auf der Südtangente Richtung Durlach zwischen Oststadt, Wolfratsweierer Straße und Karlsruhe Mitte. Da steht ein defekter LKW auf der rechten Spur. Wir schauen nach den Staus A5 Basel Richtung Karlsruhe zwischen Efringenkirchen und Dreieck-Neuenburg wegen der Baustelle 3 Kilometer Stau, 15 Minuten plus. A6 Nürnberg Richtung Heilbronn zwischen Kupferzell und Öhringen. Nach einem Unfall im Baustellenbereich wird der Verkehr an der rechten Spur an der Unfallstelle vorbeigeführt. Dadurch 5 Kilometer Stau, eine Dreiviertelstunde Verzögerung. Wir schauen nochmal auf die A8 Karlsruhe Richtung Stuttgart zwischen Dreieck Karlsruhe und Karlsbad. Da sieht es jetzt so aus, Bergungsarbeiten, 5 Kilometer Stau, immer noch eine knappe Stunde Verzögerung und dadurch staut es sich auch 3 Kilometer zurück auf die A5 aus Richtung Heidelberg kommt, ab Karlsruhe-Durlach und dann gab es eben auch noch im Stau einen weiteren Unfall. Und dann haben wir noch zum Schluss die Meldung von der A861 Dreieck Hochrhein, Grenzübergang Rheinfelden. Da ist die Strecke zwischen Dreieck Hochrhein und Rheinfelden Mitte aktuell in beiden Richtungen gesperrt. Könnt ihr alles nochmal in Ruhe nachlesen in der S1 App. Gute, sichere Fahrt.
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1: Viel Sonne heute, 27 bis 30 Grad. Ein bisschen kühler ist es im Schwarzwald und im Allgäu hier bis 26 Grad. Die nächsten Tage dann bis einschließlich der Pfingstfeiertage Sonne satt bis 32 Grad. Am Sonntag sogar noch ein Tickchen heißer.
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1: Sonnigen Freitag in die Runde.
21: Wir sind Ingo Lege und Doro Büttner. Wir wünschen einen schönen guten Morgen.

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1: 9:12.
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1: Gerichtsmedizin, blutige Fälle, starke Frauenfigur. Viele von euch kennen Kay Scarpetta schon seit Jahren, ist eine Romanfigur von Patricia Cornwell. Anfang der 90er hat sie mit dem ersten Fall angefangen. Mittlerweile gibt es über 20 Bände und weltweit mehr als 100 Millionen Mal verkauft.
4: Und jetzt bekommt das Ganze nochmal Schwung, denn es gibt eine neue TV-Serie mit Nicole Kidman. Und SWR1-Buchchecker Thomas Sachsenmeier, der hat sich deshalb den ersten Band geschnappt und er checkt, taugt er auch heute noch?
1: Ja, und er hat auch auf die Serie geschaut. Reicht euch ein Fall zum Reinschnuppern oder wollt ihr euch durch alle 20 Bände wühlen? Thomas, gibt uns eine kleine Entscheidungshilfe.
5: Also, auf die Gefahr hin, dass ich mich jetzt bei allen Kay Scarpetta-Fans unbeliebt mache. Ich bin da leider nicht so richtig reinkommen, gell? Ich habe mir den ersten Fall vorgenommen. Postmortem heißt der. Da geht es nämlich darum, dass eben Kay Scarpetta, Gerichtsmedizinerin und Leiterin der Forensik in Richmond, Virginia, einen Serienkiller jagt, der Frauen erwürgt. Immer Samstagmorgens. Ideale Zeit, wissen wir ja alle. Spaß beiseite. Das Setting finde ich auch ziemlich spannend. Gerade die ganzen forensischen Details, das ist ja genau mein Ding als alter Medical Detectives-Fan. Aber mir war das Ganze ein bisschen zu zäh. Es plätschert so vor sich hin, ohne dass ich jetzt wirklich gepackt wurde. Und ich gebe es zu, ich habe es nicht ganz zu Ende gelesen. Nach 2/3 war für mich Schluss. Ja, ich weiß, als Schwabe bricht man keine Bücher ab, man hat schließlich ja Geld dafür ausgeben. Aber ich dachte mir, okay, vielleicht funktioniert es ja auf dem Bildschirm. Also habe ich in die Serie reingeschaut, mit Nicole Kidman und Jamie Lee Curtis, ja wirklich top besetzt.
6: Ich bin wieder hierher zurückgekommen, weil mir nicht gefiel, wie ich alles zurückgelassen habe. Zwei Frauen mit den gleichen Kopfverletzungen.
7: Wir suchen hier nach einem Serienkiller.
5: Aber auch da, ja, nach einer Folge war ich raus. Also für echte Fans der Bücher ist das vielleicht spannend, weil die Serie wohl Elemente aus dem ersten und aus dem neuesten Fall miteinander verbindet. Ja, mich hat's aber nicht abgeholt. Vor allem Jamie Lee Curtis, die fand ich wirklich ziemlich überdreht und drüber. Die spielt übrigens die Schwester von der Scarpetta. Also summa summarum, Kay Scarpetta und ich, das wird wahrscheinlich nichts mehr. Aber wer die Bücher liebt und auf klassische Forensik-Thriller steht, der wird hier wahrscheinlich trotzdem auf seine Kosten kommen.
4: Die Scarpetta-Reihe, vielleicht euer neues Lieblingsbuch. Und falls nicht, wir haben so viele Buchempfehlungen auf swr1.de. Auch ganz persönliche Empfehlungen unserer Kollegen. Einfach mal reinklicken.
1: 9:15.

0: Na, der hat so viel Sonne gebunkert, da wäre selbst Onkel Dittmeier froh drüber gewesen. Wham und Freedom in SWR1. Guten Morgen, Baden-Württemberg. Der letzte Schultag vor den Pfingstferien, liebe Eltern und Schüler.
1: Und das ist echt ein genialer Ferienstart. Ich meine, bei dem Wetter über 30 Grad sind angesagt. Also im T-Shirt raus und hoffentlich zusammen die Freizeit genießen.
0: Und wie das Wetter in den kommenden Tagen exakt wird, das lassen wir uns gleich mal aufklamüsern. Von Hartmut Mühlbauer aus dem SWR1-Wetterteam gleich bei uns um kurz nach 9:30 Uhr. Alle

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0: Guten Morgen, Baden-Württemberg. Hier ist SWR 1 am Freitag.
1: Seit bald 5 Jahren wird der Schlossplatz in Stuttgart per Video überwacht. Für wie lange das Projekt jetzt verlängert wird und was noch on top gemacht werden soll, das ist ein Thema jetzt.
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1: Um 9:30 mit Simone Stephan.
3: Guten Morgen. Einige Kliniken in Baden-Württemberg haben momentan Probleme beim Bestellen von medizinischen Produkten und einzelnen Medikamenten. Hauptgrund ist der Iran-Krieg und damit verbundene Lieferengpässe. Felix Zink.
4: Betroffen seien etwa medizinische Handschuhe, teilweise aber auch Medikamente. Der Verbund Ortenau-Klinikum habe derzeit keine Versorgungsnot, beobachte aber, dass etwa Handschuhe nur eingeschränkt verfügbar sind und teurer werden. Deshalb werden sie aktuell nur begrenzt ausgegeben. Neben Handschuhen berichtet der Klinikverbund Südwest auch von Engpässen bei Kathetern, Schläuchen und Medikamenten zur Behandlung schwerer Verletzungen. Die Versorgung der Patienten sei aber gesichert.
3: In der Stuttgarter Innenstadt soll es weiter eine stationäre Videoüberwachung geben. Seit knapp 5 Jahren gibt es 30 Überwachungskameras rund um den Schlossplatz in der Innenstadt. Henning Mohr.
5: Der Gemeinderat habe jetzt beschlossen, dass die Überwachung für ein weiteres Jahr fortgesetzt werden soll, heißt es in der Mitteilung. Zudem soll ab September eine mobile Anlage hinzukommen, die an Brennpunkten und bei Veranstaltungen eingesetzt werden könne. Die Videoüberwachung in der Stuttgarter Innenstadt wurde nach den Ereignissen der sogenannten Stuttgarter Krawallnacht 2020 eingeführt und ist nach Angaben der Stadt ein wirksames Einsatzmittel für die Polizei, um Gewaltkriminalität im öffentlichen Raum zu reduzieren.
3: Eltern von Neugeborenen sollen künftig automatisch Kindergeld bekommen, ohne vorher einen Antrag ausfüllen zu müssen. Der Bundestag berät heute dazu einen Gesetzentwurf der Regierung. Starten soll das Gesetz ab 2027. 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
1: Der SWR 1 Verkehrsservice. Vorsicht auf der A7 Ulm Richtung Füssen in der Ausfahrt Nersingen, da liegt ein Metallteil auf der Fahrbahn. Und Vorsicht auch auf der A6 Nürnberg Richtung Heilbronn zwischen Feuchtwangen Nord und Schnelldorf, da liegen Kleidungsteile auf der Fahrbahn. Da bitte aufpassen. Dann schauen wir nach den Staus A7 Würzburg Richtung Ulm zwischen Ellwang und Ahlen-Westhausen. 4 Kilometer Stau wegen der Baustelle, 15 Minuten plus. Zum Schluss nochmal der Blick auf die A8 Karlsruhe Richtung Stuttgart. Zwischen Dreieck Karlsruhe und Karlsbad weiterhin die Bergungsarbeiten. 5 Kilometer Stau kann bis zu 1 Stunde länger dauern. Und es gibt auch Rückstau 3 Kilometer auf der A5, wenn ihr aus Richtung Heidelberg kommt. Und alle Verkehrsmeldungen, auch die kleineren, die gibt's online zum Nachlesen, swr1.de. Gute Fahrt.
6: Mich hätte noch interessiert, was das da für Kleidungsteile waren.
1: Ja,
6: aber
1: ich habe auch kurz überlegt.
6: Oder? Gut, wahrscheinlich was Leichtes. Hartmut Mühlbauer ist aus dem swr1-Wetterteam. Heute Morgen Feiertage, wie heiß wird's denn?
7: Das wird bis 30 Grad heute schon heiß. Kein Wunder, dass da die Kleidung weggeworfen wird. Und 24 Grad sind es auf der Alb und im Schwarzwald. Dazu strahlt die Sonne und höchstens ein paar lockere Wolken tauchen heute auf. Und das ist über dem langen Pfingstwochenende genauso. Lockere Quellwolken, ansonsten Sonnenschein bis zu 15 Stunden pro Tag. Und es wird sogar noch heißer. Bis 32 Grad gibt es morgen am Oberrhein, 26 auf den Höhen. Und bis 33 sogar am Sonntag und Montag.
6: Gute Zeiten für Sonnenanbeter, aber für die Menschen, die gegen Gräserpollen allergisch sind, ist es nicht so schön gerade.
7: Das stimmt, da fliegen Gräserpollen jetzt schon mäßig stark und in den nächsten Tagen stark. Und auf Gräserpollen sind ja die allermeisten allergisch, weil es eben auch so viele verschiedene Arten gibt. Und dazu kommen auch noch Getreidepollen, Roggen und Gerste. Ich sage ja immer, Gerste gehört ins Glas und nicht in die Luft.
6: Passt zu den meisten Tagen. Danke, Hartmut.
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1: Hallo zusammen, wir hoffen, ihr habt eure Klamotten noch an.
6: Doro Büttner und Ingo Lege hier, hi.

0: 20 vor 10 am Freitag. Hier ist SWR1. Guten Morgen, Baden-Württemberg. Wie gesagt, Freitag, Sonnenschein, Ferienstart. Viele fahren in den Pfingsturlaub und jetzt ist da wahrscheinlich noch richtig Euphorie. Und dann fährst du zum Beispiel in Kirchheimteck auf die A8 Richtung München und zack, erstmal Stau.
1: Ja, und dann geht's ganz schnell bergab mit der Euphorie. Und wer kennt's nicht, man nimmt das Handy, schaut aufs Navi und es wird eine Alternativroute versprochen, wo es schneller gehen soll. Also runter von der Autobahn über die Landstraße. Manchmal hilft's ja wirklich, manchmal aber auch schwierig mit diesen Empfehlungen. SWR1 Verkehrsexperte Julian Hammerstein.
2: Ja, das stimmt, das ist wirklich nicht immer ganz optimal. Gerade in deinem Beispiel hier, da könnte dein Handy dich bei Eichelberg runterführen von der A8, dann über Neidlingen nach Wiesensteig. Und da geht es dann wirklich durch enge Häusergassen durch. An einer Stelle ist es sogar nur einspurig, sodass man dann auch warten muss. Und es passiert dann eben oft, dass natürlich nicht nur du die Empfehlung von deinem Navi, zum Beispiel von Google Maps, bekommst, sondern eben auch 100 andere, die dann ebenfalls durch das schöne, beschauliche Wiesensteig gelotst werden. Ja, und dann steht er da in Wiesensteig. Die Ankunftszeit am Handy wird immer länger. Die Anwohner ärgern sich und irgendwie ist dann auch, glaube ich, die letzte Urlaubseuphorie weg. Warum das so ist, dass man da plötzlich irgendwo in Wiesensteig strandet. Diese Handy-Navis, die arbeiten zwar mit Standortdaten von den Nutzern, aber das Ganze ist auch zeitverzögert. Also in die Zukunft können sie halt noch nicht sehen und sie sind dann eben auch egoistisch. Also sie handeln nur für den Nutzer, der gerade die App eben offen hat. Da sind dann auch Schulen an der Strecke oder eben Anwohner oder enge Gassen in Wiesensteig. Ziemlich egal.
0: Tja, vielleicht manchmal besser, den Stau dann doch auf der Autobahn abzusitzen. Oder vielleicht sollten wir es auch mal so machen wie Luke im ersten Star Wars in Krieg der Sterne, als er Unvorstellbares gewagt hat und das Navi einfach ausgemacht hat. Oh Schreck.
3: Dein Computer ist abgeschaltet. Luke, du hast dein Zielcomputer ausgeschaltet. Was ist los?
4: Gar nichts. Alles in Ordnung.
1: Also, kommt gut an mit oder ohne Zielcomputer. Online auf swr1.de. Da gibt's wichtige Infos, zum Beispiel, welche Strecken am Wochenende für Motorräder tabu sind.
0: Es ist 9:43 Uhr.

0: Ladies and Gentlemen, Irene Cara. What a feeling.
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0: Cara, Flashdance, What a Feeling in SWR 1. Guten Morgen, Baden-Württemberg. 9.49 Uhr ist es und es heißt heute für viele ab in die Pfingstferien, ab auf Balkonien, vielleicht aber auch nach Italien oder noch viel, viel weiter weg.
1: Ja, musikalisch verreisen wir auch in unserem SWR 1 WhatsApp-Kanal. Da habt ihr mal wieder abgestimmt, dieses Mal für euren Lieblingskontinent.
0: Drei Lieblingskontinente in Songs standen zur Verfügung. Ihr habt auf Platz 3 gewählt, Billy Ocean. Und European Queen auf Platz 2, ELO und Calling America.
1: Aber der eindeutige Sieger, die meisten Stimmen von euch bekommen hat, Africa von Toto.
0: Und damit ist es 10 vor 10.

0: SWR 1, guten Morgen Baden-Württemberg für diese Woche mit uns, Ingo Lege und Doro Büttner. Wir gehen jetzt ins lange Wochenende und ab Dienstag hören wir uns dann wieder genau hier an dieser Stelle.
1: Gleich nach 10, wie hier gewohnt, SWR 1 Leute, heute mit Alice Hasters. Sie ist Journalistin und Podcasterin. Kollegin Nabila Tassi spricht mit ihr über aktuelle gesellschaftliche Herausforderungen, aber auch, wie es gelingen kann, über kontroverse Themen besser miteinander zu sprechen.
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12: Um 10 Uhr mit Andreas Herrler. Guten Tag. Das Kindergeld soll es künftig ohne Antrag geben. Porsche schränkt vorübergehend seine Produktion ein. Das Wetter sonnig mit lockeren Wolken bei 24 bis 30 Grad. Der Bundestag berät gerade über das antragslose Kindergeld. Eltern von Neugeborenen sollen den Zuschuss künftig automatisch bekommen, ohne vorher einen Antrag ausfüllen zu müssen. Zunächst soll das allerdings erst ab dem zweiten Kind gelten, weil dann schon alle Daten bei der Familienkasse vorliegen. Nach dem Start nächstes Jahr soll die Regelung später auch für das erste Kind greifen. Der Bundestag will außerdem über eine Apothekenreform abstimmen. Ziel ist vor allem, die Versorgung auf dem Land sicherzustellen. Aus Berlin berichtet Dietrich Karl Meurer.
13: Die Reform setzt auf neue Leistungen und mehr Möglichkeiten für Apotheken. Sie sollen künftig mehr Impfungen anbieten, etwa gegen Tetanus oder Hepatitis. Kunden sollen in Apotheken auch häufiger Vorsorge, Tests und Beratung erhalten. Zudem soll der Betrieb von Apotheken einfacher werden. So sollen in Regionen mit schlechter Versorgung leichter Zweigapotheken entstehen können. Für eine begrenzte Zeit sollen auch erfahrene Mitarbeiter eine Apotheke führen dürfen, wenn kein Apotheker verfügbar ist.
12: Am frühen Nachmittag trifft sich die Arbeitsgruppe der Bundesregierung, um über weitere Entlastungen bei den Spritpreisen zu sprechen. Dabei soll es auch um die vorübergehende Energiesteuersenkung gehen. Aus Berlin Dagmar Pepping.
14: Die SPD will den Tankrabatt nicht über den Juni hinaus fortsetzen, sagt Fraktionsvize Amon Zorn im gemeinsamen Morgenmagazin von ARD und ZDF. Um die Kunden an den Tankstellen zu entlasten, plädiert der Co-Vorsitzende der Energiepreis-Taskforce für einen Spritpreisdeckel. Den lehnt Wirtschaftsministerin Reiche von der CDU allerdings ab. Die 12-Uhr-Regel, also dass Tankstellen nur einmal am Tag mittags die Preise anheben dürfen, hält SPD-Fraktionsvize Zorn nach wie vor für richtig. Die Regel müsse aber stärker umgesetzt werden.
12: NATO-Generalsekretär Rutte hat positiv auf die Ankündigung der USA reagiert, 5000 zusätzliche Soldaten nach Polen schicken zu wollen. Rutte sagte, insgesamt müsse Europa aber bei der Verteidigung unabhängiger von den USA werden. US-Präsident Trump hatte die Entscheidung zur Truppenentsendung mit seinem guten Verhältnis zu Polens Präsident Nawrocki begründet. Dieser sprach von einem Bekenntnis zur gemeinsamen Sicherheit. Beim Autohersteller Porsche in Stuttgart-Zuffenhausen werden ab heute Teile der Produktion geschlossen. Grund für die einwöchige Produktionspause sind gesunkene Verkaufszahlen. Eine Sprecherin des Porsche-Betriebsrats sagte dem SWR, die Schließtage in der aktuellen Situation seien eine notwendige Maßnahme. Das Unternehmen erklärte, man unterliege bei der Auftragslage Schwankungen. Die Zeit 10.03 Uhr.
15: Schauen wir auf den Verkehr in SWR1 Baden-Württemberg. A6 Heilbronn Richtung Kaiserslautern zwischen Fürnheimer Dreieck und Ludwigshafen Nord. Baustelle 4 Kilometer Stau, Verzögerung hier eine Viertelstunde. Auf der A7 Ulm Richtung Würzburg, da ist der Firngrundtunnel wegen eines defekten LKW gesperrt. Deshalb 4 Kilometer Stau, die letzte freie Ausfahrt hier ist Ellwangen. A7 Würzburg Richtung Ulm zwischen Ellwangen und Ahlen-Westhausen. Dementsprechend an der Baustelle 5 Kilometer Stau, Verzögerung hier 20 Minuten. A8 Karlsruhe Richtung Stuttgart zwischen Dreikarlsruhe und Karlsbad. Hier laufen Bergungsarbeiten auf dem rechten und dem mittleren Fahrstreifen. 5 Kilometer Stau, das dauert rund eine Stunde länger und dadurch staut sich dann auch 3 Kilometer zurück auf die A5 aus Richtung Heidelberg kommend ab Karlsruhe-Durlach. Und zum Schluss die A861 Dreieck Hochrhein, Grenzübergang Rheinfelden. Der ist zwischen Dreieck Hochrhein und Rheinfelden-Mitte in beiden Richtungen gesperrt. Alles zum Nachschauen bei uns in der SWR1 App. Ja, jetzt ist es da, das Hochzeno. Das bringt sehr warme Luft zu uns. Ja, heute scheint oft die Sonne, blauer Himmel. Ab und zu zeigen sich ein paar lockere Wolken. Die spielen aber keine große Rolle heute. 24 Grad maximal. Der Reutlinger Alb bis 30 Grad am Oberrhein. Dazu schwacher nordöstlicher Wind. Es kühlt dann heute Nacht ab auf 14 bis 6 Grad. Und auch das ganze Pfingstwochenende ist schnell erzählt. Viel Sonne, wenig Wolken. Maximal 26 bis 32 Grad morgen. Und danach wird es noch wärmer am Pfingstsonntag bis 33 Grad.
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15: Mit Nabila Tassi, hallo. Ja, die gesellschaftlichen Debatten sind rauer geworden. Einen Konsens zu finden, das scheint immer schwerer. Besonders trifft das natürlich die, denen Unrecht und Benachteiligung zuteil wird. Die Autorin und Podcasterin Alice Hasters hat sich darüber Gedanken gemacht. Sie fürchtet, dass uns die Empathie flöten geht. Ja, ist Zuhören, Menschlichkeit und Fürsorge also nur noch Vogue oder der kleinste gemeinsame Nenner, auf den wir uns verständigen sollten? Darüber sprechen wir heute mit Alice Hasters.

0: West und Göppingen Zentrum Ost. Da liegen Metallteile auf der Fahrbahn. Und Vorsicht auch auf der B33 in Villingen in Höhe Villingen Nord Goldenbühl. Da gibt es eine ungesicherte Unfallstelle. Hier bitte auch vorsichtig fahren. So, SWR1 Leute, hallo und herzlich willkommen. Alice Hasters.
1: Hallo.
0: Ich freue mich sehr, dass du da bist. Wir duzen uns, weil wir uns schon mal begegnet sind.
1: Ja.
0: Wir mussten uns selber so ein bisschen auf die Sprünge helfen, dass wir uns wieder daran erinnerten. Aber wir sind uns schon mal begegnet. Schön, dass du jetzt hier bist. Du bist Autorin, du bist Podcasterin, du kommst aus Köln und du hast Sport studiert.
1: Ja.
0: Davon merkt man heute aber eigentlich in deiner Arbeit nicht mehr so wahnsinnig viel.
1: Ne? Nee, leider auch in meiner physischen Fähigkeit merkt man davon wenig.
0: Das aber hast
1: ja,
0: du gesagt.
1: Ja, das habe ich gesagt. Ja. Aber das... davon bin ich irgendwie weit weggekommen, aber ich würde sagen, es hat mich trotzdem sehr geprägt, Sport zu studieren.
0: Ja, da kommen wir vielleicht gleich noch zu. Du hast für Hörfunk und Fernsehen auch schon gearbeitet, bist ausgebildete Journalistin, hast mehrere Bücher geschrieben. So, das sind jetzt erstmal so die Basisfakten.
1: Ja.
0: Erzähl uns doch mal noch ein bisschen mehr über dich.
1: Okay, was kann ich noch erzählen? Du hast schon viel Informationen reingegeben. Aber ja, mittlerweile lebe ich in Berlin. Ich habe einen Podcast seit 10 Jahren mit meiner besten Freundin aus Kindheitstagen.
0: Ach wirklich?
1: Genau, Maxi Hecke heißt sie. Und wir machen zusammen den Podcast Feuer und Brot und sprechen über Politik und Popkultur 2-mal im Monat. Genau, und was mache ich sonst? Ich mache mir viele Gedanken und schreibe sie auf. Das ist so mein Job.
0: Ja, worum geht es dann so zum Beispiel in eurem Podcast? Also was sind da so Themen, die dann aufkommen?
1: Das Schöne ist, dass der Podcast ganz eigenständig ist. Also das machen nur Maxi und ich und ein paar Leute unterstützen uns beim Schnitt. Aber wir sind unsere eigene Redaktion und wir suchen uns das frei aus. Aber unsere Themen bewegen sich zwischen Filmanalysen bis hin zu, sag ich mal, gesellschaftlichen Trends, Internettrends und wir analysieren die dann meistens aus einer feministischen Perspektive, sozialkritischen Perspektive, ja, wie wir wollen.
0: Da sind jetzt schon viele Stichworte gefallen. Das hat hier zum Beispiel auch das Label Kulturkritikerin, kann man manchmal lesen,
1: ja,
0: eingebracht. Würdest du dir selber wahrscheinlich gar nicht geben.
1: Ich finde es eh witzig, was ich für Berufsbezeichnungen bekomme.
0: Ja.
1: Also genau, Kulturkritikerin. Ich nehme das dann immer so an und denke so, ja, warum nicht? Nenn mich halt Kulturkritikerin. Ich glaube, irgendwann bei Wikipedia stand auch, dass ich Hörbuchsprecherin bin und so, weil ich halt meine eigenen Hörbücher einspreche. Ich würde mich jetzt noch nicht als Hörbuchsprecherin bezeichnen, aber ja, klar, aber ich werfe einen kritischen Blick auf Kultur, das stimmt schon. Also warum nicht Kulturkritikerin?
0: Das sind ja alles nicht geschützte Begriffe, deswegen
1: ja,
0: kann man die auch einfach kriegen oder eben ablehnen,
1: genau,
0: oder wie auch immer.
1: Man muss keine Ausbildung machen, ja, zur Kulturkritikerin.
0: Ich meine, du warst auf der Deutschen Sporthochschule, glaube ich, in Köln, ne?
1: Mhm.
0: Ja, hast die Deutsche Journalistenschule besucht in München, ja, und hast jetzt schon mehrere Bücher geschrieben.
1: Ja.
0: Also das ist ja schon mal fix. Wie würdest du dich denn selbst, wenn du jetzt sagen würdest, was ist mein Beruf, was würdest du dann sagen?
1: Ich würde sagen, ich bin Autorin. Ich finde, ich bin Autorin mit einer journalistischen Ausbildung. Ich würde mich nicht mehr selbst als Journalistin bezeichnen. Also ich habe früher journalistisch gearbeitet, aber ich finde als Journalistin, das sind einfach ein bisschen andere... man muss auch ein bisschen anderen die Arbeit irgendwie anders angehen. Das heißt, ich weiß nicht, ich habe das Gefühl, dass man sich da ein bisschen zurücknehmen muss mit seiner Haltung, seinem eigenen Blick als Journalistin. Und jetzt als Autorin bin ich natürlich sehr betont subjektiv oder ich bringe meine Perspektive sehr stark ein, sozusagen.
0: Ja. Und das darfst du ja auch als Autorin, als Journalistin, eigentlich, wenn man es streng nimmt, soll man es nicht machen. Es wird ja häufig kritisiert, dass Journalisten und Journalistinnen das zu viel machen.
1: Ich meine, es gibt dann diesen Bereich.
0: Der sogenannte Haltungsjournalismus.
1: Genau,
0: wird dann
1: Haltungs- oder Meinungsjournalismus. Das ist aber auch, ich finde, das sollte dann auch abgesteckt werden. Vielleicht bin ich da auch ein bisschen oldschool. Manche Leute finden das blöd, dass es übertrieben ist, dass man die Leute so, dass man da so streng ist mit. Aber ich finde, es gibt einen Journalismus, wo eigentlich der Journalist oder die Journalistin eigentlich im Hintergrund sein muss. Also man sollte eigentlich nicht merken, wer da eigentlich berichtet. Dann gibt es andere Formen von Journalismus, wo die Person, der Reporter auch ein bisschen mehr nach vorne treten kann. Aber ich merke halt, ich habe gemerkt, als ich mit dem ersten Buch rausgekommen bin, da habe ich zum Beispiel noch bei der Tagesschau gearbeitet und da war ich kurz davor sozusagen bei der Social Media Redaktion auch eine Presenterin bei TikTok zu werden und ich meinte, ich kann das jetzt nicht mehr machen, weil ich jetzt schon quasi eigentlich mit einer Meinung für irgendwas stehe und eigentlich kann ich dann quasi dieses neutrale Gesicht der Tagesschau nicht mehr repräsentieren. Das fand die Redaktion gar nicht, hat das gar nicht so streng gesehen. Ich finde das, also es ist meine Meinung, dass das getrennt sein muss.
0: Genau das mit der Tagesschau ja heute häufig.

0: Alice Haster ist bei uns in SWR1, Leute. Für die vielen Berufsbezeichnungen, die für dich in Frage kämen, haben wir schon geklärt. Du hast schon einige Bücher geschrieben. Dein erstes kam 2019 und damit bist du auch direkt sehr bekannt geworden. Das heißt, was weiße Menschen nicht über Rassismus hören wollen, aber wissen sollten. Mhm. Könntest du uns diese Frage oder diesen Satz einmal kurz sozusagen mit Inhalt füllen? Worum geht's da im Wesentlichen?
1: Im Laufe der Jahre hat mir dieser Titel einiges auch an Stress bereitet, weil Leute den gerne missverstehen.
0: Das kann ich mir vorstellen.
1: Wenn sie hören, was weiße Menschen nicht über Rassismus hören wollen, aber wissen sollten, dann denken viele Leute, ich will sagen, weiße Menschen sind rassistisch, weil sie weiß sind. Aber das steht da nicht und das will ich auch gar nicht sagen. Was ich damit meine, ist, dass Menschen, die nicht von Rassismus betroffen sind, oftmals, das ist es schwer, mit denen über Rassismus zu sprechen, weil das Thema sehr sensibel ist. Und gerade wenn man versucht, das anzusprechen, dass irgendwas rassistisch war oder das irgendwie, also versucht, seine Erfahrung zu teilen, dann ist meine Erfahrung oft, dass gerade Leute, die nicht betroffen sind, da das sehr stark zurückweisen und sehr stark relativieren und sagen, das ist so nicht gemeint oder das finde ich jetzt super schlimm, dass du mir irgendeinen Vorwurf machst. Also es geht sehr, am Ende des Gesprächs ist es oft so, dass ich mich entschuldigen soll, das Thema überhaupt angesprochen zu haben. Das ist, was weiße Menschen nicht gerne über Rassismus hören wollen, aber wissen sollten, dass man als Person, die von Rassismus betroffen ist, oft Erfahrungen macht, von denen man keine Möglichkeit hat, wirklich die zur Diskussion zu stellen oder darüber zu reden. Und die trägt man dann so mit sich rum.
0: In dem Buch steht ja sehr viel auch über deine persönliche Erfahrung. Also man kann da auch sehr viel Biografisches drin finden. Deine persönliche Erfahrung als, und so bezeichnest du dich selbst, als schwarze Deutsche.
1: Mhm.
0: Was steckt dahinter? Also was ist das für eine Erfahrung? Und warum bist du sozusagen zu dem Punkt gekommen, 2019, das ist ja auch schon 7 Jahre her.
1: Ja.
0: Und wenn man mal genau hingehört hat, vor der Corona-Pandemie.
1: Ja.
0: Ich sage das so, weil die Corona-Pandemie hat ja nochmal einiges verändert. In allen gesellschaftlichen Bereichen, kann man sagen. Es ist so eine Art Zäsur für eigentlich alles.
1: Und 2020 ist natürlich, erinnern sich viele Leute noch an die großen Black Lives Matter-Proteste. Also für viele Leute ist das Thema 2020 so richtig ins Bewusstsein gerückt. Aber die Diskussionen liefen natürlich auch schon vorher. Und 2019 habe ich das Buch geschrieben, weil da fing es schon an, das fing der Rechtsruck quasi schon an. Die AfD ist in den Bundestag gezogen und so weiter. Also es gab schon so Zeichen, dass es irgendwie mehr Richtung antimigrantisch und so Fragen, wer ist jetzt eigentlich deutsch und so weiter, wurden dann irgendwie stärker. Und ich bin in Köln aufgewachsen als Kind von einer Afroamerikanerin und einem Vater aus Düsseldorf, einen weißen Deutschen. Und in der Großstadt, ich habe ganz lange gedacht, ich bin auch nicht von Rassismus betroffen. Das ist vielleicht irgendwie eher irgendwo vielleicht in Ostdeutschland oder im ländlichen Raum oder so. Weil der Rassismus, der mir im Alltag begegnet ist, das waren jetzt keine Nazis mit Springerstiefeln, die mich gejagt haben, was auch passiert ist in den 90er Jahren. Aber mir ist es nicht passiert. Deshalb hat es lange gedauert, bis ich überhaupt verstanden habe, dass Rassismus mich doch im Alltag beschäftigt und begleitet. Und das sind eher subtile, kleine Dinge. Also alltägliche Fragen und kleine Ausgrenzungen. Und eben das ständige Inzweifelziehen, dass ich auch von hier bin, dass ich auch deutsch bin und so weiter.
0: Fallen mir jetzt ganz viele Dinge zu ein. Zum Beispiel, dass man einen Riesenunterschied schon mal machen kann zwischen der, ich nenne es mal, echten Welt und den sozialen Medien. Das ist schon mal eine Sache. Das zweite ist die Frage, was macht sowas mit der eigenen Identität? Also wenn man diese Herkunft hat, wie du sie hast, oder dieses Setting, da können wir vielleicht gleich drüber sprechen. Aber vielleicht als allererstes ganz kurz, Rassismus ist ja oft das, was man nicht gesagt bekommt. Das, was sozusagen im Subtext mitschwingt oder Leute denken und dir gar nicht sagen und daran vielleicht dann doch ihr Handeln ausrichten.
1: Genau, also Diskriminierung im Allgemeinen, aber auch natürlich Rassismus ist oftmals, es ist eben nicht nur das Rausstechen, das Auffallen, das Fingerzeigen, sondern manchmal ist es auch das ignoriert werden, das übersehen werden, das nicht mitgedacht werden, was auch eine Diskriminierungserfahrung ist. Also, dass Leute einen einfach nicht so richtig wahrnehmen oder sehen oder wissen, wie sie einen irgendwie einbetten sollen. Also man wird ganz oft auch ausgeschlossen und weiß nicht warum. Und das ist auch, sage ich mal, die Stresserfahrung, dass man meistens nie genau sagen kann, das war jetzt rassistisch. Kann auch einfach Missverständnis sein, was Persönliches, aber wenn man auch sich mit anderen Betroffenen unterhält, dann merkt man, die Summe an Erfahrungen sind dann doch ähnlich. Und irgendwie muss es dann doch irgendwas auch mit der Hautfarbe und der Herkunft zu tun haben.
0: Wir nehmen mal alle Gedanken mit und sprechen gleich weiter nach den Nachrichten. Alice Hastas ist bei uns in SWR1, Leute.
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1: Um 11 mit Andreas Herrler.
2: Guten Tag. Der Bundestag berät gerade über das antragslose Kindergeld. Eltern von Neugeborenen sollen den Zuschuss künftig automatisch bekommen, ohne vorher einen Antrag ausfüllen zu müssen. Zunächst soll das allerdings erst ab dem zweiten Kind gelten, weil dann schon alle Daten bei der Familienkasse vorliegen. Nach dem Start nächstes Jahr soll die Regelung später auch für das erste Kind greifen. Mehrere Häuser in Schwäbisch Gmünd sind seit einiger Zeit von einem Hangrutsch bedroht. Eine Bewohnerin hat jetzt gegen die Stadt Schwäbisch Gmünd Beschwerde beim Regierungspräsidium Stuttgart eingereicht. Markus Beiha berichtet.
3: Die Frau beklagt, dass die Stadt zum einen über das Baurechtsamt Gutachten zur Standsicherung einfordert, gleichzeitig aber der Gmünder Oberbürgermeister Richard Arnold Aufsichtsratsvorsitzender der Gmünder Wohnungsbaugesellschaft ist. Die fungiert als Hausverwaltung von zwei der drei betroffenen Häuser. Darin sieht die Bewohnerin des Hauses einen Interessenkonflikt. Die Stadt kann diesen Vorwurf nicht nachvollziehen. Die Bewohner hätten sich die VGW selbst als Verwaltung ausgesucht und könnten auch jederzeit wechseln, heißt es.
2: Die Ursache für den gestrigen Stromausfall in Freiburg waren nach bisherigen Erkenntnissen Arbeiten an einem Umspannwerk des Netzbetreibers Badenova. Der Strom war gestern Abend im Feierabendverkehr 3 Minuten lang ausgefallen. Laut Polizei mussten deshalb 2 Tunnel gesperrt werden. Die Straßenbahnen fuhren eine gute halbe Stunde lang nicht. Auch die Uniklinik Freiburg war betroffen. Dort sprangen die Notstromaggregate an. 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
4: Schauen wir auf die Straßen. Vorsicht auf der B33 Offenburg Richtung Schaffhausen zwischen Villingen Nord und dem Abzweig nach Bad Dürrheim. Hier eine ungesicherte Unfallstelle. A7 Ulm Richtung Würzburg zwischen Elbangen und Dinkelsbühl-Fichtenau. Die Unfallstelle ist hier geräumt. 5 Kilometer Stau sind es aber noch. A7 Würzburg Richtung Ulm zwischen Elbangen und Aalen-Westhausen. 4 Kilometer Stau an der Baustelle. Da kommen 20 Minuten obendrauf. Bergungsarbeiten auf der A8 Karlsruhe Richtung Stuttgart zwischen 3 Karlsruhe und Karlsbad auf dem rechten und dem mittleren Fahrstreifen. Hier haben sich 5 Kilometer Stau gebildet. Die Verzögerung hier rund eine Stunde. Es gibt auch einen Rückstau, circa 3 Kilometer zurück auf die A5 aus Richtung Heidelberg kommend ab Karlsruhe-Durlach und auf der A8. Da hat sich im Stau dann noch ein weiterer Unfall ereignet. Also an der Stelle ist dann einiges los. A81 Heilbronn Richtung Stuttgart zwischen Stuttgart-Zuffenhausen und Dreieck-Leonberg 3 Kilometer. Der Stau an der Baustelle. Hier eine Viertelstunde obendrauf. Und dann schauen wir noch auf den Grenzübergang Rheinfelden, A861 Dreieck-Hochrhein. Der Grenzübergang ist zwischen Dreieck-Hochrhein und Rheinfelden-Mitte in beiden Richtungen gesperrt. Das war's. Allen unterwegs eine gute Fahrt. Ja, es ist überall sonnig tatsächlich. Das sieht man selten hier auf dem Wetterradar. 21 Grad sind schon in Mannheim, 18 Grad in Isny im Allgäu. Es wird noch mehr. 24 bis 30 sind heute drin. Der Himmel bleibt blau, die Sonne strahlt. Und heute Nacht dann auch eine klare Nacht. Da kühlt es dann ab auf 14 bis 6 Grad. Das lange Pfingstwochenende bleibt sonnig. Ein paar lockere Wolken sind dabei. Morgen maximal 32 Grad. Danach wird es dann richtig heiß am Pfingstsonntag und Montag bis 33 Grad möglich.
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4: Mit Nabila Tassi und mit Autorin und Podcasterin Alice Rasters. Schönen Vormittag.
5: Wir nehmen uns die Zeit.
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0: Alice Haas, das ist bei uns Autorin und Podcasterin, die sich in ihrer Arbeit, damit in den Büchern und Essays, Gedanken über Rassismus auch in der Struktur macht. Also den Rassismus, den man oft gar nicht auf den ersten Blick sieht, haben wir gesagt. Da ist jetzt natürlich immer so die Frage, die auf der Hand liegt. Gib doch mal ein Beispiel.
1: Genau, das ist, also ich gebe auch gerne ein Beispiel. Es sind natürlich, es können ganz unterschiedliche Sachen sein. Also man kann zum Beispiel in unsere, es gibt diese alltäglichen Dinge auch, ne, mit was man so verglichen wird, wenn man so im Alltag, also dass Leute irgendwie oft den Scherz machen, wenn eine andere schwarze Person auf der Straße ist, ah, kennst du den, ist es dein Onkel, sowas. Das könnte man sich zum Beispiel, ich bin Kölnerin, das heißt, in unseren Traditionen steckt es auch. Es gibt immer noch Karnevalsvereine, deren die sich schwarz anmalen, Afro-Perücken aufziehen und Knochen ins Haar stecken und dann sind es quasi die Afrikaner. Und früher war es lief das unter einem rassistischen Begriff. Und da fragt man sich ja auch, wo kommt das her? Also warum macht man das? Warum ist das ein Kostüm? Warum ist das überhaupt, wie ist das entstanden? Und dann schaut man und dann geht's in die Kolonialzeit. Auch eine Zeit in der deutschen Geschichte, die gerne übersehen wird, wo Leute sehr wenig drüber wissen. Also es zieht sich halt durch.
0: Naja. Ich bin mir ziemlich sicher, dass man sich, wenn man diese Themen anspricht, sehr unbeliebt macht. Ja. Kannst du dir auch vorstellen, warum das manchmal den Impuls bei den Leuten so auslöst, dass man sagt so, ach komm, jetzt muss das sein, müssen wir darüber, das ist doch witzig, was die da machen beim Karneval, ist doch okay, die meinen es doch nicht so.
1: Ja.
0: Und dass natürlich all die Leute, die sich vielleicht gar nicht groß Gedanken machen darüber, die vielleicht in Alice einfach wirklich nur die Kölnerin sehen, völlig egal, welche Hautfarbe du hast, dass die sich vor den Kopf gestoßen fühlen, weil sie denken, warum wird jetzt hier angeprangert?
1: Naja, also die Sache ist, ich finde, man müsste es gar nicht so persönlich nehmen. Also ich kann es ja sehr gut auseinanderhalten. Ich glaube nicht, dass jemand, der was Rassistisches sagt oder macht, besonders wenn es ihm nicht bewusst ist, direkt ein schlechter Mensch ist. Aber wir haben aufgrund der rassistischen Vergangenheit, ist das ein Thema, wo wir uns gerne als Gesellschaft die Geschichte erzählen, dass das abgeschlossen ist und dass das hier keine Rolle mehr spielt. Gerade weil es so eine starke Wunde eigentlich ist. Und ich finde, man könnte auch anders damit umgehen. Also man könnte, es ist ja, der Vorwurf geht nicht an den tiefen Charakter der Menschen, sondern es geht wirklich nur um die Sache. Und man könnte sich ja auch solidarisieren. Also man könnte ja auch sagen, ah, das wusste ich nicht. Okay, tut mir leid. Also wenn man lernen möchte, dann wäre das ja auch möglich. Also
0: müsste einem auch gar nicht leid tun. Man könnte es auch einfach als Erkenntnis gewinnen.
1: Genau, also wir könnten ja alle zusammen gegen Rassismus uns verbünden. Das wäre so mein Wunsch.
0: Ja. Da stellt sich natürlich so ein bisschen die Frage nach der Identität, die du auch immer wieder aufwirfst. Du hast auch ein ganzes Buch sogar dazu geschrieben. Identität auch inzwischen ein aufgeladener Begriff, wird sowohl von rechts außen als auch von, ja, wie soll ich jetzt sagen, ist das links, also nennen wir es mal Vogue, ja, das ist ja inzwischen so ein Schimpfwort, ich mag es gar nicht so gerne,
1: ja,
0: weil
1: mittlerweile
0: es ein bisschen zu so einem Unbegriff verkommen ist und man gar nicht mehr so richtig weiß, wofür es eigentlich steht.
1: Ich finde auch, also ich finde es eigentlich sehr unfair, dass quasi rechte und linke Identitätspolitik gleichgesetzt wird, vor allen Dingen mittlerweile ist der Begriff Identitätspolitik viel mehr im linken Spektrum problematisiert. Aber Identität an sich ist jetzt erstmal kein Problem, man könnte sich auch fragen, ob nicht alles irgendwie Identitätspolitik ist. Also macht die SPD nicht, hat die nicht eine Identität der ArbeiterInnen, hat die CDU nicht eine Identität der ChristInnen? Also solche Sachen könnte man sich ja auch fragen. Ist das nicht auch irgendwie auf Identitäten ausgerichtet?
0: Ja, schön, wenn das so wäre.
1: Ja, theoretisch. Ja, ich sage theoretisch. Ja. Aber die, also letztendlich spielt Identität bei einer politischen Ausrichtung immer eine Rolle. Und wenn man quasi sagt, ja, aus meiner Perspektive als schwarze Person beeinflusst, meine politische Einstellung ist, dass erstmal nur, sag ich mal, eine Transparenz, eine Wahrheit, die jetzt gar nicht erstmal an sich so problematisch ist. Wenn der Anspruch ist, also das, was links ausmacht, oder ist ein Anspruch auf Gleichberechtigung. Man will auf eine gleichberechtigte Gesellschaft hinaus. Bei der rechten Identitätspolitik geht es darum, Identität zu hierarchisieren. Das heißt, die einen sind besser aufgrund ihrer Identität und die anderen schlechter aufgrund ihrer Identität. Dann wird Identitätspolitik sozusagen oder der Begriff der Identitäten, erst dann wird er problematisch. Mhm. Aber anzuerkennen, dass Menschen Identitäten haben, Und die Perspektive auf Politik beeinflussen, finde ich jetzt persönlich kein Problem.
0: Ja, also ich würde das jetzt als Rechtsaußen schon fast bezeichnen, weil rechts kann ja auch konservativ sein und konservativ die Bewahrung dessen, was gut ist, muss nicht unbedingt die Hierarchisierung mit einbeziehen. Das kann, das muss aber nicht, würde ich sagen. Also da würde ich noch einen ganz kleinen Tick differenzieren. Ich würde es gerne noch gleich auch ein bisschen auf die praktische Ebene bringen. Das machen wir gleich im Anschluss nach der Musik. Alice Haas, das ist bei uns. Und die ganze Sendung gibt es dann heute Nachmittag zum Nachhören. Ganz in Ruhe als Podcast auf swr1.de.

0: Und wir müssen auf die Straße. Achtung, Falschfahrer auf der A98 Schaffhausen-Weil am Rhein zwischen Lörrach-Mitte und Dreieck-Weil am Rhein. Da kommt Ihnen ein Falschfahrer entgegen. Fahren Sie äußerst rechts und überholen Sie nicht auf der A98 Schaffhausen-Weil am Rhein zwischen Lörrach-Mitte und Dreieck-Weil am Rhein. Da ist ein Falschfahrer unterwegs. Bitte vorsichtig fahren in beiden Richtungen. SWR1 Baden-Württemberg, Leute, Alice Hasters ist da und wir hatten das Thema Identität gerade besprochen. Du bist Tochter einer Afroamerikanerin. Ich betone das jetzt nochmal. Warum, sage ich gleich. Und eines Deutschen. Was macht denn das mit deiner Identität?
1: Ja, einiges, ne? Also, es ist an Unterschied, also es sind in irgendeiner Form auch oft, empfinde ich das als so zwei Gegenpole, schwarz, weiß, amerikanisch, deutsch und so weiter, da geschichtlich, aber auch so strukturell sind da manchmal, finde ich, gibt es Gegensätzlichkeiten, aber dadurch, dass ich ja beides bin, finde ich ja auch die Gemeinsamkeiten da drin, aber ich muss quasi zwei sehr unterschiedliche Geschichten in mir vereinen. Also es ist auf der Seite meiner Mutter gibt es eben die Geschichte, die sehr stark von Rassismus, von Segregation bis hin zur Versklavung geprägt ist. Auf der Seite meines Vaters ist eben diese deutsche Geschichte, die ganz anders geprägt ist durch die NS-Zeit und so weiter. Also das sind einfach Dinge, die ich in mir verhandeln muss. Und das ist manchmal komplex und kompliziert und lässt meinen Kopf platzen, aber ich bin irgendwie auch dankbar für diese Aufgabe.
0: Wurden die auch bei euch verhandelt in der Familie oder sind das so eher Dinge, die man so nonverbal hält? Weil in Familien solche Dinge zu verhandeln, ist oft gar nicht so einfach.
1: Also ich glaube, es war jetzt nicht total, es wurde nicht viel diskutiert, also es war jetzt auch kein Tabu, aber ich glaube, es ist oft so, dass in Familien, dass das meiner Familie jetzt auch gar nicht so, die Komplexität wurde jetzt gar nicht immer so betont oder so. Also dass ich als Schreibende habe mir dann nochmal explizit Gedanken gemacht. Und es war nicht so, dass Rassismus oder so ein Tabuthema war, aber es war jetzt auch nicht so, dass wir immer darüber gesprochen haben oder auch darüber gesprochen haben, inwiefern uns das betrifft. Ich bin Kind der in den 90er Jahren groß geworden in Westdeutschland. Da war, wenn überhaupt es mal auch eine Stimmung gab, direkt nach der Wende und so, dass jetzt alles gut ist sozusagen.
0: In dem Geiste bist du ja im Grunde aufgewachsen.
1: Genau, dann war es auf jeden Fall in den 90ern. Also da gab es irgendwie so eine, auch so einen Blick auf die Welt, das so We are the world mäßig alle irgendwie sich die Hände reichen und so. Was natürlich auch positive, also was ich auch gar nicht, also es war natürlich irgendwie so eine positive Romantisierung. Gleichzeitig waren das die Jahre der Baseballschlägerjahre, ne? Also wo eigentlich es sehr viele rechte Anschläge und Überfälle gab in dieser Zeit. Also auf der anderen Seite eine große Angst. Ich hatte total Angst vor Männern mit Glatze, wenn die mir entgegenkamen. Also es war irgendwie so beides gleichzeitig.
0: Mhm. Wobei einem das heute so absurd erscheint, ne? Wenn man jetzt diese inzwischen 35, fast 40 Jahre zurückdenkt an diese Postwendezeit und dass man tatsächlich geglaubt hat, jetzt hat sich das westliche System, das sogenannte, durchgesetzt. Jetzt sind wir am Ende der Geschichte angekommen. Mhm. Jetzt wird alles gut, jetzt müssen wir gar nichts mehr machen. Jetzt können wir uns einfach freuen und Party feiern.
1: Ja, also es ist im Nachhinein ist es natürlich wahnsinnig naiv und gut, glaube ich. Und jetzt sehen wir auch die Konsequenzen dieses Nichtbeachtens der Probleme, die sich ja damals schon aufgezeigt haben, in unterschiedlichen Richtungen. Ne? Also die Konsequenzen von Globalisierung, von ungezügelten Kapitalismus, von einer nicht ernst zunehmenden Klimakrise, die haben wir jetzt alle. Auch das beeinflusst natürlich auch die Stimmung. Und ich glaube auch diese Nostalgie, die wir oft auch haben, die mit so einem Rechtsruck einhergehen, dass Leute sagen, ah, früher war alles besser und wir wollen das so haben wie früher. Ich glaube, ganz oft denken Menschen auch an diese hoffnungsvolle Zeit. Aber das Problem ist, dass diese hoffnungsvolle Zeit uns überhaupt erst in diese Situation gebracht hat. Also das ist halt irgendwie ein bisschen Dilemma.
0: Jetzt habe ich gar nicht aufgelöst, warum ich jetzt so betont habe, dass meine Mutter nämlich Afroamerikanerin ist. Das nehmen wir jetzt auch mit als Cliffhanger in die nächste Stunde. Da geht es nämlich weiter mit Alice Hasters in SWR1 Leute dann nach 11.
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8: Um 11 Uhr mit Andreas Herner. Guten Tag. Das Kindergeld soll es künftig ohne Antrag geben. Stuttgart setzt die Videoüberwachung in der Innenstadt fort. Das Wetter sonnig mit lockeren Wolken bei 24 bis 30 Grad. Der Bundestag hat in erster Lesung über das antragslose Kindergeld beraten. Finanzminister Klingbeil sagte, die Neuregelung werde das Leben von hunderttausenden Familien leichter machen. Aus Berlin Dagmar Pepping.
9: Pro Jahr sollen rund 300.000 Erstanträge entfallen. Das helfe nicht nur den Eltern, sondern auch den Mitarbeitern in den Behörden. Das antragslose Kindergeld ist zunächst nur ab dem zweiten Kind geplant. Dann liegen die notwendigen Informationen und Daten bei der Familienkasse nämlich bereits vor. Für Erstgeborene soll das antragslose Kindergeld ab Ende 2027 möglich sein, plant die Regierung. Weniger Bürokratie für Eltern. Lob dafür kommt auch von den Grünen und den Linken. Kritik von der AfD. Sie befürchtet Missbrauch der steuerfinanzierten Leistungen, wenn das Kindergeld künftig ohne Antrag ausgezahlt wird.
8: Die SPD ist weiter gegen eine Verlängerung der Energiesteuersenkung über dem Juni hinaus. Vize-Fraktionschef Zorn sagte im ARD-Morgenmagazin, nötig seien vielmehr zielgerichtetere Maßnahmen, wie etwa einen Spritpreisdeckel. Den lehnt Bundeswirtschaftsministerin Reiche von der CDU ab. Die hohen Spritpreise sind heute Thema beim Treffen der Energiearbeitsgruppe der Bundesregierung. Vergangenes Jahr sind in Deutschland so wenige Wohnungen gebaut worden wie seit 2012 nicht mehr. Nach Angaben des Statistischen Bundesamtes waren es gut 206.000 und damit 18% weniger als im Vorjahr. Als Grund nennt die Behörde unter anderem hohe Materialkosten und steigende Zinsen. Experten gehen davon aus, dass sich der Abwärtstrend in diesem Jahr fortsetzt. Wirtschafts- und Wohnungsbauverbände nennen die aktuellen Zahlen schockierend und fordern die Bundesregierung zum Handeln auf. In Deutschland fehlen laut einer Studie 1,4 Millionen Wohnungen. In der Stuttgarter Innenstadt soll es weiter eine stationäre Videoüberwachung geben. Das hat der Gemeinderat der baden-württembergischen Landeshauptstadt beschlossen. Seit knapp 5 Jahren gibt es 30 Überwachungskameras rund um den Schlossplatz. Aus Stuttgart berichtet Henning Mohr.
10: Der Gemeinderat habe jetzt beschlossen, dass die Überwachung für ein weiteres Jahr fortgesetzt werden soll, heißt es in der Mitteilung. Zudem soll ab September eine mobile Anlage hinzukommen, die an Brennpunkten und bei Veranstaltungen eingesetzt werden könne. Die Videoüberwachung in der Stuttgarter Innenstadt wurde nach den Ereignissen der sogenannten Stuttgarter Krawallnacht 2020 eingeführt und ist nach Angaben der Stadt ein wirksames Einsatzmittel für die Polizei, um Gewaltkriminalität im öffentlichen Raum zu reduzieren.
8: Und das waren die Nachrichten, die Zeit. Es ist 11.03 Uhr.
11: Und wir beginnen mit einer Entwarnung auf den Straßen in SW1 Baden-Württemberg, die A98 Schaffhausen, Weil am Rhein. Kein Falschfahrer mehr zwischen Lörrachmitte und Dreieck, Weil am Rhein. A6 Heilbronn Richtung Nürnberg zwischen Heilbronn-Neckarsulm und Bretzfeld. 5 Kilometer Stau an einer Baustelle, Verzögerung hier bis zu 20 Minuten. A7 Würzburg Richtung Ulm zwischen Ellwangen und Ahlen-Westhausen, Baustelle 5 Kilometer Stau, das dauert eine knappe halbe Stunde länger. Weiterhin Bergungsarbeiten auf der A8 Karlsruhe Richtung Stuttgart zwischen Dreieck-Karlsruhe und Karlsbad. Die Bergungsarbeiten laufen auf dem rechten und mittleren Fahrstreifen 5 Kilometer Stau. Die Verzögerung hier noch um die 40 Minuten. Daraus staut sich dann auch 2 Kilometer zurück auf die A5. Auch das lässt jetzt langsam nach. Aus Heidelberg kommend ab Karlsruhe-Durlach dann. Wegen mehrerer Folgeunfälle im Stau verzögern sich die Bergungsarbeiten aktuell. Also wenn die Strecke wieder komplett freigegeben werden kann, das ist momentan noch nicht absehbar. A81 Singen Richtung Stuttgart zwischen Rottenburg und Gärtringen. 4 Kilometer Stau an der Baustelle, Verzögerung hier eine Viertelstunde. A81 Stuttgart Richtung Heilbronn zwischen Ludwigsburg-Nord und Mundelsheim, 5 Kilometer Stau an der Baustelle. A81 Heilbronn Richtung Stuttgart zwischen Stuttgart-Zuffenhausen und Dreieck Leonberg, 3 Kilometer Stau an der Baustelle. Und zum Schluss Grenzübergang Rheinfelden, A861 Dreieck Hochrhein zwischen Dreieck Hochrhein und Grenzübergang Rheinfelden. Da ist die Fahrbahn in beiden Richtungen gesperrt. Die Ursache sind Probleme im Nollinger Bergtunnel. 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Sonnenschein haben wir, nur lockere Wolken, 24 bis 30 Grad heute die Maximaltemperaturen. Und so bleibt auch das gesamte lange Pfingstwochenende. Viel, viel Sonne, nur lockere Wolken, morgen bis 32 Grad. Danach wird es richtig heiß, 27 bis 33 am Sonntag und auch am Pfingstmontag ähnliches Wetter.
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11: 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Ja, mit Nabila Tassio, mit der Autorin, Podcasterin und Kulturkritikerin Alice Hasters. Ja, guck mal, hab ich jetzt selber geguckt hier. Also, die macht sich aktuell Gedanken um den Opferbegriff in ihrem neuesten Buch. Darüber sprechen wir auch noch. Was geht ab in unserer Gesellschaft? In SWR 1, Leute, noch bis Mittag mit Alice Hasters.

0: America heißt die Band, die wir gerade hören in SWR 1. Leute mit Alice Haas, das könnte sein, dass das kein Zufall ist.
1: Ja, vielleicht.
0: Ich habe vorhin gesagt, warum habe ich es so betont? Du bist die Tochter eines deutschen, weißen Vaters und einer schwarzen US-Amerikanerin. Warum habe ich das so betont? Weil in Identität ja was sehr Individuelles ist. Darüber haben wir gerade gesprochen. Und kleinste Details können auch tatsächlich die Identität ändern. Also es wäre jetzt vielleicht was anderes, käme deine Mutter aus Ghana?
1: Na klar würde das was anderes. Also nicht nur auf einer individuellen Ebene, sondern auch auf einer ganz strukturellen Ebene. Also ich habe die doppelte Staatsbürgerschaft. Der US-amerikanische Pass ist jetzt erstmal vom Vorteil. Also es ist ja ein Pass, der mir viele Möglichkeiten bringt. Menschen, die vielleicht nur einen ghanaischen Pass haben oder so, oder hätte ich nur den US-amerikanischen Pass, wäre es immer noch nicht das gleiche, wie wenn ich einen ghanaischen Pass hätte. Also das hat gar nichts mit individuellen Sachen zu tun, sondern mit politischen Entscheidungen und Strukturen. Das wiederum wirkt sich natürlich darauf aus, wie man sich bewegen kann in der Welt, auf welche Behörden, welche Ämter man muss, welchen Stress man in dieser Welt hat. Und das wiederum wirkt sich aus auf unter anderem auf die Vorurteile, die einem dann begegnen und so weiter. Also das sind natürlich ganz unterschiedliche Dinge. Wenn es aber darum geht, um quasi die Betrachtung, also ganz oft, besonders als ich aufgewachsen bin, mittlerweile ist es ein bisschen ausdifferenzierter, aber als ich aufgewachsen bin, waren alle schwarzen Menschen einfach die schwarzen Menschen. Und wir wussten natürlich untereinander, dass es da Unterschiede gibt. Aber das wurde quasi von außen nicht so bewertet erstmal.
0: Ja, geht natürlich Asiaten ganz genauso.
1: Genau.
0: Armen geht es auch so.
1: Eben.
0: Ja, und vielleicht natürlich auch, also vielleicht geht es auch Deutschen so, ne? Also ich mache ja auch keinen Unterschied, ob der jetzt aus Hamburg kommt oder aus dem Allgäu.
1: Ja, oder vielleicht im Europäischen natürlich, je weiter weg man ist, dann genau, ob, weiß ich nicht, in den USA ein großer Unterschied gemacht wird zwischen Holländern und Deutschen, weiß ich jetzt auch nicht, ne?
0: Aber ja. Also das hat schon alles immer viel mit der persönlichen Lebensgeschichte zu tun, weil es ist ja jetzt auch gerade so, wir haben in Baden-Württemberg ja den ersten Ministerpräsidenten mit Migrationshintergrund gewählt, Cem Özdemir, und auch du bist auf der deutschen Journalistenschule gewesen, du konntest auch studieren, Abitur machen, das sind ja alles Dinge, die mit Privilegien einhergehen, du hast eine Wahnsinnsstimme, du darfst hier sitzen und über dein neues Buch reden und über deine alle Dinge, also du hast eine Wahnsinnsreichweite, das ist ja irgendwie auch privilegiert. Das heißt, wo ist da sozusagen dieses Spannungsfeld zwischen dem Benachteiligtsein und dem irgendwie doch im Establishment sitzen? Ist das manchmal so ein inneres Spannungsfeld? Für dich,
1: ja,
0: für
1: klar.
0: Einen Cem Özdemir vielleicht auch?
1: Na klar, man ist ja, also wenn man sich quasi zumindest, man sucht sich das halb aus, man wird halb dazu gemacht, die Stimme der Marginalisierten ist, gleichzeitig aber auch diese Privilegien hat, diese Bühne, diese Plattform, dann ist man ja irgendwo auch ein Stück weit entrückt von den Menschen, die man eigentlich zu repräsentieren versucht oder die man repräsentieren soll. Also weil sich eben die Marginalisierung oder die Diskriminierung ja darin auch unter anderem für sehr viele schwarze Menschen dadurch auszeichnet, dass sie eben diese Plattform nicht bekommen. Das heißt, genau, das wird mir deshalb auch oft zum Vorwurf gemacht oder dann geht es sehr schnell darum, ne, dass ich ein Geschäftsmodell daraus mache, dass ich ja diskriminiert bin, dass ich das nutze, dass ich das zum Vorteil nutze und so weiter. Also das ist natürlich ein Spannungsfeld und dass man dann die eigenen Leistungen nicht so, dass sie nicht so anerkannt werden, weil es heißt, ja, du hast den Job oder die Plattform ja auch nur, weil du schwarz bist und du hast ja eigentlich nichts gemacht dafür. Also das gibt es natürlich auch. Und die Sache ist, die Privilegien, die man hat, werden ja aber auch vergeudet, wenn man sie nicht nutzen würde, um zu versuchen, diese Themen anzusprechen.
0: Aber das sind natürlich auch Dinge, also die Verkaufszahlen deines Buchs über Rassismus und was Weiße darüber wissen sollten, die sind wahrscheinlich auch hochgegangen, zum Beispiel als Black Lives Matter hochkam, nehme ich mal an, da kam dann dieser Vorwurf. Damit geht aber ja auch einher, dass du merkst, okay, da ist jetzt eine Dringlichkeit, über das Thema zu sprechen, plus, dass man sich persönlich wahrscheinlich auch betroffen fühlt, dass einem das auch Angst macht.
1: Die Sache ist, es geht, also natürlich, ich schreibe persönlich, ich schreibe aus meiner Perspektive heraus. Und sicherlich ist es nicht ein Bild, das ausreicht. Also es ist eine Stimme und eine Perspektive von vielen. Aber was unterm Strich zählt, ist, dass ich Aufklärungsarbeit machen möchte über Rassismus. Es geht jetzt nicht darum, dass mein Ziel ist, dass ich persönlich bitte besser behandelt werden soll, sondern

Es geht um eine strukturelle, kulturelle Veränderung, die es dazu befähigt, dass Menschen, die von Rassismus betroffen sind, es ist einfach eine Realität, dass die oftmals dass sie überproportional in Armut leben, dass sie überproportional von Diskriminierung betroffen sind, mit ganz anderen Problemen betroffen sind. Und wenn es da niemanden gibt, der diese Aufklärungsarbeit macht, wird es dadurch auch nicht besser. Also das ist halt das, was ich versuche. Das ist meine Arbeit.

0: Ja, Identität gehört zu den wichtigsten Fragen im Leben. Autorin und Podcasterin Alice Haas, das ist bei uns in SWR1, Leute. Wir hatten es gerade ja auch von Cem Özdemir und von dir. Wo ist da sozusagen die Schnittmenge? Oder können auch gerne mich mit reinnehmen und alle anderen, die sich angesprochen fühlen. Aber Identität wird ja auch oft geprägt von der Frage, zu wem fühle ich mich eigentlich zugehörig?
1: Mhm.
0: Oder zu wem möchte ich mich zugehörig fühlen? Weil Cem Özdemir wird ja oft der Vorwurf gemacht, aus der migrantischen Community, der ist viel zu angepasst, der ist überangepasst, der hat sich schon verloren.
1: Naja, genau, es gibt einfach unterschiedliche Perspektiven darauf. Also die Sache ist, egal wie Cem Özdemir sich benimmt, am Ende kann er sich nicht von der Identität lösen, dass er türkischen Migrationshintergrund hat. Also das, wir müssen auch irgendwie, also egal was ich mache als schwarze Person, werde ich immer schwarz sein. Das hat nichts mit meiner politischen Ausrichtung zu tun. Also es gibt keine richtige oder falsche Art, migrantisch oder schwarz zu sein. Aber es geht, also ich glaube, es muss auch irgendwo. Also was ich nicht fair finde, ist quasi Cem Özdemir seine Identität absprechen zu wollen aufgrund seiner politischen Entscheidung und Ausrichtung. Man kann ihn aber durchaus als Politiker kritisieren, muss man auch, so wie alle anderen Politiker auch. Also und das ist, glaube ich, auch das Spannungsfeld, ne? Also dass der muss keine Vorschusslorbeeren bekommen, aber auch nicht härter kritisiert werden als alle anderen.
0: Aber am schönsten wäre es doch einfach, wenn das völlig egal wäre.
1: Ja, also, aber ist es nicht.
0: Wenn es so egal wäre, dass du jetzt schwarz bist, wäre doch eigentlich am schönsten, wenn wir einfach gar nicht drüber reden müssten. Oder werden wir diesen Zustand nie erreichen?
1: Naja, also
0: oder wäre das auch gar nicht so schön?
1: Es wäre halt, für mich wäre es Vergangenheitsverdrängen. Also die Sache ist, es ist halt nicht egal. Wir sind hier in diese, also dass es einen Zustand gibt, dass wir in diese Welt gekommen sind, zu einem Zeitpunkt, wo Leute überhaupt den Anspruch erheben, dass wir versuchen, auf eine Gesellschaft zuzuarbeiten, wo das egal ist, ist ein relativ neue geschichtliche Entwicklung. Wenn man auf die letzten 500 Jahre zurückschaut, dann ist es nicht egal gewesen, schwarz zu sein.
0: Ja. Also du meinst, indem ich diese Frage stelle, äußere ich auch so ein bisschen verdeckt den Wunsch, lass es uns doch einfach verdrängen.
1: Ein bisschen. Also die Sache ist, ich verstehe das. Es soll egal werden, aber ich denke, da gibt es halt, das ist ja auch mein Ziel, wenn ich diese Themen anspreche, dass ich denke, da muss aber noch ein bisschen Arbeit gemacht werden. Die ist nicht so schnell erledigt, das ist nicht so schnell umgesetzt, wenn wir auf so viele Jahre rassistische Geschichte schauen.
0: Ja, es ist tatsächlich Arbeit. Hier kommt nämlich gerade eine Nachricht rein von Christine Ammann. Ich hoffe, dass ich das so vorlesen darf, steht aber nicht drin, dass sie anonym bleiben will. Sie hat nämlich das Buch seit einem Jahr, hat uns eine Sprachnachricht hinterlassen. Ich sehe die hier gerade verschriftet. Und sie ist über die ersten Seiten nicht hinweggekommen, weil es so schlechte Laune macht und weil es so negativ für sie ist. Sie ist selbst mit einem schwarzen Mann aus der Karibik verheiratet gewesen, hatte nie Probleme, außer ein einziges Mal in München. Da wurde sie beschimpft.
1: Mhm.
0: Ich werde jetzt nicht sagen, als was sie beschimpft wurde, sagt man heute nicht mehr. Ihre beiden Kinder sind gemischt, sagt sie, und sind relativ empfindlich, was Rassismus betrifft, haben aber in der Schule keine Probleme gehabt. Kannst du da schon so ein bisschen eintauchen in diese Erzählung?
1: Ja, also ich denke auch, für meine Eltern ist es auch nochmal ein ganz anderes Thema. Also das, was meine Mutter zum Beispiel aushalten musste an Rassismus, die ist in den 70er Jahren nach Europa gekommen und dann auch nach Deutschland, ist natürlich nochmal von einer ganz anderen Qualität als das, was ich aushalten musste. Aber sie ist auch von einem ganz anderen, mit einem ganz anderen Anspruch, einem ganz anderen Level irgendwie reingestartet. Also als sie geboren worden ist, war 53, da durfte sie in manchen Teilen in den USA noch nicht in die gleichen Restaurants oder die gleichen Toiletten benutzen wie weiße Menschen. Das ist natürlich dann nochmal eine ganz andere Ausgangssituation. Wenn ich als Person, die in Deutschland geboren worden bin und mir erzählt wurde, Rassismus ist vorbei, dann habe ich natürlich eine ganz andere Erwartungshaltung und auch als Person, die in Deutschland geboren ist, eine ganz andere Anspruchshaltung. Und deshalb gibt es oft natürlich auch diesen Generationskonflikt, dass Leute irgendwie schauen oder Leute auch noch nicht mehr, also das ist oft bei älteren Menschen so, aber es ist auch bei Menschen so, die als erste Generation einwandern, die auch nicht verstehen, was ich da rede. Aber trotzdem ist es halt, macht es das nicht weniger wahr. Und ich finde einfach diesen Anspruch zu sagen, hey, mach dir einfach nichts draus, finde ich, ist irgendwie nicht, reicht für mich nicht aus. Ich finde, das macht das Problem, löst das Problem nicht.
0: Ja, und ob man sich damit eigentlich zum Opfer macht, das sprechen wir gleich drüber mit Alice Haas.
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1: Und wir haben es gleich 11:30. Andreas Herrler hat die Nachrichten.
2: Guten Tag. Der Bundestag hat in erster Lesung über das antragslose Kindergeld beraten. Finanzminister Klingbeil sagte, pro Jahr erwarte er rund 300.000 Erstanträge. Das Kindergeld soll ab dem zweiten Kind künftig automatisch ausgezahlt werden, weil dann schon alle Daten bei der Familienkasse vorliegen. Für das erste Kind soll die Regelung ab Ende 2027 möglich sein. Kritik kam von der AfD. Sie befürchtet einen Missbrauch, wenn das Geld ohne Antrag ausgezahlt wird. In Ulm beginnt am Nachmittag der Münsterturmlauf. 160 Läuferinnen und Läufer sind angemeldet. Aus dem Studio Ulm, Willi Glück.
3: 560 Stufen liegen zwischen Start und Ziel auf der zweiten Plattform des Münsterturms in 102 Metern Höhe. Gestartet wird wie beim Skilanglauf im 30-Sekunden-Takt. Wer die schnellste Zeit schafft, gewinnt. Der Rekord aus dem Jahr 2019 liegt bei 2 Minuten und 44 Sekunden. Ein Highlight in diesem Jahr? Zum ersten Mal laufen auch Feuerwehrleute in voller Montur mit Uniform und Atemschutz auf den Ulmer Münsterturm.
2: Die rund 450 Jahre alte Daniel Tanne im südbadischen Grafenhausen soll heute Nachmittag zum Nationalerbebaum gekürt werden. Die Weißtanne ist nach Einschätzung des Kuratoriums die älteste im Schwarzwald. Sie hat einen Stammumfang von fast 6 Metern und ist 45 Meter hoch. Mit der Auszeichnung will die bundesweite Initiative Alte Bäume schützen und pflegen. 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
1: Und damit sind wir wieder auf den Straßen in SWR 1 Baden-Württemberg. Bitte vorsichtig fahren auf der A5 Basel Richtung Karlsruhe zwischen Baden-Baden und Rastatt Süd. Da steht ein defektes Fahrzeug auf der linken Spur. Vorsicht auch auf der A5 Karlsruhe Richtung Basel zwischen Freiburg Süd und Bad Krozingen. Da liegt ein Plastikteil auf der Fahrbahn. Vorsichtig fahren, ungesicherte Unfallstelle auf der A6 Heilbronn Richtung Mannheim zwischen Wiesloch-Raunberg und Kreuz-Walldorf. Noch eine Gefahrenstelle auf der A7 Füssen Richtung Ulm. Eine Warntafel liegt da zwischen Kreuz-Memmingen und Bergheim. Und dann noch eine Gefahrenstelle auf der A7. Da liegt ein Haufen Dämmwolle auf der Fahrbahn zwischen Wörnitz und Bad Windheim. Das ist die A7 Ulm Richtung Würzburg. Dann die Staus A5 Basel Richtung Karlsruhe zwischen Effringenkirchen und Dreieck Neuenburg. 3 Kilometer Stau an der Baustelle. A7 Ulm Richtung Würzburg zwischen Aalen-Westhausen und Dinkelsbühl-Fichtenau. 4 Kilometer Stau an der Baustelle, Verzögerung hier eine halbe Stunde. Weiter auf der A7 Würzburg Richtung Ulm zwischen Ellwangen und Aalen-Westhausen. 5 Kilometer Stau an der Baustelle. Ja, jetzt die A8. Da ist relativ viel los zwischen Dreieck Karlsruhe und Karlsbad. Hier laufen weiterhin Bergungsarbeiten auf dem rechten und dem mittleren Fahrsteifen. 5 Kilometer Stau, 40 Minuten Verzögerung. Rückstau auch auf die A5 aus Richtung Heidelberg kommend ab Karlsruhe-Durlach. Mehrere Folgeunfälle haben sich da ereignet im Stau. Also die Bergungsarbeiten verzögern sich. Man kann noch nicht sehen, wann die Straße wieder komplett freigegeben werden kann. A81 Stuttgart Richtung Heilbronn zwischen Ludwigsburg-Nord und Mundelsheim. 7 Kilometer Stau an der Baustelle. Nochmal die A81 Heilbronn Richtung Stuttgart zwischen Stuttgart-Zuffenhausen und Dreieck Leonberg. 4 Kilometer Stau. Und zum Schluss haben wir die Sperrung am Dreieck Hochrhein auf der A861 zwischen Dreieck Hochrhein und Grenzübergang Rheinfelden. Da ist die Fahrbahn in beiden Richtungen gesperrt wegen Problemen im Nollinger Bergtunnel. Das war's. Allen unterwegs eine gute Fahrt. So, dann machen wir es mit dem Wetter, aber kurz nach dem langen Verkehr jetzt. Es wird sonnig heute, wenig Wolken, 24 bis 30 Grad. Morgen, Samstag, Sonntag und Montag bleibt es ähnlich sonnig. Es wird von blauem Himmel viel Sonne scheinen. Maximal 32 Grad sind morgen drin, danach 27 bis 33 Grad.
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1: Mit Nabila Tassi und mit Autorin und Podcasterin Alice Hasters machen wir uns gleich noch Gedanken um den Opferbegriff. Das ist nämlich Inhalt ihres neuen Buches bei uns in SWR 1, Leute.

0: SWR1 Leute mit Alice Hasters und ich würde dich gerne ganz kurz mit der Frage von SWR1-Hörer Ben konfrontieren. Der sagt, er hat erst später eingeschaltet, findet unser Gespräch spannend. Ihn würde brennend interessieren, falls die Frage noch nicht aufgekommen ist, ist sie nicht, wie du zu der Bezeichnung POC, also People of Color, stehst. Mhm. Da ich im Verlauf der Sendung immer wieder gehört habe, schreibt er, dass von schwarzen Personen gesprochen wurde. Also er fragt wahrscheinlich, warum sagen wir schwarz und nicht Person of Color.
1: Also ich finde, POC ist vollkommen in Ordnung. Ich benutze dieses Wort auch in meinem Buch. Ich finde, also People of Color ist ein Begriff, der alle Menschen meint, die nicht weiß oder die als nicht weiß gesehen werden. Und der ist auch ein bisschen flexibel und kontextabhängig, ehrlich gesagt. Also in manchen Orten, also zum Beispiel du wirst hier als nicht weiß gesehen, du wirst aber vielleicht an anderen Teilen der, das wärst du kein POC, weil da sind alle, also das ist dann nochmal was anderes. Bei schwarzen Menschen ist es, es ist auch teilweise kontextabhängig, aber sehr, ein bisschen weniger. Also da ist einfach nochmal so ein, also der Rassismus, der sich gegen Schwarze wendet, ist, sag ich mal, ein bisschen mehr fixiert, würde ich sagen. Das ist, glaube ich, würde ich sagen, ist der Unterschied. Aber ich finde, POC und Schwarz schließt sich auch nicht gegenseitig aus. Das kann man beides verwenden. Also POC ist eine gute Bezeichnung.
0: Ja, ich würde noch hinzufügen, wo sieht man sich selber? Ne? Also man wird ja oft als, man kann ja auch als POC bezeichnet werden und sich selber da gar nicht zugehörig fühlen.
1: Richtig,
0: das ist ja auch keine verpflichtende Bezeichnung, die sich jetzt jeder anheften muss, der das haben will.
1: Es ist ja auch geliehen aus dem amerikanischen Diskurs. Wir haben halt einfach hier im Deutschen nicht so eine gute Sprache. Also wir haben einfach keinen Begriff, der diese, so ein Dachbegriff. Und deshalb leihen wir uns das aus dem Englischen heraus. Und auch diese Zögerlichkeit, auch einen deutschen Begriff zu etablieren, zeigt ja auch, wie zögerlich wir sind, Rassismus zu besprechen.
0: Seit 2019, also schon seit 7 Jahren, benennst du jetzt solche Probleme auch in der Tiefe, indem du Bücher schreibst? Wir haben es gerade gehört von Frau Ammann, sie hat schlechte Laune gekriegt, als du dein Buch gelesen hast. Und du hast mir gerade so gesagt, das habe ich nicht zum ersten Mal gehört. Also es gab viel Bestätigung für deine Bücher. Mhm. Du hast dann auch dich um Identität gekümmert. Jetzt geht es um den Opferbegriff, auch das. Und das Buch, erste Buch wurde ja auch ein Bestseller. Dann kamen aber auch die Angriffe.
1: Ja.
0: Inwiefern hat sich denn dein Leben verändert, seit du jetzt so eine öffentliche Person bist, die diese ernsten Themen immer wieder anspricht? Also mindestens mal bist du ja auf jeden Fall die Spaßverderberin als Image schon mal kriegt. Ne?
1: Also die Sprachnachricht, die du gerade vorgelesen hast von Frau Ammann, ist eigentlich so ein bisschen symptomatisch auch von der Kritik, die ich jetzt in diesem Buch bespreche. Also sie hat ja zum Beispiel auch ihre eigenen Kinder als ein bisschen empfindlich beim Thema Rassismus bezeichnet. Und da diesen Vorwurf von, ist es, also diese Skepsis, dass die Frage, ist das, was ich kritisiere, wirklich ein Problem oder ist es eigentlich nur mein Problem, dass ich einfach ein bisschen sensibel bin? Mit dieser Kritik setze ich mich auseinander, seitdem ich mein erstes Buch geschrieben habe und auch schon davor, aber da jetzt seitdem natürlich nochmal umso stärker. Und ich finde es wird gerne formuliert in dieser Hinsicht, machst du dich nicht zum Opfer? Ist das Problem nicht, dass du dich zum Opfer machst? Und ich habe gemerkt, mit diesem Begriff Opfer, wenn mir das entgegenschlägt, ist mein erster Impuls, sich natürlich davon zu distanzieren und zu sagen, nein, ich bin kein Opfer. Mir geht's gut, alles ist gut. Ich bin jetzt nicht so ein kleiner Schwächling, der durch die Gegend läuft. Ihr habt ein ganz anderes, falsches Bild von mir. Und dann habe ich aber gedacht, da ist irgendwie so eine, warum sind wir eigentlich so negativ gegenüber diesem Opferbegriff eingestellt? Also da ist nämlich nicht nur die Tatsache, dass man Unrecht erfahren hat, beschreibt es, sondern auch eine ganze Charaktereigenschaft ist es mittlerweile geworden. Und das finde ich ein bisschen problematisch, weil man dann Probleme nicht mehr als Tatsachen besprechen kann, sondern sie werden dann Einstellungssache, also ob man Opfer ist oder nicht, nur eine individuelle Frage ist. Und wir gehen dann quasi an der eigentlichen Tatsache vorbei.
0: Das liegt ja auch daran, dass der Begriff Opfer so eine wahnsinnig negative Konnotation hat. Also ich erinnere mich an Slang, die nehme ich da gar nicht raus. Früher hat man gesagt, du Opfer.
1: Ich auch.
0: Du Opfer heißt, du bist ein Schwächling. Du hast nichts zu melden.
1: Es rollt ja auch so gut über den, du Opfer.
0: Du hast nichts, du hast dein Leben nicht in der Hand. Das sind nur negative Assoziationen. Dabei beschreibt das ja eigentlich etwas völlig anderes, nämlich, dass einem Unrecht geschieht.
1: Das ist eigentlich das Wünschenswerte, weil ich glaube, viele Leute, die denen Unrecht widerfahren ist, distanzieren sich ja selber von dem Opferbegriff. Also Leute, die ganz klar Opfer von irgendwas geworden sind, sagen, ich bin kein Opfer. wie geht das zusammen? Weil wir schon längst in der Gesellschaft Opfer als was empfinden, was aber eigentlich Einstellungssache ist. Aber ist es wirklich, kann man wirklich nur sagen, also muss man als Person, die Gewalt erfahren hat oder Unrecht erfahren hat, wirklich sagen, man ist kein Opfer, wenn man tatsächlich eines ist? Nur weil wir so einen falschen Eindruck davon haben, was es bedeutet, wie man durch das Leben geht, wenn man Unrecht erfahren hat, wenn man es zum Beispiel auch ansprechen möchte und sagen möchte, hier läuft was schief, ich habe es erlebt. Das ist, wie kann man das machen, ohne als dieser Schwächling oder dieser Loser zu gelten? Und das ist eine Frage, die ich mir auch stelle, weil ich es ja auch mich damit auseinandersetzen muss.
0: Ja, und du hast auch die Frage gestellt, was sind denn gute und was sind schlechte Opfer und was erwarten wir eigentlich von einem guten Opfer? Darüber sprechen wir gleich noch in SWR1, Leute.

0: SWR1 Leute mit Alice Hasters, Autorin und Podcasterin. In deinem neuen Buch, da setzt du dich mit dem Begriff Opfer auseinander, aber eigentlich mit einem anderen Begriff, denn indem sich manche zum Opfer machen, gibt es andere, die dann wiederum sagen, dadurch, dass Opfer so viel Aufmerksamkeit bekommen, werde ich nämlich zum Opfer und die nennst du Anti-Opfer. An der Stelle wird es kompliziert.
1: Richtig, ich habe oft gemerkt, dass in neuen Diskursen es oft so heißt, das Opfer ist im Vorteil und es ist ja so toll, ein Opfer zu sein. Und irgendwie gibt es dann so eine Umkehr, dass es irgendwie besser sei, ein Opfer zu sein. Und andere Menschen fühlen sich dadurch benachteiligt, weil ihnen quasi vielleicht diese Rolle nicht zugeschrieben wird und sie sich vielleicht auch dann sogar so empfinden, als ob ihnen so eine Täterrolle zugeschrieben worden wäre. Und das sind ganz oft Leute, es gibt zum Beispiel diese Buchtitel Alte weiße Männer, Hommage an eine bedrohte Spezies oder so. Also da wird
0: von
1: quasi
0: Nena Brockhaus, genau, und von Franka Lehfeldt, ja, der Ehefrau von Christian Lindner.
1: Und da wird quasi der weiße Mann eben als das Opfer eigentlich, eine bedrohte Spezies. Also so, ja. da wird irgendwas umgekehrt. Also dass die durch einen Rassismus- und Feminismus-Diskurs unterdrückt werden. Und für mich sind das für mich Leute, man kann dann sagen, okay, die werden dann auch zum Opfer gemacht oder dann werden weiße Männer als Opfer dargestellt, aber es ist nicht ganz genau das Gleiche. Also sie werden dann quasi als Opfer der Opfer gesehen, aber aufgrund ihrer eigentlichen vermeintlichen Dominanz. Also ihnen wird eigentlich aberkannt, dass sie eigentlich so großartig sind und dann werden sie unterdrückt von Menschen, die eigentlich sich irgendwelche Vorteile erschleichen wollen. Das ist so ein bisschen das Narrativ und diese Haltung nenne ich Anti-Opfer.
0: Indem du diese Dinge beschreibst und auch miteinander sozusagen verhandelst, kommst du ja auch zu einem Schluss. Also du möchtest ja, dass wir im Grunde anders auf Opfer schauen. Also der Fall zum Beispiel Colleen Fernandes, den du ja auch mitverhandelst, der steht ja auch so ein bisschen dafür. Sie ist nämlich jemand, sie geht jetzt gerade raus und spricht darüber, dass sie Opfer geworden ist. Das hat sie früher auch getan. Interessant wurde es aber erst, als sozusagen der mutmaßliche Täter, nämlich ihr Ex-Ehemann, bekannt wurde.
1: Genau, also es ist ja auch die Frage, wir finden das Unrecht an sich nicht so interessant, wie wenn wir den Gewaltakt wirklich nachvollziehen können. Das ist eigentlich das, was wir interessant finden. Unser Justizsystem ist darauf ausgerichtet, die Täter zu bestrafen, also nicht unbedingt Fürsorgeleistung für die Opfer zu leisten. Also wir fragen ja nicht, okay, dem Opfer ist was passiert, was braucht es jetzt? Sondern wir fragen, okay, was hat der Täter gemacht und welche Strafe wenden wir jetzt an? Also unser System, unser kulturelles und strukturelles System ist eigentlich nicht so wirklich darauf ausgerichtet, Menschen zu, also da ist nicht so ein Fürsorgesystem in dieser Frage von Täter und Opfer und Gerechtigkeitsherstellung. Und das finde ich hinterfragenswert.
0: Hast du im Lauf deiner Arbeit irgendeinen Weg dorthin ausmachen können, den wir gehen könnten?
1: Ja, also man könnte natürlich über eine Justizreform nachdenken, aber es geht auch vielleicht ein bisschen einen Schritt runter. Und zwar, vor allen Dingen muss was in unserem kulturellen Umgang, merke ich gerade, verändert sich was. Man redet von Vibeshift, von Zeitenwende. Und dieser Vibeshift ist eine Verhärtung, wo wir irgendwie sagen, wir immer mehr so einer Haltung folgen, dass jeder seines eigenen Glückes Schmied ist und dass Leute irgendwie für ihr Glück selber verantwortlich sind. Und wenn es dir schlecht geht, dann brauchst du einfach das richtige Mindset und musst dich einfach zusammenreißen und dann kommst du da auch wieder raus. Und auch wenn eine gewisse Selbstwirksamkeit sicherlich wichtig ist und eine gewisse Resilienz sicherlich wichtig ist, mache ich mir Sorgen, dass wir quasi diesen Gedanken der Verantwortung, gesellschaftlichen Verantwortung füreinander gerade verlieren. Und dass wir denken, es ist alles zu erschöpft, es ist alles zu anstrengend, die Leute sollen mal selber klarkommen. Also dass wir diesem Narrativ widerstehen, dass da Leute sind, die einen einfach mit Absicht runterziehen, weil sie zu faul oder zu schwach sind, sondern es sind Menschen, die wirklich Hilfe brauchen und die wirklich nicht, also die das nicht mit Absicht machen. Und das ist die meisten Opfer, die ich kenne oder die mit denen ich zu tun habe, wirklich alles andere sein wollen und wahnsinnig stark sind eigentlich, wahnsinnig viel aushalten. Und ich wünschte mir halt, dass das Opfer wieder ein anderes Image bekommen würde und das mehr gesehen würde.
0: Also man sieht, an dem Begriff Opfer kann man sehr viel Gesellschaftliches verhandeln. Schön, dass du heute hier warst, danke, und von dir erzählt hast. Alice Hasters, danke für deinen Besuch.
1: Danke auch.
0: Das war SWR1, Leute am Pfingstsonntag, dann Leute der Woche von 10 bis 12. Und ja, Sonne gibt's genug dieses Wochenende. Schönen Freitagmittag. Ciao.

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14: Um 12 Uhr mit Andreas Herrler. Guten Tag. Der Bundestag hat über das Kindergeld ohne Antrag beraten. Nach dem Cyberangriff auf die Unikliniken im Land äußert der betroffene Dienstleister sein Bedauern. Das Wetter: am Nachmittag Sonne und lockere Wolken bei 24 bis 30 Grad. Der Bundestag hat in erster Lesung über das antragslose Kindergeld beraten. Finanzminister Klingbeil sagte, pro Jahr erwarte er rund 300.000 Erstanträge. Das Kindergeld soll ab dem zweiten Kind künftig automatisch ausgezahlt werden, weil dann schon alle Daten bei der Familienkasse vorliegen. Für das erste Kind soll die Regelung ab Ende 2027 möglich sein. Kritik kam von der AfD. Sie befürchtet einen Missbrauch, wenn das Geld ohne Antrag ausgezahlt wird. Der Bundestag will in Kürze außerdem über eine Apothekenreform abstimmen. Ziel ist vor allem, die Versorgung auf dem Land sicherzustellen. Aus Berlin berichtet Dietrich Karl Meurer.
15: Die Reform setzt auf neue Leistungen und mehr Möglichkeiten für Apotheken. Sie sollen künftig mehr Impfungen anbieten, etwa gegen Tetanus oder Hepatitis. Kunden sollen in Apotheken auch häufiger Vorsorge, Tests und Beratung erhalten. Zudem soll der Betrieb von Apotheken einfacher werden. So sollen in Regionen mit schlechter Versorgung leichter Zweigapotheken entstehen können. Für eine begrenzte Zeit sollen auch erfahrene Mitarbeiter eine Apotheke führen dürfen, wenn kein Apotheker verfügbar ist.
14: Am frühen Nachmittag trifft sich die Arbeitsgruppe der Bundesregierung, um über weitere Entlastungen bei den Spritpreisen zu sprechen. Dabei soll es auch um die Zukunft der vorübergehenden Energiesteuersenkung gehen. Aus Berlin berichtet Dagmar Pepping.
16: Die SPD will den Tankrabatt nicht über den Juni hinaus fortsetzen, sagt Fraktionsvize Armand Zorn im gemeinsamen Morgenmagazin von ARD und ZDF. Um die Kunden an den Tankstellen zu entlasten, plädiert der Co-Vorsitzende der Energiepreis-Taskforce für einen Spritpreisdeckel. Den lehnt Wirtschaftsministerin Reiche von der CDU allerdings ab. Die 12-Uhr-Regel, also dass Tankstellen nur einmal am Tag mittags die Preise anheben dürfen, hält SPD-Fraktionsvize Zorn nach wie vor für richtig. Die Regel müsse aber stärker umgesetzt werden.
14: Die Europäische Union setzt für ein Jahr die Zölle auf Stickstoffdünger aus. Das hat der Rat der EU beschlossen. Betroffen sind auch zur Herstellung nötige Rohstoffe. Die EU-Kommission schätzt, dass die Branche dadurch um rund 60 Millionen Euro entlastet wird. Nach dem Hackerangriff auf Datenbanken der Unikliniken in Baden-Württemberg hat der Abrechnungsdienstleister Unimed sein Bedauern ausgedrückt. Man nehme den Vorfall sehr ernst und sei sich der Auswirkungen bewusst, teilte das Unternehmen mit Sitz im Saarland mit. Betroffen seien Daten ausschließlich von Privatpatienten und Selbstzahlern, so ein Sprecher. Von der Cyberattacke war am stärksten das Uniklinikum Freiburg betroffen. Über 54.000 Stammdaten von Patienten wurden dort gestohlen. An der Uniklinik Heidelberg waren es 11.000 Patientendaten. In Deutschland sind vergangenes Jahr so wenige Wohnungen gebaut worden wie seit 2012 nicht mehr. Laut Statistischem Bundesamt waren es gut 206.000 und damit 18% weniger als im Vorjahr. Aus Wiesbaden berichtet Alexander Schmidt.
11: Bundesbauministerin Huberts zeigte sich enttäuscht. Rund 206.000 gebaute Wohnungen im letzten Jahr seien zu wenig, sagte sie. Der Anstieg der Baugenehmigungen mache aber Hoffnungen. Außerdem investiere die Bundesregierung Rekordmittel in den sozialen Wohnungsbau. Ökonomen gehen davon aus, dass sich der Abwärtstrend im Wohnungsbau in diesem Jahr fortsetzen wird. Das Münchner IFO-Institut rechnet nur noch mit 185.000 Fertigstellungen.
14: Und die Zeit, es ist 12.04 Uhr.
17: Der SWR1 Baden-Württemberg Verkehrsservice. Heute wird es wohl sehr voll auf den Straßen. Wir beginnen mal mit neuen Gefahrenstellen. Vorsicht, A861, Grenzübergang Rheinfelden Richtung Dreieck Hochrhein zwischen Rheinfelden Süd und Rheinfelden Mitte, ungesicherter Unfall. Vorsicht auch, B3 Karlsruhe-Frankfurt zwischen Wiesloch West und Nussloch. Hier steht ein defektes Fahrzeug. Zu den Staus A5 Basel-Karlsruhe zwischen Baden-Baden und Rastatt Süd. Hier steht ein defektes Fahrzeug auf der linken Spur. Dadurch 4 Kilometer Stau, dauert eine Viertelstunde länger. A8 Karlsruhe-Stuttgart zwischen 3 Karlsruhe und Karlsbad. Bergungsarbeiten, 2 Kilometer Stau, dauert hier 20 Minuten länger. Dadurch staut sich es auch 3 Kilometer zurück auf die A5 aus Richtung Heidelberg kommt. Das Ganze hier auf der A5 Richtung Süden ab Karlsruhe-Durlach. Dann die A8 Stuttgart Richtung München. Zwischen Eichelberg und Mühlhausen nach einem Tunnelunfall Grübingen. 5 Kilometer Stau, Verzögerung momentan gut eine Stunde Richtung München ab Eichelberg. A81 Stuttgart Heilbronn zwischen Ludwigsburg Nord und Mundelsheim Baustelle. 8 Kilometer Stau, Verzögerung 20 Minuten. Und die A861 Dreieck Hochrhein Grenzübergang Rheinfelden ist zwischen Dreieck Hochrhein und Rheinfelden Mitte in beiden Richtungen gesperrt wegen Problemen im Nollinger Bergtunnel. Alle Verkehrsinfos immer zum Checken vor eurer Abfahrt oder in der Pause auf swr1.de. Kommt gut durch. Es ist großartiges Wetter. Däufringen, Landkreis Böblingen 23 Grad. Ibach, Landkreis Waldshut 21 Grad. Und in Bärental, Landkreis Tuttlingen 21 Grad ebenfalls. Heute Nachmittag, man kann es nicht anders sagen, knallt die Sonne. Nur hier und da mal eine Wolke. Temperaturen 24 Grad auf der Alp, bis zu 30 Grad bereits am Oberrhein. Dazu ein leichter Wind aus Nordost. Nachts wird es klar, es kühlt ein bisschen runter auf 14 bis 6 Grad. Und der Ausblick fürs lange Pfingstwochenende und das SWR-Sommerfestival in Stuttgart. Viel Sonne, paar lockere Wolken zwischendurch. Morgen bis 32 Grad, Sonntag bis 33.
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17: Mit Max Öhl am Freitag. Hallo. 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

werden. Aber sag mal, Baden-Württemberg, wie haltet ihr es eigentlich? Probiert ihr, wenn das Thema Urlaub aufkommt, öfter mal was Neues? Oder habt ihr, egal ob beim Pfingsturlaub oder Sommerurlaub, immer den Stammurlaubsort oder das Stammurlaubsland? Haben wir euch auch mal auf der SWR1 Facebook-Seite gefragt. Verschiedene Meinungen kamen da an. Anja schreibt zum Beispiel, Kreta, immer wieder Kreta. Ich würde ja schon mal gerne woanders hin, aber meine Familie besteht aus Wiederholungstätern. Oder Petra schreibt, nee, ich will jedes Mal was Neues im Urlaub. Jens textet auf unserer Facebook-Seite, seit gut 10 Jahren immer wieder Ostfriesland und seit 7 Jahren immer derselbe Ort. Wir lieben Ostfriesland, die Menschen und die Landschaft und die Friesen, die können kochen und backen. Das ist ziemlich gut. Oder auch Hardy, hey, gerne immer was Neues, Abwechslung bereichert. So, deshalb, wir machen mal alle Leitungen, ich muss den Knopf drücken. So, alle Leitungen sind auf. Wie ist das bei euch? Immer der gleiche Urlaubsort, das gleiche Urlaubsland, seit Jahren, Jahrzehnten oder immer was Neues? 0711 26 27 28, WhatsApp geht, Signal geht, SWR1 App geht auch und swr1.de sowieso. Wie macht ihr's? Gleicher Urlaubsort, das gleiche Urlaubsland, seit Jahren, Jahrzehnten oder immer was Neues? 0711 26 27 28.

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Kurzer Blick auf die Straßen. Heute wird viel los sein. Wir wollen, dass ihr gut und sicher ankommt. Vorsicht A81 Heilbronn Richtung Stuttgart. Höhe Heilbronn oder Gruppenbach. Ungesicherter Unfall auf der Standspur. Hier liegen auch Fahrzeugteile auf der Fahrbahn. Guckt, dass ihr hier gut und sicher dran vorbeikommt. Selber Urlaubsort oder immer was Neues. Armin aus Rottweil hat eine klare Meinung. Schreibt dann die 0711 26 27 28. Ganz klar, seit 30 Jahren derselbe Ort in Nordspanien. Unsere Kinder sind dort quasi groß geworden. Ist einfach perfekt. Urlaub ab der ersten Minute in Nordspanien. Sehr schön. Hier ist Marit Larsson.

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1: 12:31 Uhr, kurz nach 12:30 Uhr, alles Wichtige mit Andreas Herrler.
2: Guten Tag. Der Bundestag hat eine Apothekenreform beschlossen. Patienten sollen dort künftig mehr Leistungen wie Impfungen, Vorsorge und Tests bekommen können. Apotheken sollen in bestimmten Fällen außerdem verschreibungspflichtige Medikamente ohne ein Rezept abgeben können. Erlaubt werden sollen auch Blutentnahmen, um Medikamentenwirkungen zu kontrollieren. Gesundheitsministerin Warken sagte, um die Versorgung sicherstellen zu können, müssten die Aufgaben auf mehr Schultern verteilt werden. Apotheken spielten dabei eine zentrale Rolle. Nach dem Hackerangriff auf Datenbanken der Unikliniken in Baden-Württemberg hat der Abrechnungsdienstleister Unimed sein Bedauern ausgedrückt. Man nehme den Vorfall sehr ernst und sei sich der Auswirkungen bewusst, teilte das Unternehmen mit Sitz im Saarland mit. Betroffen seien Daten ausschließlich von Privatpatienten und Selbstzahlern. Von der Cyberattacke war am stärksten das Uniklinikum Freiburg betroffen. Über 54.000 Stammdaten von Patienten wurden dort gestohlen. An der Uniklinik Heidelberg waren es 11.000 Patientendaten. In Baden-Württemberg ist der Bestand vieler Feldvogelarten in den vergangenen Jahren zurückgegangen. Nach einer Erhebung des SWR Data Lab zum Tag des Artenschutzes ist davon besonders das Rebhuhn betroffen. Maren Krämer berichtet.
3: Das Rebhuhn wurde zuletzt auf einem Drittel weniger Flächen gesichtet als noch im Zeitraum 2005 bis 2009. Auch bei anderen Vögeln, die auf oder neben landwirtschaftlichen Feldern brüten, gibt es Rückgänge. Braunkehlchen und Grauammer sind sogar bis zu 70% weniger verbreitet. Grund ist die intensive Landwirtschaft, sagt das Bundesamt für Naturschutz. Laut einer EU-Verordnung müssen sich die Bestände bis 2030 erholen. Wie das gelingen kann, zeigen Projekte wie in den Landkreisen Tübingen und Böblingen. Hier werden Landwirte unterstützt, um den Lebensraum der Feldvögel besser zu schützen.
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1: Und damit schauen wir auf die Straßen. SWR1 Baden-Württemberg Verkehrsservice erwartet heute viel Reiseverkehr für Pfingsten. Noch ist es ganz okay, sage ich mal. Trotzdem nervig. Wir beginnen auf der A5 Basel Richtung Karlsruhe. Zwischen Baden-Baden und Rastatt Süd ist die Unfallstelle jetzt geräumt. 4 Kilometer Stau, allerdings noch Verzögerung bis zu 20 Minuten. Und dadurch staut sich es auch massiv zurück auf die B500 aus Frankreich kommend. Auf der A8 Stuttgart Richtung München, zwischen Eichelberg und Mühlhausen, Unfallaufnahme im Tunnel und zwar auf der linken Spur, dadurch 5 Kilometer Stau, es dauert 20 Minuten hier länger. 81 Singen Richtung Stuttgart, zwischen Böbling-Hulb und Sindelfing-Ost, Baustelle 6 Kilometer Stau, Verzögerung bis zu 20 Minuten. Die A861 Dreieck Hochrhein, Grenzübergang Rheinfelden, ist zwischen Dreieck Hochrhein und Rheinfelden-Mitte in beiden Richtungen gesperrt und zwar wegen Problemen im Nollinger Bergtunnel. Alle Infos jederzeit auch in der SWR1-App. Kommt gut durch! Sehr schönes, sonniges Wetter heute Nachmittag. Nur vereinzelt Wolken, 24 Grad auf der Leichinger Alb, bis zu 30 Grad am Oberrhein. Schwacher nordöstlicher Wind heute Nacht. Kühlt es ein bisschen ab, 14 bis 6 Grad. Und am Wochenende wird es richtig heiß. Morgen 31 Grad, Sonntag bis 33.
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1: DAX nach kräftigem Start etwas schwächer. Die vom Wirtschaftsinstitut IFO festgestellte Verbesserung der Stimmung in den Chefetagen der deutschen Unternehmen wirkt sich nicht auf den Aktienmarkt aus. Zwar war der Handel an der Börse am Morgen noch mit Schwung in den Tag gestartet, doch mittlerweile fehlen Impulse, die für Auftrieb sorgen. Auch der überraschend bessere IFO-Geschäftsklimaindex hat an der verhaltenen Stimmung nichts geändert. Nach wie vor wird mit Spannung auf eine Einigung im Iran-Konflikt gewartet. So liegt der deutsche Aktienindex DAX aktuell bei rund 24.780 Punkten mit einem Plus von 0,7%, etwas schwächer als zum Handelsstart am Morgen. Die Gewinner Infineon plus 4,6%, die Deutsche Post plus 3,8% und die Verlierer Vonovia minus 4,7% und FMC minus 4,5%. 1 Euro wird aktuell notiert bei etwas mehr als $1,16.
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1: 5 Minuten nach 12:30 Uhr. Genießt den Freitagmittag vor dem langen Wochenende hoffentlich. Danke, die auch am langen Wochenende übrigens im Einsatz sind, egal ob Polizei, Pflege, Krankenhaus oder sonst wo. Danke, dass ihr den Laden am Laufen haltet. Gleich, aha, das ist der Udo, mein Ding. Ich bin Max Öhl. Hi.

0: Freitag vorm langen Wochenende, hier ist SWR1 Baden-Württemberg. Und setzt ihr euch heute noch ins Auto? Vielleicht eine Flasche Wasser extra einpacken und vielleicht eine Butterbrötle oder Butterbrezel oder irgendwas, damit ihr vielleicht möglicherweise, wenn ihr im Stau steht, versorgt seid. Denn es ist Ferienstart, viele fahren in den Urlaub. Heute zum Start in die Pfingstferien, da kann es wieder richtig viel Verkehrsmeldungen geben. Ja, ich habe ja vorher auch schon einiges vorgelesen. Stau, Unfälle, Gegenstände und so weiter. Ihr hört das natürlich immer aktuell bei uns, aber auch die Navis auf dem Handy werden ja immer intelligenter und immer aktueller. Und manchmal fragt man sich ja schon, woher haben die Dinger eigentlich all die Infos? Aber auch, woher wissen wir von SWR1 Baden-Württemberg das eigentlich? Wir haben einen Verkehrsexperten bei uns im Team, Julian Hammerstein. Julian, wie genau funktioniert das mit den Verkehrsmeldungen?
1: Das sind wirklich jede Menge Daten aus unterschiedlichen Richtungen, die an einer Stelle zusammenkommen. Das könnt ihr euch so ein bisschen wie so einen großen Fluss vorstellen, in den viele kleine Bäche münden. Der eine Bach ist die Polizei, die einen Unfall gemeldet bekommen hat. Der andere die Autobahnmeisterei vor Ort. Ein weiterer Zufluss sind Sensoren an der Autobahn, die merken, da wird deutlich langsamer gefahren. Oder ein wichtiger Zufluss, gerade bei Navis auf dem Handy, sind natürlich die Standortdaten. Und was auch mit einfließt, ist sowas hier von SWR1-Hörerin Sabine gestern.
2: A8 von Karlsruhe nach Stuttgart bei Pforzheim Ost ist gerade ein Anhänger auf die Fahrbahn gekippt. Aufpassen.
1: Ja, man hört's, das ist schon wichtig, was Sabine uns da gemeldet hat. Ja, und wenn sie das tut, also bei uns oder bei auch anderen Sendern der Öffentlich-Rechtlichen, dann wird es in der Regel von unserem Verkehrsteam geprüft und in ein System eingetragen. Und diese Info kann dann auch von allen anderen genutzt werden. Vielleicht, um etwas zu bestätigen oder zu korrigieren, oder vielleicht ist es sogar auch die Erstmeldung in diesem großen Fluss, wenn man so will, der eben aus diesen ganzen Datenbächen besteht.
0: Und an der Stelle mal sagen, das war also wie gesagt ein paar Tage alt, die Meldung mit der 8. Da ist aktuell noch nichts auf Holzklopf. An dieser Stelle auch mal eben danke an solche Menschen, die dann was melden bei uns, die sich immer wieder die Mühe machen, was durchzugeben. Was natürlich, Julian, aber auch ganz viele nutzen, nenne ich es sogar schon die meisten, sind so Apps wie Google Maps oder Apple Maps. Die helfen schon auch, oder?
1: Ja, absolut. Eine Unterscheidung gibt's noch, die ist schon wichtig. Diese Apps, ne, also wie Google Maps zum Beispiel, die werden nicht von Menschen betreut. Das heißt, bei uns in der Verkehrsredaktion, da schlagen wir zum Beispiel nur Umleitungen vor, die auch Sinn machen und die keinen belasten. Also Umleitungen, die nicht gerade der Feldweg von Bauer Hans sind oder die durch kleine, enge Gassen an Schulen vorbeiführen. Bei so Apps kann das ja durchaus anders sein.
0: Also am besten immer mehrere Quellen und vor allem immer Radio hören. 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
28: Um 13 Uhr mit Andreas Herrler. Guten Tag. Apotheken dürfen künftig Impfungen anbieten. In Stuttgart beginnt der Prozess gegen einen Tagesvater wegen Kindesmissbrauchs. Das Wetter: am Nachmittag Sonne und lockere Wolken bei 24 bis 30 Grad. Der Bundestag hat eine Apothekenreform beschlossen. Patienten sollen dort künftig mehr Leistungen wie Impfungen, Vorsorge und Tests bekommen können. Apotheken sollen in bestimmten Fällen außerdem verschreibungspflichtige Medikamente ohne ein Rezept abgeben können. Erlaubt werden sollen auch Blutentnahmen, um Medikamentenwirkungen zu kontrollieren. Gesundheitsministerin Warken sagte, um die Versorgung sicherstellen zu können, müssten die Aufgaben auf mehr Schultern verteilt werden. Apotheken spielten dabei eine zentrale Rolle. Zuvor hat der Bundestag in erster Lesung über das antragslose Kindergeld beraten. Es soll ab dem zweiten Kind künftig automatisch ausgezahlt werden, weil dann schon alle Daten bei der Familienkasse vorliegen. Für das erste Kind soll die Regelung ab Ende 2027 möglich sein. In Deutschland sind vergangenes Jahr so wenige neue Wohnungen entstanden wie seit 14 Jahren nicht mehr. Nach Berechnungen des Statistischen Bundesamtes waren es rund 206.000 und damit 18% weniger als im Jahr davor. Oliver Neuroth mit Reaktionen aus Berlin.
0: Bundesbauministerin Huberts spricht von schlechten Zahlen. Allerdings sieht Huberts einen Hoffnungsschimmer. Die Zahl der Baugenehmigungen ist im vergangenen Jahr stark angestiegen, nämlich um knapp 11%. Das Verbändebündnis Wohnungsbau bezeichnet die neuen Zahlen als dramatisch. Deutschland stecke in einer tiefen strukturellen Wohnungsbaukrise. Das Bündnis fordert, dass das Programm der Bundesregierung für einfacheres Bauen mit niedrigeren Standards schneller umgesetzt wird. Außerdem verlangt es eine attraktivere staatliche Bauförderung.
28: Die Europäische Union setzt für ein Jahr die Zölle auf Stickstoffdünger aus. Das hat der Rat der EU beschlossen. Betroffen sind auch zur Herstellung nötige Rohstoffe. Die EU-Kommission schätzt, dass die Branche dadurch um rund 60 Millionen Euro entlastet wird. Nach dem Hackerangriff auf Datenbanken der Unikliniken in Baden-Württemberg hat der Abrechnungsdienstleister Unimed sein Bedauern ausgedrückt. Man nehme den Vorfall sehr ernst und sei sich der Auswirkungen bewusst, teilte das Unternehmen mit Sitz im Saarland mit. Betroffen seien Daten ausschließlich von Privatpatienten und Selbstzahlern. Von der Cyberattacke war am stärksten das Uniklinikum Freiburg betroffen. Über 54.000 Stammdaten von Patienten wurden dort gestohlen. An der Uniklinik Heidelberg waren es 11.000 Patientendaten. Am Landgericht Stuttgart beginnt in diesen Minuten der Prozess gegen einen Tagesvater aus dem Rems-Murr-Kreis. Ihm wird unter anderem schwerer sexueller Missbrauch von Kindern in mehr als 40 Fällen vorgeworfen. Ulrike Koch berichtet.
1: Der Mann hatte bis Oktober letzten Jahres in seiner Wohnung eine Kindertagesstätte betrieben. Seit 2020 soll er laut Anklage seine Position als Tagesvater ausgenutzt haben, um pädophile Neigungen auszuleben. Dabei soll er an bzw. vor Kindern sexuelle Praktiken durchgeführt haben. Die Kinder seien alle jünger als 14 Jahre, viele sogar noch im Kleinkindalter gewesen. Aufmerksam wurde man auf den Mann aus dem Rems-Murr-Kreis durch Ermittlungen bayerischer Behörden im Internet, denn dort soll er auch kinderpornografische Inhalte verbreitet haben.
28: Der spanische Fußballtrainer Pep Guardiola wird den englischen Spitzenclub Manchester City verlassen. Der 55-Jährige kündigte seinen Rücktritt zum Saisonende an. Der frühere Trainer von Barcelona und Bayern München gewann in den vergangenen 10 Jahren in Manchester einmal die Champions League und 6-mal die Meisterschaft. Vergangenen Samstag holte er zum 3. Mal den englischen Pokal. Die Zeit 13.04 Uhr.
2: Freitagmittag vorm langen Wochenende der SWR1 Baden-Württemberg Verkehrsservice. Los geht's auf der A61 Speyer Richtung Koblenz zwischen Schifferstadt und Kreuz Ludwigshafen. Unfall, linke Spur, 4 Kilometer Stau, Viertelstunde Zeitverlust. A8 Karlsruhe Richtung Stuttgart zwischen Pforzheim West und Pforzheim Süd, 8 Kilometer Stau, halbe Stunde Zeitverlust. In der Gegenrichtung auch nochmal eine halbe Stunde mehr. A8 Stuttgart-München zwischen Eichelberg und Mühlhausen, 8 Kilometer Stau, insgesamt Verzögerung bis zu 20 Minuten. Da hatte es vorher im Grübinger Tunnel einen Unfall gegeben, das ist quasi noch die Konsequenz daraus. A81 Singen-Stuttgart zwischen Böbling-Hulb und Böbling-Sindelfing, defektes Fahrzeug auf der linken Spur, 4 Kilometer Stau, seit einer Viertelstunde durch. A81 Stuttgart-Heilbronn zwischen Ludwigsburg-Nord und Mundelsheim-Baustelle, 9 Kilometer stockend. 81 Heilbronn-Stuttgart, dann nochmal zwischen Stuttgart-Zuffenhausen und Dreieck-Leonberg-Baustelle, 4 Kilometer Stau, Viertelstunde Zeitverlust. A861 Dreieck-Hochrhein, Grenzübergang Rheinfelden, gesperrt in beiden Richtungen zwischen Dreieck-Hochrhein und Rheinfelden-Mitte, und zwar wegen Problemen im Nollinger Bergtunnel. A96 Lindau-München zwischen Memmingen-Nord und Memmingen-Ost, Unfall in der Baustelle, jetzt schon 4 Kilometer Stau. B29 Aalen-Nördling zwischen Hüttlingen und dem Abzweig nach Oberalfing. 3 Kilometer Stau, 20 Minuten, die es hier länger dauert. B33 Offenburg-Donaueschingen zwischen Haslach und Hausach. 4 Kilometer Stau, auch hier 20 Minuten obendrauf. Info aus der Schweiz, A2 Luzern-Gotthard. Zwischen Amsteg und Göschnen 5 Kilometer Stau, dauert fast eine Stunde länger. Am besten über den San Bernardino-Tunnel ausweichen. Zwar viel Holz, alle Staus, auch die ganz kleinen, jederzeit zum Nachlesen im Netz, swr1.de. Haltet durch. Schnelles Wetter ist auch schnell erzählt. 22 Grad im Alb-Donau-Kreis in Emmering und auch im Landkreis Ravensburg in Guckenhausen. Landkreis Biberach, 23 Grad in Moosburg. Heute Nachmittag viel Sonne, kaum eine Wolke, bis zu 30 Grad am Oberrhein. Heute Nacht klar, bisschen kühler, 14 bis 6 Grad. Morgen und am langen Pfingstwochenende viel Sonne. Morgen 32 Grad, Sonntag 33 Grad.
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2: Freitagmittag mit Max Öhl, hallo. Na, wie macht ihr's? Wenn Urlaub, dann immer der gleiche Urlaubsort, vielleicht die gleiche Pension oder jedes Mal was Neues. Tamsen schreibt hier ins Studio. Früher hätte ich mich selber für verrückt erklärt, aber jetzt komme ich schon seit 20 Jahren immer nach Schenna, nach Südtirol. Immer in die gleiche Pension, meist an Ostern und im Herbst. Ist halt eine Top-Adresse, schreibt er. Wie haltet ihr's? 0711 26 27 28.

0: Ja, damit ging's los für Milo, ne? Es ist 14:15, 13.15 Uhr, hier ist SWR1 Baden-Württemberg. Am Freitag vor dem langen Wochenende. Viele Menschen aus Baden-Württemberg fahren in den Urlaub. Klar, einige auch erst im Sommer, aber jetzt sind die Straßen auch schon gut voll. Und wie ist das bei euch mit dem Urlaub? Fahrt ihr immer an den gleichen Ort, das gleiche Land, wird immer das gleiche Land besucht? Oder probiert ihr jedes Mal was Neues? Darüber quatschen wir heute. 0711 26 27 28. Martin aus Lugensland schreibt eine WhatsApp hier ins Studio. Ich fahre seit 12 Jahren immer in das gleiche Hotel nach Rosshaupten im Allgäu zum Radfahren. Der Chef plant Touren, man muss sich um nichts kümmern. Verkehrsberuhigte Strecken, traumhaft. Und er schreibt noch dazu, das Essen ist top. Also Grüße dorthin. Und Raffi mit Nicole und Flo, Flo ist der Hund, weil ein Hunde-Emoji dahinter sitzt, schreibt, hey, wir sind Wohnmobilisten. Im Sommer geht's seit 10 Jahren immer nach Norwegen, weil sich der liebe Gott mit Norwegen besonders viel Mühe gegeben hat. Nach Baden-Württemberg natürlich. Martina aus Eichthal, ihr seid gerade im Auto. Wie macht ihr es?
1: Ja, also eher gleiche. Also mein Mann und ich haben in Anfang der 90er angefangen, nach Dänemark zu fahren. Und das ist uns einfach erhalten geblieben. Und jetzt sind wir eben wieder auf dem Weg dorthin. Also in den letzten Jahren sind wir auch einmal im Jahr tatsächlich woanders hingegangen. Haben auch mal Island und Irland und so erobert. Aber Dänemark, da haben wir einfach unsere Ecke im Ort Beyers. Da gehen wir einfach total gern hin, ob Sommers wie Winters. Klasse.
0: Und jetzt gerade auch auf dem Weg dorthin. Wer ist alles im Auto?
1: Genau, die Ronja sitzt neben mir, die fährt gerade. Der Hund, die Tochter. Der Hund sitzt hinten drin, findet es nicht ganz so klasse. Der weiß dann auch schon, was auf ihn zukommt.
0: Oh, ja.
1: Und ja, jetzt gucken wir mal. Der Mann ist im Extra-Auto schon unterwegs, heute Morgen vorgefahren. Und wir sind die Nachhut und kommen halt irgendwann nachts an.
0: Ah, perfekt. Hey, dann viel Spaß in Dänemark. Hoffentlich langen Empfang mit SWR1. Könnt ihr weiter über die App hören oder auch relativ weit über DAB+. Viel Spaß!
1: Dankeschön!
0: Ciao, tschüss, Grüße.
1: Danke, tschüss.
0: Wie macht ihr das? 0711 26 27 28. Immer ein neues Ziel im Urlaub oder immer das Gleiche? Immer das Gleiche. Ist eigentlich schon Oktober? Ist

Hören wir den am 23. Oktober in der Schleierhalle? Man weiß es nicht, jetzt liegt ja dann an euch, ne? 8 Minuten. Vor 13:30 hier ist SWR1 Baden-Württemberg. Wir müssen kurz auf die Straßen. Es ist viel los heute. Vorsicht, A81 Stuttgart singen. Zwischen Sindelfingen Ost und Böblingen Sindelfingen in der Baustelle. Ungesicherter Unfall. Linke Spur. Komplette Übersicht. 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SWR1.de kommt heute und über Pfingsten gut und sicher an.

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1: Freitagmittag, 13.30 Uhr, halb zwei, alles wichtig mit Andreas Herrler.
2: Guten Tag. Der Bundestag hat eine Apothekenreform beschlossen. Patienten sollen dort künftig mehr Leistungen wie Impfungen, Vorsorge und Tests bekommen können. Apotheken sollen in bestimmten Fällen außerdem verschreibungspflichtige Medikamente ohne ein Rezept abgeben dürfen. Erlaubt werden sollen auch Blutentnahmen, um Medikamentenwirkungen zu kontrollieren. Mit der Neuregelung soll die Versorgung im ländlichen Raum verbessert werden. Die Gewerkschaft Verdi hat heute zu einem ganztägigen Warnstreik im Einzel- und Versandhandel in Baden-Württemberg aufgerufen. Unter anderem soll es in Mannheim, Heidelberg, Karlsruhe, der Region Stuttgart, Heilbronn und Freiburg Arbeitsniederlegungen geben. Betroffen sind demnach die Unternehmen Kaufland, H&M, Zara, IKEA, Obi und Mediamarkt. Hintergrund ist die aktuelle Tarifrunde. In Ulm beginnt am Nachmittag der Münsterturmlauf. 160 Läuferinnen und Läufer sind angemeldet. Aus dem Studio Ulm berichtet Willi Glück.
3: 560 Stufen liegen zwischen Start und Ziel auf der zweiten Plattform des Münsterturms in 102 Metern Höhe. Gestartet wird wie beim Skilanglauf im 30-Sekunden-Takt. Wer die schnellste Zeit schafft, gewinnt. Der Rekord aus dem Jahr 2019 liegt bei 2 Minuten und 44 Sekunden. Ein Highlight in diesem Jahr? Zum ersten Mal laufen auch Feuerwehrleute in voller Montur mit Uniform und Atemschutz auf den Ulmer Münsterturm.
2: Das baden-württembergische Gesundheitsministerium ruft angesichts der heißen Pfingsttage zur Vorsicht auf. Ein so plötzlicher Temperaturanstieg belaste den Körper besonders, sagte Minister Hildenbrand. Vor allem älteren Menschen mache die Hitze zu schaffen. Wichtig sei es, genug zu trinken und sich vor der Sonne zu schützen. Auch größere Anstrengungen sollten vermieden werden. Der Deutsche Wetterdienst hat für die nächsten Tage Temperaturen um die 30 Grad angekündigt. 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
1: Das finde ich gut. Wenig Bewegung, viel trinken. SWR1 Baden-Württemberg, hier ist der Verkehrsservice. Vorsicht erstmal auf der 8 Stuttgart Richtung München zwischen Wendlingen und Kirchheim-Tech-West. Fahrzeugteile auf der Fahrbahn. Aufpassen im Kreis Karlsruhe momentan zwischen Stutensee-Blankenloch und Wallstadt Europäische Schule. In beiden Richtungen Gefahr durch Rollsplitt auf der Fahrbahn. Zu den Staus, es ist bereits wirklich auf gut Deutsch die Hölle los. A5 Karlsruhe Richtung Basel, zwischen Teningen und Freiburg Süd, Unfallaufnahme, 7 Kilometer Stau, halbe Stunde dauert's länger. Auf der 8 Karlsruhe Richtung Stuttgart, zwischen Pforzheim West und Pforzheim Nord, in der Baustelle, defekter LKW, rechte Spur, 8 Kilometer Stau Richtung Stuttgart, halbe Stunde Zeitverlust. In der Gegenrichtung, Richtung Karlsruhe, ab Heimsheim, 6 Kilometer Stau, 20 Minuten plus. A8 Stuttgart Richtung München, dann noch zwischen Eichelberg und Mühlhausen, 8 Kilometer Stau, plant hier eine halbe Stunde mehr Zeit ein. A81 Singen Richtung Stuttgart, zwischen Böbling-Hulb und Böbling-Sindelfing, defektes Fahrzeug, linke Spur, 4 Kilometer Stau, Viertelstunde obendrauf. Dann auf der A81, einmal Stuttgart-Heilbronn zwischen Ludwigsburg-Nord und Mundelsheim, Baustelle 9 Kilometer stockend, und dann nochmal die 81 Stuttgart-Singen zwischen Sindelfing-Ost und Böbling-Sindelfing, ungesicherter Unfall auf der linken Spur, hier ist ja auch dann die große Baustelle, 5 Kilometer Stau, ihr braucht 20 Minuten länger. A96 Lindau-München zwischen Memmingen-Nord und Memmingen-Ost, Unfallstelle geräumt, noch 4 Kilometer Stau. B33 Donau-Eschingen Richtung Offenburg, zwischen Hausach und Haslach 4 Kilometer Stau, 20 Minuten obendrauf. Gute Fahrt. Schön ist es, das Wetter. Eigentlich schon fantastisch, das kann man mal sagen. Ne? Viel Sonne heute Nachmittag, zwischen 24 und 30 Grad, am wärmsten noch am Oberrhein, schwacher Wind dazu und komplett blauer Himmel. Die Nacht wird klar, es kühlt ab, 14 bis 6 Grad. Morgen 31, Sonntag 33 Grad.
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1: Mit Max Öl, und ihr seid fleißig unterwegs auf dem Weg in den Urlaub oder ins lange Wochenende. Grüße an Julia, Markus, und zwar auch an die Rückbank, David und Anna. Ja, die rollen nämlich gerade Richtung Chiemsee, schreiben sie hier ins Studio. Wir haben sie davon, wie oft macht ihr am gleichen Ort Urlaub? Ist es immer der gleiche oder probiert ihr immer was Neues aus? Sie schreibt nämlich, die Julia, dieses Jahr zum zweiten Mal am Chiemsee auf dem gleichen Bauernhof. Die Kids fühlen sich dort pudelwohl und wir auch. Und Oma und Opa fahren auch mit. Fahren im Auto, ca. 50 Kilometer vor uns. Die Oma und Opa, der gibt aber auch immer Gas, der Opa, gell? Das ist ja.

0: Sonne über Baden-Württemberg. Hier ist SR1 Baden-Württemberg am Freitagmittag. So, wenn wir krank sind, dann laufen wir oft erstmals in die Apotheken im Land. Das gegen die Kopfschmerzen, dass der Heuschnupfen besser wird oder um, klar, Rezepte einzulösen. Mittlerweile ja auch oft auf der Karte das E-Rezept. Gut, wenn es dann eine Apotheke in der Nähe gibt. Schlecht, wenn die Apotheke dauerhaft schließen musste. Auch im vergangenen Jahr sind viele Apotheken in Baden-Württemberg geschlossen worden. Ende 2025 waren es noch 2087 Apotheken in Baden-Württemberg. Und damit es künftig auch noch Apotheken überhaupt auf dem Land gibt zum Beispiel, hat der Bundestag heute Mittag eine Apothekenreform beschlossen. SWR-Reporter Jan Zimmermann in Berlin. Apotheken sollen bald mehr machen dürfen. Was soll sich konkret ändern?
1: Die Apotheken sollen künftig mehr machen dürfen, erhalten also zusätzliche Befugnisse. Schon jetzt können sich Erwachsene in Apotheken gegen Grippe und alle über 12 Jahre gegen Corona impfen lassen. Mit der Reform sollen mehr Impfungen möglich sein, zum Beispiel auch gegen Tetanus und Hepatitis. Auch sollen Kunden mehr Vorsorge, Tests und Beratungen in Apotheken erhalten. Und in bestimmten Fällen soll man auch verschreibungspflichtige Medikamente ohne ärztliches Rezept bekommen, etwa bei chronischen Krankheiten oder einfachen Beschwerden. Insgesamt geht es darum, die Apotheken wirtschaftlich zu stärken, indem sie mehr anbieten dürfen als bislang.
0: Okay, und warum soll diese Reform gerade Apotheken im ländlichen Raum helfen?
1: Indem Apotheker in Zukunft Zweigapotheken einfacher gründen können. Und nicht immer und jederzeit muss ein Apotheker hinter dem Tresen stehen. Auch erfahrene Mitarbeiter sollen eine Apotheke für eine bestimmte Zeit, eine begrenzte Zeit, führen dürfen, wenn kein Apotheker verfügbar ist und das für den Betrieb einer Landapotheke wichtig ist. Denn immer wieder kommt es in bestimmten Regionen vor, dass entsprechendes Fachpersonal fehlt. Außerdem soll es in ländlichen Regionen für Notdienste höhere Zuschüsse geben.
0: Okay, vielen Dank nach Berlin. Jan Zimmermann, die Apothekenreform ist zumindest vom Bundestag mal durchgewunken worden. Bis wir eine Änderung in der Apotheke merken, wird es aber noch ein bisschen dauern.
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0: 1. Baden-Württemberg was haben wir denn heute? Wer Freitagmittag vom langen Wochenende. Manu schreibt hier ins Studio 0711 26 27 28. Wir haben es ja von Urlaubsorten und immer der gleiche oder was Neues jedes Jahr. Sie schreibt, sie fährt seit 35 Jahren immer nach Kreta. Dort immer ein ganz bestimmter Ort. Manchmal auch dreimal im Jahr. Das ist ganz schön viel. Und sie schreibt, wenn man immer am gleichen Ort ist, dann geht der Urlaub vom ersten Hündchen an. Hündchen? Minütchen, glaubt sie, meine ich. Weil dort fühlt man sich dann zu Hause und trifft immer dieselben Leute. Das ist schön. Manu, viel Spaß auf Kreta.
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18: Um 14 Uhr mit Andreas Jahler. Guten Tag. Nach dem Cyberangriff auf Unikliniken sollten betroffene Patienten vorsichtig sein. Manuel Neuer fehlt beim DFB-Pokalfinale gegen Stuttgart. Das Wetter am Nachmittag Sonne und lockere Wolken bei 24 bis 30 Grad. Nach dem Cyberangriff auf Unikliniken unter anderem in Baden-Württemberg ist auch das Bundesamt für Sicherheit in der Informationstechnik eingeschaltet. Die Bonner Behörde warnt, dass Kriminelle die Daten der Patienten missbrauchen könnten. Bei dem Angriff wurden zehntausende Patientendaten abgegriffen, unter anderem in Freiburg, Ulm, Heidelberg und Tübingen. Aus Bonn berichtet Jörg Sauerwein.
19: Es sind sensible Daten, die die Kriminellen durch den Cyberangriff in ihre Hände bekommen haben. Vor allem Namen, Adressen, aber auch behandelnde Ärzte, Rechnungsnummern oder weitere Gesundheitsangaben. Mit diesem Wissen könnten zum Beispiel Phishing-Mails oder auch Erpressungsversuche sehr individuell auf mögliche Opfer zugeschnitten werden, warnt das Bundesamt für Sicherheit in der Informationstechnik. Deshalb empfehlen die Bonner Fachleute, dass Betroffene besondere Vorsicht walten lassen sollten. E-Mails oder Telefonanrufe und auch andere Kontaktaufnahmen solle man kritisch prüfen, denn die Kriminellen seien oft psychologisch geschult und versuchten, ihre Opfer unter Druck zu setzen.
18: Der Bundestag hat die Apothekenreform beschlossen. Patienten sollen dort künftig mehr Leistungen bekommen, etwa Impfungen, einfache Bluttests oder Vorsorgeuntersuchungen. Aus unserem Hauptstadtstudio Dietrich Karlmeurer.
15: Außerdem können Sie bestimmte verschreibungspflichtige Medikamente ohne neues Rezept abgeben, wenn Patientinnen und Patienten sie bereits länger einnehmen oder wenn es sich um einfache akute Erkrankungen handelt. Für Kundinnen und Kunden bedeutet das oft weniger Arzttermine, kürzere Wege und schnellere Hilfe. Auch bei Lieferengpässen soll es schneller gehen. Fehlt ein Medikament, können Apotheken leichter ein gleichwertiges Präparat aus dem eigenen Bestand abgeben. Um die Versorgung vor allem auf dem Land zu verbessern, wird es einfacher, Zweigapotheken zu eröffnen.
18: In Deutschland sind vergangenes Jahr so wenige neue Wohnungen entstanden wie seit 14 Jahren nicht mehr. Nach Berechnungen des Statistischen Bundesamtes waren es rund 206.000 und damit 18% weniger als im Jahr davor. Oliver Neuroth mit Reaktionen aus Berlin.
20: Bundesbauministerin Huberts spricht von schlechten Zahlen. Allerdings sieht Huberts einen Hoffnungsschimmer. Die Zahl der Baugenehmigungen ist im vergangenen Jahr stark angestiegen, nämlich um knapp 11%. Das Verbändebündnis Wohnungsbau bezeichnet die neuen Zahlen als dramatisch. Deutschland stecke in einer tiefen strukturellen Wohnungsbaukrise. Das Bündnis fordert, dass das Programm der Bundesregierung für einfacheres Bauen mit niedrigeren Standards schneller umgesetzt wird. Außerdem verlangt es eine attraktivere staatliche Bauförderung.
18: Am Landgericht Stuttgart hat am Mittag der Prozess gegen einen Tagesvater aus dem Rems-Murr-Kreis begonnen. Er hatte in seiner Wohnung eine Kita betrieben und soll dort mehr als 40 Mal Kinder missbraucht haben. Ulrike Koch berichtet.
21: Seit 2020 soll er laut Anklage seine Position als Tagesvater ausgenutzt haben, um pädophile Neigungen auszuleben. Dabei soll er an bzw. vor Kindern sexuelle Praktiken durchgeführt haben. Die Kinder seien alle jünger als 14 Jahre, viele sogar noch im Kleinkindalter gewesen. Aufmerksam wurde man auf den Mann durch Ermittlungen bayerischer Behörden im Internet, denn dort soll er auch kinderpornografische Inhalte verbreitet haben.
18: Der FC Bayern muss im DFB-Pokalfinale gegen Stuttgart auf Stammtorwart Manuel Neuer verzichten. Die Partie komme für den 40-Jährigen nach seiner Wadenverletzung zu früh, teilte der deutsche Meister mit. Die Weltmeisterschaft sei aber nicht in Gefahr. Die Münchner treffen morgen im Pokal-Endspiel in Berlin auf Titelverteidiger VfB Stuttgart. Anpfiff ist um 20 Uhr. Die Zeit 14.04 Uhr.
22: SWR1 Baden-Württemberg Verkehrsservice auf der A5 Karlsruhe Richtung Basel. Zwischen Thieningen und Freiburg Süd nach einem Unfall 9 Kilometer Stau, dreiviertel Stunde dauert es hier länger Richtung Süden. Dann auf der A8 Karlsruhe Stuttgart zwischen Pforzheim West und Pforzheim Nord. Defekter LKW auf der rechten Spur, 7 Kilometer Stau. Ihr braucht hier fast eine halbe Stunde länger. In der Gegenrichtung dauert es eine Viertelstunde länger Richtung Karlsruhe. Dann auf der 8 Stuttgart Richtung München zwischen Eichelberg und Mühlhausen. Defektes Fahrzeug, 7 Kilometer Stau. Hier eine Verzögerung von 20 Minuten. Dann auf der 8 Stuttgart Richtung Karlsruhe zwischen Kreuz Stuttgart und Leonberg Ost nach einem Unfall. 7 Kilometer Stau. Es dauert bis zu 30 Minuten länger. Kurz davor auch nochmal stockender Verkehr. Die A8 am besten ab dem Wendlinger Kreuz meiden. Kirsten schreibt zum Beispiel aus diesem Stau. Wir stehen hier gerade. Zähfließender Verkehr. Ist halt viel los für einen Beginn. Grüße zurück ins Auto. Danke dir für die Nachricht. Und dann noch die Meldung aus der Schweiz. A2 Luzern Richtung Gotthard zwischen Amstieg und Göschnen. 5 Kilometer Stau. Fast eine Stunde Zeitverlust. Am besten über den San Bernardino-Tunnel ausweichen. Alle Infos immer ganz aktuell, könnt ihr checken in der Pause oder vor der Abfahrt in der SWR1-App. Kommt gut durch. Das Wetter ist schön. Wörnersberg, Landkreis Freudenstadt, 24 Grad. Auch 24 Grad im Rhein-Neckar-Kreis in Hedesbach und in Zwingenberg im Neckar-Odenwald-Kreis 26 Grad. Heute Nachmittag knallt weiter die Sonne, strahlenblauer Himmel. Temperaturen zwischen 24 Grad auf der Alp bis zu 30 Grad am Oberrhein. Dazu ein leichter Wind aus Nordost. Heute Nacht wird es klar, es kühlt runter auf 14 bis 6 Grad und der Ausblick wird eigentlich hochsommerlich. Pfingstwochenende, viel Sonne, ganz selten ein paar lockere Wolken. Morgen 26 bis 32 Grad, Pfingstsonntag 27 bis 33 Grad.
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22: Freitagmittag mit Max Öhl, hallo. So ein leckeres Eis, oder? Das wär's doch jetzt. Die älteste Eisdiele Deutschlands, ja, die gibt's tatsächlich in Baden-Württemberg. Wo sie ist und wie das Eis dort schmeckt, wir haben ein paar Leuten das schöne, leider nicht eisfarbene Mikro vor die Nase gehalten. Das hören wir gleich nach Lady A und Natalie Imbruglia. Genießt den Freitag.

14.14 Uhr. Wir müssen kurz auf die Straßen. 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Verkehrsservice, viel los. Aufpassen, besonders aufpassen. A5 gerade Karlsruhe Richtung Frankfurt zwischen Karlsruhe Nord und Bruchsal. Gefahr durch ein Metallteil auf der rechten und mittleren Spur. Fahrt hier besonders vorsichtig. So, der Frühsommer.

0: Sonne genießen, Eis essen, einfach Dolce Vita, wie der Italiener sagt.
1: Also es ist auf jeden Fall ein Urlaubsfeeling, Sommerfeeling.
2: Ich freue mich riesig jetzt endlich Eis zu essen. Es geht erst so richtig los, weil es jetzt auch erst so richtig warm wird.
3: Hat endlich mal wirklich Sonnetage am Stück. Das ist, glaube ich, definitiv ein Symbol dafür, wenn man Eis isst, dass eigentlich Sommer kommt.
4: Es gibt nichts Besseres wie ein gutes Eis. Zeit mit Freunden, Gesellschaft, einfach Spaß haben.
5: Ich habe versucht, mehrere Kollegen dazu zu bewegen, zum Discounter um die Ecke zu laufen für eine Großpackung Eis. Bin bisher erfolglos gewesen. Ich hoffe, ihr habt mehr Erfolg. 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Viele Ausflugstipps im Netz, swr1.de. 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

14.22 Uhr, 8 Minuten vor halb drei. Pfingsten steht vor der Tür. Und wo sind die Hip-Hop-Fans aus Baden-Württemberg? Ja, die gibt's doch. Nicht nur meiner Generation, auch noch ältere. Hip-Hop war schon und ist immer noch wichtig. Und Stuttgart, ja, war prägend für Rapper aus ganz Deutschland. Deutschland, ne? Max Herre, Freundeskreis, die massiven Töne. 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Und die hier waren einer der ersten Wegbereiter. Die Fantas mit Sie ist weg. Hier ist SWR1 Baden-Württemberg. Schönes Wochenende.

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1: Freitagmittag, 14.30 Uhr, halb drei, alles Wichtige mit Andreas Herrler.
2: Guten Tag. Nach dem Cyberangriff auf Unikliniken, unter anderem in Baden-Württemberg, ist auch das Bundesamt für Sicherheit in der Informationstechnik eingeschaltet. Die Bonner Behörde warnt, dass Kriminelle die Daten der Patienten missbrauchen könnten. Mit diesem Wissen könnten zum Beispiel Erpressungsversuche sehr individuell auf mögliche Opfer zugeschnitten werden. Bei E-Mails oder Telefonanrufen sollten Patienten auf keinen Fall Passwörter, PINs oder Ähnliches herausgeben. Bei dem Cyberangriff wurden zehntausende Patientendaten abgegriffen, unter anderem in Freiburg, Ulm, Heidelberg und Tübingen. Die deutsche und die französische Polizei haben Bilanz ihrer gemeinsamen Autokontrollen auf beiden Seiten des Rheins gezogen. Bei der bisher größten Aktion dieser Art wurden gestern vor allem nach Drogen und Schleusern gesucht. Patrick Neumann berichtet.
3: Allein auf deutscher Seite gab es mehrere Kontrollstellen in Rastatt, Lahr und am Flughafen Karlsruhe-Baden-Baden. Etwa 200 Polizeibeamte, Drogenspürhunde und ein Polizeihubschrauber waren im Einsatz. Festgestellt wurden 9 Verstöße gegen das Waffengesetz. Eine Person hatte verbotenerweise eine geladene Waffe dabei. Darüber hinaus wurden 12 Verstöße gegen das Ausländerrecht festgestellt. 8 Autofahrer hatten keinen Führerschein.
2: Die rund 450 Jahre alte Daniel-Tanne im südbadischen Grafenhausen soll in einer halben Stunde zum Nationalerbebaum gekürt werden. Die Weißtanne ist nach Einschätzung des Kuratoriums die älteste im Schwarzwald. Sie hat einen Stammumfang von fast 6 Metern und ist 45 Meter hoch. Mit der Auszeichnung will die bundesweite Initiative alte Bäume schützen und pflegen. 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
1: Pfingstwochenende steht vor der Tür, es ist viel los auf den Straßen. Der SWR1 Baden-Württemberg Verkehrsservice. Auf der A5 Karlsruhe Richtung Basel dauert sehr viel länger zwischen Freiburg Nord und Freiburg Süd. Nach einem Unfall hier 10 Kilometer Stau. Es dauert jetzt schon fast eine Stunde länger. Am besten ab Theningen den Stau umfahren, wenn es geht. A8 Karlsruhe Richtung Stuttgart zwischen Pforzheim West und Pforzheim Nord. Defekte LKW rechte Spur, 6 Kilometer Stau, über 20 Minuten plus, in der Gegenrichtung eine Viertelstunde plus. A8 Stuttgart Richtung München zwischen Eichelberg und Mühlhausen, defektes Fahrzeug, 3 Kilometer Stau, Verzögerung eine halbe Stunde. A8 Stuttgart Karlsruhe zwischen Kreuz Stuttgart und Leonberg Ost, Unfall, 6 Kilometer Stau, Verzögerung bis zu einer Viertelstunde. Dann hat Katrin hier ins Studio geschrieben, 0711 26 27 38, B30 Laupheim Ulm, hier Stau zwischen Laupheim und Ulm, ca. 4 Kilometer wegen Unfall und Baustelle. Danke dir Katrin und noch gute Fahrt. Info dann noch aus der Schweiz, A2 Luzern Richtung Gotthard zwischen Amstieg und Göschnen, 5 Kilometer Stau, es dauert fast eine Stunde länger, am besten über den San Bernardino-Tunnel ausweichen. Gute Fahrt. Sehr viel Sonne, sehr schöner blauer Himmel, es bleibt trocken heute Nachmittag, zwischen 24 Grad auf der Laichinger Alb bis zu 30 Grad am Oberrhein. Heute Nacht kühlt es ab, 14 bis 6 Grad, morgen 31 Grad, Sonntag 33.
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1: Mit Max Öhl, na, seid ihr schon im Wochenendfieber? Was so am Wochenende geht, könnt ihr immer nachlesen auf swr1.de. Und selbst wenn ihr nichts unternehmen wollt, genießt die Sonne mit vielleicht einem guten Buch. Auch das haben wir für euch zusammengepackt auf unserer Homepage. Ganz viele Buchtipps.

0: 14.43 Uhr, hier ist SWR1 Baden-Württemberg am Freitag. Wir überlegen mal kurz, wann habt ihr zuletzt auf einem Feld in Baden-Württemberg mal ein Rebhuhn gesehen? Es kommt gar nicht mehr so oft vor, dass wir Rebhühner zum Beispiel auf den Feldern bei uns in Baden-Württemberg sehen. Wenn wir überhaupt schon mal eins gesehen haben, das war vor 20 Jahren noch anders. Das SWR Data Lab hat untersucht, wie es den Feldvögeln bei uns im Land geht. Und das Ergebnis, das ist nicht schön. Biologe Rainer Röschmeister.
1: Ich sage immer, das ist wie so ein Fieberthermometer, mit dem man feststellen kann, dass es dem Patient Natur nicht gut geht.
0: Ja, das Fieber steigt, vor allem wenn die Vögel weniger werden. Das liegt auch daran, nicht nur, aber auch, weil es auf den Äckern nicht mehr genug Insekten und Kräuter gibt. Das war auch mal anders. Landwirt Tobias Olbrich aus Herrenberg, der kann sich da noch gut dran erinnern, als er noch klein war.
2: Wenn wir irgendwo auf dem Feld draußen waren und am Feld entlangfahre ich mit dem Schlepper, kam es eigentlich regelmäßig vor, dass die Rebhühner vorne über den Weg geflattert sind. Und es war einfach schön anzusehen. Und man hat eben gemerkt, dass sie sich da in dem Lebensraum wohlfühlen. Mit der Zeit ist es eben immer weniger geworden, bis es eigentlich fast komplett verschwunden war.
0: Ja, heute ist das Rebhuhn in ganz Baden-Württemberg vom Aussterben bedroht, weil sich Feldvögel auf den Äckern nicht mehr wohlfühlen. Es liegt daran, dass Flächen oft zusammengelegt werden, Bauern die Grasstreifen und Hecken am Feldrand wegmachen, damit sie eben für die großen Maschinen besser bearbeitbar sind. Der Landwirt aus Herrenberg, der will aber das unter anderem ändern.
2: Ich fände es halt einfach schön, wenn meine Kinder oder nachfolgende Generationen eben noch das so weit wie möglich genauso vorfindet wie mir damals, als mir klein war.
0: Ja, und damit die Feldvögel bei ihm was zu essen haben, sät er auf zwei seiner Äcker eine Blühmischung, die Insekten anlocken soll. Hat dafür, klar, mehr Arbeit, kann weniger ernten, aber er bekommt dafür einen finanziellen Ausgleich vom Land. Welche politischen Maßnahmen da noch helfen und die ausführliche Datenanalyse vom SWR Data Lab jetzt im Netz swr1.de.
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15: Um 15 Uhr mit Ramin Movasakian. Guten Tag. Nach dem Cyberangriff auf Unikliniken reagiert der betroffene Dienstleister. René Wagner bleibt Trainer des 1. FC Köln. Das Wetter am Nachmittag Sonne und vereinzelt Wolken. Dazu 24 bis 30 Grad. Nach dem Hackerangriff auf Datenbanken mehrerer Unikliniken, unter anderem in Baden-Württemberg, hat der Abrechnungsdienstleister Unimed sein Bedauern ausgedrückt. Man nehme den Vorfall sehr ernst und sei sich der Auswirkungen auf Patienten und Kunden bewusst, hieß es. Florian Rabari Nejad berichtet.
16: In den meisten Fällen wurden Stammdaten von Patienten gestohlen, also beispielsweise Name, Adresse und Geburtsdatum. Betroffen vom Diebstahl sind aber auch Daten, aus denen man Informationen und Rückschlüsse zu Behandlungsart und möglicher Erkrankung entnehmen könne, so ein Sprecher des ebenfalls betroffenen Uniklinikums im saarländischen Homburg. Wesentlich stärker betroffen sind andere Unikliniken in Deutschland. In Baden-Württemberg erbeuteten die Diebe Daten von mehr als 72.000 Patienten der Universitätskliniken Freiburg, Ulm, Heidelberg und Tübingen. Laut Bundesamt für Sicherheit in der Informationstechnik, BSI, können die erbeuteten Daten für Betrugsmaschen genutzt werden, gerade im digitalen Raum.
15: Der Bundestag hat die Apothekenreform beschlossen. Patienten sollen dort künftig mehr Leistungen bekommen, etwa Impfungen, Bluttests oder Vorsorgeuntersuchungen. Aus Berlin berichtet Dietrich Karl Meurer.
17: Außerdem können Sie bestimmte verschreibungspflichtige Medikamente ohne neues Rezept abgeben, wenn Patientinnen und Patienten sie bereits länger einnehmen oder wenn es sich um einfache akute Erkrankungen handelt. Für Kundinnen und Kunden bedeutet das oft weniger Arzttermine, kürzere Wege und schnellere Hilfe. Auch bei Lieferengpässen soll es schneller gehen. Fehlt ein Medikament, können Apotheken leichter ein gleichwertiges Präparat aus dem eigenen Bestand abgeben. Um die Versorgung vor allem auf dem Land zu verbessern, wird es einfacher, Zweigapotheken zu eröffnen.
15: Knapp 2 Jahre nach der Messerattacke von Solingen mit 3 Toten hat der Bundesgerichtshof in Karlsruhe das Urteil gegen den Täter bestätigt. Das Oberlandesgericht Düsseldorf hatte den Angeklagten im vergangenen Jahr wegen Mordes und Mordversuchs sowie der Mitgliedschaft in der Terrormiliz IS schuldig gesprochen. Es verhängte eine lebenslange Haftstrafe mit anschließender Sicherungsverwahrung. Dagegen war der Angeklagte in Revision gegangen. Ein Gericht in der türkischen Hauptstadt Ankara hat den ersten Einspruch der größten Oppositionspartei CHP gegen die Absetzung ihres Chefs Özel abgewiesen. Das berichten mehrere Medien dort. Özel selbst sagt, er bleibe Tag und Nacht in der Parteizentrale, solange nicht die Mitglieder, sondern die Justiz entscheide, wer die CHP leite. Gestern Abend hatte ein Gericht Özel abgesetzt und durch seinen Vorgänger ersetzt. Heute Abend will die CHP demonstrieren. Die Stimmung in der deutschen Wirtschaft hat sich wieder etwas verbessert. Der entsprechende Index des Münchner IFO-Instituts ist diesen Monat leicht angestiegen. Aus München berichtet Christine Bergmann.
4: Die Angst der Wirtschaft vor einer Ausbreitung des Iran-Kriegs hat sich gelegt und deshalb schöpfen sie etwas Hoffnung, so die Erklärung des IFO-Präsidenten Clemens Fuest. Die Probleme blieben zwar und deshalb bleibe auch die Lage fragil, aber sie sei nicht mehr ganz so beunruhigend wie vor 4 Wochen. Diese Erleichterung zieht sich laut IFO-Institut durch fast alle Branchen. Im verarbeitenden Gewerbe, im Handel und im Dienstleistungssektor hat sich die Stimmung verbessert, nur nicht beim Bau.
15: Fußball-Bundesligist 1. FC Köln geht mit Trainer René Wagner in die nächste Saison. Der 37-Jährige unterschrieb laut Verein einen Vertrag bis Mitte 2028. Wagner war im März auf Lukas Kwasniok gefolgt, unter dem er zuvor als Co-Trainer gearbeitet hatte. Mit den Kölnern schaffte er in der abgelaufenen Saison den Klassenerhalt. Der FC belegte am Ende Platz 14. Die Zeit gleich 15.04 Uhr.
18: SW1 Baden-Württemberg Verkehrsservice. Bitte aufpassen auf der B466 Nördlingen Richtung Heidenheim an der Brenz zwischen Steinweiler und Nattheim, ungesicherter Unfall. Auf der A5 Karlsruhe-Basel zwischen Karlsruhe Süd und Rastatt Nord nach einem Unfall. 7 Kilometer stocken, dauert 1/4 Stunde länger. A5 Karlsruhe Richtung Basel. Großer Stau immer noch zwischen Freiburg Nord und Freiburg Süd. Hier hat es einen Unfall gegeben. 10 Kilometer Stau Richtung Basel. Es dauert 50 Minuten länger. Am besten ab Teningen den Stau umfahren, wenn möglich. 8 Karlsruhe Richtung Stuttgart, zwischen Pforzheim West und Nord, defekte LKW, rechte Spur, 6 Kilometer Stau Richtung Stuttgart, Verzögerung 20 Minuten, in der Gegenrichtung Richtung Karlsruhe 1/4 Stunde, die es länger dauert. Dann 8 Karlsruhe Stuttgart, zwischen Leonberg West und Leonberg Ost, nochmal 2 Kilometer Stau, das dauert allerdings 1/2 Stunde länger, in der Gegenrichtung ab dem Stuttgarter Kreuz Richtung Karlsruhe auch 6 Kilometer stockend. 8 Stuttgart-München zwischen Eichelberg und Mühlhausen, defektes Fahrzeug 9 Kilometer Stau, Verzögerung hier 25 Minuten. B30 Biberach Richtung Ulm zwischen Laupheim-Mitte und Laupheim-Nord-Achtstetten, Stau, Ende hier hinter einer Kurve, Achtung, dort dann 2 Kilometer Stau, 1/4 Stunde seid ihr hier durch. Und auf der B312, B313 in Reutlingen ist der Scheibengipfeltunnel wegen eines Unfalls aktuell gesperrt. Und dann noch die Info aus der Schweiz, A2 Luzern Richtung Gotthard. Zwischen Amsteg und Göschnen 5 Kilometer Stau, 50 Minuten Zeitfluss, am besten über den San Bernardino-Tunnel ausweichen. Allen unterwegs eine gute und sichere Fahrt und alle Staus könnt ihr immer auch nachlesen im Netz swr1.de.
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18: Das ist schon echt schönes Wetter. 24 Grad im Ostalbkreis in Obergröningen, in Drackenstein, Landkreis Göppingen 22 Grad und in Roigheim, Landkreis Heilbronn 26 Grad. Die Sonne knallt runter, der Himmel ist strahlend blau, ganz selten eine kleine Wolke. Zwischen 24 und 30 Grad heute Nachmittag. Heute Nacht 14 bis 6 Grad, trocken und klar. 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
18: Freitagmittag mit Max Öhl, hallo. Na, wenn der Urlaub ansteht, geht's immer in dasselbe Quartier, dasselbe Hotel, dieselbe Pension. Die kennen euch schon. Oder probiert ihr in jedem Urlaub was Neues aus? Wie ist das bei euch? 0711 26 27 28. Quatschen wir gleich nochmal drüber.

0: 13 Minuten nach 3, hier ist SWR1 Baden-Württemberg auf dem Weg ins lange Pfingstwochenende. Die einen fahren schon los, die anderen packen noch Koffer und wiederum andere gehen erst im Sommer in Urlaub. Aber wenn ihr denn auf dem Weg in den Urlaub seid, in den Urlaub, geht ihr immer an denselben Ort, ins selbe Hotel, selber Campingplatz? Wie ist das bei euch? 0711 26 27 28. Guido aus Besigheim schreibt, hey, ich war 85 in Nepal und seitdem noch 35 Mal. Das ist eine Hausnummer, ey. Thomas schreibt, hey, wir fahren seit über 35 Jahren immer auf den gleichen Campingplatz in Spanien, treffen dort Freunde und Bekannte, die man über die Zeit dort kennengelernt hat. Thomas, mache ich dieses Jahr zum zweiten Mal, ja, zweites Mal selber Campingplatz. Grüße, Brasilia. Mal gucken, ob wir dieselben Leute sehen. Wie ist es bei euch? 0711 26 27 28. Stefan, du hast auch eine Urlaubsstory. Aus Bretzfeld, richtig, ne?
1: Den Hohenlohekreis. Wir haben einen ausgebauten Kastenwagen und fahren immer wieder woanders hin. Also das Gleiche machen wir sehr selten. Wir lieben das, wenn wir Leute kennenlernen. Und das machen wir meistens nur dann, wenn wir immer woanders hinfahren.
0: Ja, also klar.
1: Das gleiche Reiseziel gibt es bei uns eigentlich sehr, sehr selten.
0: Und bist du aber mal, weil das haben ja, glaube ich, viele Leute die Sorge, dass sie dann irgendwo hinfahren in der schönsten Zeit des Jahres und es dann nicht schön ist. Ich glaube, deswegen fahren viele oft an den Ort, den sie kennen. Ist euch mal was passiert, wo ihr dann gedacht habt, oh, das lassen wir lieber, das machen wir nicht nochmal?
1: Ja, das war auch mal dabei, aber dadurch, dass wir einen Camper haben, dann setzen wir uns ins Auto und fahren weiter.
0: Sehr schön. Danke dir, schönes Pfingstwochenende.

0: wurde gekuschelt, oder? Toni Braxton, Unbreak My Heart, 15.23 Uhr, 7 Minuten vor 3:30 haben wir es. 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

0: gibt's doch gar nicht und Oh Shit, Frau Schmidt waren seine beiden großen Hits. 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
1: Freitagmittag 15:30, 15:30, alles Wichtige mit Rabin Mowasakian.
2: Guten Tag. In der Stuttgarter Innenstadt soll es weiter eine stationäre Videoüberwachung geben. Das hat der Gemeinderat der baden-württembergischen Landeshauptstadt beschlossen. Seit knapp 5 Jahren gibt es 30 Überwachungskameras rund um den Schlossplatz. Henning Mohr berichtet.
3: Der Gemeinderat habe jetzt beschlossen, dass die Überwachung für ein weiteres Jahr fortgesetzt werden soll, heißt es in der Mitteilung. Zudem soll ab September eine mobile Anlage hinzukommen, die an Brennpunkten und bei Veranstaltungen eingesetzt werden könne. Die Videoüberwachung in der Stuttgarter Innenstadt wurde nach den Ereignissen der sogenannten Stuttgarter Krawallnacht 2020 eingeführt und ist nach Angaben der Stadt ein wirksames Einsatzmittel für die Polizei, um Gewaltkriminalität im öffentlichen Raum zu reduzieren.
2: Nach dem Cyberangriff auf Unikliniken, unter anderem in Baden-Württemberg, ist auch das Bundesamt für Sicherheit in der Informationstechnik eingeschaltet. Die Bonner Behörde warnt, dass Kriminelle die Daten der Patienten missbrauchen könnten. Mit diesem Wissen könnten zum Beispiel Erpressungsversuche sehr individuell auf mögliche Opfer zugeschnitten werden. Bei E-Mails oder Telefonanrufen sollten Patienten auf keinen Fall Passwörter oder PINs herausgeben. Am Landgericht Stuttgart hat am Mittag der Prozess gegen einen Tagesvater aus dem Rems-Murr-Kreis begonnen. Er hatte in seiner Wohnung eine Kita betrieben und soll dort mehr als 40 Mal Kinder missbraucht haben. Ulrike Koch berichtet.
4: Seit 2020 soll er laut Anklage seine Position als Tagesvater ausgenutzt haben, um pädophile Neigungen auszuleben. Dabei soll er an bzw. vor Kindern sexuelle Praktiken durchgeführt haben. Die Kinder seien alle jünger als 14 Jahre, viele sogar noch im Kleinkindalter gewesen. Aufmerksam wurde man auf den Mann durch Ermittlungen bayerischer Behörden im Internet, denn dort soll er auch kinderpornografische Inhalte verbreitet haben.
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1: Wir schauen auf die Straßen, es ist viel los vom langen Pfingstwochenende. Haltet durch, hier die Übersicht. A5 Basel Richtung Karlsruhe zwischen Efringkirchen und Dreieck-Neuenburg, Baustelle 3 Kilometer Stau, Verzögerung 20 Minuten. A5 Karlsruhe Richtung Basel zwischen Freiburg-Nord und Freiburg-Süd, Unfallaufnahme 10 Kilometer Stau. Es dauert bis zu 50 Minuten länger, wenn ihr könnt, ab Theningen den Stau umfahren. Die A7 ist jetzt gesperrt nach einem Unfall. Ulm Richtung Füssen, die Sperrung beginnt. Memmingen Süd geht bis Worringen. Hier wie gesagt nach einem Unfall die A7 gesperrt. A8 Karlsruhe Stuttgart zwischen Pforzheim West und Nord. Defekte LKW, rechte Spur. 6 Kilometer Stau hier in der Baustelle. Es dauert 20 Minuten länger. In der Gegenrichtung Richtung Karlsruhe zwischen Heimsheim und Pforzheim Ost. 8 Kilometer Stau, halbe Stunde obendrauf. Auf der 8 Karlsruhe-Stuttgart, dann nochmal zwischen Leonberg West und Leonberg Ost 3 Kilometer Stau, auch hier fast eine halbe Stunde länger. Und in der Gegenrichtung ab dem Stuttgarter Kreuz Richtung Karlsruhe knapp 4 Kilometer stockend. A8 Stuttgart-München zwischen Eichelberg und Mühlhausen, defektes Fahrzeug 9 Kilometer Stau, Verzögerung bis zu 25 Minuten. B30 Biberach Richtung Ulm zwischen Laupheim-Mitte und Laupheim-Nord Achstetten, Vorsicht hier Stauende hinter einer Kurve und dann 2 Kilometer Stau. B312, B313 in Reutlingen, der Scheibengipfeltunnel wegen eines Unfalls aktuell gesperrt. Und Info aus der Schweiz, A2 Luzern Richtung Gotthard. Zwischen Amsteg und Göschnen 5 Kilometer Stau, fast eine Stunde Verzögerung. Über San Bernardino ist die Ausweichroute. Und Schweiz, A2, A3 Schwarzwaldtunnel Basel Richtung Luzern. Zwischen Dreieck und die rechte Spur ist gesperrt Stau. Das gehen wir nochmal drüber, editorisch. Aber da ist auf jeden Fall auch was los. So, gute Fahrt. Viel Sonne, blauer Himmel, es bleibt warm. Bis zu 30 Grad heute schon am Oberrhein, 24 Grad auf der Leichinger Alb. Heute Nacht klar, bisschen kühler, 14 bis 6 Grad. Morgen 31 Grad, pure Sonne, Sonntag 33 Grad. Kauft Deo ein.
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0: Freitagmittag, 15.43 Uhr gleich, 17 Minuten vor 4. Hier ist SWR1 Baden-Württemberg. Danke an alle, die am langen Wochenende auch arbeiten. Sicherheitsdienst vielleicht, Polizei, Feuerwehr, alle in Krankenhäusern, Pflegeheimen und natürlich auch da, wo wir uns dann hinsetzen und bedient werden mit Getränken und Essen. Vielen Dank, dass ihr den Laden am Laufen haltet. Es winkt ein langes Wochenende für viele andere. Viele haben frei und da haben wir mal in Karlsruhe rumgefragt. Karlsruhe, was ist denn am Wochenende los am Pfingsten?
1: Ich werde wahrscheinlich eine Gartenhütte mit vielen Freunden reparieren und wir werden bemüht sein, nur Arbeiten auszuführen, die keinen Lärm machen.
2: Ich gehe bergsteigen in den Ammergauer Alpen.
3: Ich heirate am Pfingstwochenende. Ich freue mich total, das Wetter wird toll, perfekt.
4: Ich gehe auf ein Festival, Techno. Voll Gas bei den Temperaturen.
5: Ich arbeite im Krankenhaus in der Pflege.
6: Ausruhen, zu Hause bleiben.
7: Viel Tischtennis spielen mit Freunden.
8: Wenn's Wetter passt, schwimmen gehen. All das, was möglich ist, Fahrradfahren, Klettern.
0: Ja, das klingt nach Spaß, oder? Ja, eine arbeiten, das habt ihr gehört. Hartmut Müllbauer hat uns mal erzählt, was uns denn so am Pfingstwochenende oben am Himmel erwartet, wettertechnisch.
9: Lockere Quellwolken, ansonsten Sonnenschein bis zu 15 Stunden pro Tag und es wird sogar noch heißer. Bis 32 Grad gibt es morgen am Oberrhein, 26 auf den Höhen und bis 33 sogar am Sonntag und Montag.
0: Ah, perfekt. Also, unternehmt viel, wenn ihr Inspiration braucht für Ausflüge oder Buchtipps benötigt, damit ihr euch auf die Terrasse oder den Balkon flacken könnt, swr1.de. 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Sonntag Pop- und Poesie-Premiere abends und tagsüber bekommt er mich auf der Bühne als Moderator.
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Sonne über Baden-Württemberg, hier ist SWR1, Freitagmittag vor dem langen Pfingstwochenende, gleich ab 16 Uhr hier, Jenny Pollock, ja, bereitet sich gerade noch vor. Ich habe aber reingespickt, falls ihr noch so kleine Tipps braucht, was ihr am Wochenende macht, und das eine darf mein zweijähriger Sohn nicht hören, sonst will er dahin. Ich habe doch keine Zeit, ich muss arbeiten. Playmobil-Ausstellung, finde ich ganz spannend. Wo die ist, hört ihr gleich ab 16 Uhr, oder auch der Münsterturmlauf, ja, wie, was, wo, gleich nach 16 Uhr mit Jenny Pollock. Mein Name ist Max Öhl. Wir sehen uns Sonntag. SWR Sommerfestival. Bleibt gesund.

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20: Um 16 Uhr mit Ramin Movasakian. Guten Tag. Apotheken können ab sofort mehr Leistungen erbringen. Bei Razzien in Baden-Württemberg werden 2 Rocker der Hells Angels festgenommen. Das Wetter sonnig und sommerlich warm, in der Nacht sternenklar bei 14 bis 6 Grad. Apotheken können künftig ihr Versorgungsangebot erweitern und beispielsweise Blut abnehmen oder mehr Impfungen anbieten. Der Bundestag hat das entsprechende Reformgesetz jetzt verabschiedet. Krankenkassen warnen allerdings vor Folgekosten in Milliardenhöhe. Aus Berlin berichtet Jan Zimmermann.
21: Zum Beispiel gibt es für bestimmte Notdienste höhere Zuschüsse, auch Teil der Reform. Und im weiteren Verlauf sollen die Apothekenhonorare, das Apothekenfixum, angehoben werden. Das ist ein Pauschalbetrag, den die Apotheke von der Krankenkasse bekommt zum Ausgleich ihrer Fixkosten. Da stellt sich natürlich die Frage, wie passt das eigentlich zu den geplanten Einsparungen im Gesundheitswesen? Krisen. Viele Milliarden sollen mit einer Gesundheitsreform gespart werden. Alle müssen ran, die Versicherten, die Kliniken, die Krankenkassen. Und die Kassen sagen jetzt, das heute beschlossene Apothekengesetz, das ist ein teures Geschenk an die Apotheker zulasten der Beitragszahler.
20: Außenminister Wade-Fuhl hat sich zuversichtlich geäußert, dass es beim NATO-Gipfel im Sommer eine Verständigung mit den USA geben wird. Bei einem Treffen der NATO-Außenminister in Schweden sagte er, sein US-Kollege Rubio habe das Gemeinsame in der NATO und den Nutzen für alle Mitgliedsländer betont. US-Präsident Trump hatte wiederholt scharfe Kritik an dem Verteidigungsbündnis geübt, wegen der aus seiner Sicht mangelnden Unterstützung im Irankrieg. Knapp 2 Jahre nach der tödlichen Messerattacke von Solingen hat der Bundesgerichtshof in Karlsruhe das Urteil gegen den Täter bestätigt. Das Oberlandesgericht Düsseldorf hatte den Angeklagten im vergangenen Jahr unter anderem wegen Mordes schuldig gesprochen. Aus der ARD-Rechtsredaktion berichtet Christoph Kehlbach.
2: Im August 2024 hatte Issa Al-Ha, ein aus Syrien stammender Flüchtling, beim Solinger Festival der Vielfalt mit einem Messer auf Besucher eingestochen. Er tötete eine Frau und 2 Männer. Das folgende Strafverfahren ergab, dass Al-Ha die radikal-islamistische Ideologie der Terrorvereinigung Islamischer Staat verinnerlicht habe. Das Oberlandesgericht Düsseldorf verurteilte ihn zu lebenslanger Haft und ordnete die Unterbringung des Mannes in der Sicherungsverwahrung an. Gegen dieses Urteil legte Al-Ha Revision ein, die nun vor dem Bundesgerichtshof scheiterte.
20: Nach dem Cyberangriff auf Unikliniken, unter anderem in Baden-Württemberg, ist auch das Bundesamt für Sicherheit in der Informationstechnik eingeschaltet. Die Bonner Behörde warnt, dass Kriminelle die Daten der Patienten missbrauchen könnten. Bei E-Mails oder Telefonanrufen sollten Patienten auf keinen Fall Passwörter oder PINs herausgeben. Nach der Razzia bei der Rockergruppe Hells Angels, unter anderem in Pforzheim, haben Polizei und Staatsanwaltschaft jetzt neue Informationen veröffentlicht. Demnach haben Spezialkräfte der Polizei 2 Männer festgenommen. Sie sitzen jetzt in Untersuchungshaft. SWR-Reporter Henning Mohr berichtet.
16: Den 27 und 30 Jahre alten Tatverdächtigen wird vorgeworfen, einen 40-Jährigen um mehrere tausend Euro Bargeld erpresst zu haben. Bei den Durchsuchungen im Enzkreis, im Rems-Murr-Kreis und in Ludwigsburg wurden außerdem Schreckschusswaffen, scharfe Munition und teils verbotene Hieb- und Stichwaffen beschlagnahmt. 2011 wurde ein Hells Angels-Ableger in Pforzheim verboten. Vor einigen Wochen waren die Hells Angels jedoch in die Stadt zurückgekehrt.
20: Alfred Gislason bleibt Bundestrainer der deutschen Handballer. Der Deutsche Handballbund hat den Vertrag des Isländers über die Heim-WM hinaus bis zu den Olympischen Spielen 2028 in Los Angeles verlängert. Mit Gislason hat die Nationalmannschaft 2-mal Silber gewonnen. Vor 2 Jahren bei Olympia und im Februar bei der EM. Und noch die Zeit, es ist gleich 16.04 Uhr.
22: Ich glaube, ganz Baden-Württemberg ist unterwegs. Der Verkehrsservice zeigt uns sehr viele Störungen. Vorsicht auf der B28 Reutlingen zwischen Reutlingen-Betzingen und B464 Reutlingen-Zentrum. Da wird auf der linken Spur ein Unfall aufgenommen. A5 Basel Richtung Karlsruhe zwischen Effringen-Kirchen und Dreieck Neuenburg, Baustelle 3 Kilometer Stau. A5 Karlsruhe Richtung Basel zwischen Freiburg Nord und Freiburg Süd stockt der Verkehr über 10 Kilometer. Hier braucht ihr bis zu 20 Minuten länger. Die A7 Ulm Richtung Füssen ist zwischen Memmingen Süd und Woringen nach einem Unfall gesperrt. Aktuell gibt's 4 Kilometer Stau. Die letzte freie Ausfahrt ist das Kreuz Memmingen. A8 Stuttgart Richtung Karlsruhe. Zwischen Heimsheim und Pforzheim Ost 10 Kilometer Stau. Da gibt's über eine halbe Stunde Verzögerung. In der Gegenrichtung nach wie vor 20 Minuten plus. A8 Stuttgart Richtung München. Zwischen Eichelberg und Mühlhausen defektes Fahrzeug. 9 Kilometer Stau. Verzögerung etwa 25 Minuten. Auf der B312, 313 in Reutlingen ist der Scheibengipfeltunnel wegen eines Unfalls momentan gesperrt. Und Schweiz, A2 Luzern Richtung Gotthard. Zwischen Amsteg und Göschenen 4 Kilometer Stau. Bis ihr die bewältigt habt, sind 40 Minuten rum. Ihr findet alle Infos für eure Route natürlich auch in der SWR1 App. Fahrt vorsichtig und kommt heil und sicher an euer Ziel. Es ist ein Tag, an dem wir im Wintergarten die Dachbeschattung aktivieren und an Sonnencreme denken sollten. Es ist sonnig und so bleibt's auch, bei Temperaturen zwischen 24 und 30 Grad. Das lange Pfingstwochenende wird sonnig und heiß, morgen maximal 26 bis 32 Grad, dann 27 bis 33.
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22: Im Studio ist Janet Pollock, hallo. Es herrscht Aufbruchstimmung in Baden-Württemberg, haben wir schon im Verkehrsservice gemerkt. Manche sind auf dem Weg zum Pokalfinale nach Berlin, andere mit Auto und Flieger unterwegs in die Ferien. Und wer hier bleibt, der guckt jetzt mal nach Grillgut und stellt Tisch und Stühle raus. Schönen Nachmittag.

0: Natascha Bedingfield in SWR 1 Baden-Württemberg. Ja, das ganze Land scheint in die Pfingstferien zu starten oder zumindest ins lange Wochenende. Und das merkt man auch im Supermarkt. Da ist es voll, weil eben ganz viele Menschen von Konstanz bis Tauberbischofsheim oder Mannheim bis Heidenheim einkaufen wollen für die Feiertage. Gisela ist Kassiererin im Supermarkt und sie gibt uns folgenden Tipp mit auf den Weg.
1: Also zum Einkaufen Zeit nehmen. Einfach Zeit nehmen und überlegen, was brauche ich und nicht zu viel einkaufen. Man meint immer, man verhungert. Ich sage immer schon vorher, dann schon Vorrat her tun mit Toilettenpapier, Küchenrollen. Da kann man wirklich nur noch die frische Ware holen.
0: Ja, das ist jetzt mal eine Ansage. Keiner verhungert. Jetzt müsst ihr nur noch entscheiden, was in den Einkaufswagen muss. Wenn ihr Inspiration brauchen solltet, guckt mal online bei uns vorbei. Wir haben wunderbare Grillrezepte für euch im Netz. Von Rosmarinspießchen bis Barbecue-Maultaschen oder auch Grillgemüse. Schlurz.

0: wunderbarer Titel. Al Jarreau mit dieser Samtstimme und Morning. Hier in SWR 1 Baden-Württemberg. Es ist ein sonniger und warmer Freitag. Wir haben schon T-Shirts, kurze Hosen und die Röcke aus dem Schrank geholt und kommen trotzdem heute schnell ins Schwitzen. Mann, ist es warm. Sagen wir mal so, es gibt Menschen, die noch mehr schwitzen. Die Sportler und Feuerwehrleute, die gleich um 16:30 den Ulmer Münsterturm hochrennen. Dann startet der 11. Münsterturmlauf und das bei 24 Grad und Fettsonne. SWR1-Reporter Willi Glück erzählt uns jetzt mal, wie viele Stufen die Teilnehmer eigentlich schaffen müssen. Wie viele Stufen müssen sie schaffen? Willi, sag was.
1: 560 Stufen liegen zwischen Start und Ziel auf der zweiten Plattform des Münsterturms in 102 Metern Höhe. Gestartet wird wie beim Skilanglauf im 30-Sekunden-Takt. Wer die schnellste Zeit schafft, gewinnt. Der Rekord aus dem Jahr 2019 liegt bei 2 Minuten und 44 Sekunden. Ein Highlight in diesem Jahr? Zum ersten Mal laufen auch Feuerwehrleute in voller Montur mit Uniform und Atemschutz auf den Ulmer Münsterturm. Für sie ist der Lauf auch ein Training für den Ernstfall.
0: Wahnsinn, Respekt. 560 Stufen in voller Montur. Dann wünschen wir mal gutes Durchhalten und hoffentlich genügend kalte Getränke danach. Vielleicht ist ja auch noch ein Eis drin. 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
1: Freitagnachmittag, kurz vor 16:30. Vielleicht sollten wir jetzt so ein bisschen Druck rausnehmen. Also egal was geht, kurz das Gesicht in die Sonne halten, mal tief durchatmen, hilft garantiert.

0: Mit Musik von Meteor steuern wir auf 16:30 zu.
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0: Und die hat Ramin Movasakian für uns.
2: Guten Tag. Baden-Württembergs Wissenschaftsministerin Olschowski drängt nach dem Diebstahl von zehntausenden Patientendaten von Unikliniken im Land auf eine schnelle Aufklärung. Es gäbe Sicherheitslücken beim Abrechnungsdienstleister Unimed und die müssten schnell geschlossen werden, sagt Olschowski dem SWR.
3: Man muss natürlich schon erwarten, dass jemand, der in so einem sensiblen Bereich Daten erhebt und Abrechnungen erstellt, ein sehr, sehr gutes Sicherheitssystem hat. Aber wir wissen natürlich heute, Cybersicherheit ist eine große Herausforderung. Wir müssen viel dafür tun, dass unsere Einrichtungen, Institutionen und eben auch unsere Firmen wirklich ein sehr, sehr sicheres System haben. Aber man wird es jetzt sicherlich noch mal genauer ermitteln müssen. Es liegt am Ende auch an diesen Dienstleistern, dass sie sichere Systeme zur Abrechnung anbieten.
2: Die Krankenkassen warnen nach der beschlossenen Apothekenreform vor finanziellen Folgen. Das neue Gesetz sieht unter anderem vor, dass der Abgabepreis erhöht wird. Dieser legt fest, welchen Betrag die Apotheken für den Verkauf von rezeptpflichtigen Medikamenten erhalten. Vom GKV-Spitzenverband heißt es, diese Erhöhung und weitere Punkte führten dazu, dass die Kosten für die Kassen im kommenden Jahr um über 1 Milliarde Euro steigen könnten. Das baden-württembergische Gesundheitsministerium mahnt angesichts der heißen Pfingsttage zur Vorsicht. Ein so abrupter Temperaturanstieg könne vor allem für Risikogruppen gefährlich werden. Auch zur Abkühlung einfach ins Wasser zu springen sei keine gute Idee, heißt es etwa von der DLRG am Bodensee. Marlene Fuchs berichtet.
4: Aktuell liegt die Wassertemperatur des Bodensees bei knapp 16 Grad. Ein gewaltiger Temperaturunterschied zwischen Luft und Wasser, den der Körper nicht gut verkraftet, so Florian Daniels von der DLRG Bodenseekreis. Er rät, langsam in den See zu warten, sich davor am besten abzuduschen und nicht spontan vom Tretboot aus ins Wasser zu springen. Die 120 aktiven Einsatzkräfte im Bodenseekreis seien aber alle bereit. Auch die Rettungskräfte des Deutschen Roten Kreuzes seien für das Hitzewochenende vorbereitet, heißt es von der Ortsgruppe Sigmaringen.
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0: Und mit dem SWR1 Verkehrsservice gehen wir auf die Straßen und Autobahnen. A5 Basel Richtung Karlsruhe zwischen Efringenkirchen und Dreieck Neuenburg. Baustelle 3 Kilometer Stau. Hier braucht ihr eine Viertelstunde länger. A5, A8 Frankfurt Richtung Stuttgart zwischen Karlsruhe-Durlach und Karlsbad 9 Kilometer Stau. Hier dauert es eine halbe Stunde länger. Und A7 Ulm Richtung Füssen zwischen Memmingen Süd und Woringen ein Unfall. Da ist die Standspur und die rechte Spur gesperrt. Aktuell 5 Kilometer Stau und etwa 20 Minuten Verzögerung. A8 Stuttgart Richtung Karlsruhe zwischen Heimsheim und Pforzheim Ost 10 Kilometer Stau. Da dauert es über eine halbe Stunde länger. Und A8 Stuttgart Richtung München zwischen Eichelberg und Mühlhausen. Defektes Fahrzeug, 5 Kilometer Stau. Nach einer Viertelstunde seid ihr durch. Auf der B312, 313 in Reutlingen ist der Scheibengipfeltunnel wegen eines Unfalls momentan gesperrt. Und Schweiz A2 Luzern Richtung Gotthard zwischen Amsteg und Göschenen 4 Kilometer Stau. Die habt ihr allerdings erst nach 40 Minuten gepackt. Und sämtliche Verkehrsinfos gibt's natürlich in der SWR 1 App. Fahrt vorsichtig und kommt gut und sicher an euer Ziel. Ja, in Leutkirch scheint die Sonne bei 24 Grad, in Bad Mergentheim ist der Himmel leicht bewölkt bei 26 und in Offenburg sonnig bei 27 Grad. Mehr muss ich gar nicht sagen. Es ist frühsommerlich, wunderbar sonnig. Die Temperaturen die nächsten Tage unglaublich hoch mit einem Schlag. Bis Pfingstmontag bleibt es so. Höchsttemperaturen am Montag 27 bis 33 Grad.
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0: Mit Janet Pollock. Ich wünsche einen schönen Nachmittag. Hallihallo.

0: Hero. In SWR 1 Baden-Württemberg, um Helden geht es gleich, aber jetzt erstmal der Verkehrsservice um 16.40 Uhr. Bitte vorsichtig fahren auf der A5 Karlsruhe Richtung Basel, zwischen Rust und Herbolzheim eine ungesicherte Unfallstelle, und auch vorsichtig sein auf der B10 Ulm Richtung Stuttgart, zwischen Uhingen B10 und Ebersbach, ebenfalls eine ungesicherte Unfallstelle. Ja, Freitagnachmittag, ihr hört SWR1 Baden-Württemberg, den Verdienstorden der Bundesrepublik Deutschland zu bekommen. Das ist schon was. Also das klingt schon so feierlich. Und feierlich ging's zu gestern Abend in Bietigheim-Bissingen. Da hat nämlich Pursänger Hartmut Engler genau diesen Orden bekommen. Mit dabei war auch Kollegin Stefanie Anhalt. Steffi jetzt im Studio. Ich war noch nie bei so einer Verleihung. Wie ist das?
1: Ich auch nicht. Also es war tatsächlich mein erstes Mal. Ich war entsprechend aufregend, und so war es natürlich auch. Weil du hast gemerkt, alle Menschen, die da waren, es waren 80 geladene Gäste. Also man war wirklich, wirklich geladen. Das war jetzt nicht so eine Riesenveranstaltung, sondern das war klein, aber fein. Du hast gemerkt, diese Aufregung lag so in der Luft, weil ich glaube, es waren die wenigsten schon mal bei so einer Verleihung dabei. Und es war was Besonderes, eine davon zu sein, denn ich kenne die Band halt wirklich schon sehr lange. Sie sind der Grund, warum ich nach Baden-Württemberg gekommen war. Ich war ganz, ganz, ganz früher ihre Pressefrau bei ihrer Plattenfirma. Und das war natürlich auch für mich so eine Zeitreise. Und da waren auch andere alte Kollegen da. Also man hat einfach gespürt, da ist viel passiert in diesen 40 Jahren. Und einer, der auch da war, war Peter Freudenthaler von Fool's Garden. Und auch dem ging's ganz ähnlich. Er sagt, vor 30 Jahren sind sie damals zum ersten Mal aufgetreten, und er hat geäußert, auch für ihn ist es was Besonderes.
2: Wir waren dann 96 zusammen auf der großen Stadiontour, waren im Vorprogramm, und ja, schätzen und lieben uns und mögen uns seither. Und das ist echt ein großes Geschenk, und auch heute hier zu sein. Man ist ja nicht jeden Tag bei einer Bundesverdienstkreuzverleihung.
1: Ja, genau. Allein dieses Wort, ne, ist ja schon nicht so ganz einfach. Und das war wirklich einfach schön, muss man sagen.
0: Und es klang total trubelig so. Also irgendwie, die Leute waren aufgekratzt, ne?
1: Ich glaube, vor allen Dingen, weil es so geladene Gäste waren, hat sich auch jeder für Hartmut gefreut. Es war dann auch so, dass der Oberbürgermeister was gesagt hat, also Frank-Walter Steinmeier selber, der Bundespräsident, der das ja verleiht, war nicht da, konnte nicht da sein, aber er hat dann den Brief vorgelesen vom Bundespräsidenten. Der Pur-Manager hat was gesagt, Kabarettist Klaus Birk hat was gesagt, sehr tiefgründig sogar. Das hatte sich Hartmut gewünscht. Die sind also befreundet, auch schon seit mehreren Jahren, und er hat gesagt, ich habe ihn noch nie so unlustig erlebt, und genau so sollte es auch sein. Und wir hören mal, was er zu seiner Verleihung gesagt hat, Hartmut Engler.
3: Also ich bin wahnsinnig stolz, das muss ich ganz ehrlich sagen. Als ich den Brief bekommen habe, ich habe Gänsehaut gekriegt, ich hatte feuchte Augen und dachte, was ist denn jetzt los? Jetzt kriege ich mit der Bietigheimer Schülerband unterwegs war sein ganzes Leben lang, jetzt kriege ich so einen Verdienstorden.
1: Ja, und das hat man ihm angemerkt. Er hatte Tränen in den Augen. Er ist die Reihen durchgegangen hinterher, hat sich bedankt, hat auch Peter Freudenthaler angesprochen, hat gesagt, wisst ihr habt was geschafft, was wir nicht geschafft haben. Ihr habt einen Welthit geschrieben. Das ist doch auch was Besonderes. Also das war ein sehr wertschätzender, ein sehr berührender, ein sehr schöner Abend. Die Band war da, Weggefährten waren da, und pur Musik gab es auch noch von einem Streicherquartett mit Oboe. Also es war ganz toll.
0: Okay, danke schön, Steffi.
1: Sehr gerne.
0: Für uns gibt es jetzt auch pur Musik.
1: Absolut.
0: Aber ohne Streicher, denke ich mal.
1: Mal hör mal rein bei Hör gut zu.

SWR1 Baden-Württemberg am Freitagnachmittag. Es kann ja sein, dass gerade nicht alles so glatt läuft bei euch. Aus der Reihe, was soll ich eigentlich noch machen? Hier wäre eine Hymne dazu, die volle Entladung garantiert. Eine Hymne aus Baden-Württemberg, die 80er und Schweißfuß. Einer ist immer der Arsch.

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23: Um 17 Uhr mit Ramin Movasakian. Guten Tag. Energieexperten sehen keinen Kerosinmangel für den Sommer. Manuel Neuer fehlt im DFB-Pokalfinale gegen Stuttgart. Das Wetter sonnig und sommerlich warm. In der Nacht sternenklar bei 14 bis 6 Grad. Die sogenannte Taskforce Energie der Regierung sieht die Versorgungslage in Deutschland als stabil an. Der Sommerurlaub sei sicher, heißt es. Georg Schwarte mit Einzelheiten.
1: Zum fünften Mal saß die parteiübergreifende Taskforce am Mittag zusammen. Die größte Frage, wie gesichert ist trotz des Iran-Kriegs die Versorgung Deutschlands mit Energie, mit Benzin, mit Kerosin? Die erste gute Botschaft von Unionsfraktionsvize Sepp Müller an alle Deutschen. Es wird auf absehbare Zeit genügend Kerosin für den Flug in den Sommerurlaub geben. Nächster Punkt, Tankrabatt. Die Energiesteuersenkung werde zu 90-95% an den Tankstellen weitergegeben. Die Entlastung hatte die Bundesregierung bisher bis zum 30. Juni befristet. SPD und Union teilten heute mit, sollten weitere Maßnahmen danach notwendig werden, sei die Koalition handlungsfähig.
23: Die Krankenkassen warnen nach der beschlossenen Apothekenreform vor finanziellen Folgen. Das neue Gesetz sieht unter anderem vor, dass der Abgabepreis erhöht wird. Dieser legt fest, welchen Betrag die Apotheken für den Verkauf von rezeptpflichtigen Medikamenten erhalten. Vom GKV-Spitzenverband heißt es, diese Erhöhung und weitere Punkte führten dazu, dass die Kosten für die Kassen im kommenden Jahr um über 1 Milliarde Euro steigen könnten. Die Bundesregierung zieht ein positives erstes Fazit der neuen E-Auto-Prämie. Wenige Tage nach dem Start seien schon mehr als 20.000 Anträge eingegangen. Aus dem Hauptstadtstudio Oliver Neuroth.
2: Seit 3 Tagen ist das Online-Portal freigeschaltet, über das Bürgerinnen und Bürger die Prämie beantragen können. 23.000 Menschen haben ihren Antrag inzwischen eingereicht. Bundesumweltminister Schneider spricht von einer sehr guten Resonanz. Die meisten Menschen hätten Förderanträge für klassische E-Autos gestellt. Es meldeten sich viele Haushalte mit kleinen und mittleren Einkommen, sagt der Minister. Nach seinen Worten funktioniert die soziale Staffelung. Damit ist gemeint, dass die Höhe der Förderung vom Einkommen und von den Kindern im Haushalt abhängt. Wer weniger verdient oder Kinder hat, bekommt mehr Zuschuss, maximal 6.000 Euro.
23: Baden-Württembergs Wissenschaftsministerin Olschowski drängt nach dem Diebstahl von zehntausenden Patientendaten an mehreren Unikliniken auf eine schnelle Aufklärung. Es müsse herausgefunden werden, was die Hacker mit den Daten vorhaben, sagte sie dem SWR. Astrid Maisoll berichtet.
3: Erst müssten die Hintergründe aufgeklärt, dann die Sicherheitssysteme angepasst werden, findet Wissenschaftsministerin Olschowski. Olschowski sagte, grundsätzlich sei es gerechtfertigt, Abrechnungen an externe Dienstleister zu vergeben. Die Daten müssten aber besonders gesichert sein. Gerade in Zukunft sei die Medizinforschung besonders auf Patientendaten angewiesen. Bei dem jüngsten Datenklau hatten Hacker zehntausende Daten wie Adressen, Namen und teils auch Bankverbindungen und Informationen abgegriffen, aus denen sich Diagnosen ableiten lassen. Betroffen sind Kliniken bundesweit.
23: Nach einer Razzia bei der Rockergruppe Hells Angels haben Polizei und Staatsanwaltschaft jetzt neue Informationen veröffentlicht. Demnach haben Spezialkräfte in Pforzheim 2 Männer festgenommen. Sie sitzen jetzt in Untersuchungshaft. Ihnen wird Erpressung vorgeworfen. Durchsucht wurden Räumlichkeiten im Ems- und Rems-Murr-Kreis sowie in Ludwigsburg. Dabei stellten die Fahnder unter anderem Schreckschusswaffen und teils verbotene Stichwaffen sicher. Der FC Bayern muss im DFB-Pokalfinale auf Stammtorwart Manuel Neuer verzichten. Die Partie komme für den 40-Jährigen nach seiner Wadenverletzung zu früh, teilte der deutsche Meister mit. Die Weltmeisterschaft sei aber nicht in Gefahr. Die Münchner treffen morgen im Pokal-Endspiel in Berlin auf Titelverteidiger VfB Stuttgart. Anpfiff ist um 20 Uhr. Die Zeit gleich 17.04 Uhr.
4: Jede Menge Feierabend- oder auch Ferienverkehr. Bitte vorsichtig fahren auf der A3 Würzburg Richtung Nürnberg. Zwischen Würzburg-Randersacker und Rottendorf liegt ein Metallteil auf der Fahrbahn. Vorsichtig sein auch auf der A5 Karlsruhe Richtung Frankfurt. Zwischen Karlsruhe-Mitte und Karlsruhe-Durlach eine ungesicherte Unfallstelle, das Ganze auf der mittleren Spur. Staus und Störungen. A5 Basel Richtung Karlsruhe. Zwischen Efringenkirchen und Dreieck Neuenburg die Baustelle, 3 Kilometer Stau. Hier dauert es eine Viertelstunde länger. A5 Karlsruhe Richtung Basel. Zwischen Offenburg und Lahr brennender PKW auf der rechten Spur und dem Standstreifen, 2 Kilometer Stau. A5, A8 Frankfurt Richtung Stuttgart. Zwischen Karlsruhe-Durlach und Karlsbad, 9 Kilometer Stau. Hier dauert es eine halbe Stunde länger. A8 München Richtung Karlsruhe. Zwischen Stuttgart-Pliningen und Stuttgart-Möhringen wird ein Unfall aufgenommen auf dem rechten und dem mittleren Fahrstreifen. Aktuell 4 Kilometer Stau und eine halbe Stunde, die ihr Geduld haben müsst. A8 Stuttgart Richtung Karlsruhe. Zwischen Heimsheim und Pforzheim-Ost 8 Kilometer Stau. Hier braucht ihr bis zu 30 Minuten länger. Und in der Gegenrichtung Karlsruhe-Stuttgart zwischen Leonberg-West und Leonberg-Ost die Baustelle. Hier dauert es eine Viertelstunde länger. Die A861, Dreieck-Hochrhein, Grenzübergang Rheinfelden, ist zwischen Dreieck-Hochrhein und Rheinfelden-Mitte in beiden Richtungen gesperrt. Es gibt da Probleme im Nollinger Bergtunnel und es kommt deshalb auch auf den umliegenden Strecken zu heftigen Behinderungen. Die B10 Ulm Richtung Stuttgart ist zwischen Uhingen, B10 und Ebersbach nach einer Unfallaufnahme gesperrt. Und zwar alle Fahrstreifen, eine Umleitung ist eingerichtet, 2 Kilometer Stau momentan. Und Schweiz A2 Luzern Richtung Gotthard zwischen Amsteg und Göschenen, 3 Kilometer Stau. Auch hier braucht ihr eine halbe Stunde Geduld. Findet alle Infos für eure Strecke in der SWR 1 App. Allen unterwegs eine gute und sichere Fahrt. Bei diesem Wetter bekommt man Feriengefühle, selbst wenn man gar keine Ferien hat. Es ist sonnig und bis 30 Grad warm. Und so bleibt es auch über die Pfingsttage mit Werten zwischen 26 und 33 Grad.
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4: Hallihallo, hier ist Janet Pollock. Als Eltern will man ja immer alles richtig machen. Deswegen haben die Zwerge meistens Priorität. Warum wir uns als Paar dabei nicht vergessen dürfen, das hört ihr gleich hier. Und zuvor 2 wunderbare Songs. Sting und Englishman in New York und Metallica mit Nothing Else Matters.

0: so toll, müsste man Saxophon spielen können wie Branford Marsalis in Englishman in New York.
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Die Sonne am Himmel, Metallica in SWR 1 Baden-Württemberg. Ja, kann es einen besseren Start in den Feierabend geben? Natürlich nicht. SWR 1 Baden-Württemberg, wir sprechen über...

0: Also wir hören mal näher rein ins Gespräch zwischen Therapeut und SWR-Moderator Florian Weber.
1: Aber oft war die Frage, wann haben Sie zum letzten Mal was alleine gemacht? Dann sagen die vor 20 Jahren und sind erschüttert.
2: Der Nachsatz ist der entscheidende, wenn du sagst, sie sagen, sie sind erschüttert. Es mag ja auch sein, dass das für viele eben nicht erschütternd ist, sondern erfüllend. Sinn meiner Existenz ist das Thema Familie und das möchte ich bestmöglich geregelt bekommen. Und deswegen habe ich so viel Zeit und so viel Energie, stecke ich in das Thema Familie. Und da ist das Thema Partnerschaft zwar auch noch eines, aber ein untergeordnetes.
1: Ja, aber Florian, die Reihenfolge ist doch falsch. Ich kann doch nur ein guter Vater sein, wenn es mir gut geht. Mhm. Wir können doch nur gute Eltern sein, wenn es uns gut geht.
2: Hört sich für manche vielleicht jetzt sehr egoistisch an.
1: Das hört sich sehr gut, aber wenn ich nicht für mich sorge, kann ich kein guter Vater sein. Wenn ich nicht für die Partnerschaft sorge, können wir keine guten Eltern sein. Und deswegen ist es halt so wichtig, dass ich nicht auf die Bedürfnisse der Kinder achte die ganze Zeit, sondern welche Bedürfnisse haben wir? Und das ist das Schlimme, dass es im Laufe der Zeit sich völlig verliert. Wir lassen unsere ganze Kraft bei den Kindern und in der Arbeit hoffentlich auch noch, aber wir tun überhaupt nichts mehr für uns. Und damit verliert sich die Partnerschaft.
0: Für die Paarbeziehung muss man sich also gezielt Zeit nehmen, sonst geht sie verloren, sagt unser Therapeut. 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Und vielleicht habt ihr ja in den nächsten Tagen ein kleines bisschen Zeit, mal in Ruhe alles durchzuhören.

Gute-Laune-Musik in SWR1 Baden-Württemberg. Und das hier ist was für kleine und große Spielfreunde und auch für Kenner und Sammler. Tausende Playmobil-Figuren, dazu Miniaturlandschaften und eine extra produzierte Figur, die Schwarzwaldmarie mit Tracht und Bollenhut. Seit heute, könnt ihr das angucken, gibt's in der Eislaufhalle in Baiersbronn Playmobil-Figuren aus der ganzen Welt, 400.000 an der Zahl, die alle anzugucken, das kann man zum richtigen Familienevent machen. Geöffnet ist in Baiersbronn immer von Dienstag bis Sonntag, 13 bis 18 Uhr. Also Playmobil-Figuren satt zum Angucken. Und in meinem geistigen Vorstellungsvermögen hinterher noch eine Schwarzwälder Kirsch. Das klingt doch verlockend, oder?

0: Es ist 5:30 geworden.
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0: Alles Wichtige jetzt von Ramin Movasakian.
2: Guten Tag. Die deutsche und die französische Polizei haben Bilanz ihrer gemeinsamen Autokontrollen auf beiden Seiten des Rheins gezogen. Bei der Aktion wurde gestern vor allem nach Drogen und Schleusern gesucht. Patrick Neumann berichtet.
3: Allein auf deutscher Seite gab es mehrere Kontrollstellen in Rastatt, Lahr und am Flughafen Karlsruhe-Baden-Baden. Etwa 200 Polizeibeamte, Drogenspürhunde und ein Polizeihubschrauber waren im Einsatz. Festgestellt wurden 9 Verstöße gegen das Waffengesetz. Eine Person hatte verbotenerweise eine geladene Waffe dabei. Darüber hinaus wurden 12 Verstöße gegen das Ausländerrecht festgestellt. 8 Autofahrer hatten keinen Führerschein. Eine deutsch-französische Kontrollaktion hat es nach Angaben der Polizei in dieser Dimension bisher noch nie gegeben.
2: Die sogenannte Taskforce Energie der Regierung sieht die Versorgungslage in Deutschland als stabil an. Der Sommerurlaub sei sicher, sagte der CDU-Politiker Müller. Nach Darstellung von SPD-Fraktionsvize Zorn gäbe es zwar bei den Preisen ein Problem, aber keine Engpässe. Wer bereits gebucht hat, werde ohne zusätzliche Kosten in den Sommerurlaub fliegen können, heißt es in einer Mitteilung. Der Stuttgarter Oberbürgermeister Nopper fordert, die flächendeckende Tempo-40-Regelung in der Stadt aufzuheben und zu Tempo-50 auf Hauptstraßen zurückzukehren. Das geht aus einem Schreiben an die Landesregierung hervor. Dorina Blau berichtet.
4: In keiner anderen deutschen Großstadt sei ein derart engmaschiges Tempo-40-Netz installiert worden wie in Stuttgart, heißt es in einer Mitteilung der Stadt. Nachdem 5 Jahre lang alle Grenzwerte für die Luftreinhaltung eingehalten wurden, solle man nun nicht weiter an der Tempo-40-Regelung festhalten, so Oberbürgermeister Nopper. Das vom Land vorgebrachte Argument, mit dem Tempolimit 40 könnten aber auch Unfälle vermieden werden, greift Noppers Ansicht nach nicht. Auf Straßen mit besonderen Gefahrenbereichen empfehle er gleich Tempo 30.
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0: Aktuelles von den Straßen im SWR1 Verkehrsservice. Bitte vorsichtig fahren auf der A7 Ulm Richtung Füssen. Zwischen Langenau und Kreuz Ulm-Elchingen eine ungesicherte Unfallstelle. A5 Basel Richtung Karlsruhe. Zwischen Efringen-Kirchen und Dreieck Neuenburg Baustelle 3 Kilometer Stau. Eine Viertelstunde dauert es da länger. A5 Karlsruhe Richtung Frankfurt, zwischen Karlsruhe Süd und Karlsruhe Durlach wird ein Unfall aufgenommen. Die linke Spur ist gesperrt, es haben sich 6 Kilometer Stau gebildet und ihr braucht etwa 25 Minuten, bis ihr da durch seid. A8 München Richtung Karlsruhe, zwischen Stuttgart-Pliningen und Stuttgart-Möhringen, Unfallaufnahme auf dem rechten und dem mittleren Fahrstreifen, 4 Kilometer Stau, 20 Minuten Verzögerung. A8 Stuttgart Richtung Karlsruhe, zwischen Heimsheim und Pforzheim-Ost, 6 Kilometer Stau plus 20 Minuten. Und in der Gegenrichtung Karlsruhe Richtung Stuttgart, zwischen Dreieck Karlsruhe und Karlsbad, ist die Unfallstelle inzwischen geräumt. Es gibt dabei immer noch 8 Kilometer Stau und etwa 30 Minuten, die es länger dauert. Es kommt auch zum Rückstau auf die A5 aus Frankfurt kommend. Die A861 Dreieck Hochrhein, Grenzübergang Rheinfelden, ist zwischen Dreieck Hochrhein und Rheinfelden Mitte in beiden Richtungen gesperrt. Es gibt Probleme im Nollinger Bergtunnel, deswegen kommt es auf den umliegenden Strecken auch zu größeren Behinderungen. Die B10 Ulm Richtung Stuttgart ist zwischen Uhingen, B10 und Ebersbach nach einer Unfallaufnahme gesperrt. Es betrifft alle Fahrstreifen. Eine Umleitung ist eingerichtet. Aktuell 2 Kilometer Stau. Und Schweiz A2 Luzern Richtung Gotthard zwischen Amsteg und Göschnen 3 Kilometer Stau. Hier braucht ihr bis zu 30 Minuten länger und könnt sämtliche Infos für eure Route natürlich auch in der SWR1 App abfragen. Fahrt vorsichtig, kommt gut und sicher an euer Ziel. Sonne satt heute und die nächsten Tage. In Tuttlingen leichte Wölkchen, 25 Grad momentan. Freiburg sonnig, 26 Grad. Mannheim sonnig, 27 Grad. Daran verändert sich über Pfingsten gar nicht so viel. Das Thermometer klettert aber noch ein bisschen höher und wird maximal 33 Grad erreichen.
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0: Und hier ist Janet Pollock. Ja, man kann es nicht oft genug sagen. SWR 1 Baden-Württemberg. Schönen Nachmittag. Schönen

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2: Fähnchen, Tröten, Shirts und dieses gewisse Fieber. Also schon bald guckt die ganze Welt auf den Fußball. Bei der WM mit ihren vielen Stars nämlich. Wir gucken jetzt woanders hin. Dorthin, wo die Begeisterung genauso grenzenlos ist. Die Möglichkeiten aber beschränkter sind. Und zwar nach Freiburg zum Verein Blau-Weiß-Wiehre. Da gibt es eine Fußballmannschaft, die ist inklusiv. Und das vor allem deshalb, weil sie dieses Wort inklusiv, weil sie das vermeidet. Vom DFB gab es dafür sogar einen Zukunftspreis. Und wir haben unseren Reporter Stefan Schlegel hingeschickt.
3: Younis läuft über den Platz mit seiner Beinprothese. Die Frage, wie er damit Fußball spielt, findet er ziemlich überflüssig.
4: Einfach eigentlich so, als hätte ich zwei Beine.
3: Für ihn ist der einzige Unterschied,
4: dass ich jetzt nicht so richtig reingehe.
3: Warum?
4: Weil ich sonst vielleicht ein paar verletzen werde.
3: Um dich selber hast du keine Sorge?
4: Nee.
3: Sein Trainer Axel Heim sagt über Younis:
5: Der ist vielleicht nicht so schnell, aber er geht immer ganz gut ran. Und in dem Fall hat auch seine Prothese ein bisschen abschreckenden Charakter für die Gegner.
3: Die Gegner von Blau-Weiß-Wiehre 2 sind ganz reguläre Mannschaften im Ligabetrieb der C- und D-Jugend.
5: Würden wir in der Inklusionsliga mitmachen, ganz, ganz viele unserer Jungs würden dann einfach nicht mehr kommen, weil das einfach nicht das Fußball ist, das sie kennen.
3: Denn da gibt es gesonderte Fairness-Regeln, damit die Schwächeren nicht völlig untergehen. Blau-Weiß-Wiehre ist eine inklusive Fußballmannschaft, die sich bewusst nicht inklusiv nennt, damit auch wirklich alle mitmachen wollen, auch die Fitten. Die Teilnahme am normalen Spielbetrieb hat natürlich ihren Preis.
5: Also letztes Jahr hatten wir ein Torverhältnis 1:83.
3: Dieses Jahr sind sie nur Drittletzter und Emil sagt:
4: Also wir gewinnen nicht so oft.
3: Ist das blöd oder egal?
4: Egal.
3: Warum?
4: Weil das Spaß machen soll, das Spiel.
3: Elias hat Autismus, er ist Kapitän und ihm gefällt,
6: dass jeder spielen darf und es ist kein wirklicher Leistungsverein.
3: Deshalb ist seine Mutter mit ihm hierhin.
7: Er fühlt sich hier wohl, ne? Nicht so ausgegrenzt wie bei den anderen.
3: Eine Riesenerleichterung für die Eltern.
7: Das ist beruhigend zu wissen, dass er angenommen ist, so wie er ist.
8: Total schön, wenn man erleben kann, dass das eigene Kind da so aufblüht und Freude hat und so akzeptiert und gemocht wird, wie man selber mag.
3: Die Eltern schätzen sehr, was Axel Heim hier in 7 Jahren aufgebaut hat. Inzwischen sind es 60 Kinder mit allen möglichen Themen. Das geht von Förderbedarf bis Fluchterfahrung.
5: Ich bin überzeugt, dass wir jedes Kind integriert bekommen.
3: Solange man eben nicht nur auf den Tabellenplatz schaut.
5: Umso mehr Werte halt in der Mannschaft sind, umso mehr Kinder können halt andocken und werden ein unverzichtbarer Teil der Mannschaft.
3: Was für Werte das sind, führt Bruno gerade mal vor.
9: Haben wir halt manche Menschen, die halt Probleme haben.
3: Warum spielst du gerne mit Leuten, die irgendwelche Probleme haben?
9: Nicht Probleme.
3: Beeinträchtigungen, ne?
9: Ja, weil die halt alle sehr verschieden sind und das macht halt Spaß. Alle sind irgendwo stärker und alle sind halt irgendwo schwach.
2: Das ist doch ein schönes Schlusswort, oder? Ein tolles Projekt und auch eine tolle Mannschaft. Da ist der Tabellenplatz Nebensache. Wenn ihr euch das Team mal angucken möchtet, wir haben ein kleines Video für euch auf der Seite.
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Die Eurythmics in SWR 1 Baden-Württemberg. Es ist 6:08. Claro, nicht alle haben über Pfingsten frei, aber irgendwie beflügelt uns das Wetter. Und auch die Aussicht auf ein bisschen mehr Zeit. Für das Pokalfinale in Berlin, das SWR Sommerfestival in Stuttgart, zu dem ihr herzlich eingeladen seid. Oder. Also schon das Pläne machen hat irgendwas.

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12: Um 18 Uhr mit Ramin Movasakian. Guten Abend. Die Bundesregierung will Jugendliche besser vor Gefahren im Internet schützen. Das Chemieunternehmen Solvay wird weiter von den Behörden überwacht. Das Wetter sonnig und sommerlich warm. In der Nacht sternenklar bei 14 bis 6 Grad. Kinder und Jugendliche sollen im digitalen Raum besser geschützt werden. Das haben die Jugend- und Familienminister von Bund und Ländern bei ihrem 2-tägigen Treffen in Frankfurt beschlossen. Von dort berichtet Roman Warschauer.
13: Dabei gehe es, so betonte etwa die zuständige hessische Ministerin Hofmann, unter anderem um die Stärkung von digitaler Kompetenz. Außerdem sollen Betreiber von Social-Media-Plattformen in die Pflicht genommen werden, den Kinder- und Jugendschutz wirkungsvoller umzusetzen. Zudem wollen die Ministerinnen und Minister mit einem Kita-Qualitätsentwicklungsgesetz vor allem die sprachliche Kompetenz von Kindern vor dem Schulbeginn fördern. Gestärkt werden soll auch die Kinder- und Jugendhilfe. Mit Blick auf die angespannte Haushaltssituation sagte Bundesfamilienministerin Prien, die nötigen Reformen dürften nicht zulasten von Kindern, Jugendlichen und Familien gehen.
12: Die sogenannte Taskforce Energie der Regierung sieht die Versorgungslage in Deutschland als stabil an. Der Sommerurlaub sei sicher, sagte der CDU-Politiker Müller. Nach Darstellung von SPD-Fraktionsvize Zorn gäbe es zwar bei den Preisen ein Problem, aber keine Engpässe. Wer bereits gebucht hat, werde ohne zusätzliche Kosten in den Sommerurlaub fliegen können, heißt es in einer Mitteilung der Taskforce. Apotheken können künftig ihr Versorgungsangebot erweitern. Der Bundestag hat das entsprechende Reformgesetz jetzt verabschiedet. Krankenkassen warnen allerdings davor vor Folgekosten in Milliardenhöhe. Aus Berlin Jan Zimmermann.
14: Zum Beispiel gibt es für bestimmte Notdienste höhere Zuschüsse, auch Teil der Reform. Und im weiteren Verlauf sollen die Apothekenhonorare, das Apothekenfixum, angehoben werden. Das ist ein Pauschalbetrag, den die Apotheke von der Krankenkasse bekommt zum Ausgleich ihrer Fixkosten. Da stellt sich natürlich die Frage, wie passt das eigentlich zu den geplanten Einsparungen im Gesundheitswesen? Viele Milliarden sollen mit einer Gesundheitsreform gespart werden. Alle müssen ran, die Versicherten, die Kliniken, die Krankenkassen. Und die Kassen sagen jetzt, das heute beschlossene Apothekengesetz, das ist ein teures Geschenk an die Apotheker zulasten der Beitragszahler.
12: Der israelische Botschafter in Deutschland, Prosor, reagiert besorgt auf die mutmaßlichen Spionagetätigkeiten der iranischen Regierung. Gestern war bekannt geworden, dass die Bundesanwaltschaft Anklage gegen zwei Männer erhoben hat, die Anschläge auf jüdische Vertreter in Deutschland geplant haben sollen. Dies verdeutliche die erschreckende Dimension des Staatsterrors der Mullahs, so Prosor. Das Chemieunternehmen Solvay in Bad Wimpfen soll weiter behördlich überwacht werden. Das hat das Landesumweltministerium am Nachmittag mitgeteilt. So soll verhindert werden, dass dort zu viel des besonders klimaschädlichen Treibhausgases SF6 ausgestoßen wird. SWR-Reporter Jens Niesing berichtet.
15: Mindestens bis Ende Januar nächsten Jahres wirft das Regierungspräsidium auf Solvay ein besonderes Auge. Im Tagesdurchschnitt hält das Unternehmen die zulässigen Werte ein, heißt es in der Mitteilung. Doch, so wörtlich, bei einzelnen Betriebszuständen sind die Emissionen immer noch erhöht. Jahrelang hatte Solvay offiziell gemeldet, 56 Kilogramm des Klimagases pro Jahr auszustoßen. Anfang Dezember hatten Messungen jedoch ergeben, dass dort bis zu 30 Tonnen in die Luft gelangten.
12: Die Europäische Fußballunion will die EM-Qualifikation reformieren. Der Verband hat am Mittag die Pläne vorgestellt. Demnach soll es ab Winter 2028 ein neues System mit zwei Ligen geben. In einer sollen die besten 36 Teams gegeneinander antreten, in der anderen der Rest. Ein Bündnis von Fans aus San Marino, Gibraltar, Malta und Liechtenstein schreibt, damit würde europäischen Kleinstaaten das Recht genommen, gegen die besten Teams Europas zu spielen. Soweit die Nachrichten und noch die Zeit, gleich 18.04 Uhr.
16: Und schon sind wir beim SWR1 Verkehrsservice und den aktuellen Meldungen. Bitte Vorsicht auf der A5 Karlsruhe Richtung Frankfurt. Zwischen Karlsruhe Mitte und Karlsruhe Durlach eine ungesicherte Unfallstelle. A5 Basel Richtung Karlsruhe, zwischen Efringenkirchen und Dreieck Neuenburg die Baustelle, 3 Kilometer Stau, Verzögerung bis zu einer Viertelstunde. A5 Karlsruhe Richtung Frankfurt, zwischen Karlsruhe Süd und Karlsruhe Durlach, Unfallaufnahme auf der linken Spur und dann weiter Richtung Norden auf der mittleren Spur. Also 2 Unfälle, 8 Kilometer Stau und 20 Minuten Verzögerung. A8 München Richtung Karlsruhe, zwischen Stuttgart-Pliningen und Stuttgart-Möhringen. Da wird auch ein Unfall aufgenommen auf dem rechten und dem mittleren Fahrstreifen. Aktuell 4 Kilometer Stau, 20 Minuten, die es länger dauert. A8 Stuttgart Richtung Karlsruhe, zwischen Heimsheim und Pforzheim-Ost, 2 Kilometer Stau. Ihr braucht eine Viertelstunde länger. A81 Heilbronn Richtung Stuttgart, zwischen Stuttgart-Zuffenhausen und Dreieck Leonberg, Baustelle 3 Kilometer Stau plus 20 Minuten. Und die A861 Dreieck Hochrhein, Grenzübergang Rheinfelden, ist zwischen Dreieck Hochrhein und Rheinfelden Mitte wegen Problemen im Nollinger Bergtunnel in beiden Richtungen gesperrt. Es kommt auch auf den umliegenden Strecken zu größeren Behinderungen. Schweiz, A2 Luzern Richtung Gotthard, zwischen Amsteg und Göschenen immer noch 3 Kilometer Stau. Pro Kilometer 10 Minuten Verzögerung, macht eine halbe Stunde, die es länger dauert. Und gerade noch reingekommen, vorsichtig fahren auf der A5 Frankfurt Richtung Karlsruhe, zwischen Kreuz Waldorf und Raststätte Bruchsal, eine ungesicherte Unfallstelle, das Ganze auf der linken Spur. Fahrt vorsichtig, kommt heil und sicher an euer Ziel. Und schon ist der Frühsommer da, mit Sonne heute bis in den späten Abend und auch in den nächsten Tagen. Pfingstmontag wird es bis 33 Grad heiß.
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16: Im Studio ist Janet Pollock, hallo. Ja, und euch einen schönen Abend, den schicke ich jetzt, diesen Wunsch, in beide Lager. Also allen, die jetzt noch fleißig sind und allen, die langsam in den entspannteren Teil des Tages übergehen können.

0: Hat auch ein bisschen was von Urlaub. Camila Cabello und Havanna in SWR 1 Baden-Württemberg. Es ist der frühe Freitagabend. Der Bundestag hat beschlossen, Apotheken dürfen künftig mehr Serviceleistungen anbieten. Das ist Teil der Apothekenreform. Bisher kann man sich in Apotheken gegen Grippe und Corona impfen lassen. Jetzt geht noch mehr. SWR 1 Hauptstadtkorrespondent Jan Zimmermann.
1: Ja, das ist richtig. In Zukunft kann man sich beispielsweise auch gegen Tetanus und Hepatitis in der Apotheke impfen lassen und weitere Impfungen. Auch sollen Kunden mehr Vorsorge, Tests und Beratungen in Apotheken erhalten. Und in bestimmten Fällen kann man auch verschreibungspflichtige Medikamente ohne ärztliches Rezept bekommen, etwa bei chronischen Krankheiten oder einfachen Beschwerden.
0: Also das klingt beim ersten Hören nach einer guten Idee für uns als Patienten. Das finden aber nicht alle. Die Ärzte zum Beispiel, die befürchten, dass Kompetenzen verloren gehen. Und auch die Krankenkassen melden Zweifel an dieser Reform an.
1: Weil diese Reform in der Folge Kosten produzieren kann. Womöglich wird mehr geimpft, weil die Hürden niedriger sind. Rabattauflagen sollen gestrichen und im weiteren Verlauf die Apothekenhonorare, das Apothekenfixum, angehoben werden. Das ist ein Pauschalbetrag, den die Apotheke von der Krankenkasse bekommt zum Ausgleich von Fixkosten. Bislang liegt dieser Betrag bei 8,35 Euro pro abgegebener Packung eines verschreibungspflichtigen Medikaments. Im kommenden Jahr soll der Betrag auf 9,50 Euro steigen. Die gesetzlichen Krankenkassen rechnen mit zusätzlichen Kosten von über 1 Milliarde Euro im Gesamten. Hier stellt sich natürlich die Frage, wie passt das zu den geplanten Einsparungen im Gesundheitswesen? Viele Milliarden sollen über eine Gesundheitsreform gespart werden. Alle müssen ran, die Versicherten, die Kliniken, die Krankenkassen. Aber die Pharmaindustrie und die Apotheken würden geschont. Die Krankenkassen sprechen von einem teuren Geschenk an die Apotheker zulasten der Beitragszahler.
0: Mehr Kompetenzen für die Apotheken, womöglich höhere Kosten für uns als Verbraucher. Der Bundestag hat die neue Apothekenreform beschlossen. In Kraft treten könnte sie noch vor der Sommerpause, also zumindest einige Punkte dieser Reform. 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

Camo, Cavivo, Ole in SWR 1 Baden-Württemberg. Es ist 22 Minuten nach 6. Hurra, Pfingsten kann ich nur sagen. Der Sommer hat sich passend zum SWR

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1: Jetzt um 6:30 mit Ramin Movasakian.
2: Guten Abend. Kinder und Jugendliche sollen im digitalen Raum besser geschützt werden. Das haben die Jugend- und Familienminister von Bund und Ländern bei ihrem zweitägigen Treffen in Frankfurt beschlossen. So ist unter anderem geplant, dass Betreiber von Social-Media-Plattformen stärker in die Pflicht genommen werden. Bundesfamilienministerin Prien sagte, die nötigen Reformen der Koalition dürften nicht zulasten von Kindern und Familien gehen. Tübingens Oberbürgermeister Palmer will für eine Tischtennisspielerin im Rollstuhl zu einer Sportlerehrung keine Rampe auf die Bühne bauen lassen. Sie sei zu teuer und nehme zu viele Plätze weg, hieß es zur Begründung. Florian Dürr berichtet.
3: Die Rampe braucht die Sportlerin im Rollstuhl aber, um auf die Bühne zu kommen. Auf Facebook hat Carrie Halfinger den Fall öffentlich gemacht. Eine Reaktion von OB Boris Palmer folgte prompt. Er könne die Sportlerin auch unten vor der Bühne ehren, auch eine Spende sei denkbar an einen Verein, der sich für Rollstuhlfahrer einsetzt. Carrie Halfinger wünscht sich aber eine langfristige Lösung, damit künftig auch Sportler im Rollstuhl, so wie alle anderen Sportler, geehrt werden können. Denn ihre Ehrung sei nicht die erste einer Parasportlerin und sicher nicht die letzte.
2: Nach der Razzia bei der Rockergruppe Hells Angels, unter anderem in Pforzheim, haben Polizei und Staatsanwaltschaft jetzt neue Informationen veröffentlicht. Demnach haben Spezialkräfte der Polizei zwei Männer festgenommen. Sie sitzen jetzt in Untersuchungshaft. Henning Mohr berichtet.
4: Den 27 und 30 Jahre alten Tatverdächtigen wird vorgeworfen, einen 40-Jährigen um mehrere tausend Euro Bargeld erpresst zu haben. Bei den Durchsuchungen im Enzkreis, im Rems-Murr-Kreis und in Ludwigsburg wurden außerdem Schreckschusswaffen, scharfe Munition und teils verbotene Hieb- und Stichwaffen beschlagnahmt. 2011 wurde ein Hells Angels-Ableger in Pforzheim verboten. Vor einigen Wochen waren die Hells Angels jedoch in die Stadt zurückgekehrt.
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1: Wir haben immer noch starkes Verkehrsaufkommen. Beginnen mal mit folgenden Warnmeldungen im Verkehrsservice von SWR1. Bitte Vorsicht auf der A5 Frankfurt Richtung Karlsruhe. Zwischen Heidelberg-Schwetzingen und Waldorf-Wiesloch liegt ein Holzklotz auf der Fahrbahn. Aufpassen auch auf der A8 München Richtung Karlsruhe. Zwischen Stuttgart-Flughafen-Messe und Stuttgart-Möhringen eine ungesicherte Unfallstelle. Staus und Störungen. A5 Karlsruhe Richtung Frankfurt. Zwischen Ettlingen und Karlsruhe-Durdach wird ein Unfall aufgenommen. Da ist die linke Spur gesperrt. Aktuell 4 Kilometer Stau und bis zu 20 Minuten Verzögerung. A5 Frankfurt Richtung Karlsruhe. Zwischen Waldorf-Wiesloch und Raststätte Bruchsal. Auch dort eine Unfallaufnahme. 5 Kilometer Stau. Es ist dort auch ein Rettungshubschrauber im Einsatz. Und bis ihr da durch seid, dauert es eine halbe Stunde länger. A5, A8 Heidelberg Richtung Stuttgart. Zwischen Karlsruhe-Durlach und Karlsbaden 9 Kilometer Stau. Um die zu bewältigen, braucht ihr locker 40 Minuten. A8 München Richtung Karlsruhe. Zwischen Stuttgart-Pliningen und Stuttgart-Möhringen 5 Kilometer Stau. Da dauert es bis zu 30 Minuten länger. Die gute Botschaft, die Unfallstelle ist geräumt. A8 Stuttgart Richtung Karlsruhe zwischen Heimsheim und Pforzheim Ost 2 Kilometer Stau und in der Gegenrichtung zwischen Dreieck Karlsruhe und Karlsbad 4 Kilometer Stau, Verzögerung da bis zu 30 Minuten. A81 Heilbronn Richtung Stuttgart zwischen Stuttgart-Zuffenhausen und Dreieck Leonberg die Baustelle, hier dauert es bis zu 20 Minuten länger. A861 Dreieck Hochrhein, Grenzübergang Rheinfelden. Zwischen Dreieck Hochrhein und Rheinfelden Mitte. In beiden Richtungen ist da der Nollinger Bergtunnel gesperrt. Und Schweiz A2 Luzern Richtung Gotthard zwischen Amsteg und Göschenen immer noch 3 Kilometer Stau und bis zu 30 Minuten, die es da länger dauert. Falls ihr noch Infos für eure Strecke braucht, dann guckt bitte in die SWR1 App. Fahrt vorsichtig, kommt heil und sicher an euer Ziel. Und schon gucken wir in den Spätnachmittags-Abendhimmel über Baden-Württemberg und was sehen wir? Sonne satt. Heute und die nächsten Tage. In Stuttgart ist es sonnig bei 26 Grad, in Radolfzell leicht bewölkt 27, Schwetzingen sonnig 28 Grad. Das haben wir eigentlich über die Pfingstfeiertage. Am Montag klettert das Thermometer bis auf 33 Grad.
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1: Und im Studio begleitet euch Janet Pollock. Schönen Abend. Hallo.

0: The Beautiful South und Rotterdam. Jetzt sind es schon zwei im Studio, die bei diesem Rhythmus locker mitschwingen. Es ist 18.42 Uhr.
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0: Thomas Bareis aus der SWR Sportredaktion ist im Studio. Noch einmal schlafen. Noch einmal schlafen und dann verteidigt
2: er. Dann ist nicht Weihnachten, ne?
0: Nein, dann verteidigt der VfB Stuttgart morgen Abend seinen Titel im DFB-Pokal gegen den FC Bayern München.
2: Wir hoffen das Beste dafür für den VfB und vielleicht ist es ja so ein klitzekleiner Vorteil für die Schwaben, dass der FC Bayern München morgen Abend ohne seinen Kapitän, ohne Manuel Neuer auskommen muss. Die linke Wade zwickt noch und vor der anstehenden WM wäre das Risiko einfach zu groß für die neue Nummer 1 im deutschen Tor. Übrigens, vor kurzem ist in Berlin die Pressekonferenz vor dem Finale zu Ende gegangen. Da wollen wir doch mal reinhören, was der VfB-Kapitän Atakan Karaso und der Trainer Sebastian Hoeneß zu sagen hatten.
3: Wir wissen, was auf uns zukommt morgen. Das ist die Mannschaft gegenüber heißt Bayern München. Da musst du natürlich immer, ich sage mal, extra eine Schippe drauflegen. Wir sind sehr, sehr motiviert und wollen das Ding am liebsten in Stuttgart behalten.
4: Eine außergewöhnliche Leistung. Das ist das, was du brauchst, was du immer brauchst gegen die Bayern. Aber wir haben Blut geleckt. Das sind die Worte, die der Atta vor einem Jahr circa gesagt hat, nachdem wir den Pokal gewonnen haben. Und jetzt sind wir hier und haben eigentlich das schönste Spiel, das du haben kannst gegen die beste Mannschaft in Deutschland. Definitiv eine der besten Mannschaften in Europa und darauf freuen wir uns.
2: Ja, da hat er recht, der Sebastian Hoeneß, das DFB-Pokalfinale zwischen dem VfB Stuttgart und Bayern München. Wenn ihr da auf dem Laufenden bleiben wollt, dann einfacher Tipp, dann lege ich euch unseren Live-Blog auf swr.de/sport wärmstens ans Herz.
0: Ja, und jetzt haben wir eine frohe Botschaft vom Eishockey. Das war ja irgendwie ganz schön heftig bei der Weltmeisterschaft in der Schweiz, aber jetzt hat's geklappt.
2: Jung, der erste Sieg ist eingefahren. Die deutsche Eishockey-Nationalmannschaft hat gegen Ungarn vor wenigen Sekunden, ging es zu Ende, mit 6:2 gewonnen. Ein Sieg war ja auf jeden Fall Pflicht, um im Rennen um den vierten Gruppenplatz beziehungsweise auch das Viertelfinale dann zu bleiben. Jetzt braucht es noch 2 Siege gegen Österreich und Großbritannien. Das könnte drin sein, aber parallel müssen die Österreicher und die Letten gegen die anderen Top-Teams mitmachen und verlieren.
0: Auweia, das ist schon wieder so ein schwieriges Rechenspiel. Wir drücken einfach den Eishockey-Jungs die Daumen und gucken noch auf 2 interessante Personalentscheidungen, die es heute gab. Eine in der englischen Premier League und eine im Handball.
2: Jo, Trainer Pep Guardiola ist beim englischen Spitzenclub Manchester City nach 10 Jahren zurückgetreten. Das hat der Club aus der Premier League ein Jahr vor Ablauf des Vertrags des Spaniers bekannt gegeben. Und Handball-Bundestrainer Alfred Gislason, der bleibt auch über die Heim-WM hinaus im Amt. Der Deutsche Handballbund, der hat im kommenden Jahr den auslaufenden Vertrag mit dem Isländer bis 2028 verlängert. Nach der Heim-WM 2027 wird Gislason also das deutsche Männerteam damit auch bei einer möglichen Teilnahme an den Olympischen Spielen 2028 in Los Angeles betreuen.
0: Der Sport mit Thomas Bareis. Danke dir.

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0: 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Es ist kurz vor 7, Freitagabend. Und es hat was von Aufbruch. Ganz Baden-Württemberg ist irgendwie auf dem Weg. Geschäftiges Treiben mit Blick auf die Pfingsttage. Im besten Fall sogar auf die Pfingstferien. Wir haben heute Nachmittag auf der A5 an der Raststätte Bruchsal einfach mal quer gefragt. Na, wohin geht's denn so?
1: Wir kommen aus Penzberg.
2: Im schönen Bayern. Aha. Und fahren jetzt in den Taunus.
1: Um da Freunde zu besuchen.
3: Wir fahren nach Neuharlingersiel an der Nordsee.
4: Wir fahren nach Varel. Mal sicher, ob Sie das kennen. Das ist südlich von Bremen. Wir gehen Bekannte besuchen, die eine Hundezucht haben, wo unser Hund herkommt. Und da holen wir noch einen Hund ab. Das wird ja gemütlich, sage ich mal.
5: Wir fahren jetzt nach Waldorf. Waldorf ist ein Rockabilly-Event.
6: Das sind 4 Tage Rock'n'Roll, Party, gut essen, tolle Leute treffen.
5: Das ist also wie so ein Treffpunkt für die Szene.
6: Familie treffen.
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3: Um 19 Uhr mit Ramin Movasakian. Guten Abend. Im Kongo breitet sich das Ebola-Virus weiter aus. Bei der Eishockey-WM gewinnt Deutschland gegen Ungarn. Das Wetter sonnig und sommerlich warm. In der Nacht sternenklar bei 14 bis 6 Grad. Die Weltgesundheitsorganisation will bei der Bekämpfung des Ebola-Virus in der Demokratischen Republik Kongo verstärkt helfen. Vor Ort soll noch mehr medizinisches Personal zum Einsatz kommen, so WHO-Chef Tedros. Außerdem hat die Organisation 3,5 Milliarden US-Dollar aus einem Notfallfonds freigegeben. Tobias Haller berichtet.
4: Laut WHO-Generaldirektor Tedros gibt es fast 750 Verdachtsfälle. 177 Menschen sind mutmaßlich an dem Virus gestorben. Für die gesamte Demokratische Republik Kongo gelte neu die sehr hohe Risikostufe, auch regional sei das Risiko hoch. Die Gefahr einer globalen Ebola-Ausbreitung ist laut WHO aber weiter gering. Beim Ebola-Ausbruch in der ostkongolesischen Region Ituri handelt es sich um die seltene Bundibugyo-Variante. Die WHO prüft derzeit mögliche Impfstoffe und medizinische Behandlungen gegen das Virus.
3: Kinder und Jugendliche sollen im digitalen Raum besser geschützt werden. Das haben die Jugend- und Familienminister von Bund und Ländern bei ihrem zweitägigen Treffen in Frankfurt beschlossen. So ist unter anderem geplant, dass Betreiber von Social-Media-Plattformen stärker in die Pflicht genommen werden. Bundesfamilienministerin Prien sagte, die nötigen Reformen der Koalition dürften nicht zulasten von Kindern und Familien gehen. Knapp zwei Jahre nach der tödlichen Messerattacke von Solingen hat der Bundesgerichtshof in Karlsruhe das Urteil gegen den Täter bestätigt. Das Oberlandesgericht Düsseldorf hatte den Angeklagten im vergangenen Jahr unter anderem wegen Mordes schuldig gesprochen. Christoph Kehlbach berichtet.
5: Im August 2024 hatte Issa Al-Ha, ein aus Syrien stammender Flüchtling, beim Solinger Festival der Vielfalt mit einem Messer auf Besucher eingestochen. Er tötete eine Frau und zwei Männer. Das folgende Strafverfahren ergab, dass Al-Ha die radikal-islamistische Ideologie der Terrorvereinigung Islamischer Staat verinnerlicht habe. Das Oberlandesgericht Düsseldorf verurteilte ihn zu lebenslanger Haft und ordnete die Unterbringung des Mannes in der Sicherungsverwahrung an. Gegen dieses Urteil legte Al-Ha Revision ein, die nun vor dem Bundesgerichtshof scheiterte.
3: Baden-Württembergs Wissenschaftsministerin Olschowski drängt nach dem Diebstahl von zehntausenden Patientendaten an mehreren Unikliniken auf schnelle Aufklärung. Es müsse herausgefunden werden, was die Hacker mit den Daten vorhaben, sagte sie dem SWR. Astrid Maisol berichtet.
6: Erst müssten die Hintergründe aufgeklärt, dann die Sicherheitssysteme angepasst werden, findet Wissenschaftsministerin Olschowski. Olschowski sagte, grundsätzlich sei es gerechtfertigt, Abrechnungen an externe Dienstleister zu vergeben. Die Daten müssten aber besonders gesichert sein. Gerade in Zukunft sei die Medizinforschung besonders auf Patientendaten angewiesen. Bei dem jüngsten Datenklau hatten Hacker zehntausende Daten wie Adressen, Namen und teils auch Bankverbindungen und Informationen abgegriffen, aus denen sich Diagnosen ableiten lassen. Betroffen sind Kliniken bundesweit.
3: Im Prozess um schweren Kindesmissbrauch am Landgericht Stuttgart hat der angeklagte Tagesvater ein Geständnis abgelegt. Er hatte in seiner Wohnung im Rems-Murr-Kreis eine Kita betrieben und dort mehr als 40 Kinder teilweise auch nachts betreut. Die vom Missbrauch betroffenen Mädchen und Jungen seien überwiegend Kleinkinder gewesen. Außerdem soll der 53-Jährige die sexuellen Handlungen gefilmt und dann im Netz geteilt haben. Die deutsche Eishockey-Nationalmannschaft hat ihr WM-Gruppenspiel gegen Ungarn mit 6:2 gewonnen. Das DEB-Team darf damit weiter auf das Viertelfinale hoffen. Weitere Vorrundengegner bei dem Turnier in der Schweiz sind morgen Österreich und am Montag dann Großbritannien. Und noch die Zeit, es ist gleich 19.04 Uhr.
7: Der SWR1 Verkehrsservice mit aktuellen Meldungen. Es sind etwas weniger geworden. Die A5 Frankfurt Richtung Karlsruhe ist zwischen Kreuz Walldorf und der Raststätte Bruchsal wegen einer Unfallaufnahme gesperrt. Es ist ein Rettungshubschrauber im Einsatz. Letzte freie Ausfahrt Walldorf-Wiesloch. A5, A8 Heidelberg Richtung Stuttgart. Zwischen Karlsruhe Mitte und Karlsbad 5 Kilometer Stau. Ihr braucht bis zu 30 Minuten länger. A8 München Richtung Karlsruhe. Zwischen Stuttgart-Pleningen und Stuttgart-Möhringen über 7 Kilometer immer wieder Stau oder stockender Verkehr. Verzögerung bis zu 30 Minuten. A8 Karlsruhe Richtung Stuttgart, zwischen Dreieck Karlsruhe und Karlsbad 4 Kilometer Stau, auch hier dauert es eine halbe Stunde länger. A81 Singen Richtung Stuttgart, zwischen Böblingen-Hulb und Sindelfingen Ost 3 Kilometer Stau, bis ihr da durch seid, sind 30 Minuten rum. A861 Dreieck Hochrhein Grenzübergang Rheinfelden, zwischen Dreieck Hochrhein und Rheinfelden Mitte ist der Nollinger Bergtunnel in beiden Richtungen gesperrt. Und die Meldung aus der Schweiz, A2 Luzern Richtung Gotthard, zwischen Amsteg und Göschenen 3 Kilometer Stau. Das kostet euch 30 Minuten zusätzlich. Falls ihr nochmal was nachgucken wollt für eure Route, findet ihr alles in der SWR1 App. Euch unterwegs eine gute und sichere Fahrt. Tja, was für ein schöner Abend, sonnig und warm. Und so bleibt es jetzt auch die nächsten Tage. Pfingstmontag, Temperaturen bis 33 Grad.
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7: Hallo, hier ist Janet Pollock. Entspannt in den Freitagabend. Ich hoffe, das klappt bei euch. Wir haben die größten Hits aller Zeiten im Gepäck von Roxette, von Wes und jetzt erstmal auch noch von Sandra. Macht's euch nett.

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1: Alice Hasters war heute Vormittag unser Gast in SWR 1 Leute. Sie ist Autorin, Journalistin, Podcasterin. Eine Frau, die sich Gedanken macht über Rassismus in der Gesellschaft, über Ungleichheit, Identität und überhaupt über die soziale Frage. Ich habe heute beim Hören der Sendung erstmal gedacht, Alice Hasters? Wer ist Alice Hasters? Nabil Atassi, du hast mit ihr gesprochen, also erzähl mal.
2: Ja, das ging bestimmt vielen unserer Hörerinnen und Hörer auch so. Ich stelle sie mal kurz vor. Sie ist geboren in Köln als Tochter einer afroamerikanischen Mutter und eines deutschen Vaters. Sie bezeichnet sich selbst als schwarze Deutsche, hat Sport studiert an der Deutschen Sporthochschule, war dann auf der Journalistenschule in München, hat auch erstmal als Journalistin gearbeitet, bis ihr dann klar wurde, dass ihr Lebensthema eigentlich ein anderes ist. Und dann ist sie auch schlagartig bekannt geworden, nämlich mit ihrem ersten Buch. Und das heißt, was weiße Menschen nicht über Rassismus hören wollen, aber wissen sollten. Also provokanter Titel. Das Ganze hat natürlich was mit ihr persönlich zu tun.
3: Weil der Rassismus, der mir im Alltag begegnet ist, das waren jetzt keine Nazis mit Springerstiefeln, die mich gejagt haben, was auch passiert ist in den 90er Jahren. Aber mir ist es nicht passiert. Deshalb hat es lange gedauert, bis ich überhaupt verstanden habe, dass Rassismus mich doch im Alltag beschäftigt und begleitet. Und das sind eher subtile, kleine Dinge. Also alltägliche Fragen und kleine Ausgrenzungen und eben diese das ständige in Zweifel ziehen, dass ich auch von hier bin, dass ich auch deutsch bin und so weiter.
1: Jetzt sag mal, warum hat sie denn mit dem Buch so viel Aufmerksamkeit erregt?
2: Ja, also das kam nicht sofort, als das Buch rauskam 2019 mit der Aufmerksamkeit, aber dann mit den rassistischen Morden in Hanau und dem Mord an George Floyd in den USA war das Interesse an ihrem Buch riesig. Seitdem ging das bei ihr wirklich durch die Decke. Sie ist beteiligt an vielen gesellschaftlichen Diskursen. Wir haben da auch viel in der Sendung erfahren über sie, wie das ihr Leben auch verändert hat mit dem Buch und mit den Diskussionen, was das auch mit einem selber macht, welches Image man da auch kriegt. Ja, und worauf sie eigentlich mit all ihrer Arbeit hinaus will.
1: Ja, worauf will sie hinaus? Was konntest du rausfinden?
2: Naja, sie will positive Impulse in der Gesellschaft setzen. Sie will uns zum Nachdenken anregen, will neue Perspektiven eröffnen. Das macht sie auch mit ihrem neuen Buch. Da beschreibt sie zum Beispiel, wie wir mit dem Begriff Opfer umgehen. Auch wieder so ein persönlicher Hintergrund. Denn ihr wurde nach dem ersten Buch immer wieder vorgeworfen, dass sie sich selbst als Opfer darstellt. Ja, und sie setzt sich unter anderem damit auseinander, warum der Begriff Opfer so eine negative Konnotation hat, von manchen auch missbraucht wird und warum Menschen, denen wirklich Leid widerfährt, dadurch Nachteile haben.
1: Tja, hat sie ja auch irgendwie. Keiner will das Opfer sein.
2: Ganz genau.
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0: Da müssen wir kurz raus. Bitte vorsichtig fahren auf der B31N Überlingen-Stockach. Zwischen Überlingen und Andelshofen sind in beiden Richtungen Kinder auf der Fahrbahn. Die Information des SWR1 Verkehrsservice. Vorsichtig fahren auf der B31N Überlingen-Stockach. Und zwar in beiden Richtungen. Zwischen Überlingen und Andelshofen sind Kinder auf der Fahrbahn.
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0: Um kurz vor 7:30 mit Ramin Movasakian.
2: Guten Abend. Zur Eindämmung des Ebola-Virus in Afrika gibt die Weltgesundheitsorganisation 3,5 Milliarden US-Dollar frei. Das Geld werde über einen Notfallfonds zur Verfügung gestellt, so WHO-Chef Tedros. Außerdem wolle man in der Demokratischen Republik Kongo noch mehr medizinisches Personal einsetzen. Mittlerweile sind in dem Land 177 Menschen an dem Virus gestorben. Außerdem gibt es fast 750 Verdachtsfälle. Das baden-württembergische Gesundheitsministerium mahnt angesichts der heißen Pfingsttage zur Vorsicht. Ein so abrupter Temperaturanstieg könne vor allem für Risikogruppen gefährlich werden. Auch zur Abkühlung einfach ins Wasser zu springen sei keine gute Idee, heißt es etwa von der DLRG am Bodensee. Marlene Fuchs berichtet.
3: Aktuell liegt die Wassertemperatur des Bodensees bei knapp 16 Grad. Ein gewaltiger Temperaturunterschied zwischen Luft und Wasser, den der Körper nicht gut verkraftet, so Florian Daniels von der DLRG Bodenseekreis. Er rät, langsam in den See zu warten, sich davor am besten abzuduschen und nicht spontan vom Tretboot aus ins Wasser zu springen. Die 120 aktiven Einsatzkräfte im Bodenseekreis seien aber alle bereit. Auch die Rettungskräfte des Deutschen Roten Kreuzes seien für das Hitzewochenende vorbereitet, heißt es von der Ortsgruppe Sigmaringen.
2: Ex-Fußball-Nationalspieler Lukas Podolski beendet seine Karriere. Das hat der 40-Jährige auf seinem Instagram-Account bekannt gegeben. Mit dem Alter hätten sich die Prioritäten verschoben, so Podolski. Der Beitrag ist mit einem Video versehen. Es zeigt den Weltmeister von 2014, wie er seine Fußballsachen einpackt. Podolski spielt aktuell noch für den polnischen Club Górnik Zabrze. In seiner Karriere lief er unter anderem für den 1. FC Köln und FC Bayern auf. 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
0: Und damit sind wir beim SWR1 Verkehrsservice und wiederholen nochmal die Warnmeldung von eben. Bitte vorsichtig fahren auf der B31N Überlingen-Stockach. In beiden Richtungen aufpassen. Zwischen Überlingen und Andelshofen sind Kinder auf der Fahrbahn. Staus und Störungen. Die A5 Frankfurt Richtung Karlsruhe ist zwischen Kreuzwaldorf und der Raststätte Bruchsal wegen einer Unfallaufnahme gesperrt. Dort ist ein Rettungshubschrauber im Einsatz. Letzte freie Ausfahrt ist Waldorf-Wiesloch. In der Gegenrichtung zwischen Bruchsal und Kreuzwaldorf 6 Kilometer Stau und bis zu 25 Minuten Verzögerung. A6 Heilbronn Richtung Nürnberg. Zwischen Kochertalbrücke und Crailsheim 8 Kilometer Stau. Der Verkehr wird dort an einer Unfallstelle vorbeigeleitet. Verzögerung bis zu 20 Minuten. A8 München Richtung Stuttgart. Die Einfahrt Esslingen ist vorübergehend gesperrt. Da wird irgendwas gereinigt. A8 München Richtung Karlsruhe. Zwischen Stuttgart-Pleningen und Stuttgart-Möhringen. Über 7 Kilometer immer wieder Stau. Verzögerung fast eine halbe Stunde. A8 Karlsruhe Richtung Stuttgart, zwischen Dreieck Karlsruhe und Karlsbad, 4 Kilometer Stau und eine halbe Stunde Geduld. A8 Karlsruhe Richtung Stuttgart, zwischen Dreieck Karlsruhe und Karlsbad, hatte ich das nicht gerade schon, 4 Kilometer Stau, Verzögerung 30 Minuten. A81 Singen Richtung Stuttgart, zwischen Böblingen-Hulb und Sindelfingen-Ost, 3 Kilometer Stau, auch hier dauert es bis zu einer halben Stunde länger. A861 Dreieck Hochrhein, Grenzübergang Rheinfelden. Zwischen Dreieck Hochrhein und Rheinfelden Mitte ist der Nollinger Bergtunnel gesperrt und zwar in beiden Richtungen. B292 Hauptstraße Mosbach, Lauda, Königshofen. Zwischen dem Abzweig von Mittelschäfflenz und Oberschäfflenz in beiden Richtungen eine Unfallaufnahme, da ist die Straße gesperrt. Und Schweiz auf der A2 Luzern-Gotthard in beiden Richtungen der Tunnel Schlund wegen Smog-Alarms gesperrt und zwischen Amsteg und Göschenen, also A2 Luzern Richtung Gotthard, zwischen Amsteg und Göschenen 4 Kilometer Stau. Hier dauert es bis zu 40 Minuten länger. Die Einfahrt Göschenen ist gesperrt. Das war jetzt ganz schön viel. Könnt ihr nochmal nachgucken für eure Route. Die Infos findet ihr in der SWR1 App. Fahrt vorsichtig, kommt heil und sicher an euer Ziel. Was für ein toller Abend. In Münsingen leicht bewölkter Himmel, 22 Grad. In Konstanz scheint die Sonne bei 26 Grad. In Neckargemünd scheint die Sonne bei 27 Grad. Also Heute Abend noch länger Sonne und auch die nächsten Tage Sonne satt. Das Thermometer klettert am Pfingstmontag auf bis zu 33 Grad.
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0: Mit Janet Pollock. Ich wünsche einen schönen Abend. Hallo.

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2: Unsere heutige Kandidatin Nicole aus Bretzfeld im Hohenlohe-Kreis ist eine echte Lerche. Ihr Job als Montagearbeiterin startet nämlich schon morgens um 6. Und Radio hören und mitraten geht auch. Und dafür hat sie unserem Moderatorenpaar Doro und Ingo erstmal erzählt.
3: Kollegen sind da immer mit dabei.
4: Und dann ratet ihr zusammen?
3: Ja, wir raten dann zusammen und sagen, ach, heute hat er mal wieder Tasse gewonnen. Wir müssen doch mal selber mitmachen.
2: Ja, selber mitmachen, gute Idee. Kaum hatte sie sich beworben, war Nicole schon live im Radio, heute Morgen kurz nach 7:30. Die gelbe SWR1-Tasse, die hat sie gelockt.
5: Wie viele Tage hat dieser Monat?
3: 31.
5: In welchem Land fand letzte Woche der Eurovision Song Contest statt?
3: Wien, Österreich.
5: Kommen aus Subwooferboxen hohe oder tiefe Töne?
3: Tiefe.
5: In welcher Stadt in Baden-Württemberg gibt es die älteste Eisdiele Deutschlands?
3: Esslinge.
5: In welchem frühen Videospiel wurde ein gelber Kreis von Gespenstern durch ein Labyrinth gejagt?
3: Weiter.
5: Pac-Man. Kann man eine Eskimo-Rolle essen?
3: Nein.
5: In welcher Stadt in Baden-Württemberg kann man ins Zeppelin-Museum gehen?
3: Weiter.
5: Friedrichshafen. Wie viele Ecken hat ein Stoppschild?
3: 6.
5: 8. Wie nennt man die schmalen Meeresarme in Norwegen?
3: Fjorde.
5: In welchem Jahrzehnt sind die Petticoats bekannt geworden?
3: 60er.
5: 50er. Zu welchem Planeten möchte die NASA in absehbarer Zeit Menschen schicken?
3: Zum Mond.
5: Zum Mars.
3: Mars.
5: Ein Riesenhit der Scorpions heißt Wind of?
3: Change.
5: Welcher Mineralstoff ist für den Knochenaufbau unentbehrlich?
3: Calcium.
4: Yes.
5: Calcium, hey, da kommt ein Yes.
4: Es sind 8 richtige Antworten.
3: Ja, mega.
2: Ja, gibt es einen besseren Einstieg in die Pfingstfeiertage? Also vielleicht wollt ihr es auch mal probieren? Also, ihr habt es gehört. Unser Minutenquiz ist zu schaffen.
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Rosenstolz und Liebe ist alles. Klare Sache, Liebe immer auf die Eins. 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Janet Pollock darf jetzt gehen, wünscht ein wunderschönes, verlängertes Wochenende. Hurra Pfingsten und so. Gleich nach 20 Uhr warten die 90er auf euch. Frank Habeck Johansen feiert im Musikclub das Debütalbum von Blümchen. Wir hören auch Le Friseur von den Ärzten, wo es eine ganze Platte lang nur um Haare geht. Und außerdem hat er noch einen Studiogast. Der Wolf ist zu Gast und erzählt von seinem 90er-Jahre-Hit Oh Shit, Frau Schmidt. Wir erinnern uns. SWR 1 mit dem Musikclub 90er nach 20 Uhr.

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1: Um 20 Uhr mit Cedric Bies. Die Weltgesundheitsorganisation will bei der Bekämpfung des Ebola-Virus in der Demokratischen Republik Kongo mehr helfen. In dem Land soll noch mehr medizinisches Personal zum Einsatz kommen, hat WHO-Chef Tedros gesagt. Außerdem hat die Organisation 3,5 Milliarden US-Dollar aus einem Notfallfonds freigegeben. Tobias Haller berichtet.
2: Laut WHO-Generaldirektor Tedros gibt es fast 750 Verdachtsfälle. 177 Menschen sind mutmaßlich an dem Virus gestorben. Für die gesamte Demokratische Republik Kongo gelte neu die sehr hohe Risikostufe, auch regional sei das Risiko hoch. Die Gefahr einer globalen Ebola-Ausbreitung ist laut WHO aber weiter gering. Beim Ebola-Ausbruch in der ostkongolesischen Region Ituri handelt es sich um die seltene Bundibugyo-Variante. Die WHO prüft derzeit mögliche Impfstoffe und medizinische Behandlungen gegen das Virus.
1: Der ukrainische Präsident Zelensky sieht sein Land im Krieg mit Russland gestärkt. Das sei auch die Einschätzung von Deutschland, Großbritannien und Frankreich, hat Zelensky nach einer Videokonferenz mit den Regierungschefs Merz, Starmer und mit Präsident Macron gesagt. Zelensky hat sich dabei unter anderem auf die ukrainischen Drohnenangriffe im Großraum Moskau bezogen. Die Frage sei nun, wie neuer Schwung in die Friedensdiplomatie kommen kann. Tübingens Oberbürgermeister Palmer will für eine Tischtennisspielerin im Rollstuhl bei einer Sportlerehrung keine Rampe auf die Bühne bauen lassen. Das sei zu teuer und nehme zu viele Plätze weg, hat Palmer als Begründung gesagt. Florian Dürr berichtet.
3: Die Rampe braucht die Sportlerin im Rollstuhl aber, um auf die Bühne zu kommen. Auf Facebook hat Carrie Halfinger den Fall öffentlich gemacht. Eine Reaktion von OB Boris Palmer folgte prompt. Er könne die Sportlerin auch unten vor der Bühne ehren, auch eine Spende sei denkbar an einen Verein, der sich für Rollstuhlfahrer einsetzt. Carrie Halfinger wünscht sich aber eine langfristige Lösung, damit künftig auch Sportler im Rollstuhl, so wie alle anderen Sportler, geehrt werden können. Denn ihre Ehrung sei nicht die erste einer Parasportlerin und sicher nicht die letzte.
1: Ex-Fußballnationalspieler Lukas Podolski beendet seine Karriere. Das hat der 40-Jährige auf seinem Instagram-Account bekannt gegeben. Podolski spielt im Moment noch in Polen. In seiner Karriere ist er unter anderem auch für den 1. FC Köln und den FC Bayern aufgelaufen. Die deutsche Eishockey-Nationalmannschaft hat ihr WM-Gruppenspiel gegen Ungarn mit 6:2 gewonnen. Es war der erste Sieg für Deutschland in diesem Turnier. Damit hat das Team weiter die Chance, ins Viertelfinale einzuziehen. Die deutsche Mannschaft muss morgen gegen Österreich und am Montag gegen Großbritannien gewinnen und ist gleichzeitig auf Ergebnisse in anderen Spielen angewiesen. Das Wetter? In der Nacht kühlt es ab auf 16 bis 6 Grad. Am Pfingstwochenende wird es dann richtig warm. Ab morgen gibt es weiter viel Sonne und nur lockere Wolken und die Temperaturen steigen auf maximal 26 Grad in der Oppenau und bis 32 Grad in Worms. Am Sonntag wird es dann noch heißer mit Werten bis zu 33 Grad. Die Zeit, es ist 20.03 Uhr.
4: Und ich sag mal gack gack. Vorsicht auf der B27 Stuttgart-Tübingen zwischen Eichtalbrücke und Walldorf. Da läuft ein Huhn auf der Fahrbahn. Die A5 Frankfurt Richtung Karlsruhe ist zwischen Kreuz Walldorf und der Raststätte Bruchsal wegen einer Unfallaufnahme gesperrt. Letzte freie Ausfahrt ist Walldorf-Wiesloch. A6 Heilbronn Richtung Nürnberg zwischen Kirchberg und Crailsheim. 5 Kilometer Stau, linke Spur gesperrt. Der Verkehr wird an der Unfallstelle vorbeigeleitet. 20 Minuten obendrauf rechnen. A8 München Richtung Stuttgart. Die Einfahrt Esslingen ist wegen Reinigungsarbeiten vorübergehend gesperrt. A8 Karlsruhe Richtung Stuttgart zwischen Dreikarlsruhe und Karlsbad. 4 Kilometer Stau plus 30 Minuten. Die A96 Lindau Richtung Bregenz ist zwischen Sigmarszell und Grenzübergang Lindau nach einem Unfall mit mehreren Fahrzeugen gesperrt. Da ist ein Rettungshubschrauber im Einsatz. A861 Dreieck-Hochrhein, Grenzübergang Rheinfelden zwischen Dreieck-Hochrhein und Rheinfelden-Mitte. In beiden Richtungen ist der Nollinger Bergtunnel gesperrt. Schweiz, A2 Luzern Richtung Gotthard zwischen Amsteg und Göschenen. 5 Kilometer Stau. Bis zu 50 Minuten obendrauf. Die Einfahrt Göschenen ist gesperrt. Langes Wochenende, viel los, allen unterwegs. Gute Fahrt.
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4: Mit Frank Habeck Johansen, der Start ins lange Wochenende. Und wir drehen die Zeit wieder zurück in die Zeit, als wir Musik unter anderem mit dem Discman gehört haben. Wie war das? Da gab es diese Anti-Schock-Garantie. Ja, aber beim kleinsten Schlagloch in der Straße sind die CDs gesprungen, als hätten sie Schluck auf. Also so richtig hat das nicht funktioniert. Bis Mitternacht nur 90er und auch die 90er-Songs, die ihr unbedingt mal wieder hören wollt. 90er-Musikwünsche jetzt abgeben. Anrufen unter der 06131 92 93 94 95 oder schickt gerne eine Text- oder Sprachnachricht 06131 92 93 94 95. Und wir starten mit Coolio, Gangsters Paradise.
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Ja, wir bleiben schnittig hier im AD Musikclub 90er. Das war der Song zum Haarschnitt. Mein Baby war beim Friseur. Ja, von der besten Band der Welt, von den Ärzten. Und wer bei diesem Song gerade so ein bisschen nostalgisch an seinem Fokuhila oder den blondierten Spitzen rumgespielt hat, der wird sich jetzt kurz mal ein bisschen alt fühlen, denn das dazugehörige Album Le Frisur, das feiert tatsächlich in diesem Jahr den 30. Geburtstag. Ja, kaum zu glauben, oder? 1996 ist dieses Konzeptalbum rausgekommen, bei dem sich Farin Bela und Rotja dachten, hey, wir widmen uns einfach mal in fast allen der 17 Songs dem Thema Haare. Ja, und eigentlich sollte das Ganze nur eine EP werden, aber die drei hatten im Studio so einen Lauf, dass sie innerhalb von nur 14 Tagen so ein komplettes Album aus dem Boden gestampft haben. Ja, und das Verrückte dann, obwohl viele das Album erstmal eher als Spaßplatte gesehen haben, steckt musikalisch ja wirklich unglaublich viel drin. Also Punk ist drauf, Pop, Surfrock, teilweise fast Schlagerparodie und textlich eben dieser typische Ärzte-Mix aus komplettem Blödsinn und erstaunlich cleveren Beobachtungen. Also eigentlich genau das, was wir an den Ärzten so lieben. Und da hören wir jetzt noch ein bisschen mehr. Zu den Haaren gehört ja auch die Gesichtsbehaarung, ne? Und deswegen aus dem Album jetzt noch die Ärzte mit dem 3-Tage-Bart.

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Das Einzige, was die Miezen ans Gerät bringt, ist ein sauber geschäfter Drei-Tage-Bart. Oder Beard, wie wir cool people sagen. Don Johnson-like wäre genau das Richtige. Und sein Kleiderfreund wird sich bewegen.

Die Ärzte und der Drei-Tage-Bart aus dem Album Le Frisur, 30 Jahre alt schon die Platte. Kurzer Blick auf die Straßen, AD Verkehrsservice, Vorsicht auf der A5, Frankfurt Richtung Karlsruhe in Höhe Kreuz-Walldorf. Steht ein kaputter Bus auf der linken Spur.

0: Madonna mit Rain. Haben wir ja mal gar nicht im Moment. Aber wir sind ja gerade auch in den 90ern und Fernsehen in den 90ern war ja ganz schön bunt und schrill. Wir erinnern uns an Talkshow-Themen wie zum Beispiel Meine Freundin liebt ihren Wellensittich mehr als mich. Ja, das waren so typische Talkshow-Themen in den 90ern. Musikfernsehen gab's, Sitcoms wie Eine schrecklich nette Familie und in der Werbung liefen ja unter anderem diese sehr nervigen Klingelton-Werbespots, wir erinnern uns. Und zu den Fernsehsendungen in den 90ern haben wir hier ein tolles Quiz.
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0: Ja, ich spiele euch die Titelmelodie einer Fernsehsendung aus den 90ern vor. Und wenn ihr die Sendung dazu erkennt, dann gibt's mit ein bisschen Glück einen Musikwunsch. So, und heute geht's um eine TV-Show. Ende der 90er ist die gestartet. Und so klang die Titelmelodie. Zumindest anfangs klang die Titelmelodie so, die hat sich dann irgendwann geändert. Aber vielleicht erkennt ihr sie ja noch. 99 ist die Show gestartet. Wenn ihr es erkennt, jetzt anrufen 06131 92 93 94 95 oder schickt eine WhatsApp- oder Signal-Nachricht ins Studio. 06131 92 93 94 95. Welche TV-Show aus den 90ern hatte diese Titelmelodie? Welche Show suchen wir? Sagt uns gerne mal Bescheid.
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Boys to Men von 1992, End of the Road. Wir suchen die Titelmelodie zu einer Fernsehshow aus den 90ern. Ende der 90er war's. Und bisher hat noch keiner die richtige Lösung durchgegeben. Peter schreibt zum Beispiel, könnte die Mini-Playback-Show gewesen sein. Nein, die war es nicht. Wir suchen die Fernsehshow, in der das hier die Titelmelodie war. Wenn ihr es wisst oder wenn ihr einfach mal raten wollt, 06131 92 93 94 95 anrufen oder eine Nachricht ins Studio schicken. 06131 92 93 94 95. Aus welcher Fernsehsendung aus den 90ern ist das die Titelmelodie? Meldet euch gerne hier bei uns.

0: Die Spice Girls, Say You'll Be There. Es ist kurz nach 8:30. Der ARD Verkehrsservice, A8 München Richtung Stuttgart. Die Einfahrt Esslingen ist wegen Reinigungsarbeiten im Moment gesperrt. A8 Karlsruhe Richtung Stuttgart. Zwischen Dreieck Karlsruhe und Karlsbad 3 Kilometer Stau. Hier dauert es 25 Minuten länger. Die A96 Lindau Richtung Bregenz ist zwischen Sigmarszell und Grenzübergang Lindau nach einem Unfall mit mehreren Fahrzeugen gesperrt. Da ist auch ein Rettungshubschrauber im Einsatz. A861 Dreieck Hochrhein, Grenzübergang Rheinfelden. Zwischen Dreieck Hochrhein und Rheinfelden Mitte in beiden Richtungen ist der Nollinger Bergtunnel gesperrt. Und Schweiz, A2 Luzern Richtung Gotthard, zwischen Amsteck und Göschenen, 5 Kilometer Stau. Hier dauert es 50 Minuten länger. Die Einfahrt Göschenen ist gesperrt. Außerdem kommt noch aktuell rein die A5 Karlsruhe Richtung Basel, zwischen Dreieck Weil am Rhein und Grenzübergang Weil am Rhein Basel. 3 Kilometer Stau für Autos auf dem linken und dem mittleren Fahrstreifen und 2 Kilometer Lkw-Stau auf der rechten Spur. Allen unterwegs, gute Fahrt!
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0: Frank Habeck Johansen hier und mit Grunge geht's weiter aus den 90ern. Hier sind Nirvana und Come As You Are.
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0: Come As You Are, Nirvana. Über den Song hat sich Adrian gerade sehr gefreut. Der hat uns geschrieben aus dem Stau. Adrian, haltet durch und kommt gut an.
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0: Desiree und Feel So High.
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0: Und das spielen wir heute Abend mit Christian aus Bodenbach in der Vulkaneifel. Hallo Christian.
2: Ja, hallo, grüß dich.
0: Im Moment aber unterwegs. Und Christian, wir spielen unser kleines Fernsehmelodien-Rate-Quiz. Und zwar spiele ich dir nochmal die Titelmelodie einer Show aus den 90ern vor und möchte dann von dir wissen, aus welcher Show das ist. So, die Melodie hat sich irgendwann dann verändert, aber zum Start dieser Fernsehshow war es eben diese, Christian. Und das ist welche TV-Show?
2: Ja, das war damals Stefan Raab mit TV Total.
0: Jawohl, sehr gut. Damals hat er es noch moderiert bis 2015. 6 Jahre später kam dann Sebastian Puffpaff, der es ja weitergemacht hat und heute noch moderiert. Hast du es damals geguckt?
2: Ja, auf jeden Fall. Total leidenschaftlich die ersten Sendungen und daher hat sich die Melodie komplett bei mir eingebrannt.
0: Ja, das war übrigens die Öla Palöma Boys ursprünglich.
2: Ja. Ja, genau.
0: Die das coolen Jungs. Ist draus geworden. Ja, wunderbar. Dann danke ich dir fürs Mitspielen. Hast du besondere Erinnerungen an die 90er?
2: Ja, auf jeden Fall. 1990, die erste Fußball-WM in Italien, die ich als Kind live am Fernseher mitverfolgt habe und ja, von daher viele tolle Erinnerungen an die 90er Jahre, ja.
0: Ja, die WM 1990, an die erinnern wir uns alle gerne. Ja, damals endlich mal gewonnen.
2: Genau.
0: Und war eine schöne Zeit, kann ich mich auch noch sehr gut dran erinnern, wo und wie ich das Ganze geguckt habe. Christian, wir spielen dir einen Musikwunsch aus den 90ern. Was willst du denn hören?
2: Ja, Oasis, Don't Look Back in Anger, wäre richtig cool von euch.
0: Sehr gerne. Dann noch eine gute Fahrt und danke fürs Mitspielen.
2: Super, danke euch.
0: Schönes Wochenende. Ciao.
2: Ebenso, ciao.

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1: Vanilla Ice und Ice Ice Baby passen zum guten Wetter an diesem Wochenende. Hier ist der ARD Musikclub 90er am Freitagabend. Jede Woche unser Ausflug in die 90er. Und das bedeutet auch immer, ihr könnt euch endlich mal wieder die coolen Songs aus den 90ern wünschen. Wir spielen sie gerne hier im Radio. Ruft uns einfach an 06131 92 93 94 95. Schnappt euch euer Smartphone, ja, zum Glück ja mittlerweile ohne Antenne zum Rausziehen. Ihr könnt auch gerne eine Nachricht schicken, Sprachnachricht oder Textnachricht 06131 92 93 94 95. Welchen 90er-Song wollt ihr hören? Und da ist komplett egal, ob es ein Boygroup-Song ist, Girlgroup-Song, Eurodance, was Grunchiges, hatten wir auch schon im Programm. Aber wenn ihr sagt, hey, aber mein Lieblings-Grunge-Song war noch nicht dabei, meldet euch gerne 06131 92 93 94 95 eure Musikwünsche hier bis Mitternacht im ARD Musikclub 90er. Jetzt Crystal Waters.

0: Snow und Informer hier im ARD Musikclub 90er am Freitagabend und gleich unter anderem Gary Barlow hier bei uns.
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2: Um 21 Uhr mit Cedric Bies. Außenminister Wadefuhl will sicherstellen, dass die Ukraine langfristig weiter Unterstützung bekommt. Beim Treffen der NATO-Außenminister in Schweden hat er sich bei den Verbündeten dafür eingesetzt, mehr Geld freizugeben. Christina Nagel berichtet.
3: Entscheidend für die Friedensverhandlungen sind aus Sicht des Außenministers klare Signale an Russland und die Ukraine. Es gelte, den Moment zu nutzen, weil Russland unter Druck stehe. Umso wichtiger ist es aus Sicht Wadefuhls, jetzt nicht nachzulassen in der Unterstützung der Ukraine. Und das ist aus Sicht des deutschen Außenministers mehr als allein der 90 Milliarden Euro Kredit, den die EU bereitstellt. Wadefuhl hat in Helsingborg dafür geworben, dass die NATO-Verbündeten bilateral noch einmal eine Summe bereitstellen, in der Größenordnung des Kreditanteils, der für die militärische Unterstützung der Ukraine bereitgestellt wird. Das entspricht ungefähr 30 Milliarden Euro.
2: In der EU müssen Hunde und Katzen in Zukunft einen Chip mit Angaben zu ihrer Herkunft tragen. Die EU-Staaten haben in Brüssel für eine entsprechende Verordnung gestimmt, um den illegalen Handel mit den Tieren zu stoppen. Die Chippflicht wird schrittweise eingeführt. Züchter und Händler müssen ihre Tiere spätestens in 4 Jahren gechippt haben. Für private Halter gibt es lange Übergangsfristen. Ihre Hunde müssen in 10 Jahren einen Chip haben, Katzen in 15. Der Mikrochip hat die Größe eines Reiskorns und wird vom Tierarzt eingesetzt. Um das Ebola-Virus in der Demokratischen Republik Kongo zu bekämpfen, gibt die Weltgesundheitsorganisation 3,5 Milliarden US-Dollar frei. Das Geld wird über einen Notfallfonds zur Verfügung gestellt, hat WHO-Chef Tedros gesagt. Außerdem soll noch mehr medizinisches Personal eingesetzt werden. Die deutsche Eishockey-Nationalmannschaft hat bei der Weltmeisterschaft in der Schweiz den ersten Sieg geschafft. Im 5. Spiel hat das Team mit 6:2 gegen Außenseiter Ungarn gewonnen. Damit darf Deutschland nach dem Fehlstart weiter auf das Viertelfinale hoffen. Sportreporter Burkhard Hupe berichtet aus Zürich.
4: Pflicht erfüllt und gleichzeitig noch einen Rekord aufgestellt. Im deutschen Eishockey-Team gibt es bei dieser Weltmeisterschaft endlich mal was zu feiern. Zum einen natürlich den ungefährdeten Erfolg gegen phasenweise überforderte Ungarn und zweitens den ersten Verteidiger, dem in der WM-Geschichte ein Hattrick gelang. Sein Name Leon Gawanke. Der Offensivverteidiger aus Mannheim erzielte die Tore zum 2:0, zum 5:0 und zum 6:1. Durch diesen souveränen Erfolg wahrt das DEB-Team die Chance aufs Viertelfinale, muss aber jetzt im nächsten Spiel gegen Österreich auch nachlegen und braucht erneut einen Erfolg nach 60 Minuten.
2: Das Wetter. In der Nacht kühlt es erstmal ab auf 16 bis 6 Grad. Am Pfingstwochenende wird es dann aber richtig warm. Ab morgen gibt es weiter viel Sonne und nur lockere Wolken. Und die Temperaturen steigen auf maximal 26 Grad in Oppenau und bis 32 Grad in Worms. Am Sonntag sogar bis 33 Grad. Die Zeit, es ist 21.03 Uhr.
0: Der ARD-Verkehrsservice geht los mit der A5 Karlsruhe Richtung Basel zwischen Dreieck Weil am Rhein und Grenzübergang Weil am Rhein-Basel. 3 Kilometer Stau für Autos auf dem linken und dem mittleren Fahrstreifen und 2 Kilometer Lkw-Stau auf der rechten Spur. A8 München Richtung Stuttgart, die Einfahrt Esslingen ist wegen Reinigungsarbeiten im Moment gesperrt. A8 Karlsruhe Richtung Stuttgart zwischen Dreieck Karlsruhe und Karlsbad 3 Kilometer Stau plus 20 Minuten. Die A96 Lindau Richtung Bregenz ist zwischen Sigmarszell und Grenzübergang Lindau nach einem Unfall mit mehreren Fahrzeugen gesperrt. A861 Dreieck Hochrhein Grenzübergang Rheinfelden zwischen Dreieck Hochrhein und Rheinfelden Mitte. In beiden Richtungen ist der Nollinger Bergtunnel gesperrt. Und Schweiz A2 Luzern Richtung Gotthard zwischen Amstieg und Göschenen. 5 Kilometer Stau, dauert hier 50 Minuten länger. Die Einfahrt Göschenen ist gesperrt. Allen unterwegs, gute Fahrt!
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0: Mit Frank Habeck Johansen und jetzt eine der Hymnen der 90er für Freundschaft und Zusammenhalt. Die Pretenders. I'll Stand By You lief damals wirklich bei jeder Abschlussfeier auf Liebeskummer-Mixtapes und natürlich auch immer gerne genommen im Autoradio. Die Pretenders jetzt hier bei uns.
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0: Jerry Barlow, ein Teil von Take That. Open Road. Hier ist der ARD Musikclub 90er am Freitagabend und wir machen jetzt eine kleine Reise in die deutschen Single Charts und zwar vom 22. Mai 1994. Platz 10 direkt mal jetzt in voller Länge und zwar der Typ, der damals seinen Namen gewechselt hat, wahrscheinlich häufiger als die Unterhose. Prince oder Symbol oder The Artist Formerly Known as Prince. Das war damals die Zeit, als er sich Symbol nannte, also im Mai 94 und der Song auf Platz 10 war The Most Beautiful Girl in the World.
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Hier ist der ARD Musikclub 90er am Freitagabend. Platz 10 in den deutschen Singlecharts am 22. Mai 84 war Symbol, The Most Beautiful Girl in the World. Eigentlich war es Prince, der aber Streit mit der Plattenfirma hatte und deswegen einfach mal den Namen geändert hat. Auf der 9 damals waren Ace of Base, Don't Turn Around. Don't turn around. Die haben es nur gecovert. Der Song war nämlich ursprünglich mal von Tina Turner und eher so eine Soul-Ballade. So klang das bei Tina Turner.

In den 90ern hat der Song dann eben diesen typischen Reggae-Pop-Sound verpasst bekommen und wurde damit dann zum weltweiten Ohrwurm. Auf der 8 damals United von Prince, Idle Joe featuring Marky Mark. Marky Mark, eigentlich Mark Wahlberg, später ja Hollywood-Star, Anfang der 90er, hat er noch gerappt in den Charts. Auf der 7 war Dupe von Dupe. Ja, dieser verrückte Mix aus Techno und Charleston Swing der 20er Jahre. Der Song, der klang gleichzeitig nach Großmutter und Großraumdisco und genau deshalb haben ihn wahrscheinlich auch alle so gemocht. Auf der 6, jetzt wieder in voller Länge, Dr. Alban. Look Who's Talking Now. Dr. Alban war ja im echten Leben tatsächlich Zahnarzt und hat parallel noch in seiner Praxis gearbeitet, während seine Songs schon überall in den Clubs Europas dröhnten. Hier ist er, Dr. Alban auf der 6. Look Who's Talking.

Platz 6 der deutschen Charts am 22. Mai 94. Look Who's Talking Now von Dr. Alban. So, und jetzt noch die Top 5 von damals auf der 5. Auch ein sehr cooler Song. 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Spätestens seit dem Film Madagaskar kennt den Song wirklich jeder, aber schon 94 war das Ding natürlich in allen Clubs unterwegs. Auf der 4 Lucy Electric mit Mädchen. Hat durch den Text ganz schön für Diskussionen gesorgt damals, wurde aber genau dadurch auch zum absoluten 90er-Kult-Hit. Auf der 3 Marusha und Over the Rainbow.

Aus dem alten Filmklassiker wurde plötzlich ein Rave-Hit und Marusha war eine der ersten DJs überhaupt, die in Deutschland damit echten Popstar-Status erreicht haben, muss man sagen. Auf der 2 Bruce Springsteen. Die Streets of Philadelphia, der Song entstand ja für den Film Philadelphia und brachte dem Boss damit sogar einen Oscar. Mal was Ruhiges in den Charts der 90er, war auch, muss man sagen, eher was Seltenes. So, und dann gucken wir natürlich jetzt auch noch auf Platz 1 der deutschen Charts vom 22. Mai 1994. Hören wir wieder in voller Länge Mariah Carey mit Without You. Ihre Version dieses Klassikers von Badfinger. Die haben in den 70ern das Original rausgebracht und trotzdem denken viele bis heute, das Lied wäre ursprünglich eben von Mariah Carey, dass das hier das Original ist, aber sie hat's gecovert. Mariah Carey und Without You, Platz 1 am 22. Mai 1994 in den deutschen Charts.

0: Die Lightning Seeds, The Light of Riley. Es ist 9:30. Der ARD-Verkehrsservice. Vorsicht bitte auf der A5 Karlsruhe Richtung Frankfurt. Zwischen Karlsruhe Nord und Bruchsal liegen Fahrzeugteile auf der Fahrbahn. Aufpassen auf der A6 Heilbronn Richtung Nürnberg. Zwischen Kirchberg und Crailsheim steht ein defektes Fahrzeug. A3 Nürnberg Richtung Würzburg. Zwischen Kreuz Bibelried und Rottendorf. Hier ein kaputter LKW. Rechte Spur und Standstreifen sind gesperrt. Auf der A8 Karlsruhe Richtung Stuttgart. Zwischen Dreieck Karlsruhe und Karlsbad 2 Kilometer Stau. Dauert hier ungefähr 20 Minuten länger. A861, Dreieck Hochrhein, Grenzübergang Rheinfelden. Zwischen Dreieck Hochrhein und Rheinfelden Mitte in beiden Richtungen ist der Nollinger Bergtunnel gesperrt. Und Schweiz, A2, Luzern Richtung Gotthard. Zwischen Amstieg und Göschenen 6 Kilometer Stau. Hier dauert es ungefähr eine Stunde länger für euch. Die Einfahrt Göschenen ist gesperrt. Langes Wochenende, lange Staus. Allen unterwegs gute Fahrt. Haltet durch.
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0: Frank Habeck Johansen hier. Und jetzt von 1994, Huey Lewis and the News, Some Kind of Wonderful. Der Song ist eigentlich viel älter. Das Original stammt schon aus den 60ern, wurde damals schon von mehreren Künstlern interpretiert. Und Huey Lewis hat dem Ganzen dann seinen typisch lockeren, radiofreundlichen Sound verpasst. Jetzt hier bei uns Huey Lewis and the News, Some Kind of Wonderful.
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Herz an Herz, was für eine 90er-Hymne, oder? Hier im ARD Musikclub 90er, Blümchen. Und wer von euch hat auch gerade lautstark mitgesungen? Na, traut euch? Kein Wunder, ne? Diese Stimme hat so eine ganze Generation geprägt. Jasmin Wagner, Blümchen. Und genau die feiern wir jetzt ein bisschen, denn das legendäre Debütalbum von ihr, Herzfrequenz, das ist diese Woche 30 Jahre alt geworden. Am 20. Mai 1996 ist die Platte auf den Markt gekommen und hat die Musikwelt mal eben überrollt. Blümchen hat ja diesen Happy Hardcore und Eurodance absolut radiotauglich gemacht. Und das schon in sehr jungen Jahren, muss man sagen. Als Herzfrequenz nämlich erschienen ist, war Jasmin Wagner gerade mal 15 Jahre alt. Also während andere in dem Alter für die Mathearbeit gebüffelt haben, stand sie schon auf den großen Bühnen, hat Autogramme gegeben und goldene Schallplatten gesammelt. Ja, und Herz an Herz war ja eigentlich gar nicht von ihr. Also war schon ihre erste Single, aber 80er-Fans wissen natürlich, das ist kein Blümchen-Original, denn der Song kommt im Original von der neuen deutschen Welle-Band Paso Doble aus dem Jahr 85. Da klang das so. Aber wenn wir ehrlich sind, Blümchen hat daraus eben dann diesen unsterblichen Party-Rave-Klassiker gemacht, den wir alle kennen und lieben. Herzfrequenz übrigens, das Album, damals über ein Jahr lang in den deutschen Charts geblieben und hat bewiesen, dass dieser Sound kein so richtig kurzes Phänomen ist, sondern ja schon einfach damals so ein Lebensgefühl war. Und deswegen reisen wir direkt weiter auf dieser Blümchenwelle. Hier ist noch ein Song aus dem Jubiläumsalbum aus Herzfrequenz. Hier ist Kleiner Satellit.

Julian Lennon, Help Yourself. Hier ist der ARD Musikclub 90er am Freitagabend. Eure Musikwünsche aus den 90ern spielen wir sehr gerne. Meldet euch 06131 92 93 94 95. Entweder anrufen oder gerne auch Nachrichten schicken per WhatsApp oder Signal. 06131 92 93 94 95. Danny aus Freiburg hat sich gemeldet. In My Bed von Drew Hill. Wäre der Wunsch, erinnert an alte Zeiten, lief damals in den Clubs. Spielen wir sehr gerne. Hier ist Drew Hill und In My Bed.

Entspannter Sound aus den 90ern. Ja, auch das gab's mit Drew Hill und In My Bed. Hier ist der ARD Musikclub 90er, aber wir wollen ja nicht, dass ihr jetzt irgendwie zu sehr runterkommt und schalten direkt wieder einen Gang hoch. Auch das sind die 90er, das ist typisch 90er, was jetzt kommt. Die Rednecks und Cut Night Joe. 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

0: Where did you come from, Cotton Eye Joe?
1: Rednecks und Cotton Eye Joe hier bei uns im ARD Musikclub 90er. Und gerade eben hat sich Maike gemeldet. Hallo ihr Lieben, ich habe das meiner Tochter geschickt. Die ist jetzt 37 oder wird 37 und die hat sich so gefreut. Habe ich mir erst gefragt, was denn? Habe ich weitergelesen. Danke, danke, danke. Für Blümchen. Sehr gerne. Eben haben wir ja Blümchen gespielt, zwei Songs von ihr, weil ihr Debütalbum ja 30 Jahre alt geworden ist. Roxette jetzt für euch, Crash, Boom, Bang. Hier ist der ARD Musikclub 90er.

0: Eben von 1994, die Rednecks, Cut Night Joe. Und auch das war 1994. Roxette bei uns im AD Musikclub 90er. Und Crash Boom Bang, gleich nach 22 Uhr hier. Ein absoluter 90er Klassiker, muss man sagen. The Power von Snap, gleich hier.
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2: Um 22 Uhr mit Cedric Bies. Die neue E-Auto-Prämie kommt offenbar gut an. Die Bundesregierung hat ein erstes positives Fazit gezogen. Kurz nach dem Start seien schon mehr als 20.000 Anträge eingegangen. Oliver Neuroth aus dem ARD-Hauptstadtstudio hat genauere Informationen.
3: Seit 3 Tagen ist das Online-Portal freigeschaltet, über das Bürgerinnen und Bürger die Prämie beantragen können. 23.000 Menschen haben ihren Antrag inzwischen eingereicht. Bundesumweltminister Schneider spricht von einer sehr guten Resonanz. Die meisten Menschen hätten Förderanträge für klassische E-Autos gestellt. Es meldeten sich viele Haushalte mit kleinen und mittleren Einkommen, sagt der Minister. Nach seinen Worten funktioniert die soziale Staffelung. Damit ist gemeint, dass die Höhe der Förderung vom Einkommen und von den Kindern im Haushalt abhängt. Wer weniger verdient oder Kinder hat, bekommt mehr Zuschuss, maximal 6.000 Euro.
2: Außenminister Wadefuhl hat sich bei seinen NATO-Kollegen dafür eingesetzt, die Ukraine mehr zu unterstützen. Er will, dass zusätzliches Geld freigegeben wird, damit die Ukraine langfristig bekommt, was sie braucht. Nach Wadefuhls Meinung steht Russland gerade unter Druck. Diesen Moment wolle er nutzen. Er fordert deshalb, dass die NATO-Staaten der Ukraine zusätzlich zu dem 90 Milliarden Euro Kredit der EU weitere Milliarden zur Verfügung stellen. Französische Finanzfahnder haben den Amtssitz von Präsident Macron durchsucht. Bei den Ermittlungen geht es darum, ob der Staat eine Firma bevorzugt hat. 2 Zeitungen hatten berichtet, dass über 20 Jahre lang immer dasselbe Unternehmen wichtige Zeremonien in Frankreich organisiert habe. Dafür habe es jeweils rund 2 Millionen Euro bekommen. Das slowenische Parlament hat den rechtskonservativen Politiker Janez Janša zum Ministerpräsidenten gewählt. Für ihn haben 51 der anwesenden 87 Abgeordneten gestimmt. Janša will mit seiner slowenischen Demokratischen Partei und anderen rechten Parteien eine Minderheitsregierung bilden. In seiner Ansprache vor der Wahl hat er im Parlament angekündigt, dass er Bürokratie abbauen und die Korruption bekämpfen will. Janša ist zum 4. Mal Regierungschef des EU- und NATO-Landes. Der Trainer des VfB Stuttgart, Sebastian Hoeneß, ist vor dem Pokalfinale morgen selbstbewusst. Er hat auf der Abschlusspressekonferenz in Berlin gesagt, dass es gegen die Bayern sicher Phasen geben werde, in denen man leide. Gefragt seien Mut und positive Energie.
4: Aber das muss Freude machen morgen, weil du dann in der Lage bist, auf einmal ein Spiel wieder zu drehen, einen Moment zu kreieren. Und genau für diese Momente müssen wir morgen richtig hart arbeiten und das im besten Sinne.
2: Das Pokalfinale wird morgen in Berlin um 20 Uhr angepfiffen. Die ARD überträgt live. Das Wetter. In der Nacht gibt es in Deutschland ein paar lockere Wolken. Sonst ist es sternenklar bei Temperaturen zwischen 16 und 6 Grad. Morgen dann fast in ganz Deutschland viel Sonne und trocken. Nur ganz im Norden gibt es einzelne Regenschauer. Dazu wird es heiß mit 26 bis 32 und am Sonntag sogar 33 Grad. Es ist 22.03 Uhr.
0: Der ARD-Verkehrsservice. Vorsicht bitte auf der A1 zu Euskirchen Richtung Blankenheim. Zwischen Nettersheim und Blankenheim brennt ein Fahrzeug. Dann gucken wir auf die A5 Karlsruhe Richtung Basel. Zwischen Dreieck Weil am Rhein und Grenzübergang Weil am Rhein-Basel. 3 Kilometer Stau für Autos, und zwar auf dem linken und dem mittleren Fahrstreifen. Und dann außerdem 2 Kilometer Stau auf der rechten Spur für Lkw. A8 Karlsruhe Richtung Stuttgart, zwischen Dreieck Karlsruhe und Karlsbad, 2 Kilometer Stau und hier außerdem 20 Minuten mehr Zeit einplanen. Die A27 Bremerhaven-Bremen wird zwischen Bremen-Hornlehe und Bremen-Fahr bis zum 1. Oktober jeweils zwischen Mittwoch 22 Uhr und Donnerstag 5 Uhr gesperrt. Die A67 Mannheim Richtung Darmstadt ist zwischen dem Firnheimer Dreieck und Lorsch wegen Fahrbahnerneuerung bis Dienstag 5 Uhr gesperrt. Und A861 Dreieck Hochrhein Grenzübergang Rheinfelden, der Nollinger Bergtunnel, ist in beiden Richtungen gesperrt. Allen unterwegs, gute Fahrt, kommt gut an euer Ziel.
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0: Frank Habeck Johansen hier. Schön, dass ihr dabei seid. Und in dieser Stunde haben wir Besuch. Und zwar von dem Mann, der diese Hits hier hatte.
5: 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Oh shit. Vielen Dank
0: Der Song über eine Lehrerin, die es wirklich gab. Warum er einen Song über sie geschrieben hat und was er heute macht, das hören wir gleich hier.
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0: Der ARD Musikclub 90er hier am Freitagabend. Und jetzt besuchen wir Show von Jens Albert, besser bekannt als der Wolf.
1: Ja, schönen guten Tag und hallo.
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0: 1996 war Jens mit dem Song in den deutschen Singlecharts. Hören wir gleich auch natürlich in voller Länge. Jens, das ist jetzt 30 Jahre tatsächlich schon her. Welche Erinnerung hast du denn noch an die Zeit damals?
1: Ich habe da, sagen wir so, größtenteils positive Erinnerungen an die Zeit, dass dann ausgerechnet der erste Song, den wir überhaupt veröffentlicht haben, dass der so durch die Decke ging, das war schon abgefahren. Also ich bin da direkt von so Jugendzentrum-Auftritten, stand ich da auf einmal in der Westfalenhalle.
0: Du warst ja dann wirklich auch überall, ne? Bei Viva, in der Bravo, beim Radio. Gibt es so einen Moment, an den du dich besonders gerne zurückerinnerst?
1: Naja, es gab eben den Moment, wo ich mit Liveband aufgetreten bin in der Westfalenhalle. Silvester 96, 97 und dann auch direkt nach 0 Uhr. Ich war vorher schon mal in der Westfalenhalle gewesen. Das ist natürlich Dortmunds größte Veranstaltungslocation. Und da dann praktisch eine Art Headliner zu sein, das war schon sehr abgefahren.
0: In dem Song gibt es doch gar nicht, da ist ja auch noch jemand anders zu hören, nicht nur du, sondern Sänger Sascha, ne? Der von I Feel Lonely, den hört man im Background. Wie kam es denn dazu?
1: Also er ist einer von vier Stimmen, die den Background gesungen haben. Ich bin übrigens nicht dabei, weil zu dem Zeitpunkt war es so, dass ich die Töne nicht so richtig getroffen habe. Also ich bin ja eher Rapper als Sänger. Ja. Und als ich dann den Chorus mit eingesungen habe, hieß es auf einmal, boah, nee, Jens, komm mal lieber raus. Nee, irgendwie bist du schief. So. Ich bin über Sascha überhaupt erst zu dem Produzententeam gekommen. Der kommt aus Soest, ist irgendwann nach Dortmund gezogen und hat da mit einer Band namens Junkfood Musik gemacht. Das war so eine Art Red Hot Chili Peppers. Mhm. So einen Sound haben die gemacht. Und ein Freund von mir hat in dieser Band Bass gespielt und die hatten die Idee, dass sie für zwei, drei Songs so Rap-Strophen gerne dabei hätten. Und so hat mein Kollege, mein DJ, Basskollege Kai, mich dann mit hineingeladen. Und diese Band hat sich irgendwann aufgelöst. Und Sascha ist aber bei diesen Produzenten geblieben und hat dann seine Solokarriere gestartet. Und dementsprechend war Sascha bei drei oder vier Songs insgesamt bei mir auch mit auf der Platte.
0: Dann hören wir uns jetzt erstmal den Hit an, den großen, den ersten. Gibt's doch gar nicht. Der Wolf von 1996. Ja. Und gleich sprechen wir drüber, was du heute so treibst. Und wir sprechen natürlich auch noch über den zweiten großen Hit. Oh shit, Frau Schmidt.
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0: Der Wolf gibt's doch gar nicht. ARD Musikclub 90er und der Wolf ist im Interview. Jens Albert, 30 Jahre nach seinen Hits in den deutschen Charts. Jens, du machst ja immer noch Musik, auch 2026, ne?
1: Ja, ganz genau. Ich hatte ja eingangs erwähnt, dass ich auch als DJ angefangen habe, also als Hip-Hop-Scratch-DJ, aber auch in Discos. Das heißt, DJ-Auftritte, Gigs habe ich durchgehend immer gehabt und habe die auch heute noch. Produziere aber auch noch selber Musik auch. Ich schraube gerade an meinem 5. Studioalbum, das heißt Funkster Rap. Hab aber gerade aktuell, das kam ein bisschen dazwischen, mit einem Künstler namens Mambo Kurt. Der macht halt zeitgenössische Hits, covert er auf seiner Heimorgel. Ja. Und der kommt aus Bochum und den habe ich immer mal wieder getroffen. Und dann habe ich zu ihm gesagt, ey, lass uns doch mal was machen. Deutsche Hip-Hop-Klassiker von heute und gestern auf unsere Art machen. Du machst die Musik, du machst die Refrains, ich mach die Rap-Strophen. Und die Plattenfirma von ihm, Flying Dolphin in Köln, die fanden das super, die Idee. Und dann haben wir ein Album gemacht. Das ist jetzt fertig. Und erste Single war Schüttel deinen Speck von Peter Fox. Das heißt, wir covern auch Songs. Das ist gerade sehr aktuell, was ich mache, ja.
0: Hören wir mal kurz rein.

0: Sehr coole, witzige neue Version. Der Wolf zusammen mit Mambo Kurt. Und gleich sprechen wir hier noch über den zweiten großen Hit vom Wolf. Oh shit, Frau Schmidt. Gleich hier in diesem Radio.
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0: Beautiful South. Perfect 10. Der Wolf im ARD Musikclub 90er, eigentlich heißt er Jens Albert. Und der zweite große Hit war Oh Shit, Frau Schmidt. Der Song über eine Lehrerin und die gab's wirklich, ne?
1: Die gab es wirklich, ja. Das war auf der Geschwister-Scholl-Gesamtschule hier in Dortmund, in Brakel. Habe mein Abitur nicht gemacht. Ich hatte dann nicht mehr so den Fokus auf Schule.

0: dann auch, also Jahre danach, Leute getroffen, die dann zu dieser Geschwister-Scholl-Gesamtschule gegangen sind und die mir immer wieder zugeraunt haben, ey, Frau Schmidt ist immer noch bei uns hier. Die hat immer noch nicht zu lachen. Und auf jeder Abi-Feier musste sie diesen Song hören, was sich natürlich immer rumgesprochen hat, dass sie die Frau Schmidt ist und nicht irgendeine. Hinzu kam natürlich, dass ich wusste, auf jeder Schule gibt's einen Herr oder Frau Schmidt. So, das heißt, auch wenn der Song aus meiner persönlichen Sicht geschrieben war, wusste ich, auch andere Schüler in ganz Deutschland, Schülerinnen, können damit was anfangen.
1: Ja. Und was hat sie selber zu dem Song gesagt? Wie fand sie das?
0: Die war auch so ein bisschen humorlos. Dieser Satz, sie ist 45, ich bin gerade mal 17, wie kann sie sowas mitnehmen? Da müsste sie doch drüber stehen. Das trifft eigentlich am meisten, dass ich mir immer dachte, ey, die kann sich doch nicht so provoziert von mir gefühlt haben. Also anfangs fand die das wohl noch, ja, da kam ja auch die Bravo zu ihr und irgendwelche Zeitungen und so. Das fand sie, glaube ich, anfangs noch ganz witzig, aber als sie dann merkte, dass die Jokes, die Pointen ja immer auf ihre Kappe gehen, irgendwann war die, glaube ich, einfach nur noch genervt. Aber das war ja auch ein bisschen mein Ziel.
1: Wie viel Wahrheit steckt denn eigentlich in dem Song? Also ist das alles so passiert? Also ich denke jetzt nur mal zum Beispiel an den Teil mit der Tochter.
0: Ja, das ist der einzige Teil, den ich, das war so dichterische, künstlerische Freiheit. Weil es ging darum, ich hatte die ersten beiden Strophen echt ziemlich schnell fertig. Die habe ich so runtergeschrieben. Und dann dachte ich mir, okay, man braucht auch einen dritten Akt. Es braucht noch eine Hauptpointe. Und dann dachte ich mir, was würde sie wohl am meisten ärgern, aufregen? Und dann dachte ich mir, boah, wenn ich was mit ihrer Tochter hätte und die auf mich stehen würde, das würde die, glaube ich, richtig, richtig fertig machen. Sie war not amused. Und das war aber ja genau mein Ziel. Ja.
1: Der Wolf. Ja, definitiv. Jens Albert, ich danke dir sehr, wünsche dir viel Erfolg für die weiteren Projekte und wir hören natürlich jetzt noch Oh Shit, Frau Schmidt. Danke dir und alles Gute.
0: Alles klar, vielen Dank und Peace, der WOLF Dortmund City. Ja.

0: Mark Morrison, Return of the Mac. Es ist gleich 10:30. Der ARD-Verkehrsservice, Vorsicht bitte auf der A3 Köln Richtung Frankfurt zwischen Wiesbaden-Niedernhausen und Wiesbadener Kreuz. Ein LKW, der liegen geblieben ist. Aufpassen im Kreis Esslingen auf der Landstraße zwischen Neuffen und Hüben. Hier eine ungesicherte Unfallstelle. A5 Karlsruhe Richtung Basel zwischen Dreieckweil am Rhein und Grenzübergang Weil am Rhein-Basel. 7 Kilometer Stau. A8 Karlsruhe Richtung Stuttgart zwischen Dreieck Karlsruhe und Karlsbad. 3 Kilometer Stau. Die A67 Mannheim Richtung Darmstadt. Die Stadt ist zwischen Firnamer Dreieck und Lorsch wegen einer Baustelle bis Dienstag 5 Uhr gesperrt. Umleitung ab dem Kreuz Mannheim über die A656 zum Kreuz Heidelberg und von da weiter über die A5 Richtung Frankfurt. Und dann noch die A861 Dreieck Hochrhein, Grenzübergang Rheinfelden. Der Nollinger Bergtunnel ist in beide Richtungen gesperrt. Allen unterwegs, gute Fahrt!
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0: Frank Habeck-Johansen hier und jetzt It's Like That von Run DMC in der legendären Remix-Version von Jason Nevins. Originalversion ist ja schon von 83, ist damals erschienen, klang so. Das war die allererste Single von Run DMC, damals noch ziemlich roh, direkt und ziemlich gesellschaftskritisch. Der große weltweite Durchbruch kam dann aber erst 97 mit dem Jason Nevins Remix. Plötzlich lief dieser Track in Clubs, im Radio und auf MTV rauf und runter. In Großbritannien war er übrigens ganze 6 Wochen auf Platz 1 und hat da sogar Elton John von der Spitze verdrängt.
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0: Don't worry, hier bei uns am Freitagabend.
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0: Heute mit DJ Bobo, der ist ja gerade auf großer Deutschlandtour unterwegs. Letzte Woche haben wir schon gehört, wie großartig die Show ist. Heute ist er in Trier, morgen in Mannheim und die Hallen, die sind logischerweise überall voll. Wenn DJ Bobo kommt, wollen alle hin. Wir hören jetzt einen seiner ersten Hits, und zwar Take Control in der Maxi-Version. Der Song, der stammt von seinem ersten Album Dance With Me von 93. Und genau damit startet DJ Bobo damals seinen riesigen internationalen Erfolg. Und wenn man sieht, wie viele Fans heute noch mitfeiern, dann merkt man, manche 90er-Hits altern einfach überhaupt nicht. Hier ist DJ Bobo mit Take Control in der Maxi-Version.
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0: Eric Clapton, My Father's Eyes. Und das, was jetzt kommt, das liebe ich jedes Mal.
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0: Ja, wer in den 90ern aufgewachsen ist, der kennt das Gefühl. Neue Bravo-Hits gekauft, Booklet durchgeblättert und gehofft, dass die Lieblingssongs mit drauf sind. Ne? Und genau daraus machen wir jetzt ein kleines 90er-Glücksspiel. 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Ich habe hier eine originale Bravo-Hits aus den 90ern im Studio liegen. Hier ist sie. Ihr wisst allerdings nicht welche. 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Also zum Beispiel CD 1, Track 7 oder CD 2, Lied 12. 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Welche Nummer wollt ihr ziehen beim Bravo Hits Roulette? 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

0: Tupac, California Love. Vorsicht bitte auf der A81 Stuttgart Richtung Heilbronn zwischen Stuttgart-Feuerbach und Stuttgart-Zuffenhausen. Ein kaputter Auto.
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0: Martin und Maria, die Musikclub 90er, gleich nach 23 Uhr. Let's Talk About Sex von Salt and Pepper.
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2: Um 23 Uhr mit Cedric Bies. Bundesaußenminister Wadephul geht davon aus, dass Europa bei einem möglichen Kriegsende in der Ukraine eine wichtige Rolle spielen wird. Nach dem Treffen der NATO-Außenminister im schwedischen Helsingborg hat Wadephul gesagt, dass die europäischen Staaten sich in den nächsten Wochen auf mögliche Verhandlungen vorbereiten würden. In den ARD-Tagesthemen meinte er außerdem:
3: Es geht um die Frage, ob die Ukraine irgendwann in die Europäische Union eintreten kann. Wir sind dafür, aber es wird eine gewisse Zeit dauern. Es geht um die Frage, ob wir Unterstützung leisten in Form von Sicherheitsgarantien, auch darüber muss man sprechen. Das müssen Europäer entscheiden. Und ich sehe es auch so, dass Moskau ernsthaft jetzt darüber nachdenkt, dass Verhandlungen auch vielleicht die richtige Antwort sind für die Zukunft. Jedenfalls müssen wir uns darauf vorbereiten und das anbieten.
2: Wadephul fordert außerdem, dass die NATO-Staaten die Ukraine mit mehr Geld unterstützen. Vor der Zentrale der türkischen Oppositionspartei CHP in Ankara haben hunderte Menschen für Demokratie und Rechtsstaatlichkeit demonstriert. Die Proteste waren eine Reaktion darauf, dass ein Gericht gestern die Führung der größten Oppositionspartei abgesetzt hatte. Das Gericht hatte die Entscheidung mit einem angeblichen Fehler beim Parteitag begründet. Der 2023 gewählte Vorsitzende Özel hat die Parteizentrale seit dem Urteil nicht verlassen. Die Bundesregierung zieht ein positives erstes Fazit zu der neuen E-Auto-Prämie. Kurz nach Start seien schon 23.000 Anträge eingegangen, sagte Bundesumweltminister Schneider. Die meisten Menschen hätten Förderanträge für klassische E-Autos gestellt. Außerdem seien die Anträge oft von Menschen gekommen, die ein kleines oder mittleres Einkommen haben. Wer weniger verdient oder Kinder hat, bekommt durch die Prämie mehr Zuschuss. Das Online-Portal, über das man die Förderung beantragen kann, ist seit 3 Tagen freigeschaltet. Fußball-Drittligist Rot-Weiß Essen hat das Relegationshinspiel gegen Zweitligist Greuther Fürth gewonnen. Am Ende stand es 1:0. Jan Wochner berichtet aus Essen.
4: Glänzende Ausgangslage für Drittligist Rot-Weiß Essen nach diesem Sieg gegen die Spielvereinigung Greuther Fürth. Die Fürther zunächst die bessere Mannschaft mit guten Möglichkeiten in der ersten Hälfte. Dem traf beispielsweise die Latte in der zweiten Hälfte. RWE dann aber besser, druckvoller und mit dem Freistoß und Tor des Abends in der 62. Minute. Ein Freistoß aus 19 Metern hämmerte Mittelfeldspieler Torben Müsel in den rechten Tor. Winkel. Rund 20.000 Fans an der Essener Hafenstraße feierten den Abend. Die Entscheidung aber fällt im Rückspiel am Dienstag in Fürth.
2: Das Wetter. In der Nacht gibt es in Deutschland ein paar lockere Wolken bei Temperaturen zwischen 16 und 6 Grad. Sonst ist es oft klar. Morgen dann fast in ganz Deutschland viel Sonne und trocken. Nur ganz im Norden gibt es einzelne Regenschauer und die Temperaturen steigen auf 26 bis 32 Grad. Am Pfingstsonntag dann sogar bis 33. Die Zeit 23.03 Uhr.
0: Der ARD-Verkehrsservice. Vorsicht bitte auf der A1 Hamburg Richtung Bremen. Zwischen Bokel und Stuckenborstel brennt ein Fahrzeug. A5 Karlsruhe Richtung Basel. Zwischen Dreieckweil am Rhein und Grenzübergang Weil am Rhein-Basel 7 Kilometer Stau. A8 Karlsruhe Richtung Stuttgart. Zwischen Dreieck Karlsruhe und Karlsbad 3 Kilometer Stau. Die A67 Mannheim Richtung Darmstadt ist zwischen Fürnheimer Dreieck und Lorsch wegen der Baustelle bis Dienstag 5 Uhr gesperrt. Umleitung ab dem Kreuz Mannheim über die A656 zum Kreuz Heidelberg und von da weiter über die A5 Richtung Frankfurt. A861 Dreieck Hochrhein Grenzübergang Rheinfelden. Der Nollinger Bergtunnel ist in beide Richtungen gesperrt. Und Niedersachsen, wegen des Warnstreiks im Nahverkehr muss weiter mit Einschränkungen gerechnet werden. Betroffen sind Braunschweig, Wolfsburg, Hildesheim, Lüchow und Delmenhorst. In Delmenhorst fahren keine Delbus-Busse. S-Bahn- und Regionalbahnlinien sind nicht betroffen. Allen unterwegs, gute Fahrt.
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0: Frank Habeck Johansen hier und Musik jetzt von Republica, Ready to Go von 96.
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0: Salt and Pepper, Let's Talk About Sex.
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0: Aber jetzt reden wir nicht über Sex, sondern über das Bravo-Hits-Roulette. Hallo Nicole in Stuttgart.
3: Hallo, guten Abend Frank, servus.
0: Nicole, wir spielen das Bravo-Hits-Roulette. Das bedeutet, ich habe eine Bravo-Hits von zu Hause mitgebracht. Habe nicht verraten, welches ist. Ist auf jeden Fall einer aus den 90ern, logischerweise. Und du hast blind mir gesagt, welchen Song ich daraus spielen soll. Für welchen Song hast du dich entschieden?
3: Ich habe mich auch von der zweiten CD für den Platz 1 entschieden, also für den ersten Song.
0: Genau, den spielen wir jetzt gleich. Und sag mir doch erstmal, was du so in den 90ern für Musik gehört hast.
3: Also ich habe eigentlich alles gehört, aber natürlich auch Heavy Metal, da bin ich ganz ehrlich, ja. Mhm. War auch auf einigen Heavy Metal Konzerten im Großraum Stuttgart, ja. Aber bin ein sehr musikalischer Typ und deswegen habe ich wirklich alles gehört.
0: Aber schon aber so eher die Rock-Richtung. Habe ich ja, so rausgehört. Ja. Sehr gut. Und ich verrate jetzt erstmal, die Bravo-Hits, die ich hier habe, ist die Bravo-Hits 17. Das Cover war so ein bisschen zirkusmäßig, falls der ein oder andere sich erinnert. Da ist ein Tigerkopf drauf, ein Clown und so Trapezkünstler und so weiter. Ja, und da waren so Songs drauf wie Nana mit Lonely oder Sabrina Setlur, Du liebst mich nicht. Oder die Spice Girls mit Mama. Depeche Mode, It's No Good war drauf. Robbie Williams, Old Before I Die. Und du hast dich aber ja entschieden für CD 2, Lied 1.
3: Ja.
0: Und du hast ja wahrscheinlich auch mitbekommen, es gab damals die Mayday.
3: Ja.
0: Und das ist der Song von der Mayday. Members of Mayday mit Sonic Empire. Für den hast du dich entschieden. Freiwillig.
3: Ja, danke.
0: Freust du dich drauf?
3: Natürlich freue ich mich drauf. Und ich sage auch vielen, vielen Dank für eure coole Sendung. Also ich höre sie sehr, sehr gerne an, auch vor allem freitagsabends. Danke dafür.
0: Das freut uns sehr. Danke dir fürs Mitmachen. Und hier ist dein Wunschsong. Hier ist von CD, Members of Mayday mit Sonic Empire.
3: Danke, wir drehen auf.
0: Mach's gut.

0: Simply Red und Fairground. Hier ist der ARD Musikclub 90er am Freitag und eure Musikwünsche laufen hier. Und der nächste Song wurde gleich doppelt gewünscht. Einmal von Thomas aus Herxheim bei Landau. Er hat geschrieben: Hallo Frank, wir sitzen seit 17 Uhr im Hof. Hören zu, wir haben auf dem Holzkohlegrill gegrillt. Mittlerweile ist schon wieder aufgeräumt und ich sitze hier allein und reinige den Grillrost vor, damit ich morgen, wenn ich den Grill komplett reinige, nicht mehr so viel schrubben muss. Aber du, lieber Frank, mit deinem Programm aus 90er Hits und Klassikern versetzt mich mal gerade zurück in meine Teenie-Jahre. Mittlerweile bin ich 44, aber bei dem Programm komme ich mir vor, als wäre ich 14. So, also, das hat er geschrieben und natürlich auch sein Wunsch-Song, aber den verrate ich noch nicht. Den verrät nämlich jetzt Max aus Ludwigshafen, der den gleichen Song hören will.
1: Ja, hi, ich bin der Max aus Ludwigshafen und ich grüße die Julia, den Steffen und den Siggi, der gerade auf der Couch liegt. Wir sind in einer gemütlichen Runde hier und ich wünsche mir von euch Flatbeat von Mr. Ozone. Das ist einer der ersten Songs, die ich in der elektronischen Richtung gehört habe. Vielen Dank.
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0: Mr. Oizo und Flat Beat aus den 90ern. Es ist kurz nach 11:30. Der ARD-Verkehrsservice. Vorsicht bitte in beiden Richtungen auf der B3 Frankfurt-Karlsruhe. Zwischen Untergrombach und Weingarten läuft eine Person. A5 Karlsruhe Richtung Basel. Zwischen Dreieck Weil am Rhein und Grenzübergang Weil am Rhein-Basel 7 Kilometer Stau. A8 Karlsruhe Richtung Stuttgart. Zwischen Dreieck Karlsruhe und Karlsbad 3 Kilometer Stau. Die A67 Mannheim Richtung Darmstadt ist zwischen Firnamer Dreieck und Lorsch wegen einer Baustelle bis Dienstagmorgen 5 Uhr gesperrt. Die Umleitung ab dem Kreuz Mannheim über die A656 zum Kreuz Heidelberg und von da weiter über die A5 in Richtung Frankfurt. A861 Dreieck Hochrhein, Grenzübergang Rheinfelden, der Nollinger Bergtunnel sind in beiden Richtungen gesperrt. Und Niedersachsen, wegen des Warnstreiks im Nahverkehr muss weiter mit Einschränkungen gerechnet werden. Betroffen sind Braunschweig, Wolfsburg, Hildesheim, Lüchow und Delmenhorst. In Delmenhorst fahren keine Delbus-Busse. S-Bahn und Regionalbahnlinien sind nicht betroffen. Allen unterwegs. Gute Fahrt.
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0: Frank Habeck Johansen hier und jetzt machen wir ein kleines Special zu einem der typischen Musikrichtungen aus den 90ern, nämlich Eurodance. 4 Songs für euch. Und ihr könnt natürlich mitbestimmen, welchen Eurodance-Song müssen wir auf jeden Fall noch in der nächsten halben Stunde spielen. Gerne melden. 06131 92 93 94 95. Vielleicht habt ihr einen besonders ausgefallenen oder einen besonders bekannten. Welcher Eurodance-Song muss hier in der nächsten halben Stunde laufen? Wir haben auch welche ausgesucht. Wir starten jetzt mit Snap und Rhythm is a Dancer, der Mutter aller Eurodance-Songs. So hat es DJ Bobo letzte Woche hier beschrieben.
2: Weil ich damals, als ich meinen ersten Hit im Studio hatte, habe ich den CD-Player, war Snap drin, Rhythm is a Dancer, und ich wollte soundmäßig nur irgendwie in die Nähe kommen, aber das war nicht möglich. Der war derart viel besser produziert als alles, was wir irgendwie machen konnten, plus die Melodie ist episch.
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The Rhythm of the Night, Corona. Und davor haben wir Snap gehört mit Rhythm is a Dancer hier im ARD Musikclub 90er. Und Snap haben ja Anfang der 90er quasi den Startschuss für den Eurodance-Boom gegeben. Mit Rhythm of the Night, mit Rhythm is a Dancer wurde 92 der Sound groß, der dann in Clubs lief, im Radio und natürlich auf den Bravo-Hits überall drauf war. Also praktisch fette Beats, dann so eine eingängige Hook und meistens so die Mischung aus Frauenstimme und Rap-Part. Das war eigentlich typisch für den Eurodance. Und der Startschuss kam eher zufällig, muss man sagen. Denn Rhythm is a Dancer war ursprünglich gar nicht als Single geplant. Erst so die Reaktionen in den Clubs waren dann so extrem gut, dass das Label gesagt hat, ja, okay, es wird ein Hit. Und man muss sagen, ja, es wurde ein Hit. Und was für einer in Deutschland, war der Track dann 10 Wochen auf Platz 1 der Charts. Ja, und dann eben Corona mit The Rhythm of the Night. Corona gab es nicht nur zum ersten Mal vor ein paar Jahren als Krankheit. Corona war eben auch ein Act in den 90ern. Und die echte Sängerin, die stand im Musikvideo und auf Bühnen gar nicht selber da dann vor der Kamera beziehungsweise eben auf der Bühne. Sie wollte lieber im Hintergrund bleiben. Und im Video hat man dann einfach irgendeine andere Frau hingestellt und auch auf die Bühnen hat man irgendeine andere Frau gestellt, die dann sozusagen die Lippen bewegt hat. Mehr Eurodance jetzt hier. Ihr könnt euch immer noch einen Eurodance-Song wünschen. 06131 92 93 94 95. Den hier haben wir mal noch rausgesucht. Auch ein typischer Song dafür. Eiffel 65 mit Blue.

Eiffel 65 hier bei uns im AD Musikclub 90er am Freitagabend, unser kleines Eurodance Special. Und das ist ja wirklich einer der verrücktesten Ohrwürmer der späten Eurodance-Ära. Und mal ehrlich, niemand weiß bis heute so richtig, warum wir alle so begeistert Dabadidabadai mitsingen. Aber wir tun's halt, ne? Ist halt auch wieder einfach ein Ohrwurm. Und der Song ist übrigens angeblich ziemlich spontan im Studio entstanden, nachdem ein Synthesizer-Sound ausprobiert wurde, der sofort hängen geblieben war. Und ausgerechnet dieser völlig schräge Refrain wurde dann später weltweit Kult. Eurodance hatte eben Ende der 90er zwar schon seinen Höhepunkt überschritten, aber Songs wie Blue haben dann gezeigt, dass es doch irgendwie noch ein bisschen weiter ging. Ein Eurodance-Song haben wir noch. Und zwar den hier. Auch ein absoluter Eurodance-Klassiker. Culture Beat und Mr. Vain. Mehrfach gewünscht von euch.

0: Buena Vista Social Club Chan Chan. Hier ist der ARD Musikclub 90er und das war er mit Frank Habeck Johansen. 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
1: 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Um 0 Uhr mit Klaus Regineck. Trotz der Meinungsverschiedenheiten innerhalb der NATO hält Bundesaußenminister Wadefuhl das Verteidigungsbündnis für weiterhin stark. Er sagte am Abend in der ARD, die Vereinigten Staaten seien nach wie vor ein verlässlicher Partner. Aus der Nachrichtenredaktion dazu Ulf Hilbert.
2: Der Außenminister betonte, das Treffen mit seinen NATO-Kollegen im schwedischen Helsingborg habe gezeigt, dass das Verteidigungsbündnis größer und stärker sei als je zuvor. Es sei eine gute Nachricht, wenn die USA zusätzliche 5000 Soldaten in Polen stationieren wollen. Die Gefahr für Europa gehe von Russland aus, so Wadefuhl. Deswegen müsse die NATO vor allem im Osten Präsenz zeigen. Das sei auch gut für Deutschland. Auf dem Außenministertreffen der NATO sind sich die Teilnehmer einig gewesen, dass die Europäer künftig mehr Verantwortung im Verteidigungsbündnis übernehmen müssen.
1: Die EU und Mexiko haben nach 10-jährigen Verhandlungen ein Handelsabkommen geschlossen. Es handelt sich um eine modernisierte Fassung eines Partnerschaftsabkommens aus dem Jahr 2000. Kern ist, dass auf beiden Seiten zahlreiche Zölle entfallen. Die EU und Mexiko bilden gemeinsam einen Markt mit mehr als 580 Millionen Menschen. Die Bundesärztekammer kritisiert die Apothekenreform, die der Bundestag beschlossen hat. Tätigkeiten von Ärzten gehörten nicht in die Apotheke, sagte Ärztekammerpräsident Reinhardt. Das sei eine Frage der Patientensicherheit. Die Reform sieht vor, dass Apotheken in Zukunft Leistungen wie Impfungen, bestimmte Bluttests oder Vorsorgeuntersuchungen anbieten können. Fußball-Drittligist Rot-Weiß Essen ist dem Aufstieg in die zweite Bundesliga seit dem Abend ein Stück näher. In der Relegation siegten die Essener im Hinspiel gegen Greuther Fürth mit 1:0. Jan Wochner.
3: Eine Stunde lang waren allerdings die Gäste aus Fürth der Führung deutlich näher, trafen unter anderem die Querlatte und hatten weitere gute Tormöglichkeiten. Den Treffer des Abends aber erzielten die Gastgeber. Einen Freistoß aus rund 19 Metern hämmerte Torben Müsel für RWE in der 62. Minute in den rechten Torwinkel. Danach drängten die Essener auf ein weiteres Tor, hatten ihrerseits sehr gute Möglichkeiten. Es blieb am Ende aber beim 1:0 und großem Jubel der restlos begeisterten Essener Fans. Dienstag steigt das Rückspiel in Fürth.
1: Die deutsche Eishockey-Nationalmannschaft hat ihr WM-Gruppenspiel gegen Ungarn mit 6:2 gewonnen. Das Team hat damit weiter Chancen auf das Viertelfinale. Weitere Vorrundengegner bei dem Turnier in der Schweiz sind heute Österreich und am Montag Großbritannien. Das Wetter in Deutschland, nachts locker bewölkt oder sternenklar, in den Frühstunden örtlich Bodennebel. Die Tiefstwerte 16 bis 6 Grad. Am Tag im Norden und Osten sonnig, später Quellwolken, im äußersten Norden vereinzelt Schauer. Sonst überall sonnig und trocken, bei bis zu 32 Grad, an den Küsten windig bei bis zu 21. Die Zeit 0:03.
4: Hallo, unterwegs, hier ist der Verkehrsservice in der ARD-Hitnacht. A4 Richtung Görlitz, zwischen Görlitz und dem Grenzübergang Ludwigsdorf hier 3 Kilometer Stau. Dann die A5 Karlsruhe Richtung Basel, zwischen dem Dreieck Weil am Rhein und dem Grenzübergang Weil am Rhein-Basel 7 Kilometer Stau nach wie vor. Die A9 München Richtung Nürnberg ist in Höhe Ingolstadt-Nord nach einem Unfall gesperrt, dadurch Stau ab Ingolstadt-Ost. Die A23 Hamburg Richtung Heide ist zwischen Eidelstedt und Pinneberg Süd wegen Bauarbeiten bis Dienstag 5 Uhr gesperrt. Und das gilt auch für die A40 Duisburg nach Essen zwischen dem Kreuz Duisburg und Duisburg-Kaiserberg. Für die A44 Düsseldorf Richtung Essen zwischen dem Kreuz Düsseldorf Nord und Ratingen-Schwarzbach. Und auch für die 67 Mannheim nach Darmstadt zwischen dem Viernheimer Dreieck und Lorsch. Überall Baustellensperrung bis Dienstagmorgen. Der Stadtring A100 in Berlin ist zwischen Detmolder Straße und Schmargendorf bis 5 Uhr in beiden Richtungen, nur in Richtung Wedding gesperrt. Die A620 Saarlouis Richtung Saarbrücken ist zwischen Völklingen Ost und Klarental wegen Reinigungsarbeiten gesperrt. Die A861 Dreieck Hochrhein, Grenzübergang Rheinfelden, ist zwischen dem Dreieck Hochrhein und Rheinfelden Mitte im Nollinger Bergtunnel in beiden Richtungen gesperrt. Und es geht nach Hamburg auf die B3. Die Kühlbrandbrücke ist wegen Brückenarbeiten in beiden Richtungen bis Montag 5 Uhr gesperrt. Gute Fahrt!
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4: Mit Klaus Schräder-Grau. Hallöchen.

0: Musik aus Norwegen, eine glockenklare Stimme hat Lee Marlin und Sitting Down Here. Heute ist Samstag, der 23. Mai und Zeit für unseren prominenten Geburtstagskalender. Und da starten wir mit der Schauspielerin Nadja Uhl, hat Erfolge gefeiert im Bader-Meinhof-Komplex beispielsweise. Sie wird heute 54 Jahre alt. Und dann ein Mann, der in Augustdorf geboren wurde. Das ist im Kreis Lippe in Nordrhein-Westfalen. Das kenne ich ganz gut, da war ich ein paar Mal. Da hatte ich mal eine Freundin, schon viele Jahre her, aber war ganz nett. Wotan Wilke Möhring wurde dort geboren. Aufgewachsen ist er allerdings im Ruhrpott, in Unna und in Herne. Und er ist ja jetzt der Nachfolger von Elton geworden bei Kai Pflaumes Quiz. Wer weiß denn sowas? Er wird heute 59 Jahre alt. Ja, und diese Schauspielerin, die kennen Sie aus einer Fernsehserie, die weltweit für Furore sorgte. Quasi das Pendant zu Dallas damals, der Denver Clan, und da spielte sie die ganz gehässige Alexis Colby. Und zwar Joan Collins.
1: Du verschwindest jetzt.
2: Ah ja, ich denke nicht daran.
1: Oh doch, du gehst. Und wenn ich dich rausschmeißen muss, mache ich das auch.
2: Ich bedauere Alexis, aber ich werde bleiben.
1: Nein, das wirst du nicht. Ich bin dir keine Zuflucht schuldig, Cassie.
2: Aber nein, warum solltest du? Du hattest mir ja eine Zuflucht verschafft für 5 lange hässliche Jahre. Für die nächste Zeit wirst du mich nicht loswerden. Du stehst tief in meiner Schuld und das weißt du auch.
1: Ich weiß nur, wie ich mit meinen Feinden fertig werde. Gleichgültig, ob Ex-Ehemänner oder Schwestern. Und sicherlich wirst du dich noch daran erinnern, kleine Cassie. Ich habe immer gewonnen.
0: Regel schon. Joan Collins, die Schauspielerin, wird heute 93 Jahre alt und wir gratulieren.

Mr. Harry Styled, As It Was. 20 Minuten nach Mitternacht, die ARD-Hitnacht am Samstag. Ja, Samstag haben wir, keine Frage. Morgen ist Pfingstsonntag und logischerweise dann der Pfingstmontag. Und da haben wir alle ein schönes, langes, sonniges Wochenende. Und manchmal spiele ich ja hier mit Ihnen das Ein-Sekunden-Quiz. Da wird ganz kurz ein Stückchen aus einem Song vorgespielt und Sie sollen drauf kommen, was das denn ist. Das machen wir heute nicht und am Pfingstwochenende auch nicht. Aber es gibt ja nun mal Songs, die braucht man noch niemals eine Sekunde anspielen und da weiß man,

0: Und gleich um 12:30. Wir schauen auf die Straßen in der ARD-Hitnacht. Geht los mit der A4 Richtung Görlitz. Zwischen Görlitz und dem Grenzübergang Ludwigsdorf 3 Kilometer Stau. Die A9 München nach Nürnberg ist in Höhe Ingolstadt Nord nach einem Unfall noch bis etwa 1 Uhr gesperrt. Dadurch Stau ab Ingolstadt Ost. Die A23 Hamburg Richtung Heide ist zwischen Eidelstedt und Pinneberg Süd wegen Bauarbeiten bis Dienstag 5 Uhr gesperrt. Und das gilt auch für die A40 Duisburg nach Essen zwischen dem Kreuz Duisburg und Duisburg-Kaiserberg und ebenso für die A44 Düsseldorf Richtung Essen zwischen dem Kreuz Düsseldorf Nord und Ratingen-Schwarzbach und auch für die A67 Mannheim nach Darmstadt zwischen dem Viernheimer Dreieck und Lorsch. Dann geht's nach Berlin. Der Stadtring A100 ist zwischen der Detmolder Straße und Schmargendorf bis 5 Uhr in Richtung Wedding gesperrt. Die A620 Saarlouis Richtung Saarbrücken ist zwischen Völklingen Ost und Klarental wegen Reinigungsarbeiten gesperrt. Und dann haben wir noch die A861 Dreieck Hochrhein, Grenzübergang Rheinfelden, ist zwischen dem Dreieck Hochrhein und Rheinfelden Mitte im Nollinger Bergtunnel in beiden Richtungen gesperrt. Und in Hamburg ist die Köhlbrandbrücke wegen Brückenarbeiten in beiden Richtungen bis Montag 5 Uhr gesperrt. Allen unterwegs eine gute und sichere Fahrt.
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0: Ich bin Klaus Schröder-Grau. Hallöchen, ja, und bei den Temperaturen, die wir an diesem Wochenende erwarten dürfen, da können wir auch musikalisch mal an den Strand mit Chris Rea.

0: in der ARD-Hitnacht. Jetzt zu einem Musiker aus Großbritannien, der Anfang der 80er viele junge Mädelsherzen höher schlagen ließ. Nick Kershaw, kann ich mich noch gut erinnern, auch in meiner Schulklasse damals im Gymnasium waren auch so ein paar Mädels, die sagten immer, ach, ist der niedlich, ja, der Nick Kershaw mit seiner Sturmfrisur. Und viele Hits hat er gehabt. I Won't Let the Sun Go Down on Me war der erste und den habe ich jetzt auch gleich für Sie. Aber dann war ja auch irgendwann mal Schluss und da wollte er erstmal was anderes machen.
1: 1989 habe ich damit Schluss gemacht, Songs aufzunehmen. Danach habe ich ungefähr ein Jahrzehnt lang für andere geschrieben. Außerdem habe ich Golf gespielt und Kinder in die Welt gesetzt. Also all das gemacht, was normale Leute so machen.
0: Ja, 4 sind es insgesamt geworden, 3 mit seiner ersten und ein Sohn mit seiner zweiten Frau. Nick Kershaw jetzt mit seinem ersten Hit aus dem Jahre 83.

begleiten Sie ins lange Pfingstwochenende. Und ein Begriff, den man ja immer wieder mal hört um Pfingsten, ist der berühmte Pfingstochse. Ja, das ist ein uralter Brauch, so aus Süddeutschland und Österreich. Da wurden um Pfingsten die Kühe und Ochsen zum ersten Mal auf die Weide getrieben. Ja, und das stärkste Tier wurde dann geschmückt mit Stroh und Bändern und Blumen und wurde durch das Dorf geführt. Ja, und die Prominenz währte allerdings nicht lang, denn meistens ging es dann direkt zum Metzger. Das Tier wurde dann als Festtagsbraten im Dorf angeboten. Ja, Mensch, so kann's gehen. 11:01, jetzt gleich die Backstreet Boys. Quit playing games und zuvor noch ZZ Top and the Rough Boys.

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1: Um 1 Uhr mit Klaus Regineck. Unionsfraktionschef Spahn hat angesichts der Sparzwänge der Bundesregierung die geplante BAföG-Erhöhung zur Diskussion gestellt. Der Münchner Merkur sagte er, das betreffe die Ausbildungsförderung ebenso wie das Elterngeld, das Wohngeld und das Bürgergeld. Ohne Wirtschaftswachstum könne man in diesen Bereichen nicht erhöhen, sondern müsse stattdessen sparen. In den kommenden Jahren sollte das BAföG schrittweise dauerhaft auf das Niveau der Grundsicherung angehoben werden. Laut Koalitionsvertrag kann das aber nur umgesetzt werden, wenn Geld dafür da ist. Bundesaußenminister Wadephul sieht Europa in einer wichtigen Position, was ein mögliches Ende des Ukraine-Kriegs angeht. Nach dem Treffen der NATO-Außenminister im schwedischen Helsingborg sagte er in der ARD, bei vielen Fragen rund um die Ukraine müsse Europa beteiligt werden.
2: Es geht um die Frage, ob die Ukraine irgendwann in die Europäische Union eintreten kann. Wir sind dafür, aber es wird eine gewisse Zeit dauern. Es geht um die Frage, ob wir Unterstützung leisten in Form von Sicherheitsgarantien. Auch darüber muss man sprechen. Das müssen Europäer entscheiden. Und ich sehe es auch so, dass Moskau ernsthaft jetzt darüber nachdenkt, dass Verhandlungen auch vielleicht die richtige Antwort sind für die Zukunft. Jedenfalls müssen wir uns darauf vorbereiten und das anbieten.
1: Wadephul forderte außerdem die NATO-Staaten auf, die Ukraine mit mehr Geld zu unterstützen. Beim Eishockey-WM-Spiel gegen Ungarn gab es am Abend eine Premiere für die deutsche Nationalmannschaft. Erstmals hat ein Verteidiger 3 Tore geschossen. ARD-Sportreporter Burkhard Hupe.
3: Pflicht erfüllt und gleichzeitig noch einen Rekord aufgestellt. Im deutschen Eishockey-Team gibt es bei dieser Weltmeisterschaft endlich mal was zu feiern. Zum einen natürlich den ungefährdeten 6:2-Erfolg gegen phasenweise überforderte Ungarn und zweitens den ersten Verteidiger, dem in der WM-Geschichte ein Hattrick gelang. Sein Name Leon Gavanke. Der Offensivverteidiger aus Mannheim erzielte die Tore zum 2:0, zum 5:0 und zum 6:1. Durch diesen souveränen Erfolg wahrt das DEB-Team die Chance aufs Viertelfinale, muss aber gegen Österreich auch nachlegen und braucht erneut einen Erfolg nach 60 Minuten.
1: In der Relegation für die zweite Fußball-Bundesliga hat Rot-Weiß Essen das Hinspiel gegen Greuther Fürth mit 1:0 gewonnen. Die Entscheidung, ob Essen nach fast 20 Jahren in die zweite Liga zurückkehrt, fällt im Rückspiel am Dienstag. Das Wetter in Deutschland. Nachts locker bewölkt oder sternenklar. In den Frühstunden örtlich Bodennebel. Die Tiefstwerte 16 bis 6 Grad. Am Tag im Norden und Osten sonnig, später Quellwolken. Im äußersten Norden vereinzelt Schauer, sonst überall sonnig und trocken bei bis zu 32 Grad. An den Küsten sehr windig und bis zu 21. Die Zeit 1:03.
4: Hallo, unterwegs, hier ist der Verkehrsservice in der ARD Hitnacht. Geht los mit der A4 Richtung Görlitz. Zwischen Görlitz und dem Grenzübergang Ludwigsdorf 3 Kilometer Stau. Die A23 Hamburg Richtung Heide ist zwischen Eidelstedt und Pinneberg Süd wegen Bauarbeiten bis Dienstag 5 Uhr gesperrt. Und das gilt auch für die A40 Duisburg nach Essen zwischen dem Kreuz Duisburg und Duisburg-Kaiserberg. Ebenso für die A44 Düsseldorf nach Essen zwischen dem Kreuz Düsseldorf Nord und Ratingen-Schwarzbach. Und auch für die A67 Mannheim Richtung Darmstadt zwischen dem Viernhammer Dreieck und Lorsch. Eine Meldung aus Berlin. Der Stadtring A100 ist zwischen der Detmolder Straße und Schmargendorf bis 5 Uhr früh in Richtung Wedding gesperrt. Die A861 Dreieck Hochrhein, Grenzübergang Rheinfelden, ist zwischen dem Dreieck Hochrhein und Rheinfelden Mitte im Nollinger Bergtunnel in beiden Richtungen gesperrt. Und in Hamburg ist die Köhl-Brandbrücke wegen Brückenarbeiten in beiden Richtungen bis Montag 5 Uhr gesperrt. Allen unterwegs eine gute und sichere Fahrt. Kommen Sie gut an.
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4: Von MDR Thüringen, ich bin Klaus Schredderau. Einen schönen Samstag mit uns.

0: gemeinsam was in der ARD-Hitnacht live aus Erfurt vom Mitteldeutschen Rundfunk. Jetzt gibt's gleich ein Filetstück aus der Eurodance-Zeit aus den 90ern von Nestor Alexander Hathaway. Ja, und seine beiden Vornamen, die wurden auch erst durch seine damalige Plattenfirma mit in die Pressemitteilungen genommen. Und da hat er gesagt, nee, komm, Nachname reicht, die beiden Vornamen können wir uns klatschen. Und What is Love war ja sein erster großer Hit und sein erstes Instrument, was er spielte, das war die Trompete.
1: Ja, ungefähr 9. Ich habe angefangen mit der Trompete. Ich war in den Staaten vielleicht 3 Monate und meine Mutter hat mir gefragt eigentlich, was tust du jetzt? Und ich habe einen großen Wunsch, die Trompete zu spielen. Wieso? Meine Mutter hat Louis Armstrong so toll gefunden. Ich wollte all genau wie Satchmo sein und ich habe angefangen zu spielen. What is love?

mir ja nicht sicher, ob es dieser Song nur aufgrund der Wetterprognosen kurzfristig auf unsere Playlist geschafft hat. Beagle Music Limited und Ice in the Sunshine. Ja, ich bin ja ein großer Fan des Spaghetti-Eis und das werde ich mir am Sonntag, wenn ich hier Feierabend habe, morgens um 6, gut, da noch nicht gönnen, aber mittags, nachmittags, dann hier am Domplatz bei uns in Erfurt ein wunderschönes Plätzchen bei bestem Wetter. Da gibt's eine tolle Eisdiele. Die haben super Spaghetti-Eis. Das ist eine Portion, kostet glaube ich 14 Euro, aber egal. Frische Erdbeeren, frische Sahne, tolles Eis. Ja, ich glaube, das werde ich mir dann nach 3 ARD-Hitnächten mal gönnen. Vielleicht treffen wir uns da. Jetzt gibt's Coldplay und Paradise.

0: 1.32 Uhr. Wir schauen auf die Straßen in der ARD-Hitnacht. Die A4 Dresden-Chemnitz ist zwischen Frankenberg und Chemnitz-Ost nach einem Unfall in beiden Richtungen gesperrt. Die A23 Hamburg nach Heide ist zwischen Eidelstedt und Pinneberg Süd wegen Bauarbeiten bis Dienstag früh gesperrt. Und das gilt auch für die A40 Duisburg nach Essen zwischen dem Kreuz Duisburg und Duisburg-Kaiserberg. Sowohl auch für die 44 Düsseldorf nach Essen zwischen dem Kreuz Düsseldorf Nord und Ratingen-Schwarzbach. Und auch für die 67 Mannheim nach Darmstadt ist gesperrt zwischen dem Viernhammer Dreieck und Losch. Der Stadtring A100 in Berlin ist zwischen der Detmolder Straße und Schmargendorf bis 5 Uhr früh in Richtung Wedding gesperrt. Die A861 Dreieck Hochrhein, Grenzübergang Rheinfelden, ist zwischen dem Dreieck Hochrhein und Rheinfelden Mitte im Nollinger Bergtunnel in beiden Richtungen gesperrt. Und die Kühlbrandbrücke in Hamburg ist wegen Bauarbeiten in beiden Richtungen bis Montag 5 Uhr gesperrt. Allen unterwegs eine gute Fahrt, kommen Sie gut an.
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0: Ich bin Klaus Schredder-Grau. Ich grüße Sie 1.33 Uhr und wir drehen die Uhr ein bisschen zurück mit Johnny Hates Jazz.

Das ist der Sound der 70er von Smokey, For a Few Dollars More. Und jetzt geht's gleich ins Jahr 2009. Und wenn man die Nummer gleich hört, kann man kaum glauben, dass das schon wieder so lange her ist. So eine gekonnte Mischung aus R&B und Pop von der US-Sängerin Cassandra Steen. Und die hatte sich damals den Musiker Adel Tawil an die Seite geholt. Der schwebte da gerade auf einer Erfolgskurve mit Ich und Ich. Ja, und auch dieser Song hier, der hatte ein Riesenerfolg in den deutschen Charts, ging hoch bis auf Platz 2. Cassandra Steen gemeinsam mit Adel Tawil und Stadt.

Es ging Rotterdam, The Beautiful South, um 2:09. 5, 34, 35, 42, 46, 3 und 5. Das sind die Zahlen, die am Abend beim Euro-Jackpot gezogen worden sind. Und der Jackpot ist ja prall gefüllt mit 120 Millionen Euro. Mein Gott, wenn man die gewinnt, da kann einem ja schon mal schwindelig werden, wenn man dann auf den Kontoauszug guckt. Also ich wüsste nie, was ich damit anfangen sollte. Er wurde im Übrigen auch nicht geknackt. Ja, also für die nächste Ziehung am Dienstag haben Sie erneut eine Chance. Allerdings im zweiten Rang, also 5 richtige und eine Eurozahl, wurden 10 mal 2,35 Millionen Euro ausgeschüttet. Ja, das ist mehr oder weniger zu überblicken, was man dann da auf dem Konto hat. Und 5 richtige und 0 Eurozahlen gab es auch gleich 9 Mal. Und diese Herrschaften gewinnen dann knapp 245.000 Euro. Ja, da kann man schon mal das Häuschen im Grün von bezahlen. Aber 120 Millionen Euro, also ich wüsste nicht, was ich damit anstellen sollte im ersten Moment. Ist ein bisschen viel für einen allein. Also der Euro-Jackpot, nach wie vor ist er prall gefüllt. 8:02, gleich gibt's noch Musik von der Erfolgsband ABBA und Honey Honey. Und zuvor ein Titel von Steve Winwood, Back The High Life again. Passt irgendwie doch zum Euro-Jackpot.

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1: Um 2 Uhr mit Klaus Regineck. Mexiko und die Europäische Union haben ein seit langem auf Eis liegendes Freihandelsabkommen unterzeichnet. Damit wollen sie ihre Abhängigkeit von den USA verringern und sich auch vor Zöllen von US-Präsident Trump schützen. Aus der Nachrichtenredaktion Julia Buchmeier.
2: Das Ziel ist klar. Beide Seiten wollen sich bei Exporten breiter aufstellen und vor allem weg von den USA. Das Abkommen sieht jetzt Zollfreiheit für den Handel mit fast allen Waren zwischen der EU und Mexiko vor. Auch Deutschland profitiert davon, denn Mexiko ist unser wichtigster Handelspartner in Lateinamerika. Das Handelsvolumen zwischen der EU und Mexiko beträgt aktuell rund 89 Milliarden Euro. Davon sind rund 65 Milliarden EU-Ausfuhren. Und Waren für knapp 24 Milliarden Euro kommen als Einfuhren aus dem lateinamerikanischen Land.
1: Innerhalb der CDU gibt es Uneinigkeit, was die Streichung von Subventionen und Steuervorteilen angeht. Sachsens Ministerpräsident Kretschmer ist gegen die Rasenmäher-Methode, also generelle Kürzungen um einen bestimmten Prozentsatz in allen Bereichen. Die hatte vorher Unionsfraktionschef Spahn vorgeschlagen. Kretschmer sagte dazu der Neuen Osnabrücker Zeitung, das sei keine kluge Politik. Stattdessen zeigte er sich offen für höhere Steuern auch für Besserverdienende. In Südkorea hat der Elektronikkonzern Samsung einen drohenden Generalstreik abgewendet. So soll sich das Management mit der Gewerkschaft darauf geeinigt haben, eine vorläufige Vereinbarung mit 6,2% mehr Lohn zur Abstimmung zu stellen. Das berichtet die südkoreanische Nachrichtenagentur Yonhap. Ein Streik bei Samsung hätte unter anderem den weltweiten Mangel an Computerchips verschlimmert. Von Fußballtorwart Manuel Neuer gibt es nach seiner WM-Nominierung eine schlechte Nachricht. Er wird beim Pokalfinale gegen Stuttgart heute Abend verletzt fehlen. Das besagt zumindest die Kaderliste für das Spiel, berichtet ARD-Sportreporter Taufik Khalil.
3: Unter Torhütern stehen da Ulreich Bertl und Jonas Urbich, der damit das größte Spiel in seiner jungen Karriere spielen darf. Manuel Neuer hingegen wird seinem Team wegen muskulär